0: sind denn vielleicht sogar ein paar Hundis heute hier?
1: Ich sagte, sind denn ein paar Hundis heute hier?

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0: Zeit waren Männer noch echte Männer. Manns genug, um Frauen zu sein. Dieses Autotune-Roboter-Gerammel, das heute als Musik verkauft wird, gab's da nicht.
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0: Erschütternde Szene. Bei mir im Studio zu Gast ist nun Peter Axelmann, Kriminologe und Dozent an der Polizeiakademie in Wiesbaden. Herr Axelmann, Sie als Profi, der ja, die Szene kennt, sollte man Rapmusik in Deutschland verbieten?
1: Nun, es wird nicht so einfach sein, das durchzusetzen, denn die Szene findet eigentlich immer Wege, an ihren Stoff zu kommen. Zum Beispiel durch geschmuggelte Tape-Kassettenbänder. Wissen Sie, diese Kinder, die wissen ja meist gar nicht, was sie da eigentlich konsumieren. Die ahnen ja nicht, dass sie da Musik von teilweise verurteilten Verbrechern hören. Deswegen kann ich den Eltern nur raten, wenn sie Veränderungen an ihren Kindern wahrnehmen, wenn die Kinder auf einmal die Schnürsenkel an den Schuhen offen tragen, wenn sie keine Strümpfe mehr anhaben, wenn sie Strohhalme benutzen zum Trinken, wenn sie Schiebermützen umgedreht tragen, reden sie mit ihren Kindern, sprechen sie ihre Kinder an. Weißt du, was das für ein Mensch ist, dessen Musik du gerade hörst? Willst du diese Musik freiwillig hören? Möchtest du so eine Musik freiwillig hören? Viele werden aufwachen. Die, die nicht aufwachen, die haben wir verloren.

0: Ich halte das nicht aus. Es reicht jetzt.
1: Stehst nicht auf schwedischen Metal, oder, Hakon?
0: Nicht besonders, nein.
1: Daneben eine White Snake Powerballade.
2: Wie wär's mit Jazz?
1: Jazz? Eher will ich weiter Vigilante Slice und 14 da hinten lauschen.
3: Ich hab nicht gefurzt.
1: Loop. Loop.
2: Was soll das sein?
1: Jazz.
2: Oh mein Gott, noch den Kopf zu.

0: unbedingt mit diesem Blödsinn aufhören und dich auf die Uni konzentrieren. Diese tolle Professorin hält doch so viel von dir.
1: Ach, die bildet sich da doch nur was ein.
0: Und was macht deine Abschlussarbeit?
1: Na, geht's gut, da schreibe ich schon dran.
0: Du musst doch mal was anderes machen als DJ, weißt du?
1: Das heißt DJ, nicht DJ. DJ mit J, das englische J. Das bedeutet Disc Jockey.
0: DJ, DJ, wo soll denn da der Unterschied sein?
1: Es gibt immer mehr DJs, die davon leben können.

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3: Einen schönen guten Morgen, ihr und Sie da draußen hören hier das Morgenmagazin auf der 95,9 Radio Korax oder auch auf dem freien Radio, das ihr gerade angeschaltet habt. An diesem Mittwochmorgen begrüßt euch Stefanie am Mikrofon. Moin moin, schön, dass ihr dran seid an diesem, wir haben heute übrigens den 23.09. Mittwochmorgen. Es ist Punkt 7 und wenn ihr wollt, dann können wir hier die nächsten 3 Stunden miteinander verbringen, denn so lange geht dieses Morgenmagazin der freien Radios, in dem ich einiges an Musik natürlich mitgebracht habe, aber auch einige Themen. Wir blicken auf Jahrestage, wir blicken auf sehr aktuelle Diskussionen in Sachsen-Anhalt und vor allem in Halle. Und wir wollen vor allem auch abtauchen in alte und neue Musik. Und ein bisschen was Altes habe ich hier mitgebracht, weil eine Zeile aus dem Lied vielleicht ja ganz gut zu dem heutigen und eigentlich auch zu jedem Morgen passt, wenn die Morgendämmerung nämlich so einsetzt. But in the morning after the night I fall in love with the light. Kann man jetzt hier in diesem folgenden Stück so hören und vielleicht einmal so ein bisschen rausschauen und dem ja Hellwerden zuschauen und dabei selber auch wach werden, wenn das gerade noch notwendig ist und ihr euch noch nicht so wach fühlt, wie ich hoffentlich ein bisschen klinge, auch wenn das auch noch nicht so ganz der Fall ist und die Augen heute Morgen doch noch schwer sind. Hier für alle, die Orchids

Psychic TV ist in love with the light und meint damit das Tageslicht am frühen Morgen, wenn der Tag anbricht. Und guckt mal raus, das ist gerade noch der Fall. Der Tag bricht an, er hat aber auch schon 7 Stunden und 4 Minuten hinter sich gebracht. Wir haben es also jetzt 7:05 in diesem Morgenmagazin, an diesem Mittwochmorgen, der auch nochmal verspricht, ein sonniger Tag zu werden. Es ist draußen zwar noch recht frisch mit ganzen 7 Grad, aber heute wird es viel Sonne geben und nochmal bis 19 Grad warm. Und ja, wer da Lust auf Sonne hat, dann lieber heute rausgehen als morgen, denn morgen für den Donnerstag ist recht viel Regen in Halle und Umgebung angesagt, bei 17 Grad. So, das waren hier die Wetteraussichten. Falls ihr euch hier fragt, was muss ich heute jetzt anziehen für den Tag, wenn ich hier gleich rausgehe und rausgehen, kann ja vielleicht auch bedeuten, aus der Stadt raus aufs Land zu fahren. Vielleicht ist da eine Arbeit, vielleicht ist da aber auch irgendwie ein schöner freier Tag zu verbringen. Ich wünsche euch das Letztere und wenn es das Erstere ist, ist natürlich auch okay. Und musikalisch untermalen können das jetzt hier Kenneth Heath mit Going Up the Country.

ein Song der 68er, denn in diesem Jahr ist er rausgekommen. Kennedy haben wir hier gehört mit Going Up the Country und ja, wir kommen jetzt aber zurück in die Stadt, denn da ist Radio Korax ja lokalisiert, nämlich in der Innenstadt von Halle. Da stehe ich hier gerade am Mikrofon für euch, wo auch immer hier gerade zuhört, vielleicht ja auch in einer ganz anderen Stadt, vielleicht ja aber auch irgendwo in the Country und lauscht diesem Morgenmagazin. Schön, dass ihr hier dabei seid. An diesem Mittwochmorgen wollen wir kurz auf ein paar tagesaktuelle Meldungen blicken und die Spritpreisentlastung und der Tankrabatt, die sind da weiterhin in der Diskussion. Und Verdi hat die Maßnahmen zur Spritpreisentlastung kritisiert. Das meldet heute Morgen der Bayerische Rundfunk. Von der Gewerkschaft Verdi komme demnach Kritik an den Maßnahmen der Bundesregierung zur Spritpreisentlastung. Der für das kommende Jahr geplante Spritpreisdeckel kommt nach Meinung von Verdi-Chef Frank Wernicke zu spät. Er sagte, dass bis der Preisdeckel für Sprit komme, die Mineralölkonzerne weiter verdienten. Außerdem gehe niemand an die Übergewinne dieser Konzerne heran. Auch den von Oktober bis Dezember geplanten Tankrabatt sieht der Verdi-Vorsitzende kritisch. Besser wären nach seinen Worten gezielte Unterstützungen für Bezieher und Bezieherinnen niedriger bis mittlerer Einkommen. Die nun geplante Senkung der Energiesteuer gehe zulasten der SteuerzahlerInnen, das sagte der Verdi-Chef. Und wir blicken nach Mitteldeutschland. Mitteldeutsche Landkreise fordern eine Staatsreform, das meldet heute Morgen der Mitteldeutsche Rundfunk. Die Landkreise in Mitteldeutschland fordern demnach mehr Geld vom Bund, um ihre Aufgaben erledigen zu können. Der sächsische Landkreistagspräsident Henny Greichen sagte, man könne die Verantwortung für Schulen, Nahverkehr und Soziales nur tragen, wenn die Finanzierung dauerhaft gesichert sei. Derzeit erlebe man das Gegenteil. Sein Kollege aus Sachsen-Anhalt, Götz Ulrich, erklärte, die Staatsfinanzen insgesamt müssten wieder auf solide Füße gestellt werden. Thüringens Kreistagschef Christian Hergott schlug vor, die sozialen Standards auf Menschen zu begrenzen, die tatsächliche Hilfe benötigten. Und dann noch zwei Meldungen aus der Rubrik Umwelt und Naturschutz. Deutschland ist dem UNO-Hochseeschutzabkommen nun offiziell beigetreten. Das meldet der Deutschlandfunk heute Morgen. Und damit gehört Deutschland zu den 94 Staaten, die das Abkommen ratifiziert haben. Das internationale Abkommen soll die biologische Vielfalt in Meeresgebieten außerhalb nationaler Hoheitsgewässer besser schützen. Diese sogenannte Hohe See umfasst mehr als 60% der Weltmeere und gilt als das größte zusammenhängende Ökosystem der Erde. Das Hochseeschutzabkommen war nach fast 20 Jahren Verhandlungen im Juni 2023 von den Vereinten Nationen angenommen worden und trat dieses Jahr im Januar in Kraft. Zuvor hatten mindestens 60 Staaten das Abkommen bereits ratifiziert. Es schafft erstmals die Möglichkeit, Meeresschutzgebiete auf hoher See auszuweisen. Zudem sind für bestimmte Vorhaben in internationalen Gewässern künftig Umweltverträglichkeitsprüfungen vorgesehen. Auch Umweltschutzorganisationen begrüßten den deutschen Beitritt zum Hochseeschutzabkommen. Und zuletzt noch ein Blick nach Hamburg. Dort beginnt heute der Extremwetterkongress. Das meldet unter anderem der RBB. ForscherInnen und MeteorologInnen wollen dabei über die Auswirkungen des Klimawandels diskutieren und wie in Zukunft mit Hitzewellen, Starkregen oder Überschwemmungen umgegangen werden könnte. Nach Angaben des Robert-Koch-Instituts sind in diesem Jahr in Deutschland infolge von Hitze rund 16.000 Menschen gestorben. Zur Eröffnung des Kongresses in Hamburg wird auch Bundesumweltminister Carsten Schneider erwartet. Rund 1.000 Besuchende haben sich laut den OrganisatorInnen zu der Fachtagung, also dem Extremwetterkongress, angemeldet. Extremwetter kann man heute in Halle und Umgebung eher nicht erwarten, wobei 19 Grad Ende September kann man noch vielleicht wenig extrem finden. Aber vielleicht ist es das auch schon. Das wissen wahrscheinlich die ExpertInnen da ab heute in Hamburg sehr viel besser als ich. Aber das ist auf jeden Fall die Aussicht für heute. 19 Grad und Sonne. Und musikalisch das untermalen werden jetzt hier. Ich schau mal. Ach ja, na, vielleicht. Ich habe heute nicht so richtig. Doch, beschwingende Musik war das doch bislang schon, oder? Aber vielleicht nicht so Musik, die so ganz doll sonnig ist. Aber ja, wir bleiben mal musikalisch ein bisschen in der Musikhistorie in den 60ern mit The Velvet Underground.

0: Das singt die Nico mit The Velvet Underground, I'll Be Your Mirror, hier im Morgenmagazin am Mittwochmorgen, den 23.09. Der 23. September ist Tag der Gebärdensprache. Ein Thema, das im Radio aus Barrieregründen vielleicht seltener vorkommt. Den Tag können wir uns aber zum Anlass nehmen, um nochmal das Thema einzusteigen mit einem Gespräch, das wir vor ein paar Jahren mit der Historikerin Anja Werner geführt haben. Sie forscht zur Geschichte und zur Politik der Gebärdensprache und wir haben sie gefragt, ab wann sich gebärdende Menschen eigentlich politisch selber auch involviert haben.
1: Das ist eine interessante Frage. Als Historiker gibt es da natürlich sicherlich mehrere Punkte. Ein erster wichtiger Punkt ist sicherlich nach Ende des Zweiten Weltkriegs. Gehörlose Menschen waren zwangssterilisiert worden nach dem Gesetz zur Verhütung erbkranken Nachwuchses. Und es bilden sich in Ost- und Westdeutschland Vereine, wo auch ganz klar ein Anspruch da ist, dass die Teilhabe an der Gesellschaft wünschen, dass sie zeigen wollen, wir können was leisten, wir sind nicht behindert im Sinne von, dass wir nichts leisten können in der Gesellschaft und da als irgendwie Nutznießer oder so abgetan werden müssten. Also da ist ein Aktivismus, aber so eine Identität als gebärdensprachlich gehörlose Menschen, das entwickelt sich dann schrittweise in den nächsten Jahrzehnten. Wichtig ist da eine Studie, die in den USA 1960 publiziert wird, eine erste linguistische Studie zu einer nationalen Gebärdensprache. Und es dauert dann wieder ein paar Jahre, ehe das auch nach Deutschland kommt. In den 70er Jahren wird da in Ost- und Westdeutschland diskutiert darüber. Und Ende der 70er Jahre liegen dann auch, oder Mitte sogar, die ersten Forschungsergebnisse zu dem, was wir heute als deutsche Gebärdensprache bezeichnen. Und eigentlich ist es so ein Prozess, der bis heute anhält. 2002 ist ein wichtiger Punkt, weil da die deutsche Gebärdensprache als eine Sprache anerkannt wurde. Das heißt, da hängen dann auch gewisse Gesetze, die man gewisse Rechte, die man einfordern kann, mit dran. Und ein neuer Punkt ist letztlich auch die Pandemie, weil damit große Herausforderungen auf die Gesellschaft zukamen. Wenn wir einen Lockdown haben, erreichen denn die Informationen, die übers Fernsehen, übers Radio, über die Zeitungen verbreitet werden und über Medien im Internet, erreichen die auch wirklich alle Menschen in unserem Land? Und da haben gehörlose Menschen von Anfang an, der Deutsche Gehörlosenbund und aber auch regionale, lokale Vertreter und Aktivisten, sehr viele gehörlose Menschen, die sich da engagiert haben, gesagt, die Informationen kommen nicht bei allen gehörlosen Menschen an. Also ist das jetzt durchaus ein interessanter Punkt, wo ein neuer Schritt getan werden kann, um eine weitere Sichtbarkeit zu erreichen und auch auf Probleme aufmerksam zu machen.
2: Wenn Sie jetzt auch die Reichweite ansprechen, die sich da vergrößert hat und die Sprache an sich, die dann mehr erforscht wurde und mehr in die Öffentlichkeit eingebunden wurde, hat sich denn die Gebärdensprache an sich auch dann quasi im Verlauf verändert?
1: Es ist eine sehr gute Frage. Man könnte sagen, dass Gebärdensprache es immer gegeben hat, wenn zwei Gehörlose mindestens aufeinandertreffen oder wenn einer versucht, ein Gehörloser in einer hörenden Umwelt sich mit Hand und Fuß, wie man so sagt, verständlich zu machen. Aber in Deutschland eine Standardisierung oder Erforschung, also eine Erforschung von Gebärdensprachen und dass es unterschiedliche Sachen gibt, dass man zum Beispiel die deutsche Lautsprache, dass man dazu gebärden kann und dabei den Regeln der Lautsprache folgt, dass das was anderes ist als eine eigenständige Gebärdensprache, die einer eigenen Gesetzmäßigkeit und Logik folgt, das wird erst seit den 1970er Jahren erforscht. Und da gibt es erst um 1980 herum erste Studien und 1985 ein erstes Wörterbuch. Und da setzt sozusagen eine Standardisierung ein. Ab da reden wir auch von der deutschen Gebärdensprache als eine eigenständige Sprache. Und daneben gibt es natürlich auch viele Dialekte. Das heißt, man kann gewissermaßen sagen, die deutsche Gebärdensprache als eine standardisierte Sprache ist noch sehr jung. Die ist in einer Entwicklung und Standardisierung begriffen und deswegen ist so eine Standardisierung und Erforschung auch wichtig, dass Kommunikation auch wirklich möglich wird.
2: Sie haben ja auch ganz speziell vor allem zur Geschichte in der DDR geforscht von Gehörlosen und Gebärdensprache dort. Ja. Wie ist es denn mit dem, was davon vielleicht noch geblieben ist? Gab es da früher Unterschiede, auch jetzt 30 Jahre nach der Wende, zwischen DDR und BRD, Ost und West? Und hat sich davon im Prinzip bis heute noch ein bisschen was gehalten oder wird das jetzt auch nach und nach angeglichen? Ja.
1: Es gab da auf alle Fälle unterschiedliche Entwicklungen, denn es gab in der Bundesrepublik wurde der Deutsche Gehörlosenbund gleich nach der Gründung der Bundesrepublik gegründet. 1950 und in der DDR wurde 1957 ein Verein gegründet und das war in gewisser Weise auch, also ein Verein, wo alle hörgeschädigten Menschen letztlich unterkamen, auch Schwerhörige, die lautsprachlich kommunizieren, und da gab es dann Interessensgruppen. Das ist zum Beispiel schon mal unterschiedlich. In beiden, in der Bundesrepublik, gab es da oder gibt es separate Vereine. Für die DDR war es erstaunlich, dass es überhaupt sowas gab. Da ist es erstmal sehr interessant, dass die DDR-Führung gehörlosen Menschen tatsächlich einen eigenen Verein zugestanden hat, der auch bis nach der Wiedervereinigung existierte. Und letztlich gingen die DDR-Vereine dann, die haben sich dann verbunden mit ihren westdeutschen Pendants. Und es gründete sich auch Anfang der 90er Jahre, also auch ein Interessensverband der ostdeutschen Gehörlosen. Also da, das waren letztlich 40 Jahre, das wissen Hörende genauso wie die Gehörlosen, da hat sich auch die Identität durchaus ein bisschen herausgebildet und durchaus wird das auch bewahrt. Also da sind Unterschiede durchaus erkennbar, aber halt auch durchaus ein Vereinigungsprozess.
0: Das sagt Anja Werner, eine Historikerin, die zur Geschichte und Politik der Gebärdensprache forscht und ja hier im Gespräch da einen Einblick in auch die Historie gegeben hat von Gebärdensprache und aber auch, ja, dass Gebärdensprache nicht nur diese eine immer gleiche Sprache ist, sondern es da eben auch Unterschiede gibt. Und wer interessiert ist, da auch noch von ihr mehr zu hören, denn im Gespräch plädiert sie später auch dafür, Gebärdensprache als Zweitsprache an Schulen anzubieten und sie generell mehr in den öffentlichen Raum zu bringen, kann da auch noch mal unter freie-radios.de dieses Gespräch nachhören, einfach auch mal nach Anja Werner oder auch Gebärdensprache da auf dieser Seite suchen, die Seite, die ja das Archiv der Freien Radios ist und wo man sehr viel nachhören kann, also quasi eigentlich fast das, ja, gesamte Beitrags- und Interviewarchiv anhören kann. Und wenn wir nochmal bei Gebärdensprache bleiben, denn heute, der 23.09. ist Tag der Gebärdensprache. Eine weitere Möglichkeit in Halle, Gebärdensprache als Zweitsprache zu lernen, ist die Gebärdenmanufaktur. Der von gebärenden Menschen geführte Raum bietet regelmäßig Kurse an und organisiert auch regelmäßig einen Stammtisch. Also da kann man sich auch mindestens informieren, wenn nicht sogar eben auch Gebärdensprache lernen bei der Gebärdenmanufaktur in Halle. Das haben wir uns hier angeguckt.

Wenn man den, ich glaube, Leipziger, T.O. Wise, zumindest spielt er ja hier in der Region immer mal, also den wir hier gerade gehört haben mit Morto Di Caldo, mal fragen würde, wer seine musikalischen Vorbilder sind, dann weiß ich jetzt nicht, was er sagen würde, aber viele, die man das fragt, die kommen dann vielleicht irgendwo doch auch zurück zum Jazz und zu jemandem wie John Coltrane, der die Musik und den Jazz sehr stark geprägt hat und damit auch viele MusikerInnen. Und heute ist wahrscheinlich auf sehr vielen Radiostationen, in vielen Zeitungen und im Web viel die Rede von John Coltrane. Und das hat oft mit Jahrestagen zu tun. Und das ist heute nämlich sein 100. Geburtstag, auf den wir heute auch zurückblicken wollen mit ja einem kleinen Exkurs dazu, wie prägend John Coltrane war. Aber bevor wir über John Coltrane viel sprechen, vielleicht einfach ein Stück von ihm, was auch für alle, die so ein bisschen in a sentimental mood sind, auch eine musikalische Untermalung ihrer Stimmung heute Morgen sein könnten, für alle, die auch gerade vielleicht noch müde sind und aufwachen, auch ein passendes Stück hier von John Coltrane im Morgenmagazin.

Musik zum Wachwerden oder auch so ein bisschen in Gedanken wegschwelgen, kam hier von natürlich John Coltrane in A Sentimental Mood, so der Titel dieses Tracks. Und John Coltrane ist heute wahrscheinlich viel zu hören und über ihn auch viel zu lesen. Und kaum ein Name ist auch überhaupt so eng mit der Geschichte des modernen Jazz verbunden wie der von John Coltrane. Mit seinem Saxophon suchte er immer wieder nach neuen musikalischen Ausdrucksformen und prägte damit Generationen von Musikerinnen und Musikern. Und heute, am 23. September, wäre John Coltrane 100 Jahre alt geworden. Und auch deshalb widmen wir uns jetzt diesem legendären Musiker und begeben uns auf Spurensuche durch das Leben und die Musik eines der einflussreichsten Jazzmusiker des 20. Jahrhunderts.

Kein Weg ist einfach, doch sie alle führen zurück zu Gott. Diese Worte schrieb der Saxophonist John Coltrane in einem Begleitgedicht zu seinem berühmtesten Album A Love Supreme. Sie verweisen auf seinen Lebensweg, doch auch auf seine spirituelle Suche, die sich in seiner musikalischen Experimentierfreude spiegelt und bis heute fasziniert. Doch was hat es eigentlich auf sich mit diesem großen Jazzmusiker, der heute 100 Jahre alt geworden wäre? Als Enkel von Methodistenpredigern aufgewachsen, kommt Coltrane schon früh mit sakraler Musik in Verbindung. Doch der junge Mann hadert mit einem Christentum, das wenig für die Gleichstellung von Schwarzen und Weißen unternommen hatte, und widmet sich bald ganz der Musik. Der Weg zum Erfolg aber ist steinig. Die allabendlichen Bandauftritte sind von Exzessen begleitet, Alkohol und Drogensucht weit verbreitet in der Szene. Coltrane wird heroinabhängig und steht schließlich abgebrannt auf der Straße. Dennoch gelingt es ihm, in höchster Willensanstrengung einen kalten Entzug zu machen. Die Überwindung seiner Sucht ist ein Befreiungsschlag für den Musiker, den er selbst später als spirituelles Erwachen bezeichnet. Er findet zum Glauben zurück. Allerdings reicht der Glaube, aus dem heraus Coltrane nun spielt, weit über die christlichen Traditionen seiner Kindheit hinaus. So wie er sein musikalisches Vokabular erweitert und Inspirationen in indischen, spanischen und afrikanischen Motiven findet, so befasst er sich auch mit verschiedenen Religionen und Philosophien. Coltranes spirituelle Suche durchdringt seine Musik und beflügelt sie. Dabei arbeitet der Saxophonist sich ins Grenzland vor, strebt immer weiter ins Hypnotische, Freie und entblößt sein Innerstes mit einer Dringlichkeit, die fasziniert und erschüttert. Besonders anschaulich zeigt sich dies auf seinem wichtigsten Album A Love Supreme, das Anrufung und Dankesgebet in einem darstellt.

Für viele Hörende kommt A Love Supreme einer spirituellen Erweckung gleich, wie Coltrane sie selbst erfahren hat. In seiner Intensität ist es kein einfaches Album. 19 Mal intoniert er das titelgebende Mantra zu Beginn des Albums ins Mikrofon. Die wichtigsten Werke Coltranes entstanden in den 1960ern, einer Dekade der Auf- und Umbrüche, in der die Frage nach sozialer Gerechtigkeit, aber auch nach dem Lebenssinn laut gestellt wurde. In den Zerfallserscheinungen unserer Gegenwart resoniert seine Musik umso stärker. Angesichts von Aufwiegelung und systemischer Entsolidarisierung wirkt Coltranes Musik in seinem ekstatischen Wunsch nach Verbindung wie ein leuchtender Kontrast, ein Gegenentwurf, der zum sich Besinnen einlädt und die Tore ins Weite aufstößt.

Ihr habt hier einen Beitrag von Jonas Sassin von Radio Rabe gehört über John Coltrane, der heute 100 Jahre alt geworden wäre und, wie wir gehört haben, den Jazz und die Musikgeschichte stark geprägt hat. Und wer jetzt Lust auf Jazz bekommen hat, muss dafür nicht besonders weit reisen. Vom 17. bis 25. Oktober finden in Leipzig wieder die Leipziger Jazztage statt und die feiern auch ein Jubiläum, nämlich die 50. Ausgabe. Und zum Jubiläumsprogramm gehören unter anderem das Globe Unity Orchestra, Jason Moran, das Bill Frisell Trio und Joel Ross Good Vibes. Also für alle JazzkennerInnen sind das jetzt vielleicht Größen für mich, die da noch nicht so richtig eine Ahnung hat. Aber trotzdem, vielleicht klingt das oder macht das ganz neugierig. Und auch Jazz für Kinder steht bei dem Jazz-Festival oder den Jazztagen in Leipzig auf dem Programm. Tickets und das vollständige Programm, das findet sich natürlich im Netz unter jazzclub-leipzig.de. Und wer nicht so lange warten will auf Jazz, kann an diesem Sonntag in Halle ins Kopp zum Konzert gehen von Jazz und hören, wie Jazz heute auch klingen und interpretiert werden kann. Denn die Band Jazz wird da nämlich spielen. Ich glaube auch erst ein zweites Mal in Halle. Und wie ja es klingen kann, wenn Punk auf Jazz trifft, das hören wir hier. Wir hören Gin von Jazz.

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Wir hörten hier Jazz, die Band, die man nicht so gut beschreiben kann. Mir fällt es zumindest schwer, weil auch jeder Song so ganz anders klingt. Wir haben hier gerade Gin gehört, ein Song, der vielleicht auch stark an Jazz erinnert, und andere Songs erinnern dann mehr an Punk, und es ist irgendwie sehr wild. Und immer so zwischen Wahnsinn und Freude und Frustration und irgendwie Ausbruch und Lustigkeit und so hin und her schwenkend und bestimmt live extrem spannend. Und das kann man gerade auch ganz live erleben. Jazz ist auf Tour und spielt heute zum Beispiel in Hannover im Stumpf, morgen dann in Bremen, übermorgen dann in Hamburg und am Sonntag in Halle im Kopp. Und wer jetzt nicht nach Halle reisen möchte, sondern lieber in seinem Leipzig bleibt, was vielleicht ja häufig so vorkommt, auch in Leipzig spielen Jazz, und zwar am 2.10., also in der Woche Freitag im Tschoch. Und die spielen da gar nicht alleine, sie sind auf Tour zusammen mit League und am Sonntag zusammen zum Beispiel auch mit RMFC, einer Band aus Sydney, die dann so klingen.

beim FC spielen am Sonntag in Halle gemeinsam mit League, Luck und Jazz im Kopf. Also wenn das überhaupt nicht schon ein wunderschöner Vierklang ist, weiß ich auch nicht. Dann einfach hingehen und anhören und das Wochenende raustanzen. Am Sonntag, ich gucke hier gerade, 18 Uhr machen die Türen auf und 19 Uhr geht's los. Es ist ein langer Abend voller Punk und Jazz und viel vielleicht Frust wegtanzen, den man in sich haben kann nach den Wahlen und nicht nur dem letzten Wahlsonntag, sondern natürlich auch den vor 2,5 Wochen hier in Sachsen-Anhalt und was damit auch für Sorgen einhergehen vor auch Veränderungen, die durch eine mögliche AfD-Landesregierung in Sachsen-Anhalt kommen könnten und was es da auch gilt für Errungenschaften zu verteidigen. Darauf wollen wir hier in diesem Morgenmagazin am Mittwochmorgen auch gleich zu sprechen kommen. Gleich bedeutet nach der Band Moin. Passend zum Morgen, sage ich Moin Moin. Die kommen aber gar nicht aus, also schon aus dem hohen Norden, aber jetzt nicht aus Hamburg oder so, sondern aus London. So nennt man diese andere, gar nicht mal so kleine Stadt. Wir hören Moin mit Guess It's Wrecked. An dem Moment, jetzt hätten wir hier fast noch die Sydneyer gehört, aber wir wollen ja eigentlich nach London hören.

0: Moin, haben wir hier gehört mit einem Stück vom Album You Never End. Ein Album, das bei mir, ich glaube, seit eineinhalb Jahren rauf und runter läuft. Und ja, dieses Trio aus London, die so eben Noise und so Post-Punk machen, um das, was ihr ja eh gerade gehört habt, mal zu beschreiben. Das hat es mir sehr doll angetan und ja, heute Morgen werden die hier auch nochmal in diesem Morgenmagazin gespielt. Also wer da jetzt neugierig geworden ist, dranbleiben.
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0: Und wir blicken in diesem Morgenmagazin am heutigen Mittwochmorgen auf, ja, die Sorgen, die mit den Ergebnissen der Landtagswahlen jetzt zum Beispiel auch hier in Sachsen-Anhalt auch mit einhergehen. Und zwar Sorgen um die Freiheit und Diversität der Hochschulen. Diese Sorgen sind ja nach den Wahlen wieder brandaktuell. Und das betrifft auch sogenannte verfasste Studierendenschaften, also die studentische Selbstorganisation. Die waren und sind bis heute keine Selbstverständlichkeit. Und die aktuellen Pläne der AfD-Hochschulpolitik in Sachsen-Anhalt zeigen dies auch. Auch in anderen Bundesländern wie beispielsweise Bayern oder Baden-Württemberg galten verfasste Studierendenschaften lange Zeit als unnötig. Wir haben mit Aljoscha, unter anderem ja Redakteur unserer Redaktion, über Möglichkeiten der Organisation gesprochen, auch wenn es bereits oder wenn es keine verfasste Studierendenschaften ging. Und dabei ging es um die Bedeutung von Studierendenvertretung an Hochschulen und Universitäten. Wie haben sich verfasste Studierendenschaften geschichtlich verändert? Warum sind sie überhaupt wichtig und haben sie eine Zukunft? Das alles erzählt uns Aljoscha. Und ja, zunächst ging es da im Gespräch auch um den Zustand der verfassten Studierendenschaft zur Zeit, als Aljoscha selber studiert hat.
3: Also tatsächlich war es so, dass das erste Jahr meines Studiums es das nicht gab. Die wurde dann 2012 in Baden-Württemberg eingeführt. In Bayern gibt es die bis heute nicht. Und es gibt gewisse Parallelen, ehrlich gesagt, zu was wir gerade sehen. Also die AfD möchte die ja wieder streichen, dass es die nicht mehr gibt in Sachsen-Anhalt. Und das war auch der Hintergrund, warum es die in Baden-Württemberg und in Bayern nicht gab. 1977 in Baden-Württemberg, Bayern 1974 wurde die abgeschafft von der damaligen Regierung jeweils durch eine Gesetzesänderung in Baden-Württemberg mit hier dem Argument, den linken Sumpf an den Hochschulen auszutrocknen. Das ist O-Ton vom damaligen Ministerpräsident Filbinger, selbst seinerzeit mal NSDAP-Mitglied gewesen und auch Richter während dem Zweiten Weltkrieg und Ankläger, der an 4 Todesstrafen mitverantwortlich ist. Also da kriegt man schon so ein bisschen mit, was für ein Geist da gerade war. Und das war natürlich eine Reaktion auf die 68er-Bewegung, auf das, was an den Hochschulen passiert ist infolge der 68er-Bewegung, dass sich ganz viele Studierende politisch engagiert haben und der Versuch, das möglichst zu unterbinden oder dem Grenzen zu setzen. Ganz zentral mit dabei vor allem Studierende in Konstanz, die sehr ärgerlich waren für eine CDU-geführte Regierung zu dem Zeitpunkt. Und das heißt, man hat einfach die verfasste Studierendenschaft rausgestrichen. Die gab es eigentlich vorher, wie in allen westdeutschen Bundesländern. Und es soll ja eigentlich nur die Vertretung der Studierenden für eine demokratische Mitbestimmung an den Hochschulen sein. Das fand man dann doch ein bisschen ungünstig, weil sie halt Meinungen hatten, die man nicht mochte. Und die CDU blieb an der Macht in Baden-Württemberg, bis dann die Grünen nach der Katastrophe von Fukushima tatsächlich an die Macht gekommen sind und zum ersten Mal ein Regierungswechsel kam und damit auch die Möglichkeit, eine verfasste Studierendenschaft wieder einzuführen und zu sagen, okay, es sollte auch gesetzlich wieder geregelt sein, dass Studierende eine eigene Stimme haben. Und natürlich auch mit jahrelanger Lobbyarbeit dahinter. Ne? Also die Studierenden haben das auch nicht einfach so hingenommen. Das ist vielleicht auch ganz wichtig, sondern die haben gesagt, naja, was soll der Blödsinn? Natürlich organisieren wir uns, diskutieren und haben Meinungen und wollen die herantragen. Und das heißt, es gab eigentlich an jeder Hochschule in Baden-Württemberg und auch in Bayern sogenannte unabhängige Studierendenschaften oder UASTA, also Allgemeiner Studierendenausschuss, ASTA und U für unabhängig, immer so ein bisschen unter anderen Namen, wo so eigene Strukturen geschaffen wurden, die unterschiedlich erfolgreich darin waren, diese Interessen zu vertreten, die natürlich auch die ganze Zeit dafür lobbyiert haben und halt mit diesem Regierungswechsel dann die Chance hatten und dann gab es endlich wieder eine gesetzliche Grundlage, dass es geben muss, wurde dann nochmal neu aufgestellt in dem Zuge. Und dieser Wechsel war halt mitten in meinem Studium. So, wir hatten dann die Abstimmung, über welche Satzung wollen wir uns geben. Und dann bin ich selber in der Hochschulpolitik aktiv geworden und hatte dann auch so ein bisschen das Glück, der zweite Vorstand vor dieser neuen verfassten Studierendenschaft zu sein und irgendwie diesen Übergang mitzugestalten. Also ja, ne, es war keine spontane, plötzliche neue Idee, dass man sowas gerne hätte, sondern es war eigentlich das Zurückerkämpfen von einem Recht, das eingenommen wurde.
4: Genau, und du hast mir vorhin auch so einen alten Facebook-Post gezeigt von 2013, wo dann verkündet wurde, dass es jetzt eine selbstverfasste Studierendenschaft-Vertretung wieder gibt. Was habt ihr denn dann so gemacht oder was waren so wichtige Pfeiler eurer Arbeit?
3: Also vor allem der Blick jetzt auf die Unabhängige, glaube ich, an der Stelle, weil das ist ja sozusagen das Bedrohungspotenzial an der Stelle, was passieren könnte in Sachsen-Anhalt auch. Und ich glaube, das zentrale Element ist, also die Idee dahinter, dieses Instrument der Selbstorganisierung wegzunehmen, ist es ja, dass dann so Studierende sich nicht mehr äußern können zu ganz vielen Themen. Weil wenn man das abschafft, dann gibt es eigentlich keine Gremien mehr, in denen sie dann irgendwas Sachen beschließen können und sagen, die Studierenden der Universität fordern das, wollen das. Da hängt aber noch viel mehr dran, weil eine verfasste Studierendenschaft ist unter anderem auch maßgeblich beteiligt bei so Sachen wie Verhandlungen zum Semesterticket. Logisch, ne? Die Studierenden müssen es zahlen, die wissen, wie viel Geld sie haben, was es ihnen wert ist, sollten damit einbezogen sein. Aber auch der Hochschulsport läuft zum Teil in vielen Bundesländern über die verfasste Studierendenschaften. Und das sind dann alles Sachen, die zu den Studiwerken gegeben wurde. Aber was dazu natürlich auch gehört, ist so etwas wie Beratung in diversen Fällen, Diskriminierungsfälle an der Hochschule, Unterstützung mit weniger Geld zu studieren. Es sind alles so Beratungsangebote, die eigentlich eine verfasste Studierendenschaft bereitstellt, um Studierenden das Leben leichter zu machen oder zumindest Tipps zu geben, wie sie sich Unterstützung holen können. Und das würde ja auch wegfallen, erstmal, ne? Und das ist eigentlich so dann die Idee zu sagen, ihr könnt uns zwar das rechtlich wegnehmen, aber wir organisieren das einfach selber. Und deswegen ist dieses Unabhängige, glaube ich, ganz wichtig, dass die Studierenden sich da zusammengetan haben und gesagt haben, okay, es gibt jetzt nicht mehr diesen gesetzlichen Rahmen, in den es uns geben muss als Organ, aber wir organisieren das einfach selber, wir bauen eine eigene Struktur auf. Über die Fachschaften einfach Vereine gegründet, die dann selber auch über Geld verwalten können. Teilweise finanziert durch so skurrile Sachen, wie einfach einmal in der Woche einen Kaffeeverkauf zu machen an der Uni, um einfach irgendwie auch ein bisschen handlungsfähig zu sein. Und das Ganze dann zusammengefasst im Falle von Freiburg in einem Studierendenrat, wo dann einzelne Delegierte von den Fachschaften hin sind, Anträge eingebracht haben, diskutiert haben, wieder zurückgebracht haben, in der Fachschaft diskutiert haben, ein Votum eingeholt haben und dieses Votum zurückgetragen haben. Also hier tatsächlich ein imperatives Mandat, eigentlich ein rätedemokratisches Modell an der Stelle. Und der Trick bei der Sache war dann, dass jede Hochschule trotzdem noch einen offiziellen AStA hatte, also Allgemeiner Studierendenausschuss, der einmal im Jahr gewählt wurde, wo so ein paar Studierende drin saßen, die sich aber nur zu so sozialen und künstlerischen Belangen der Studierenden äußern durften. Nicht zu hochschulpolitischen und auch nicht zu so diversen eigentlich grundlegenden Fragen von, wie läuft eigentlich die Hochschule. Und dann hat man für diese Wahl eine große gemeinsame Liste eingereicht und gesagt, alle Studierenden wählen diese unabhängige Liste. Und die Leute, die da drinnen sitzen, treffen sich genau einmal, also die dann gewählt werden, treffen sich einmal und beschließen, alle Beschlüsse von der unabhängigen Struktur übernehmen wir und alle unsere Finanzen geben wir denen. Und dann hat plötzlich die unabhängige Struktur eigentlich die Möglichkeit zu handeln, weil auch wenn die Uni dann sagt, wir wollen mit den Studierenden darüber sprechen, was sie da wollen, ist auch klar, das ist euer Ansprechpartner, das ist real demokratisch legitimiert, das sind die Leute, mit denen ihr reden müsst. Funktioniert sehr gut, wenn auch die ProfessorInnen und eine Universität da mitspielt. Man muss es sich erkämpfen, wenn die irgendwie da auch keine Lust drauf haben.
4: Und da möchte ich gerne anknüpfen. Es ist ja so, dass die AfD vorhat, zum Beispiel den Stura abzuschaffen. Es drohen quasi Zeiten, wie du es gerade schon erwähnt hattest, bevor die Grüne das wieder einführen wollte. Was würdest du vielleicht Studierenden mitgeben für die Zeit, die jetzt kommt? Was wäre wichtig, trotzdem aktiv zu bleiben oder wie kann das funktionieren?
3: Ich glaube, das Wichtigste ist tatsächlich dafür einzustehen, dass man ein Recht auf Mitsprache hat an dem Ort, wo man einen Großteil von seinem Tag verbringt. Egal, ob das jetzt eine Schülermitverwaltung ist, eine betriebliche Mitbestimmung oder eben halt eine verfasste Studierendenschaft oder Studierendenschaft, die halt unabhängig sein muss. So überall, wo man ganz viel Zeit verbringt und auch eine gewisse Rolle hat, ne? Also ja auch so eine Person ist, die so eine Universität mitträgt in irgendeiner Form, dafür einzustehen, dass man gehört wird, dass man wahrgenommen wird und auch, dass man Verbesserungen und Veränderungen einfordern kann und sich dafür einsetzen kann. Und das ist nicht immer einfach. Also klar, ne, so eine, wenn es keine verfasste Studierendenschaft gibt, kann die natürlich auch keine Semestergebühren erheben. Das heißt, ihr Haushalt ist plötzlich ein ganz anderer, spendenbasierter deutlich. Das heißt, man hat auch nicht ganz die finanziellen Mittel, um so einen riesen Campus Open Air zum Beispiel auszurichten. Und es ändert auch einiges an Dynamiken. Ich glaube aber, dass ganz wichtig ist, sich auch bewusst zu sein, wie kleinteilig das ist, was verloren geht, wenn man sich dafür nicht einsetzt. Weil es ja nicht nur um so Sachen geht wie irgendwie so große Beschlüsse wie, okay, wie hoch ist das Semesterticket, die alle betreffen, sondern es sind die kleinsten Momente von, wie eine Studienordnung geschrieben ist, ob da eine Anwesenheitspflicht drin ist oder wie die ausgeformt ist oder ob die halt nicht drin ist. Bis hin zu auch so simple Situationen wie, da ist jetzt ein Lehrstuhl leer, und die Universität bestimmt, wer den kriegt, haben die Studierenden da ein Mitspracherecht? Gibt es da irgendwelche Probevorlesungen? Kann man dann sich dazu noch äußern und irgendwie seine Meinung mitgehört kriegen? Also so wirklich der elementare Studienalltag wird halt ganz anders, wenn man eine Organisierung in den Studierenden hat, die beschließen, wir wollen diese Universität mitgestalten.
4: Vorhin hattest du auch noch gesagt, zu, ich sag mal jetzt in Anführungszeichen, deiner Zeit, gab es, bevor das wieder verfasst wurde oder erlaubt wurde, auch eine Zeit, in der das nicht möglich war. Und da hattest du von so Lobbyarbeit gesprochen. Was habt ihr da so gemacht? Oder was, an was kannst du dich erinnern?
3: Ah, das im Wesentlichen die komplette Bandbreite. Also von so den wenigen gewählten Leuten, die man da in diese Gremium reingesetzt haben, die dann halt wirklich mit dem Rektor diskutiert haben und auch sehr vehement diskutieren mussten bei diversen Punkten, über tatsächlich auch Informationsveranstaltungen. Als ich zu dieser Universität kam, hatte ich noch gar keine Ahnung, was überhaupt eine Studierendenschaft ist und was für eine Rolle die hat, logischerweise, so komplett neue Welt. Aber es gab dann halt immer für Erstsemester so Informationsveranstaltungen von, was machen wir und warum, wo können wir euch Unterstützung bieten beim Studium und wie könnt ihr euch einbringen. So, das ist natürlich auch ein essentieller Teil. Finanzierung zum Teil auch einfach über große Partys, muss man auch ganz ehrlich zugeben. Und dann reicht es aber über Statements zu diversen Sachen, die halt Studierende tangieren, von so, wie ist eigentlich die Wohnsituation in Freiburg, total beschissen, schon immer gewesen und nur noch schlechter geworden. Also Studierende finden sehr, sehr schlecht Wohnungen und die sind alle überteuert. Das ist jetzt in Halle zumindest besser als das, was ich damals erlebt habe. Ich will nicht sagen, dass es gut ist. Aber auch so Fragen von, okay, wie hoch ist der BAföG-Satz, wie sollte der eigentlich sein, sich da einzubringen? Ist es eigentlich wirklich eine Lehre, die zur Wissenschaft und Freiheit erzieht, oder ist es eher so ein Ausbildungsprogramm? Sind Dinge, die dann diskutiert werden, wo es Positionen zu gibt? Und bis hin zum, ne, Hochschulsport, wo ich jetzt immer denke, so, ja, ist mir egal, habe ich keinen gemacht, aber ist natürlich auch was Wichtiges für alle, die davon profitieren wollen, dass der auch gut funktioniert. Und das sind dann Pressemitteilungen, Statements, Interviews, die übliche Öffentlichkeitsarbeit, mit Profs ins Gespräch kommen, bis hin zu Kundgebungen, Demonstrationen, Audimax-Besetzungen oder Senatssitzungsstürmen, war einfach alles dabei.
4: Wie würdest du sagen, kann man das jetzt übertragen? Also nicht so einen Generationsvergleich zu machen, sondern eher vielleicht auf die aktuelle Situation. Wäre so eine, ja, so ein Aktivismus heutzutage möglich, oder was ist ein bisschen anders geworden?
3: Also ja, wäre auf jeden Fall möglich. Die rechtlichen Grundbedingungen sind gegeben. Es gibt in dieser Bundesrepublik eine Meinungsfreiheit, die sich nicht so schnell ändern lassen wird. Und es gibt eine Vereinigungsfreiheit. Und das sind eigentlich die beiden Grundlagen für sich unabhängig organisieren, selbst wenn einem dieses offizielle verfasste Studierendenschaftsrecht weggenommen wird. Also auf der Grundlage, ne, Verein gründen für meine Fachschaft, Fachschaft Politik war das in meinem Fall, und einfach loslegen und machen, ist alles da. Und es kann einem dann auch wirklich niemand reinreden. Eine verfasste Studierendenschaft hat nämlich Einschränkungen, die im Gesetz drinstehen, zu was sie sich äußern darf und was nicht. Die gibt es natürlich in so einem Fall gar nicht. Das heißt, man ist sogar ein bisschen freier und man kann auch mit verschiedenen Modellen der Demokratie experimentieren. Ist jetzt natürlich also jemand, der Politikwissenschaft studiert hat, total geil gewesen. So, hier konnten wir wirklich auch mal demokratische Modelle ausprobieren, die weitergehen als das, was in der Bundesrepublik Deutschland vorgesehen ist. Was ich schon gemeint habe mit rätedemokratisches Modell. Das sind natürlich Experimente, wo man auch damit spielt, was heißt eigentlich Demokratie und wo schaffen wir mehr Demokratie oder weniger und was wollen wir eigentlich? Das ist alles möglich, aber tatsächlich ist es ja auch trotzdem so, dass die strukturellen Bedingungen andere sind. Also das heißt, als in den 70er Jahren die verfasste Studierendenschaften in Süddeutschland verboten wurden, war unter den Studierenden ein sehr, ja, schon engagierter Zeitgeist, sich für Menschenrechte einzusetzen, für Meinungsfreiheit und auch eine gewisse Einstellung von, das Studium hat ja Zeit. Und das war da einfach so, ne? Dann baut man sowas halt auch ein bisschen entspannter auf, wie heutzutage, wo es eher so ist, ich muss mein Studium ja in diesen 3 Jahren schaffen. Das gab es damals einfach nicht, ne? Also diese Regelstudienzeit ist etwas, was sich in den Köpfen immer mehr festgesetzt hat. Ich weiß es auch so von meiner Studienzeit schon, also wenn wir 2010, 11, 12, 13 anschauen, das war ja dann auch diese Phase, wo dieser Wechsel drin war von Diplom-Magister zu Bachelor-Master, wo nochmal einiges umgestellt wurde an den Universitäten. Und als ich angefangen habe zu studieren, gab es schon die ersten Leute, die gesagt haben, ich muss hier möglichst schnell durchkommen. Das ist eigentlich nur der Ausbildungsschritt hin zum Beruf und außer Lernen ist mir alles andere egal. Eine Kommilitonin von mir hat ihren Bachelor in 5 Semestern geschafft. Ich habe, glaube ich, das Doppelte gebraucht. aber es gab halt auch noch viele Leute, die gesagt haben, nee, ich bin hier zum Studieren, zum Lernen, um das wirklich auch auszunutzen, dass ich hier mit ganz vielen Leuten diskutieren kann und in diesen auch wirklich wissenschaftlichen Austausch gehen kann, also im Sinne von fundierten, kritischen Hinterfragen auch. Aber ich habe während meinem Studium gemerkt, dass sich das auch ändert, dass mehr Leute nachkommen, denen es wirklich nur darum geht, ihr Studium auch abzuschließen und danach dann auf den Arbeitsmarkt zu kommen. Und das ist natürlich ein bisschen geschuldet dessen der ökonomischen Zwänge, die zugenommen haben. Mit teureren Wohnungen, mit beschränkten BAföG-Sätzen können sich die Eltern das leisten, einen ewig durchzufüttern sozusagen. Sind Faktoren, die damit reinspielen, logischerweise. Aber ich glaube, es hat eigentlich mehr auch damit zu tun, mit welcher Einstellung man an die Universität geht. Ich glaube nicht, dass es etwas ist, was in diesem Bachelor-Master-System festgeschrieben ist. Das setzt ein paar strukturelle Maßnahmen, die begünstigen, dass man eher schnell studiert und sich weniger Zeit nimmt für alles, was auch dazugehört, demokratische Willensbildung zu lernen zum Beispiel. Und deswegen, aber man kann sich halt dagegen entscheiden. Eine Regelstudienzeit ist eine Regelstudienzeit. Heißt eine gewünschte, keine vorgegebene, bis die Langzeitstudiengebühren kommen. Und deswegen war aber auch in diesen Studierendenschaften immer mit drin, dass gerade dieses Thema Studiengebühren eines der größten Protestpotenziale hatte. Also Langzeitstudiengebühren eh, Studiengebühren für ausländische Menschen auch, aber dann gab es immer diese Debatten von wegen, wir führen Studiengebühren für alle ein, wo dann plötzlich alle auf der Straße waren, komplett aus allen politischen Lagern. Und das ist dann schon auch interessant, wenn man sieht, dass so diese Partikularinteressen von Studierenden auch Verbindungen ziehen vom Ring christlich-demokratischer Studierenden bis hin zum linksradikalen Flügel sozusagen, dass die dann gemeinsam auf der Straße sind und sagen, ja, aber als Studierende haben wir das Interesse.
4: Ja.
3: Ja. Das ist schon auch heute noch möglich.
0: Das sagt Aljoscha, unser Redakteur von Korax, der da nicht nur selber studiert hat, sondern sich auch intensiv mit der verfassten Studierendenschaft beschäftigt hat und darüber hier gerade erzählt hat. Verfasste Studierendenschaften bieten eine wichtige Möglichkeit, also studentische Teilnahme und Souveränität an Hochschulpolitik. Und wem linke Studierendenschaft nicht gefällt, versucht, verfasste Studierendenschaft zu unterbinden. Wie und warum das passiert ist und wie sich verfasste Studierendenschaft trotz alledem wieder organisieren konnte und warum das wichtig ist, darüber haben wir eben mit Aljoscha gesprochen. Und nicht heute Morgen, sondern vor der Sendung schon, aber heute Morgen hier gehört im Morgenmagazin. 7:07 ist es an diesem Mittwoch. Morgen und ich habe ein ganz neues, frisches Stück Musik mitgebracht. Das kommt von Michelle Kurwitsch und sie besingt Langeweile, Boring.

0: Michelle Kurovic haben wir hier gehört. Vielleicht einigen auch noch als China Woman bekannt. Oh, das haben wir heute auch schon mal gehört. Vielleicht wart ihr da auch schon dabei. Auf jeden Fall Michelle Kurovic haben wir hier gehört mit ihrem ganz neuen Song. Boring. Ich hoffe, dieses Morgenmagazin ist für euch nicht boring, nicht langweilig. Ja, die Tage sind es gerade auf jeden Fall nicht. Nicht politisch langweilig, aber auch so, was so passiert. Denn was in so politisch angespannten Zeiten auch passiert ist, dass die Zivilgesellschaft zusammenrückt und auch mehr sich auch zeigt und nach außen geht. Und das kann man zum Beispiel heute in Halle und Umgebung auch sehen und mit dabei sein. Zum Beispiel in Merseburg. Da findet heute Nachmittag 3:30 das Vierfaltscafé vom Bündnis Merseburg für Vielfalt und Zivilcourage statt. Das Café ist ein Ort für Begegnung und Wohlfühlen, ein Ort für jeden und jede, die sind willkommen, und zwar in der Stadtkirche St. Maxim. Also da kann man sich mit der Merseburger Zivilgesellschaft auch vernetzen, heute 15.30 Uhr zum Vielfaltscafé. Oder aber, wenn wir weiter in die Umgebung von Halle schauen, lädt heute das Bündnis Wittenberg weltoffen ein zum ersten Bündnistreffen nach der Landtagswahl. Das Ziel ist, nach vorne schauen, sich austauschen und für ein demokratisches, vielfältiges und weltoffenes Wittenberg einstehen. Heute Abend 18 Uhr am Markt 3 in Wittenberg. Und wenn wir hier nach Halle schauen, wo gerade dieses Morgenmagazin ausgestrahlt wird, vielleicht auch die vielen anderen freien Radios, die gerade dabei sind, aber wir blicken hier nach Halle, da gibt es heute Abend zum Beispiel vom Blendwerk eine Veranstaltung. Das Blendwerk trifft auf Soundschmiede und das Ganze nennt sich Bartischmiede. Mit dem entspannten Mittwoch soll die Clubsaison eingeleitet werden mit fulminanten Line-up, wie sie schreiben, jenseits der Genregrenzen. In der ganzen, der ganze Abend findet in der Delitzscher Straße 73 statt ab 19 Uhr. Und jetzt nochmal ein Stück Zivilgesellschaft. Morgen Abend in Halle, 19 Uhr, da wird der Podcast dazwischen von Detektor FM live aus Halle gesendet. In der Volksbühne Kaulenberg sind sie da zu Gast. Und vor allem haben sie Menschen eingeladen, die auf der Bühne sind und dann auch im Podcast, die sich ehrenamtlich in Sachsen-Anhalt engagieren. Mit dabei sind unter anderem Pascal Bekerich vom Miteinander e.V., Janine Scharf von Ferropolis Festival und Romy Höhne von Denkheimat. Das Ganze also morgen Abend 19 Uhr am Kaulenberg 1. Das sind so ein paar Veranstaltungstipps für Halle und Umgebung zum heutigen Mittwoch beziehungsweise auch Donnerstagabend. Falls ihr euch gerne vernetzen wollt, gibt es da doch die ein oder andere Möglichkeit dazu. Und musikalisch kommt jetzt hier was ich vorhin auch schon angekündigt habe. Die Band Moin hören wir jetzt hier nochmal, gemeinsam mit der Künstlerin Sophia Almaria mit dem Song Lift You.
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Moin haben wir hier im Morgenmagazin gehört und ich sage damit Moin Moin an alle Hörenden und sich dazugeschalteten. Es ist 20 Minuten nach 8 an diesem Mittwochmorgen, den 23.09. und wir wollen auf ein paar mehr Veranstaltungen schauen, die so stattfinden. Heute Abend zum Beispiel in Leipzig, da findet eine Lesung von Boris Schomanski statt aus seinem Roman Die Senf fließt ins Schwarze Meer. Und mit dieser Lesung startet die Lesereihe Balagan, jüdische Stimmen der Gegenwart. Und der jüdisch-russische Erzähler im Buch lebt in Berlin. Seine kranke Mutter kann er nicht mehr in Moskau besuchen, da ihm dort die Verhaftung droht. Und so bleiben ihm nur Telefonate mit ihrer immer leiser werdenden Stimme, Erinnerungen an ein Aufwachsen in einer gewaltvollen Diktatur und die unzähligen Geheimnisse, die am Küchentisch der Eltern erzählt wurden. Aus diesem Roman also, Die Sen fließt ins Schwarze Meer, liest heute Abend der Autor Boris Schomanski und zwar in den Kammerspielen in Leipzig in der Kochstraße 132 ab 20 Uhr. Und damit beginnt also eine ganze Lesereihe unter dem Titel Balagan. Heute Abend in Leipzig und heute Nachmittag in Leipzig, 16 Uhr, findet zum Beispiel auch ein offener Treff der Eltern gegen Rechts statt im Familienzentrum SOS Kinderdorf in der Windscheidstraße 43 zum Kennenlernen mit und ohne Kinder. Also wer Eltern ist, in Leipzig wohnt und gegen Rechts aktiv werden möchte und vor allem auch vielleicht für und irgendwie mit oder so den eigenen Kindern, kann da 16 Uhr in die Windscheidstraße 43 in Leipzig kommen. Das wären mal noch so zwei Termine hier für die Umgebung rund um Halle, für unser Sendegebiet Halle Leipzig. Von diesem Morgenmagazin, das von Radio Korax, der 95.9, ausgestrahlt wird, dahin, wo auch immer hier gerade zuhört an diesem Mittwoch. Morgen, an dem ich ja Musik mitgebracht habe. Ich bin in diese Sendung heute Morgen um 7 eingestiegen, schon mit so ein bisschen Musik, die raus aufs Land einen zieht. Und damit möchte ich hier weitermachen. Wir hören jetzt hier Karen Dalton und Are You Leaving for the Country?

Ja, da hat man so richtig Lust, irgendwie sich aufs Rad zu schwingen oder auch in den Cabrio zu setzen und irgendwie raus aufs Land zu fahren und da frische Luft und vielleicht Sonne und Ruhe zu tanken, auch wenn ja dieses Land in Sachsen-Anhalt politisch vielleicht gar nicht so bequem ist wie für die, die demokratisch eingestellt sind, zum Beispiel hier die Stadt Halle in einzelnen Bezirken, da wo ich hier gerade zum Beispiel auch sende. Aber die Stadt Halle, die ist und wird doch auch zunehmend unbequemer politisch und für eine betroffenen Gruppe wirklich auch existenzieller. Und hier nur so ein paar Schlagworte mal. 80 Cent die Stunde. Dafür sollen Menschen arbeiten gehen. Wer ablehnt, verliert das Geld zum Leben. Die Stadt Halle, die nennt das Arbeitsgelegenheit für Asylsuchende und Geduldete und hat vor ein paar Tagen das angekündigt und seitdem wird das viel diskutiert, dass nämlich die Stadt Halle einen Arbeitszwang für asylsuchende Menschen einführen möchte und damit das umsetzt, was die AfD flächendeckend für Sachsen-Anhalt auch fordert. Ist das überhaupt rechtens und wie kann man das, was die Stadt Halle da als Integrationsmaßnahme und als Anreiz zur beruflichen Orientierung darstellt, eigentlich auch bewerten? Darüber möchte ich gleich ins Gespräch kommen mit dem Flüchtlingsrat Sachsen-Anhalt. Doch zunächst noch ein Stück mehr Musik. Die Karen Dalton, die habe ich jetzt hier schon aus meiner musikhistorischen Kiste gekramt und da findet sich auch The Talking Heads mit dem Song Burning Down the House.

0: Na, schade, ne? Jetzt werden die tollen Twisted Teens hier einfach runtergezogen in diesem Morgenmagazin. Vielleicht kommen sie ja nachher auch nochmal wieder. Wir wollen jetzt hier, wie auch schon angekündigt, auf das schauen, was vergangenen Freitag der Oberbürgermeister von Halle, Alexander Vogt, nämlich verkündet hat. Und zwar flächendeckend sogenannte Arbeitsgelegenheiten für Asylbewerbende und Geduldete einzuführen. Für diese Arbeit soll es eine Aufwandsentschädigung in Höhe von 80 Cent pro Stunde bekommen oder geben. Und die angebotenen Arbeitsgelegenheiten, die sollen sowas wie Müll sammeln und die Pflege von Grünflächen sein. Und diese Gelegenheiten, die sollen verbindlich sein. Betroffene, die diese sogenannten Gelegenheiten ablehnen, werden dann sanktioniert. Das bedeutet konkret die Kürzung der Geldleistung. Diese Maßnahme, die solle für die Betroffenen konkrete Anreize setzen, wie berufliche Orientierung, finanzielle Unterstützung und Erstattung der notwendigen Mobilitätskosten sowie die Unterstützung des Spracherwerbs. So begründet die Stadt Halle in ihrer Pressemitteilung die Einführung also der sogenannten Arbeitsgelegenheiten für Asylbewerbende und Geduldete. Zusammengefasst will die Stadt also eine Arbeitspflicht für Asylsuchende einführen, die dann 80 Cent die Stunde verdienen und wer ablehnt, verliert das Geld zum Leben. Wie kann man das vor allem auch rechtlich einordnen, was die Stadt Halle da einführen will? Darüber möchte ich mich nun mit Said Said vom Flüchtlingsrat Sachsen-Anhalt unterhalten. Einen schönen guten Morgen, schön, dass du am Telefon bist.
1: Hallo, schönen guten Morgen.
0: Hallo. Ich habe es ja gerade umschrieben, was da die Stadt Halle einführen möchte. Was da ja vor allem irritiert, ist der Begriff vielleicht Gelegenheit, Arbeitsgelegenheit, der verschleiert, dass es sich bei dem, was da eingeführt werden soll, nicht um eine Gelegenheit, sondern um eine Verpflichtung vielmehr handelt. Wird diese nicht erfüllt? Also schlagen Asylbewerbende und geduldete Menschen dieses Arbeitsangebot aus, drohen ihnen dann Sanktionen. Das bedeutet die Kürzung von Bezügen. Was bedeutet das denn für die Betroffenen?
1: Ja, also wir haben mitbekommen, dass die Stadt Halle stellt diese sogenannte Arbeitsgelegenheit als Integrationsmaßnahme dar. Und genau da liegt unser Problem. Eine Tätigkeit von 80 Cent pro Stunde ohne regulären Lohn, ohne normalen Arbeitsverhältnis und ohne echte Perspektive auf dem Arbeitsmarkt ist keine Arbeitsmarktintegration. Und Begegnung und Teilhabe sind wichtig. Aber Integration entsteht nicht nur durch Pflichtmaßnahme, sondern durch echte Zugänge. Also Beschleunigung der Arbeitserlaubnisse, Sprachkursen, Ausbildung, Beratung und weniger Hürden bei den Ausländerbehörden. Und uns stört vor allem die Erzählung dahinter. Also es klingt so, es mussten Geflüchtete endlich zur Arbeit gebracht werden, aber das ist komplett falsch. Also viele Menschen wollen arbeiten, also sie wollen unabhängig sein, ihre Familie versorgen und Teil der Gesellschaft sein. Aber also viele dürfen gar nicht einfach arbeiten oder werden durch Behördenverfahren, Wohnsitzauflagen, unsicheren Aufenthalt oder Arbeitsverbote ausgebremst. Also ich persönlich kenne ich viele Menschen, die wirklich also Antrag auf Erteilung der Beschäftigungserlaubnis also gestellt haben, entweder wurde abgelehnt oder keine Antwort von der Behörde erhalten haben. Also deswegen also sollten wir oder die Stadthalle besonders aufhören, damit diese Menschen darzustellen, dass sie faul sind und nicht arbeiten wollen.
0: Mhm. Da sagst du schon, was ihr für eigentlich notwendig seht, was es braucht für eine Arbeitsintegration, also sowas wie Arbeitserlaubnis überhaupt erstmal auch einführen, flächendeckend für die Menschen, die hier sind und gerne arbeiten wollen und das gar nicht können, weil die Erlaubnis fehlt oder auch eine Anerkennung von Abschlüssen und vieles mehr, was dann tatsächlich Integration bedeuten würde. Und stattdessen aber will die Stadt Halle die sogenannte Arbeitsgelegenheit einführen. Ich hatte ja schon gerade gesagt, dass das eigentlich keine Gelegenheit, sondern eine Verpflichtung ist, die auch sanktioniert wird, wenn ja, dem nicht nachgekommen wird. Was bedeutet das sanktioniert werden dann für die betroffenen Menschen?
1: Ja, also das Gesetz spricht vom 80 Cent pro Stunde, also als Aufwandentschädigung. Gleichzeitig entsteht durch kein normales Arbeitsverhältnis, wie ich gesagt habe, und keine sozialversicherungspflichtige Beschäftigung. Und genau deshalb darf man diese Maßnahme nicht als reguläre Arbeit oder als echte Arbeitsmarktintegration verkaufen. Und sie kann höchstens ein sehr begrenzter Baustein sein. Und nur wenn sie freiwillig, zusätzlich und fair begleitet ist und wenn man die Maßnahme ablehnt, unbegründet ablehnt, dann es besteht die Bedrohung, wie wir in der Pressemitteilung der Stadt Halle mitbekommen haben, dass sie einfach Leistungsverkürzung bekommen als Sanktion. Und hier müssen wir ganz, ganz genau hinschauen. Bei Sanktionen wird es besonders ernst. Also es gibt mindestens zwei wichtige Sozialgerichtsbeschlüsse, die zeigen, die Leistungsverkürzungen bei Ablehnung solcher sogenannten Arbeitsgelegenheit sind rechtlich hoch umstritten. Es gibt erstens Sozialgericht Karlsruhe-Beschluss vom 12.01.2026. Dort wurden Leistungseinschränkungen wegen Ablehnung, also einer Nichtwahrnehmung einer sogenannten Arbeitsgelegenheit, sehr kritisch bewertet. In der veröffentlichten Zusammenfassung heißt es, also solche Leistungseinschränkungen seien verfassungswidrig, weil sie gegen das Grundrecht auf Gewährleistung einer menschenwürdigen Existenzminimums verstoßen. Und es gibt auch ein Sozialgericht München-Beschluss vom 6.7.2026 und dort ging es um eine Leistungseinschränkung nach § 5 Absatz 4 Asylbewerberleistungsgesetz wegen Nichtwahrnehmung einer sogenannten Arbeitsgelegenheit auch. Und das Gericht hat im Eilverfahren entschieden, dass der Betroffene vorläufig, also wieder Grundleistungen erhalten muss. Und der Beschluss also nennt ausdrücklich die Frage der europäischen Widrigkeit dieser Sanktionierung. Und die Stadt Halle sollte also nicht so tun, als könne man Menschen einfach verpflichten und bei Ablehnung automatisch kürzen. Also jede Kürzung muss einzeln geprüft werden. Gesundheit, Traumatisierung, Kinderbetreuung, Entfernung, Sprachbarrieren, laufende Sprachkurse, Ausbildung oder reale Arbeitsmöglichkeit.
0: Das sind sozusagen auch alles Gründe, die dann herangezogen werden müssen und geprüft werden müssen, ob genau nicht diese gewichtig genug sind, um diese Gelegenheit oder diese Verpflichtung, die die Stadt Halle da den Menschen in Duldung oder im um Asyl suchend quasi aufdrücken will, habe ich das so richtig verstanden?
1: Ja, auf jeden Fall. Das muss berücksichtigt werden und in Einzelfallprüfung auch geprüft werden. Also jeder Fall muss geprüft werden und die Gründe auch nicht mit berücksichtigt werden.
0: Mhm. Und dazu kommt ja auch noch, dass diese sogenannte Arbeitsgelegenheit eine Vergütung von 80 Cent die Stunde umfasst. Bis zu 85 Euro sollen da die Betroffenen im Monat dazu verdienen können. Das entspricht dann einer ca. 25-Stunden-Woche. Gleichzeitig liegt aber der Mindestlohn in Deutschland aktuell bei 13,90 Euro. Wie ist auch das so rechtlich oder nicht nur rechtlich, sondern natürlich auch so sozial zu bewerten, dass da Menschen in Duldung oder Asylbewerbende für 80 Cent die Stunde Tätigkeiten ausüben sollen, die ja die Stadt sonst auch bezahlen müsste, weil es ja um zum Beispiel Pflege von Grünflächen geht oder auch darum, ja, die Stadt sauber zu halten. Das sind ja alles schon jetzt relevante Aufgaben und relevante Arbeit.
1: Ja, ganz genau. Also, dass man bis 85 Euro monatlich bekommen könnte, also zeigen ganz, ganz gerade, dass es keine echte Arbeit ist und davon wird also niemand unabhängig sein. Also Integration in Arbeit heißt regulärer Lohn, also Rechte und Perspektive. Und wenn wir die Bereiche anschauen, wo die Menschen arbeiten, dann es kann sein, dass diese Menschen, also die reguläre Arbeit von anderen Menschen, die normal Mindestlohn, also bezahlt werden, ersetzen. Und hier liegt das Problem. also es muss ganz, ganz genau hingeschaut werden, in welchen Bereichen die betroffenen Menschen arbeiten werden, weil es kann, dass die anderen benachteiligt werden, die ganz, ganz, ganz normal bezahlt werden für ihre Arbeit. Und anstatt diese Menschen 80 Cent pro Stunde zu geben, geben wir ihnen die Chance, einfach normal in den Arbeitsmarkt zu integrieren, die Sprache zu lernen und wirklich also Perspektive zu schaffen.
0: Und nun will die Stadt da etwas einführen, was erstmal vielleicht irritieren kann, dass das rechtlich überhaupt möglich ist, so ein Arbeitszwang für Asylbewerbende und Geduldete. Aber das Landesrecht ermöglicht das auch. Und es gibt ja auch schon Erfahrungen damit in Sachsen-Anhalt, zum Beispiel im Burgenlandkreis. Was wisst ihr, wie das da bislang auch so läuft? Also von dem, was die Stadt da verspricht, dass das eine Maßnahme zur beruflichen Orientierung ist und zur Integration. Was zeigen denn aber ja auch schon so die Umsetzungen in anderen Landkreisen in Sachsen-Anhalt, zu was diese Arbeitspflicht dann real führt?
1: Ja, also auf jeden Fall. Also das ist auch eine interessante Frage. Also die Arbeit kann Integration sehr stärken. Aber also dann reden wir über die echte Arbeit. Und wenn wir Land Sachsen-Anhalt anschauen, es gibt viele Menschen, die sich noch in Asylverfahren sich befinden oder Menschen, die geduldet sind. Das heißt, sie haben ihre Gründe, was verhindert eine Abschiebung und eine Ausreise vom Land. Und wenn man die Menschen wirklich in einer Augenhöhe Ebene also betrachtet, dann kann man die Integration also ermöglichen. Ja? Und viele Menschen wollen unabhängig sein. Und sie wollen also einfach arbeiten, Deutsch lernen, aber gleichzeitig erleben sie, dass wirklich unglaublich viele Hürde haben. Und wir müssen ganz, ganz genau also hinschauen, wie die Stadthalle also damit umgehen, also rechtlich, und dass sie jeden Fall einfach prüfen und Einzelfall betrachtet.
0: Und wenn man dann nochmal nach Sachsen-Anhalt schaut und die quasi auch schon Umsetzung dieser, ich sag mal, rechtlichen Möglichkeit, diesen Arbeitszwang einzuführen für geduldete Menschen und Asylsuchende oder AsylbewerberInnen, was sind denn da bislang die Erfahrungen oder genau, wo wird sowas schon umgesetzt? Was wisst ihr da?
1: Ja, also wir haben Rückmeldungen von Betroffenen, diese Maßnahmen oder diese sogenannte Arbeitsgelegenheitsmaßnahme bekommen haben, also in verschiedenen Bereichen, zum Beispiel in Landesaufnahmeeinrichtungen gab es mehrere Fälle, wo die betroffenen Personen normale Tätigkeit also üben und ausgeübt haben und ausüben müssten, zum Beispiel als Reinigungskraft, die innerhalb der Einrichtung machen mussten. Oder auch zum Beispiel in öffentliche Einrichtungen, was normale Aufgaben, zum Beispiel als Helfer oder als Helferin beim Aufräumen, bei Tätigkeiten, die innerhalb der Einrichtung getätigt werden muss. Aber da können wir oder müssen wir auch sagen, dass dahinter muss auch unglaublich viele Maßnahmen auch begleitet werden. Also wenn eine Person arbeitet in einer Richtung und einer Einrichtung arbeitet, dann muss begleitet werden, dass die Arbeitsschutz gewährleistet werden, dass die Sprachbarriere auch berücksichtigt werden und auch bei irgendwelchen Unfällen, die auf dem Arbeitsort, also auch wenn das kein echter Arbeitsverhältnis ist, aber man ist einfach auf dem Arbeit, weil man tätig eine Maßnahme, eine Tätigkeit und muss auf jeden Fall gesichert und geschützt werden. Und was wir mitbekommen, also von den Menschen, die diese Tätigkeit üben, dass sie sich wünschen, dass sie wirklich eine reale Chance bekommen, dass sie die Sprache lernen und dass sie wirklich echte Perspektive bekommen konnten, dass sie auf dem regulären Arbeitsmarkt haben können.
0: Und man kann sich ja auch fragen, wieso Halle oder auch der Oberbürgermeister Vogt gerade jetzt diese Arbeitspflicht für AsylbewerberInnen Ungeduldete verhängen will. So kurz nach der Landtagswahl, und eine Forderung der AfD war ja auch genau das, die flächendeckende Einführung von Arbeitspflicht für asylsuchende Menschen in Sachsen-Anhalt. Auf mich wirkt das jetzt von der Stadt Halle sehr opportunistisch und nach so einem vorauseilenden Gehorsam. Wie interpretiert ihr das und wie blickt ihr auch da auf eine mögliche rechtsextreme Landesregierung, die, man weiß es jetzt noch nicht, aber laut Wahlergebnis auch kommen könnte?
1: Nach der Landtagswahl ist die Stimmung also ohnehin sehr angespannt, wie du gesagt hast. Viele Menschen mit Flucht- und Migrationsgeschichte fragen sich, was jetzt auf sie kommt. Ja, es kann sein, dass wir eine Regierung, eine rechtsextreme Regierung haben könnten. Und wenn jetzt über Geflüchtete vor allem in Kategorien, also von Pflicht, Kontrollen, Sanktionen und Deportation gesprochen wird, also versteckt, Angst und Ausgrenzung. Und also gerade jetzt, also brauchen wir klare Rechte, also Beratung, Schutz und echte Zugänge zur Arbeit und Teilhabe. Und wenn also in diese schwierigen Zeiten über Menschen gesprochen wird oder entschieden wird, die gar keine Stimme haben, die einfach ganz normal ihr Recht bekommen wollen und das Recht auf Asyl, über diese Menschen zu sprechen, als sie nicht arbeiten wollen, dass sie angeblich, also dass sie sich integrieren und dass sie sich einfach einbringen sollen durch diese sogenannte Arbeitsgelegenheit, dann müssen wir ganz, ganz genau hinschauen und miteinander sprechen, weil also wer wirklich Integration ernst nimmt, muss einfach die Menschen die Chance geben, also in mehreren Ebenen Perspektive zu schaffen und einfach diese Menschen haben keine Stimme und müssen einfach nicht ausgelöst werden.
0: Und wenn wir da auch nochmal auf euch als Flüchtlingsrat schauen, ihr seid ja in Sachsen-Anhalt die beratende Institution für Menschen mit Fluchthintergrund, für Menschen, die hier Asyl suchen. Ihr beratet da, ihr gebt auch rechtliche Unterstützung und seid aber auch dann in die Öffentlichkeit hinein auch ein Sprachrohr und seid jetzt aber selber in einer sehr unsicheren Lage. Für das kommende Jahr fehlt euch da auch noch die Finanzierung. Also wie blickt ihr da gerade in so die nahende Zukunft? In welcher Situation seid ihr und was braucht ihr da auch, um eure Beratung und auch um so eine Gespräche wie heute auch weiter möglich zu machen?
1: Ja, das ist eine wichtige Frage. Vielen Dank dafür. Wir sind eine die unabhängigste Beratungsorganisation. Also wir sind seit 1994 in Sachsen-Anhalt. Wir geben Menschen Stimme, die keine Stimme haben, geflüchtete Menschen und Menschen mit Flucht- und Migrationsgeschichte. Wir beraten Menschen und wir schauen ganz genau hin, wenn da strukturelle und verfassungswidrige Entscheidungen oder Pläne in der Zukunft, dass wir einfach die Menschenrechte zu verteidigen. Und unsere aktuelle finanzielle Situation ist enorm bedroht. Also fast alle Projekte laufen bis Ende des Jahres aus. Und größer Teil davon ist auf der Landesmittel also angewiesen, vom Sachsen-Anhalt. Und wir gehen davon aus, dass da keine Finanzierung mehr möglich durch Land, wenn der neue Landesregierung gewählt wird. Und wir brauchen also finanzielle Unterstützung und Vernetzungsarbeit von allen möglichen Seiten, auch von anderen Bundesländern. Und das ist auch sehr wichtig, weil also zivilgesellschaftliche Organisationen gehört auch zur Demokratie. Demokratie auch bedeutet, dass das die Menschen ihre Rechte zu wissen und zu bekommen, und dass die Minderheit auch Minderheiten geschützt werden müssen.
0: Das sagt Said vom Flüchtlingsrat Sachsen-Anhalt auch über die Situation selbst beim Flüchtlingsrat. Und vielleicht, Said, eine letzte Frage, um nochmal zurückzukommen zu dem Thema, über das wir hier ja vor allem gesprochen haben, also das Vorhaben in Halle, eine sogenannte Arbeitsgelegenheit für Asylbewerbende und Geduldete einzuführen, die aber eigentlich eine Arbeitspflicht ist, mit einer Aufwandsentschädigung in Höhe von 80 Cent pro Stunde, und wenn das ausgeschlagen wird, drohen Sanktionen. Da fragt man sich, kann das wirklich einfach ein Oberbürgermeister so einführen? Wie ist da die rechtliche Lage? Wie ist sowas auch noch quasi zu verhindern? Es wird diskutiert, Stadtratsfraktionen haben sich gestern auch schon breit dazu geäußert, mit viel Kritik, etwa von der Stadtratsfraktion Volt Mitbürger, auch die grüne Stadtratsfraktion hat das kritisiert, und es gibt auch Fraktionen, die quasi dem zustimmen. Aber ja, was muss man das jetzt erstmal so rechtlich hinnehmen, oder was sind da die Optionen? Was ist euch da bekannt als Flüchtlingsrat?
1: Das ist auch eine wichtige Frage. Also wenn eine Stadt oder eine Gemeinde entscheidet, eine Maßnahme flächendeckend einzuführen, dann es gibt auch auf einer Ebene überhaupt, ob die Stadt oder ob die Verwaltung die notwendigen Ressourcen dafür haben. Das muss verwaltet werden, das muss auf jeden Fall begleitet werden, und das muss rechtlich auch komplett sauber auch eingeführt werden. Und also aus unserer Perspektive und aus unserer Sicht als Flüchtlingsrat, wir sagen, anstatt die Menschen mit dieser Arbeit zu verpflichten, einfach geben wir diese Ressourcen, die Ausländerbehörden, um einfach die Beschäftigungserlaubnisse zu beschleunigen. Und auf der anderen Seite sagen wir ganz klar, wir werden die Menschen Beratung anbieten, und wir werden die Menschen auch begleiten. Jeder hat das Recht, einfach in einem individuellen Verfahren geprüft zu werden, und letztendlich gilt hier die Rechtsstaatlichkeit und Unabhängigkeit der Gerichte. Wenn man Gründe hat, wo eine Ablehnung begründet, dann kann das auf jeden Fall vor Gericht begründet werden und geklagt werden, wenn da eine Sanktionierung geben soll.
0: Also ist es wichtig, da auch auf die Gerichte zu setzen und Strukturen wie den Flüchtlingsrat Sachsen-Anhalt auch weiterhin zu stärken, und sei es jetzt viel stärker nochmal durch die Zivilgesellschaft selber, um ja dann Betroffene davor zu schützen, dass sie, nur weil sie eine sogenannte Arbeitsgelegenheit in Halle abgelehnt haben, aus Gründen dann nicht einfach sanktioniert werden können. Und das Thema bleibt in Halle und ich denke auch über die Stadt hinaus weiterhin in der Diskussion, und auch wir werden uns weiter auch damit auseinandersetzen. Und an der Stelle erst einmal vielen Dank, Said, für deine auch erste Einschätzung zu dem, was hier die Stadt Halle einführen möchte, und euch auch viel Kraft für die kommende Zeit.
1: Sehr gerne, vielen Dank.
0: Ja, mach's gut, tschüss.
1: Ciao.
0: Ich sprach mit Said vom Flüchtlingsrat Sachsen-Anhalt, und wer sich da auch noch mal mehr über den Flüchtlingsrat informieren möchte und den Flüchtlingsrat da vielleicht auch unterstützen möchte, denn Unterstützung wird gerade gebraucht, kann da mehr Infos finden unter flüchtlingsrat-lsa.de, LSA für Land Sachsen-Anhalt natürlich. Da werdet ihr fündig. In diesen schweren Zeiten müssen wir und schlechten Zeiten zusammenrücken und einander unterstützen, und deswegen jetzt hier Musik von Bad Time.

Bedtime hier gehört. Künstler aus Antwerpen hat es jetzt hier ins Morgenmagazin nach Halle geschafft und bestimmt nicht zum ersten Mal. Das ist das, was ihr hier hört, nämlich das Morgenmagazin am heutigen Mittwoch, eine Minute nach neun mit mir, Stefanie, am Mikrofon. Schön, dass ihr dabei seid. Ich habe hier ein Stück, das ganz gut in den Morgen passt, mitgebracht und das ich auch erst vor kurzem entdeckt habe. Und ich höre aber seit der Wahl, und ja, ich will jetzt nur ganz kurz mit der Wahldepression nochmal loslegen, dieses Stück irgendwie auch nochmal anders, weil The Mob, die Interpreten, davon erzählen, wie es ist, morgens in großer Unsicherheit aufzuwachen, weil, ja, Verfolgung droht, weil eine Durchsuchung droht, weil man da, wo man aufwacht, nicht sicher sein kann. Also dieser Text, der ist sehr unbequem, wenn ich ihn so heute höre, aber dieses Lied geht doch ganz schön stark in den Kopf. Wir hören jetzt hier The Mob mit Cry of a Morning.

0: Über einen sehr unbequemen Morgen haben hier The Mob gesungen. Anarcho-Punk aus den 70ern. Und ich finde, wenn man so The Mob hört, dann denkt man manchmal, man würde eigentlich gerade Fountains D.C. hören. Nur, dass da zwischen beiden Bands gerade um die 50 Jahre so liegen. Und ich glaube, damit endlich gefunden zu haben, woher Fountains D.C. so sich beeinflusst fühlen oder ganz obviously so beeinflusst klingen. Ihr gehört im Morgenmagazin. Und wir wollen nun auf das vergangene Wochenende nach Leipzig blicken. Da hatte sich nämlich Protest formiert. Nachdem nämlich nun Pläne einer Waffenfabrik in Leipzig ans Licht gekommen sind, haben dann am vergangenen Samstag hunderte Menschen am Augustusplatz sich zu einer Versammlung zusammengefunden und dagegen protestiert. Und zwar konkret geht es da um den Bau einer Marschflugkörperfabrik der US-israelischen Firma Covenant. Und der genaue Standort der Fabrik, der ist laut der Stadt Leipzig noch ungeklärt. Dennoch rekrutiert die Fabrik bereits Personal vor Ort. Was ist da los? Was diese Waffenfabrik für die Stadt dann auch bedeuten würde und was genau geplant ist, dazu hat sich Radio Blau aus Leipzig mit Dr. Volker Bülow unterhalten, der für die Linken im Stadtrat sitzt.
1: Ja, also Ende August ist da durch eine Indiskretion im Handelsblatt ist das also durchgesickert, dass da was geplant ist. Das war erst noch sehr vage. Und seit Anfang September, als sich das Unternehmen selber zu Wort gemeldet hat, werden die Dinge immer klarer. Es handelt sich um das US-israelische Rüstungsunternehmen Covenant. Das wurde 2024 gegründet, hat nach eigenen Angaben 250 Millionen Dollar an Investmitteln oder Investitionsmitteln eingesammelt, um jetzt diese Marschflugkörperfabrik im Leipziger Norden zu erbauen auf privatem Gelände. Es ist geplant, ab 27 jährlich 1.000 und später dann 5.000 von diesen Marschflugkörpern zu produzieren. Das vielleicht erstmal so als Einstieg.
2: Ja, geplant, da kann ich mir jetzt viel drunter vorstellen. Also da müssen ja so Bauanträge gestellt werden und wahrscheinlich muss man da irgendwo auch um Erlaubnis fragen, wegen umweltberechtlichen Bedenken oder so. Also wie weit sind denn die Pläne? Haben die jetzt schon ein...
1: Ja, gibt. Also der Oberbürgermeister hat in der Stadtratssitzung am 2. September gesagt, dass es noch keinen Bauantrag gibt. Und jetzt muss man gewissermaßen dann ausloten, welche rechtlichen Möglichkeiten wir haben, das gegebenenfalls noch zu verhindern. Das ist sicherlich ja nicht so umfangreich wie bei einem städtischen Grundstück. Da hätten wir natürlich ganz andere Zugriffsmöglichkeiten. Also ich sehe durchaus die reale Gefahr, zumal es da ja schon seit Monaten offensichtlich Gespräche gegeben hat mit der Verwaltung, auch mit der Wirtschaftsförderung in Sachsen, also auf Landesebene, dass diese Fabrik nach Leipzig kommt und dass dann ab 27 diese gefährlichen Waffen in Leipzig hergestellt werden.
2: Ja, wenn es da schon seit Monaten Gespräche mit der Verwaltung gab im Land Sachsen, dann bin ich doch jetzt ein bisschen schockiert, dass das jetzt erst rausgekommen ist und also... Das hätte man doch durchaus vorher sagen können, dass das oder auch ahnen können, dass das eine Sache von Interesse für die Öffentlichkeit ist, sage ich mal.
1: Das sehen wir ganz genauso. Wie gesagt, wir sind froh, dass zumindest jetzt Ende August dann mal ein bisschen die Decke gelüpft wird. Aber ja, die Verwaltung sowohl auf Landes- als auch auf Stadtebene hat da, glaube ich, sehr im Verborgenen gearbeitet. Der Oberbürgermeister versuchte sich dann rauszureden, dass das also anonyme Anfragen gewesen seien und noch nicht klar gewesen sei, dass es also um diese Marschflugkörper geht. Das kann man glauben oder auch nicht. Er wurde dann von uns, auch von mir namentlich, am 2. September in der Stadtratssitzung, als wir diese dringliche Anfrage als Linksfraktion gestellt haben, auch ziemlich unter Druck gesetzt und da geriet er sehr stark ins Schwimmen. Und ja, wir werden jetzt da dranbleiben. Wir haben jetzt auch einen Antrag eingebracht ins Verfahren, dass also Leipzig Stadt des Friedens bleibt und Kriegsproduktion und Rüstungsproduktion in Leipzig verhindert werden muss. Inwieweit der mehrheitsfähig ist, muss man sehen. Jetzt warten wir erstmal den Verwaltungsstandpunkt ab, aber sollten alle parlamentarischen und außerparlamentarischen Möglichkeiten genutzt werden, diese Ansiedlung in Leipzig zu verhindern.
2: Ja, das sieht die Linke so. Sehen das die anderen Stadtratsfraktionen auch so?
1: Das ist schwer, da ein Meinungsbild schon zum jetzigen Zeitpunkt einzufangen. Ich denke, dass insbesondere das BSW und gegebenenfalls auch die AfD, sicherlich aus anderen Motiven als wir, da Vorbehalte haben. Bei CDU, SPD und Grünen kann ich das schwer einschätzen. Die SPD wird sicherlich eher der Position des Oberbürgermeisters folgen und dem ist das zwar alles nicht ganz lieb, ist mein Eindruck, aber am Ende wird er sich da politisch nicht dagegen engagieren, zumal auch der Wirtschaftsminister in Sachsen, Dirk Panther, diese Ansiedlung, also prinzipiell die Ansiedlung von Rüstungspolitik in Sachsen und in Leipzig begrüßt und auch politisch unterstützt.
2: Ja, so größere Firmeninvestitionen, also das geht ja meistens, wird das in der Politik vorher besprochen und da fließen dann sehr oft auch Subventionen. Und gerade so Rüstung, das ist ja nicht unpolitisch. Also da gibt es ja durchaus diverseste Aussagen von vielen Politikern, inklusive Merz, dass halt Deutschland da autarker werden muss und unabhängiger. Gab es da schon Gespräche mit Politikern oder ist das unklar? Wurden die geheim geführt oder...
1: Also ich kann das schwer beantworten. Ich halte es durchaus für möglich, dass es da hinter den Kulissen Kontakte gegeben hat. Jetzt scheint das Kind gewissermaßen in den Brunnen gefallen zu sein. Jetzt will man also damit erstmal wenig zu tun haben, aber man versucht auch wenig bis gar nichts dagegen zu machen. Und ja, wir halten das für eine kreuzgefährliche Geschichte, weil es sich natürlich einordnet in einen Aufrüstungs- und Militarisierungskurs der Bundesrepublik, den wir für extrem gefährlich halten, zumal diese Waffen nun auch noch ja eine ganz spezielle Gefahrenmoment erzeugen, denn es sind keine ballistischen Raketen, die mit hoher Kurve relativ leicht abgefangen werden können, sondern eine Art neuartige Kamikaze-Langstreckendrohne, die sehr bodennah gewissermaßen fliegt und dann auch in großen Schwärmen eingesetzt werden soll, also gewissermaßen so ein koordinierter Massenstart und tief ins feindliche Hinterland eindringen können, bis zu 1500 Kilometer, glaubt man Medienveröffentlichungen. Und ja, das ist also aus unserer Sicht kreuzgefährlich und macht natürlich Leipzig damit auch zu einem potenziellen Angriffsziel und ja, gefährdet also die Stadt und ihre Bewohner hochgradig.
2: Okay, ich hatte in der Ankündigung gesagt, es geht um eine Marschflugkörperfabrik. Also was sind denn da die Unterschiede zwischen Marschflugkörper und Drohne? Oder auch anders gefragt, wie kann das Ganze eingesetzt werden? Also was für Gewichte kann das Ding tragen? Was sind das konventionelle Sprengköpfe? Kann man die auch nuklear bestücken?
1: Also man kann nach allem, was ich weiß, also bis zu 250 Kilogramm Sprengköpfe transportieren, das kann eine herkömmliche Drohne nicht. Darum spricht man hier von Marschflugkörper. Die Sprengköpfe selber sollen in Leipzig nicht hergestellt werden. Die wären dann quasi beim Käufer, also sagen wir die Bundeswehr oder wer auch immer, dann in den jeweiligen Standorten eingesetzt. Damit versucht man natürlich auch irgendwie so eine Beruhigungspille gewissermaßen zu geben, damit das alles scheinbar nicht ganz so gefährlich wirkt in der Öffentlichkeit. Ob das Teil auch Nuklear-Sprengköpfe transportieren kann, das kann ich nicht beurteilen. Davon war zumindest in den bisherigen Medienberichten nicht zu lesen. Aber ja, wie gesagt, seriös kann ich diese Frage nicht beantworten.
2: Okay, für wen sind die denn eigentlich gedacht? Sind die für die Bundeswehr, sind die für die Ukraine oder sind die zum freien Verkauf? Gibt es dazu schon irgendwelche Ideen?
1: Also jetzt sind ja die... Ja, Inhaber und Betreiber der Firma gehen ja so langsam aus der Deckung und sie haben signalisiert, sie haben schon einen großen europäischen Interessenten. Wer das ist, weiß ich nicht. Ich halte die Bundeswehr und andere NATO-Armeen für plausibel als Kunden. Man muss sich ja vorstellen, dass es ein gigantischer Markt ist. Also die NATO hat selber zugegeben, dass sie eine vermeintliche Lücke in diesem Bereich haben von insgesamt 50 Milliarden Euro. Das würde bedeuten, das sind 50.000, wenn ich jetzt mal banal umrechne, 50.000 Exemplare dieser gefährlichen Waffen. Und ja, natürlich, da bin ich fest von überzeugt, geht es darum, gewissermaßen weiter die Ostflanke, wie das die NATO etwas verschämt nennt, zu stärken und damit dann auch potenzielle Ziele in Russland anzugreifen. Und das alles trägt zur weiteren Eskalation des Ukraine-Krieges bei. Und ja, damit kommt aber der Krieg eben auch gewissermaßen zu uns immer näher.
2: Ja, du meintest anfangs, dass es halt, wenn es privates Gelände wäre, wäre es schwierig, da irgendwie negativ oder halt das Ganze zu unterbinden, diese Firmenanbindung, Ansiedlung. Aber ja, ich denke, dass ja jetzt gerade so eine Waffenfabrik, die braucht doch bestimmt nochmal ganz besondere Genehmigungen und da kann nicht einfach irgendwer kommen und irgendwelche Waffen irgendwo produzieren. Wie ist denn da das Prozedere eigentlich?
1: Ja, also wenn dann, wie gesagt, der Bauantrag gestellt wird, wahrscheinlich muss ja die Halle umgerüstet werden oder noch neue Hallen dazu gebaut werden, wird man das dann etwas genauer beurteilen können. Im Augenblick stellt man sich rechtlich auf den Standpunkt, das ist einfach ein Fluggerät, was dort erstellt wird. Und da sind die Möglichkeiten der Stadt, dagegen formal erstmal zu intervenieren, sehr eingeschränkt. Wie gesagt, ich habe die Hoffnung, dass wenn der Bauantrag dann vorliegt, man über emissionsrechtliche und andere gesetzliche Regelungen da nochmal einen Hebel ansetzen kann. Aber vermutlich wird das von den Firmeninhabern und dem Unternehmen schon alles mitgedacht worden sein. Denn ich habe den Eindruck, dass hier sehr stabsmäßig und sehr strategisch durchdacht diese Ansiedlung vorangetrieben wird und das jetzt mit einem hohen Tempo vorangetrieben wird und dass da jetzt unsere Möglichkeiten im Stadtrat selber und über die Verwaltung das noch zu verhindern eher eingeschränkt sind.
2: Also wenn ich mir die ganzen Firmen in Leipzig angucke, also die meisten davon sind jetzt ja aus verschiedenen Gründen, meist aus ökologischen sowieso schon sehr zu kritisieren. Also ich denke jetzt zum Beispiel an den Porsche Cayenne, also ein umweltschädlicheres Auto gibt es wahrscheinlich nicht. So ein BMW Cabriolet hat jetzt auch einen verhältnismäßig geringen Gebrauchswert. Dann gibt's halt Amazon, was mit viel Steuergeldern subventioniert wird, aber keinen vernünftigen Tarifvertrag hat und die Steuern minimalst in Irland bezahlt. Jetzt soll halt diese Kurzflieger, Kurzstreckenflugzeuge hier gebaut werden. Dann natürlich der Flughafen, der halt Temo und Amazon Sachen in der Nacht durch die Gegend fliegt, damit die am nächsten Tag da sind. Also hat die Stadt da irgendwie den Willen oder auch die Möglichkeiten, in diese Wirtschaftsansiedlung, überhaupt in diese Wirtschaftspolitik einzugreifen?
1: Ich glaube, da muss man zwei Dinge auseinanderhalten. Die rechtlichen Möglichkeiten sind überschaubar. Wir haben ja schon öfter, schon früher auch im Landtag, immer interveniert gegen den militärischen Missbrauch des Flughafens. Die Stadt Leipzig ist mit 2% an der Betreiber GmbH beteiligt. Da sind, wie gesagt, die rechtlichen Einflussmöglichkeiten sehr gering. Politisch muss man das natürlich immer wieder gewissermaßen thematisieren. Was jetzt das Produktionsprofil einiger genannter Unternehmen betrifft, klar, also die Autoproduktion trägt auch gewissermaßen so weit eine Umweltbelastung bei, aber Waffensysteme oder Marschflugkörper sind ja natürlich nochmal eine ganz andere Qualität. Volkswirtschaftlich ist es ja so, dass man das Geld im Grunde genommen ins Wasser oder zum Fenster rauswirft, weil es überhaupt keinen produktiven Nutzen hat, aber Krieg und Rüstung sind natürlich per se die größten Umweltverschmutzer und Umweltzerstörer, muss man ja sogar sagen. Und auch aus diesem ökologischen Grund ist das abzulehnen und als blanker Wahnsinn nur zu bezeichnen.
2: Okay, dann würde ich es dabei belassen oder hast du noch irgendwelche Sachen, die du hinzufügen möchtest?
1: Ich finde es gut, dass sich jetzt der Protest dagegen formiert und wenn man sich die Leserbriefspalten in der LVZ anguckt, würde ich sagen, eine deutliche Mehrheit der Leipziger Bevölkerung ist eindeutig dagegen und als Historiker fällt mir natürlich der 4. Dezember 1943 ein. Die damaligen alliierten Bombenangriffe auf Leipzig, die vor allen Dingen den Rüstungswerken galten, Hasag, Erla, aber natürlich auch große Teile der Bevölkerung betrafen. Das kann logischerweise dann nicht mehr so auseinandergehalten werden. Und da sollte man sich schon große Sorgen machen, was da auf uns zukommt. Denn der nächste Krieg, wenn er dann passiert, hat nochmal ganz andere Qualitäten, wenn man das so formuliert, als der Zweite Weltkrieg. Und das ist eine höchst beängstigende Situation. Und hier kann man nur so viel Widerstand, wie nur irgendwie geht, organisieren und mobilisieren. Und das passiert hoffentlich auch in der Leipziger Öffentlichkeit in verstärktem Maße.
0: Mhm. Ja, das sagt Dr. Volker Bülow aus dem Leipziger Stadtrat. Er sitzt dort für die Partei Die Linke und wie wir gehört haben, ist kritisch gegenüber dem Bau einer Waffenfabrik in Leipzig eingestellt. Das US-israelische Startup Covenant steht hinter diesen Plänen der Waffenfabrik, die da errichtet werden soll. Ab 2027 soll die Fabrik dann Marschflugkörper produzieren. Wie weit die Pläne fortgeschritten sind, das ist noch nicht vollständig bekannt. Vergangenes Wochenende hatte sich da in der Leipziger Innenstadt Protest gegen diese Pläne formiert. Und genau, wir werden also weiter auch an diesem Thema dranbleiben müssen. Und jetzt werden wir hier erstmal musikalisch wieder in diesem Morgenmagazin mit einem neuen Stück vom ganz neuen Album von Balance. der slowenischen Band, die hier auf Korax gut bekannt ist und vor einigen Jahren auch schon mal auf der Bühne standen bei einem Korax-Geburtstag. Und seitdem verfolge ich sie und habe schon sehr gespannt auf das neue Album gewartet. Das sehr gut und auch so richtig lang ist, was ich, also großartig, wenn Bands dann nicht nur ihre 7 Stücke auf dem Album pressen oder 8 oder 9, sondern irgendwie umso mehr. Und das ganze Album sehr sphärisch, sehr abwechslungsreich. Und wir hören jetzt hier von Balance Dort Nah.

Balance waren das hier im Morgenmagazin. Wer Lust auf mehr bekommen hat von Balance, die haben ein neues Album rausgegeben, das sich nennt Priscilla ne Pinese Pokotiv. Ich kann Slowenisch jetzt nicht. Das ganze Album ist auf Slowenisch und ganz großartig und große Empfehlung für mir, von mir, für euch hier im Morgenmagazin.

0: 23 von den Vereinten Nationen angenommen worden und trat dann im Januar dieses Jahres in Kraft. Und das schafft jetzt erstmals die Möglichkeit, Meeresschutzgebiete auf der Hohen See auszuweisen. Und in das Meer hinein wollen wir jetzt in diesem Morgenmagazin auch abtauchen und konkreter in die Tiefsee. Also wir wollen jetzt weniger, was sonst vielleicht im Morgenmagazin der Fall ist, sprechen, sondern mehr uns einlassen auf den Sound der Tiefsee. Also wenn es geht, vielleicht Kopfhörer aufsetzen und einfach mal mit uns auf eine sonische Expedition gehen und abtauchen.
1: Talstadt in einer Minute.
2: Also das neue Boot, diese Quest, die kann bis zu 7 Stunden unten bleiben. Aber du solltest trotzdem eher mit 6 Stunden rechnen. Nur um sicher zu gehen. Und bitte, vergiss nicht, du bist allein da unten. Das sind 11 Kilometer am Ende. 2.500 Meter mehr, als der Kilimanjaro hoch ist. Also bitte, report regelmäßig.
3: Keine Sorge, ist nicht mein erstes Mal. Ich gebe meinen Report, ich passe auf, ich habe alle Berichte durchgelesen, ich kenne die Technologie. Es wird so einfach wie schwimmen lernen.
2: Ja klar, viel Glück.
3: Letzter Checkup ist durch, ich mache mir jetzt gleich auf den Weg in die Tiefe. Die Zeitbedingungen sind normal, Wetter ist sonnig, Druck normal 0,01 bar auf Land, 35 Grad, Sichtbarkeit gut, viel Licht. Ich beginne jetzt mit dem Abstieg.

Alles soweit erfolgreich. Ich bin auf 10 Meter, sinke langsam, Druck normal, 1 Bar, Temperatur 29 Grad, alles normal soweit, hier im Riff. Ich werde jetzt langsam anhand des Riffs mich weiter zum Ozean fortbewegen. Sichtbarkeit leichter und nicht so gut, viele Tiere.

Ich erreiche langsam den Rand des Korallenriffs. Ich folge jetzt einfach mal diesem großen Fischschwarm ein bisschen das offene Meer, was herabsinkt. Sichtbarkeit immer noch gut, bis auf die Fische.

Ich folge immer noch der Fischschule. Sind recht schnell unterwegs. Ich werde die nun langsam hinter mir lassen und tiefer sinken. Das heißt, es wird gleich dunkler. Ich schalte schon mal vorsichtshalber die Scheinwerfer an. Wir sind jetzt auf 800 Meter tiefer. Es gibt derzeit nichts zu berichten. Sichtbarkeit nimmt ab, wie zu erwarten ist. Es ist mittlerweile sehr dunkel. Sichtbarkeit nur noch dank Scheinwerfer möglich.

Ich höre gerade so ein komisches Klicken, wird von den Mikrofonen aufgenommen. Das könnte ein Wal sein, der auf Jagd ist.

Die erzählte Tiefe beträgt 1200 Meter. Temperatur ist auf 4 Grad gefallen. Wenn vorherigen Expeditionen richtig liegen, dürfte das für die nächste Zeit konstant bleiben. Licht ist keins mehr zu sehen.

und in der Dunkelheit so ein sehr regelmäßiges Leuchten zu erkennen. Ich würde jetzt davon ausgehen, dass da vorne vermutlich ein Anglerfisch auf Beutesuche ist.

aus wie Licht da hinten. Ich habe einen kleinen Begleiter gefunden. Und mit klein meine ich winzig, vielleicht mehrere Zentimeter groß. Aber dank seiner leuchtenden Aura ist er auch im Dunkeln gut zu erkennen. Es scheint sich hier um eine Qualle zu handeln, die Biolumineszenz nutzt. Leuchtet in Rot. Und hey, sie folgt mir ein bisschen. Vielleicht bin ich dann ja für die nächsten paar hundert Meter nicht ganz so allein.

Da weiter vorne sehe ich jetzt so ein intensiveres Leuchten, das sich zusammenclustert. Also es handelt sich hierbei schon mal um eine lange leuchtende Schnur. Ich hoffe sehr, es ist keine Umweltverschmutzung.

Check. Derzeitige Tiefe beträgt 2000 Meter, Druck 2004 Bar. Mein neuer Quallenfreund hat sich gerade von mir verabschiedet. Ich bin nun wieder allein.

Sichtbarkeit weiterhin begrenzt. Jetzt nicht nur durch mangelnde Lichtquellen, sondern auch durch so Staub, so eine Art Schnee, der hier fällt. Der ist überall zu sehen. So eine Art Meeresschnee. Ein bisschen irritierend. Man glaubt die ganze Zeit vielleicht was zu sehen, das sich bewegt.

Party geht weiter. Ich habe nun den ersten Boden wieder erreicht. Die Messgeräte zeigen eine Tiefe von 3800 Meter an. Das heißt, die Abyssalebene ist jetzt fast erreicht. Meeresboden ist trüb, nicht wirklich viel zu sehen. Ist in so einer Art grau-weißen Schlamm bedeckt. Könnte aus dem Zeug bestehen, dass ihr die ganze Zeit runterfällt.

Oh Gott. Vorne auf dem Boden. Wie beschreibe ich das? Es sieht aus wie eine Assel. Ja, wie eine Assel. Komplett in weiß. Und ich würde sagen, mit einer Größe von 30 cm, 40 cm. Ich werd jetzt einfach mal nicht drüber nachdenken und einfach mal ganz schnell weiterfahren.

vorne so ein Rand des Steinhofs habe ich so ein Skelett entdeckt. Von irgendwas Großem. Also war mehrere Meter lang. Es gibt Spuren, dass hier auf jeden Fall mehrere Fische vorher waren. Lebewesen, die vermutlich sich an was auch immer hier vorher gestorben hat, gütlich getan haben. Aus irgendeinem Grund wird der Meeresboden vor mir gerade belebter. Hier ist jetzt deutlich mehr Leben zu sehen.

schon ein paar einzelne schwarze Ablagerungen gesehen. Tiefe ist mittlerweile 3900 Meter. Es scheint hier also eine Art leichte Senke zu geben, der ich auch folge.

Ich habe den Ursprung der Tiervielfalt hier am Boden entdeckt. Es scheint sich um so eine Art Unterwasserbecken zu handeln, in dem sich schwereres, salzhaltiges Wasser absetzt. Sozusagen eine Art Unterwasser-Salzsee. Vielleicht auch mehrere, schwer zu sagen bei der Sichtbarkeit. Auf jeden Fall drumherum scheinen sich mehrere Muscheln und Schnecken angesiedelt zu haben. Vorhin gesehen, wie so eine Art Wurmaal in die Nähe geschwommen ist und praktisch reingesogen wurde und dann verschwunden ist. Auf dem Boden des Sees ist unter dieser sehr milchig, sehr salzhaltigen Wasser so die Überreste von Tieren zu sehen. Krabben, Fische, Muscheln, die sind alle so mit so einer grauen Kruste, so einer undurchdringlichen Überzug bedeckt.

gerade irgendwas Aalähnliches vorbeigefuscht, aber mit einem Kiefer wie eine Fliegenfalle. Riesiges Maul, hat es angelweit aufgesperrt. Es scheint dieses weiße Zeug, das sie überall rumtreibt, damit aufzusaugen. Keine Flossen, sieht nicht aus wie ein Fisch. Auf der anderen Seite, nicht sehr unten, sieht aus wie ein gewöhnlicher Fisch.

meinem Scheinwerfer ist gerade ein Tier verhaucht. Sieht aus wie ein. Wie so eine Mischung aus Oktopus und Geist. Es paddelt so. Es paddelt mit so zwei Flügeln? Ich weiß nicht, wie ich das beschreiben soll. Und dann ist es doch schon wieder verschwunden. Und ich bin wieder alleine. Auf meinem Weg nach unten.

Derzeitige Tiefe 5600 Meter. Ich habe einen neuen Freund gefunden. Eine Plastikmülltüte, die sich an einem der Arme des U-Boots verhangen hat. Ja, die wird mich wohl noch ein bisschen begleiten.

bin erneut auf Meeresgrund gestoßen. Derzeit die Tiefe 6500 Meter. Die sehe ich schon ein bisschen anders zu sein. Hier ist überall so spitze Steine, Felsvorhänge, wie so eine Art Röhrenschächte sehen die fast schon aus. Ich probiere mich dadurch zu navigieren und mache mich auf die Suche nach weiteren Abstieg.

nähere mich nun, was klingt wie eine Art Brummen. Die Temperatur in Richtung des Brummens hat stark zugenommen von 4 Grad auf 10.

Ich habe den Unterwasservulkan gefunden, wird stark beeinträchtigt durch die schwarze Asche, die der Vulkan von sich gibt. Um den Vulkan herum scheint sich eine Art Community von verschiedenen Lebewesen gebildet zu haben. Auf den Muscheln sitzen hier eine Ansammlung von so weißen Krabben, die sehr behaart sind. Dann müsste das die Hesselhoff-Krabbe sein.

Der Vulkan scheint nicht sehr groß zu sein. In der Nähe gibt es zusätzlich ein paar kleinere hypothermale Quellen, die wie so Schornsteine aus dem Boden ragen. Überall drumherum an so spitzen Steinerhebungen sind auch ein paar Kaltwasserkorallen zu erkennen. Ich habe gehört, die älteste Koralle müsste 40.000 Jahre alt sein.

Derzeitige Tiefe 7500 Meter. Temperatur beträgt wieder 4 Grad. Meeresströmung liegt bei 200 Meter die Stunde. Sichtbarkeit normal, dank Scheinwerfer. Leben scheint nur noch sehr selten aufzutauchen.

gerade so einen kleinen Fisch. Ich vermute, es ist ein Fisch. Wir sehen, der am Rand des Scheinwerfers vorbeigehuscht ist. Der hatte so. Ja. Ich will nicht sagen, er sah aus wie ein Alien. Aber er sah aus wie ein Alien mit so einer Art durchsichtigen Kopf, wo man auf die Augen blicken konnte. Definitiv nicht das Seltsamste, was ich heute gesehen habe.

Politik findet regelmäßig statt. Werte sind konstant. Derzeitige Tiefe 9000 Meter und sinkend.

11.000 Meter. Ich hab's fast geschafft. 11.010. 11.020. 11.034. Der tiefste Punkt des Ozeans. Wow. Bisher waren nur 3 Menschen auf dieser Tiefe. Temperatur minus 1 Grad. Druck 1086 Bar. Sichtbarkeit schlecht. Instrumente zeigen an, dass noch ca. 30 Minuten Zeit ist, bis ich wieder aufsteigen muss. Statusreport Ende. Ich melde mich wieder, wenn ich auftauche.

Und wir sind einmal gemeinsam in den letzten 20, 25 Minuten abgetaucht zum tiefsten Punkt der Tiefsee in den Marianengraben. Und ja, nach dieser kleinen Meeresexpedition sind wir jetzt wieder an der Oberfläche angekommen. Viel Zeit zum Abtrocknen bleibt nicht, denn wir sind auch hier schon fast am Ende des Morgenmagazins angekommen. Und da vielleicht nach einem Stück Musik bleibt mir dann nur noch für euch ein paar Veranstaltungstipps durchgeben übrig. Und nach so viel Tiefsee jetzt hier vielleicht auch so ein bisschen was Sphärisches von den Fountains DC. Ein neuer Song, der ein neues Album ankündigt, das da kommt in 2 Wochen, glaube ich, etwa 2, 3 Wochen, 16. Oktober, wenn ich es mir richtig gemerkt habe. Da darf man sich freuen, da kommen dann Dopamine Chamber raus von Fountains DC, so heißen sie. Genau, ich habe es genau vor mir stehen doch. Wir hören jetzt von denen Marianne.

Fountains DC waren das hier im Morgenmagazin. Man darf sich, wenn dieses Lied gefallen hat, auf das neue Album freuen. Dopamin Chamber, das in wenigen Wochen dann veröffentlicht wird. Und es gibt noch mehr Anlässe in diesen Tagen, wo man es manchmal gar nicht glaubt, sich zu freuen. Und zwar kann man sich freuen auf ein Konzert, auf eine Soli-Party und hier ein bisschen in eigener Sache, die von einer Korax-Sendung oder einem Korax-Sendungsmacher veranstaltet wird, der einlädt ins Gig am Freitagabend hier in Halle an der Saale zur Substrakt-Soli-Party. Und eingeladen wurden da und wie man Substrakt da auch kennt, wenn ihr vielleicht die eine oder andere Sendung auch schon mal gehört habt. Es wird da düster und auch wieder sphärisch und unter anderem ist eingeladen Christophe Clébar. 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Oh, einen Moment, ich habe es heute nicht so richtig mit der Musikregelung. Jetzt aber.

Ja, mit diesen Klängen verabschiede ich mich aus diesem Morgenmagazin. 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Das war das Morgenmagazin. Ich wünsche euch einen guten Mittwoch. Ahoi, auf bald.

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0: Und damit herzlich willkommen zu 45 Minutes hier bei Radio Blau. Nicht ganz wie im Jingle angekündigt mit Klaus Hückstedt und Kai Engelhardt, sondern mit Klaus Hückstedt und Antje. Antje, du bist wieder da.
1: Guten Abend.
0: Ich freue mich sehr, dass es jetzt so schnell wieder geklappt hat. Unsere letzte Sendung war tatsächlich am 28. Mai. Und tatsächlich haben wir da auch dieses Lied gespielt und ich fange aus verschiedenen Gründen heute mit diesem Lied an. Einer der Gründe ist, und das war glaube ich auch in der letzten Sendung schon, der Grund oder ein Grund ist, dass das von der höchsten Eisenbahn ist, eine Band, die uns beide irgendwie verbindet. Es ist wirklich ja eine schöne Tradition inzwischen bei uns geworden, dass immer, wenn die Band in der Stadt gastiert, wir dann eigentlich auch gemeinsam zum Konzert gehen. Und ich kenne auch wirklich, also von meinen liebsten Menschen kenne ich niemanden, der so sehr, genau wie ich, die höchste Eisenbahn mag wie du. Und deswegen ist das einfach auch dann jedes Mal doppelt so schön. Man weiß ja, geteilte Freude ist doppelte Freude. Und genau, so waren wir dann jetzt auch kürzlich bei der Eisenbahn und das war wieder fantastisch.
1: Im wunderschönen Geiserhaus.
0: Das ist eigentlich die Traumkombination, die zwei Sachen, Geiserhaus und die Eisenbahn. Und es gibt aber auch noch einen, sag ich mal, traurigen oder vielleicht auch wehmütigen Unterton zu diesem Track. Oder warum ich den Track spiele, es ist wirklich ein bisschen verrückt, der, wenn ihr auf den Text geachtet habt, und mir ist das dann später aufgefallen, die Zeile fängt, der Track fängt an mit, wenn meine Eltern nicht mehr sind, und das war ein ganz merkwürdiger Zeitpunkt, als ich diesen Track gespielt habe. Ich habe am Tag vorher das letzte Mal mit meiner Mutter, ich ist 91, telefoniert und ja, es war alles wie immer, meine Mutter war putzmunter. Und einen Tag später hatte ich mit dir die Sendung, spiele diesen Track und ja, war alles okay. Und erst am Samstag danach habe ich dann, lange Geschichte, die ich hier nicht ausbreiten muss, aber dann eben erfahren, dass meine Mutter gestorben ist. Also die war 91 und alle, die von ihrem Tod gehört haben, waren natürlich entsetzt, aber alle auch gleichermaßen irgendwie, alle haben gesagt, auf diese Art und Weise würden sie auch gerne gehen. Also meine Mutter hat sich ins Bett gelegt, ist eingeschlafen und nicht wieder aufgewacht. Also wirklich ein ganz friedlicher Tod. Aber ich fand das irgendwie wirklich krass, dann später zu merken, dass ich dieses Lied gespielt habe und dass dieses Lied schon etwas wusste, was ich noch nicht wusste. Und es gibt noch einen Grund, warum ich das heute wieder aufgreife. Ich komme gerade aus ja quasi meiner Heimatstadt, die Stadt, wo meine Mutter gelebt hat, Frankfurt-Oder. Und heute war der Tag, an dem wir die Wohnung abgegeben haben. Also wir haben die damals natürlich dann Ende Mai gekündigt und so war klar, Ende August das Enden. Dann hat es sich ein bisschen nach hinten rausgezogen und heute war der Tag, ja, wo wir die Schlüssel abgegeben haben. Und ich habe gemerkt, so bei der Rückfahrt, irgendwie, ja, dass heute der Tag ist sozusagen, wo ich das auch nochmal ins Radio tragen möchte, auch für meine Mama und für alle Menschen, die irgendwie eine Beziehung zu ihrer Mutter haben oder die einen Verlust in der Familie hatten oder so, irgendwie ist es ein Thema, was mich natürlich auch musikalisch irgendwie begleitet. Und es gibt einige Tracks, die ich damit verbinde. Antje habe ich jetzt damit ein bisschen überrascht. Also Antje hat, glaube ich, jetzt grundsätzlich erstmal nur Musik mitgebracht, die sie mag, aber ich habe da keine Sorge, dass das nicht zusammenpasst. Ich glaube, grundsätzlich ist ja auch viel von der Musik, die auch bei 45 Minutes läuft, ja oft sehr auch sehr gefühlvolle Musik, die da eigentlich, glaube ich, nicht unpassend ist. Und ich will das jetzt auch gar nicht so oben drauf setzen. Das ist nur heute mein Ansatz, mit dem ich rangehe. Ansonsten bleibt alles, wie ihr das kennt bei 45 Minutes. Wir haben zwei Leute, jeder bringt Musik mit und der jeweils andere weiß nicht, was der gegenüber stehende Mensch an schöner Musik mitbringt. Und das gibt mir jetzt die Gelegenheit, dich zu fragen, Antje, womit du jetzt die Sache fortsetzen wirst.
1: Ich sag noch mal kurz, der Vorname deiner Mama, wie war denn der ausgesprochen? Ich kenne, glaube ich, nur die Abkürzung.
0: Genau, also im Ausweis stand Rosemarie und gesagt wurde natürlich dann meistens Rosi.
1: Weil ich kann zumindest eine Brücke bauen zum ersten Titel, den ich mitgebracht habe. Das ist wirklich Zufall, denn der heißt Marie.
0: Ne? Ja, das passt super. Aha. Und das passt sogar sehr gut. Das muss ich dann vielleicht doch noch einschieben. Meine Mutter mochte irgendwie, die wurde nicht gerne Rosi genannt, das, aber es war nicht ihre Art, das so groß an die Glocke zu hängen. Also manche Leute sagen das ja ganz strikt und dann lernen das alle und dann wissen das alle. Und meine Mutter hat das eher so im Stillen immer gesagt.
1: Ach Gott.
0: Hm. Und eine meiner Tanten hat mir das wirklich vor einigen Jahren erst erzählt, als sie das gehört hatte, dass sie dann sie immer Marie genannt hat ab dem Punkt. Also insofern finde ich das jetzt sogar sehr passend, ja.
1: Schöner Name, also finde ich auch, muss ja. Ich gestehen, habe ich auch drüber nachgedacht, als ich den Titel gehört habe. Und zwar stammt der von der österreichischen Band Lovehead. Ich habe die so ein bisschen diesen Sommer entdeckt, weil die Single Marie kam im Juli raus bei schönstem Sommerwetter und ja, ist auch extrem poppig und tanzbar, das Stück. Schöne Frauen miteinander Gesänge und auch noch ein Kontext, was Leipzig betrifft. Nächste Woche am 24. September spielen die im Werk 2. Also wem es gefällt, gibt bestimmt noch Kärtchen.
0: Sehr cool. Ich bin neugierig. Hören wir uns das mal an.

0: Wow, das war jetzt sehr, sehr uplifting. Ich muss jetzt doch nochmal überlegen, ob ich meine tatsächlich etwas traurige Musikauswahl hier heute durchhalte. Mir war vor allen Dingen wichtig, genau heute wirklich mit meiner Mutter radiotechnisch zu connecten. Das ist mit Popmusik übrigens richtig schwer. Ich hätte das geliebt, wenn wir das als gemeinsame Sprache gehabt hätten, aber meine Mutter hatte wirklich wenig Zugang zu Popmusik. Die kam wirklich noch aus einer Welt, die ist Jahrgang 34, die hat selber noch, also die hatte wahnsinnig viele Lieder im Kopf, also Volkslieder und so. Und dafür konnte sie sich unnormal begeistern. Da waren wir wirklich weit auseinander, aber mein Gefühl ist so diese, sagen wir mal, so ein bisschen so ein Hang zur Sentimentalität, zur Schwärmerei, die haben wir eigentlich beide genauso. Also ich glaube, wenn sie in der heutigen Zeit groß geworden wäre, dann hätte es wahrscheinlich doch musikalisch einige Überschneidungen gegeben. Ich würde sagen, den dichtesten gemeinsamen Nenner, den ich jetzt musikalisch finden konnte, also ich habe ja auch noch ein Stück Chormusik dabei, mal sehen, ob ich den noch bringe. Der kleinste gemeinsame Nenner ist eine Platte, die wir damals im Schrank hatten und von der ich weiß, dass sie die Platte gerne gehört hat. Und sie erinnert mich auch sehr an meine Mutter, die Platte, weil sie auf Französisch gesungen ist. Eine Platte, die, glaube ich, viele, sagen wir mal, Bildungsbürger oder Bohemians in der DDR zu Hause hatten. Von der Amiga, die Platte von Georges Moustaki. Ich habe 4 oder 5 Exemplare inzwischen zu Hause, einfach weil das so eine tolle Platte ist. Also einfach, wenn man die mal irgendwo gesehen hat, in einer Grabbelkiste, habe ich die immer mitgenommen.
1: Von demselben Album?
0: Ja, dasselbe, ja. Einfach weil das so, kennst du das nicht, wenn du weißt, das ist eine richtig tolle Platte, dann nimmst du die erstmal mit, dass du sie jemand anders schenken kannst oder so halt irgendwie. Das war so der, also ich habe jetzt nicht hunderte davon, ne?
1: Nee, da unterscheiden wir uns.
0: Okay, interessant. Und ist ein, man hat, vorne ist ein großes Porträt von ihm drauf. Er sieht, das Interessante an Georges Moustaki ist, er ist Grieche, hat aber in Frankreich gelebt und ihm auch Französisch gesungen, war auch in Frankreich ein großer Star. Sieht aus wie so ein, wie man sich so ein Bilderbuch Griechen vorstellt, mit so einem grau-schwarzen Rauschebart. Der hat bei mir, also als Kind hat das bei mir schon wahnsinnig gut funktioniert. Also diese Musik hat mich direkt ins Herz getroffen. Sie ist auch sehr, also es ist natürlich Chanson, aber auch instrumentiert, sehr schön. Und als böse Zungen könnten behaupten, es ist vielleicht hier und da ein bisschen schmalzig, aber das trifft das nicht. Es ist wirklich schön. Es ist wirklich schön. Und das hat so damals, also das war eine von 2 Platten, die wir zu Hause hatten, die mein Herz für Chansons geöffnet hat. Und wir hören jetzt den Opener dieser Amiga-Platte Ma Solitude, meine Einsamkeit. Und das ist eigentlich auch ein ganz, klingt ja jetzt erstmal auch total traurig. Viele deiner Lieder sind ja auch so melancholisch, aber es hat trotzdem auch so was Positives so ein bisschen oder so ein Lichtschimmer, der da drin ist. Er singt nämlich darüber ganz poetisch, dass die Einsamkeit ihn quasi so wie eine dauerhafte Liebe ist, die immer bei ihm bleibt. Und wenn er mal jemand anders hat, dann sieht sie ihm das nach, aber am Ende ist sie dann doch immer wieder bei ihm. So geht das irgendwie.
1: Es bleibt traurig.
0: Ja, natürlich. Aber er singt es so, als wenn es nicht so wäre. Also, hier kommt Georges Moustaki aus dem Jahr 1969 mit Ma Solitude.

0: Ja, im klassischen 45 Minutes Jargon würden wir jetzt sagen, oh ja, Chamber Pop. Also kammermusikartig. Chamber Chanson, dann vielleicht in diesem Fall. Genau, es gibt auch viele Tracks von George Musaki, die nicht so üppig instrumentiert sind. Aber das trifft schon so seinen, den Ton schon ganz genau. Und das, ich kann mir das richtig sehr, sehr gut vorstellen, dass dieser ja doch sehr nachdenklich und verträumte Musik ganz wunderbar geeignet war, so für meine Mama, dass sie das gerne gehört hat. Aber wie gesagt, ich kann mich auch nicht so erinnern jetzt direkt daran, dass sie dass ich sie jetzt stundenlang verzückt vorm Plattenspieler gesehen hätte oder so. So ganz geht es meinem Kopf immer noch nicht zusammen, so die Popmusik. Ich glaube, das hat sich nicht so oft getroffen. Also ich denke, ohne meinen großen Bruder, der bei uns in der Familie eigentlich sozusagen die Fackel für die Musik entzündet hätte, weiß ich nicht, ob ich dann auch so ein... Obwohl, also ist ja eh immer interessant, wie die Leute dann so zur Popmusik finden.
1: Muss ja
0: es muss
1: Familie
0: nicht immer nur
1: stammen.
0: In der Familie sein, genau. Ja. Es kann auch aus dem Freundeskreis oder manchmal braucht man, also kommt es wirklich komplett, erobern sich Menschen das auch wirklich komplett für sich allein und holen sich das irgendwo her und merken, das hat eine große Bedeutung. Allein ein Radio macht ja schon ganz viel.
1: Na, und in deiner Familie war ja eher Kunst im Sinne von Zeichnen oder Malen oder Grafik so das Medium. Das ist an dir ja ein bisschen vorübergegangen, soweit ich weiß. Du kritzelst, glaube ich, gerne mal.
0: Ja, also so das Kunstschaffende ist definitiv nicht so. Ich glaube, das war zu oft, ich habe in meiner Kindheit zu oft, glaube ich, gehört, wenn ich irgendwie mir langweilig war, ein Zeichen immer weiß. Das war für mich irgendwie so Dinge, mit denen ich abgespeist wurde, wenn ich eigentlich, glaube ich, eher so Lust auf Sozialkontakt hatte. ich habe natürlich trotzdem viel gezeichnet. Aber ja, das stimmt, ist nicht so viel, aber die Liebe zur Kunstbetrachtung und zur Kunstgeschichte und so, die ist in den Jahren, in den letzten Jahren tatsächlich stetig gewachsen. Aber ja, das ist auf jeden Fall ein Grund, warum es in der Familie nicht so ein Thema war. Und irgendwie kommen die auch aus einer Zeit, also mein Vater, meine Mutter, beide so in den 30ern geboren. Das war schon auch noch eine Generation, wo es auch noch so ein bisschen, vielleicht auch diesen Dünkel gab gegenüber Popmusik, so, ne? Das so, dass man dann so Klassik, ne? Da hat man eben, die haben Klassik gehört, so, also mein Vater und so. Und also ich kann mir meinen Vater nicht vorstellen, dass der irgendwie zu Rolling Stones oder zu den Beatles oder so abgeht. Eher so. Also Liedermacher vielleicht noch oder so.
1: Na, dann hätte unser nächster Künstler vielleicht eine Chance gehabt.
0: Ja, ich bin gespannt.
1: Den haben wir ja auch so ein bisschen, obwohl ich muss sagen, ich habe ihn damals zuerst gehört, glaube ich. Und du warst aber auch begeistert. Die Rede ist von Jonas Alaska. Eigentlich heißt er Jonas Aslaksen, aber das war nicht international enough. Er kommt ja aus Norwegen.
0: Der hat einfach die Buchstaben gedreht, okay.
1: Genau, hat da so ein bisschen rumgebastelt und anscheinend an seinen internationalen Erfolg geglaubt. Zu Recht, finde ich. Wir hören jetzt seine Debütsingle aus dem Jahr 2011, In the Backseat. Wie ich finde, immer noch wirklich das allerschönste Lied.

0: Klausi, mir ist gerade eine Frage eingefallen bei dem Song. Mhm. Beim Thema Rücksitz. Ich weiß nicht, also wir kennen uns ja jetzt schon 30 Jahre übrigens in diesem Jahr, ob deine Mama einen Führerschein hatte und ob ihr jemals zusammen in eurer Kindheit so richtig verreist seid wegen Rücksitz. Ich verbinde Rücksitz mit langen Fahrten als Kind, wo man dann auch regelmäßig gebrochen hat und irgendwie gewartet hat, dass es endlich vorbei ist.
1: Ja.
0: Hatte aber ja auch nicht so viele. Also ich bin mit meiner Mama ja eigentlich nie verreist, weil die das, ja, die war einfach nicht der Reisetyp, mit meinen Großeltern eher.
1: Ja, ja.
0: Und bei dir weiß ich das gar nicht, ob du mit deiner Mama und deinem Bruder auch mal unterwegs warst.
1: Also mit meiner Mama im Auto verreist bin ich erst, als ich dann den Führerschein hatte. Das gab es dann oft.
0: Weil sie in the backseat.
1: Genau, also natürlich vorne mit, aber ja. Und genau, mit meiner Mutter kann ich mich wirklich an viele, viele Reisen erinnern. Und meine Mutter hat ja immer die Fahne für den Nahverkehr hochgehalten und hat es geliebt, vor allen Dingen mit dem Zug zu fahren. Also gefühlt waren wir endlos oft im Harz, in Wernigerode. Da hatten wir halt, da war meine Oma und meine Tante, die haben auch beide im gleichen Haus gewohnt und das war damals so die einfachste und günstigste Art zu reisen. Und Wernigerode, was für ein schöner Ort für ein Kind. Man kommt aus dem Bahnhof raus und jedes Mal hat man auf dem Hügel schon dieses Märchenschloss gesehen und dann gab es so einen kleinen, das ist ein Christianetal, so einen kleinen Heimatzoo. Also das war für ein Kind war das fantastisch. Schon auf dem Schloss oben, das sah wirklich aus wie so ein richtiges, sieht aus wie ein richtiges Märchenschloss. Da gab es Kanonen und Zeugs, was so, was man als kleiner Junge, glaube ich, ganz cool findet. Und das war super, aber natürlich gab es auch diese Autofahrten und auch mir ist schlecht geworden beim Autofahren. Und das waren dann die Geschwister, also fast alle Geschwister von meiner Mutter hatten ein Auto und da ist man mit denen natürlich auch dann mal irgendwie, die haben ihn dann auch mal mitgenommen oder so. Und also insofern kann ich mich da auch gut dran erinnern. Aber das war natürlich nie sowas wie, was ich, also für mich war dann später Autofahren immer mit gleichzeitig schöner Musik hören verbunden. Das gab es damals gar nicht. Ich kann mich überhaupt nicht erinnern, dass überhaupt Musik gelaufen ist. Ich kann mich allerdings an Fahrten erinnern, mit einem guten Freund, dessen Eltern beide christlich waren, mal eine Autofahrt gehabt haben, wo wir dann gesungen haben. Das war ganz lustig. Da haben wir so Kanons im Auto gesungen. Das fand ich gar nicht so schlecht. Ja. Also, ihr merkt schon, heute gibt es eine kleine biografische Einführung. Ich finde es auch interessant, jetzt sozusagen auch bei dir da jetzt nochmal einen Einblick bekommen zu haben. Und eben bei Jonas Alaska so ein bisschen, also ist ja immer so, dass man so verschiedene, ja vielleicht Parallelen zu bestehenden Künstlern irgendwie raushören kann. Und Elliott Smith kommt einem natürlich sofort in den Sinn. Und ein anderer, den ich heute auch dabei habe, auch so ein kleines bisschen, was so ein bisschen auch die, also eher den zarten Aspekt des Tracks angeht. Ich fand ja bei dem Jonas Alaska-Track interessant, wie der anfängt und dann immer mehr Schwung kriegt und am Ende so eine Energie aufgebaut hat. Wahnsinn. Der Track, den ich jetzt spiele, der ist eher so auf einem gleichbleibenden Level, was die Energie angeht und eher wirklich so was sehr Nachdenkliches, Trauriges. Ich habe den mit reingenommen, weil es für mich tatsächlich auch ein Song ist, der mich total berührt und wo es auch um tatsächlich die Verarbeitung sozusagen den Verlust der Mutter geht. Die Rede ist von Sufjan Stevens, Death with Dignity. Toller, toller Song, finde ich. Also ist auch von, finde ich, meinem Lieblingsalbum von ihm. Und das ja quasi nach seinen Eltern heißt, Carrie und Lowell. Auch ein süßes Foto von denen, so aus den 70ern, so im Polaroid-Style. Und es ist gleich der Opener der Platte. Ich habe ein bisschen recherchiert. Ich bin eigentlich nicht so ein Lyrics-Man. Also mich hat der Song vor allen Dingen musikalisch irgendwie berührt. Und ich bei der Recherche habe ich dann eben mitgekriegt, ja, also es geht eben viel um seine Mutter und sein eher schwieriges Verhältnis. Seine Mutter war nicht richtig zugänglich, war auch schizophren. Und genau, in dem Song geht es eben darum, dass er ihr dann auch sagt, so, ne, er verzeiht ihr, macht seinen Frieden mit ihr und er möchte ihr nahe sein, aber andererseits sozusagen wird auch thematisiert, dass selbst mit aller Zeit in der Welt sie sich wahrscheinlich nie so nahe hätten kommen können, wie sie wollen. Genau, hier kommt er, Sufjan Stevens.

0: Ja. Ein Lied, was wir beide mögen, wie wir jetzt offline auch nochmal festgestellt haben. Ja, glaube ich, auch mein Lieblingslied von Sufjan Stevens. Ja, ich bin gespannt, was du jetzt als nächstes für uns hast.
1: Ja, es bleibt getragen ein bisschen. Und zwar habe ich, kennst du das, dass man früher so Bands gut fand und selbst wenn die dann ewig in der Versenkung verschwunden sind, man dann doch immer mal guckt, ob sich irgendwie mal wieder was tut. Mhm. Und mit folgender Band, Yappi Flu heißen sie, kommen aus Italien, ging mir das so. Die hatten so Ende der 90er, Anfang der 2000er ihre Zeit. Und wir haben echt ein richtig, richtig schönes Konzert in der NATO gesehen. Die hat auch ein bisschen einen Crush auf ein Bandmitglied. Kannst dich nur erinnern.
0: Ah, ich habe doch Liebesbriefe für dich über oder Liebesbotschaften für dich überbracht, oder? Kann das sein?
1: Nach Halle, Saale oder so, ja.
0: Nach Dresden, nach Dresden.
1: Dresden hast du gar nicht. Ja, ja. Okay. Zu Paolo.
0: Ja, ja, genau. Ja, das fand ich voll süß.
1: Italienischer Indie-Rock, gar nicht so was Häufiges. Ja. Und sehr nah an meiner damaligen und bis heute eigentlich auch noch Lieblingsband Pavement, so vom Sound. Mhm. Der Sänger hatte schon immer so eine ganz eigenwillige Stimme, finde ich, einen großen Wiedererkennungswert. Und ich fand die Musik wirklich toll. Und dann gab es ewig eine Pause, keine neuen Yappi-Flu-Songs. Und in Corona haben die dann, wie ganz viele, wahrscheinlich Langeweile gehabt. Da gab es dann mal wieder so erste Stücke. Und jetzt gibt es tatsächlich seit heute ein neues Album.
0: Oh, seit heute? Das ist ja abgefahren.
1: Allerdings auch ein bisschen trauriger Anlass, weil der Sänger ist verstorben.
0: Nein,
1: im Februar.
0: Oh mein Gott.
1: Ja, und es ist ihm quasi gewidmet.
0: Ja. Das und passt ja dann auch irgendwie dann seltsam in die Sendung heute rein, ja.
1: Ja, also es hat mich schon echt betroffen gemacht. Mhm. Also er ist so in unserem Alter gewesen, ja.
0: Okay, und der ist aber auf dieser Platte quasi noch zu hören.
1: Es sind so seine Arbeiten der letzten Jahre, die sie dann nochmal so ein bisschen aufgearbeitet haben. Also, und wirklich, also was man jetzt schon hören konnte an Songs, wirklich toll. Und wir hören jetzt Avalon.

0: Ja, Antje, das finde ich auch immer wieder toll. Also in meinem Kosmos funktioniert das mit dir genauso fantastisch wie mit Kai. Ich kann hierher kommen, mich zurücklehnen und es ist einfach immer jedes Lied ein Treffer. Es ist toll. Also verstehe ich, dass dir das gefällt. Also sehr, sehr catchy, ziemlich knackig produziert. Also sehr, sehr fett tatsächlich so. Und auch ziemlich. Also sie haben auch einen sehr eigenen Style. Also kann ich jetzt nicht behaupten, dass ich so den Sound jetzt irgendwie besonders oft irgendwie jetzt in den letzten Monaten und Jahren gehört hätte. Also fresh, gefällt mir. Bin neugierig,
1: Ich auch.
0: was
1: Also wie
0: da noch
1: gesagt,
0: kommt.
1: das ganze Album kann man seit heute hören. Ich habe es natürlich auch noch nicht geschafft. Das war jetzt so eine Vorab-Auskopplung. Aber ich bin auch sehr gespannt und trotzdem eben auch gleichermaßen traurig, dass es dann auch das Letzte ist, was man zumindest mit diesem Sänger hört. Und der ist ja da sehr prägend mit seiner doch auch sehr besonderen
0: Ja.
1: Stimme. Und wie gesagt, es war auch so ein bisschen Family. Also er und sein Bruder waren da in der Band zusammen. Ja, das stelle ich mir ganz schrecklich vor.
0: Ja, also er war quasi der Bruder von dem, auf den du einen Crush hattest. Ja.
1: Genau.
0: Ach Mann, ja. Dann, um uns mal, also das war jetzt völlig unerwartet, dass jetzt von dir ja auch ein Beitrag zum Thema Trauer und Verlust indirekt auch kommt. Bringe ich jetzt mal einen Track, der eher dagegen geht, der eher zumindest gegen Ende dann so dieses, eher das quasi nicht das Vergehen, sondern auf eine ganz schöne Art das Entstehen von Leben thematisiert. Es ist ein Künstler, den wir gemeinsam erlebt haben und das war einer der Tracks, die mich wirklich beeindruckt haben. Ich kannte ihn vorher schon ein bisschen, weil er beim Sound of Bronco gespielt hat und wir mit Kai jedes Jahr ein Special machen. Und er war Support Act von der Höchsten Eisenbahn. Und die Rede ist von Adrian Artmann. Der hat im letzten Jahr ein tolles Album rausgebracht mit dem sehr schönen Titel Durchzug. Ich kann mich noch erinnern, dass du während des Konzerts hast du zu mir gesagt, D-Zug, ne? Also
1: Na, ich wusste nicht, dass dies die Abkürzung
0: dass das
1: quasi
0: für
1: ist.
0: durch,
1: Ich habe
0: genau.
1: das auch nie, ich habe da nie drüber nachgedacht. D-Zug, ja.
0: Ich wusste das auch, also als Kind zu DDR-Zeiten lange nicht, bis es mir dann halt irgendjemand mal gesagt hat, ah, okay. Und das ist dann natürlich eine schöne Doppeldeutigkeit, ne? Durchzug und Durchzug. Und ich finde, also mir hat es sehr, sehr gut gefallen live. Er hat das Publikum auch echt gut mitgenommen, obwohl er, also das alles sehr spartanisch, wirklich so Singer-Songwriter-mäßig war, nur Gitarre. Er hatte noch eine junge Frau dabei, die Saxophon gespielt hat, mehr war nicht.
1: Na und mitgesungen hat. Ich fand das sehr schön
0: Ja,
1: harmonisch
0: stimmt.
1: zusammen.
0: Ja. Und ich glaube, das war so einer der letzten Tracks, den er gespielt hat, so am Klavier. Den spiele ich jetzt. Und zwar, ich bin das gar nicht gewohnt, sonst sitzt hier immer Kai am Moderationspult, ins Mikrofon reden und dann irgendwie so zur Seite gucken. Genau, es ist auch der letzte Track seines Albums, Durchzug. Der Track heißt Für drei. Und dieser Begriff für drei taucht am Ende des Songs, löst sich dieser Song so auf und das ist so dieser Aha-Moment auch von den Lyrics, den ich so schön fand. Und was ich an Adrian Artmann auch schätze, er hat irgendwie überhaupt keine Berührungsängste so vor großen Popgesten. Wenn man den Track am Anfang hört, gibt es so einen kurzen Moment, wo ich mich kurz an wirklich ohne Scheiß so an Karate erinnert fühle. Das klingt ganz kurz wie über sieben Brücken musst du gehen. Es wird dann natürlich anders, aber ich finde es gut, dass er da relativ entspannt ist. Er hat unter anderem auch einen Track. Warte mal, wie hieß der? Hat er irgendeinen Track gespielt, wo Keimzeit im Titel vorkam? Von Keimzeit geklaut oder so hieß das Lied, glaube ich. Also das finde ich alles ganz witzig, also dass er auf jeden Fall nicht versucht, mit irgendwelchen Coolness-Geschichten zu punkten, sondern einfach das macht, was er irgendwie gut findet und
1: Na, the real coolness, finde ich, ist das der dann.
0: Yes, ganz genau. Also hier kommt Adrian Artmann mit dem süßen Track für drei.

0: wird einem immer ganz feierlich zumute, wenn quasi Tracks so arrangiert und instrumentiert sind. Aber dieser Kniff tatsächlich von Marlene kommt und schenkt dir eine Platte und zack, kochst du ein paar Jahre für drei. Das ist so süß. Wirklich, ja, toll. Und das habe ich vom ersten Track von Adrian Adman halt irgendwie auch gemerkt, der mir gefallen. Der hieß, glaube ich, Spargelsaison. Auch ein toller Track, wo er gleichzeitig mit Dresden und mit einer vergangenen Beziehung irgendwie abrechnet, auf eine ziemlich clevere Art und Weise. Und da habe ich dann schon gemerkt, so, wow, das ist wirklich erfrischend, was er macht. Und ja, junger Mann aus Dresden. Mal gucken, wie sich das mit Adrian Adman so in Zukunft entwickeln wird und ob wir ihn noch öfter hören werden. Ich bin jetzt auf jeden Fall neugierig. Du hast schon angekündigt offline, dass du jetzt auf jeden Fall, dass wir wieder ein kleines bisschen Schwung reinbringen. Und ich bin neugierig, womit?
1: Wir reisen nach Bad Salzuflen.
0: Aha. Ein wichtiger Ort für coole deutschsprachige Popmusik auf jeden Fall.
1: Ja,
0: viele große Namen kommen von da.
1: Sind eigentlich die verschollenen Urgroßeltern der Hamburger Schule, könnte man so sagen.
0: Ja, Bernadette La Hengst, ne?
1: Die kommt daher.
0: Begemann Bernd.
1: Genau. Mhm. Jochen Diestelmeier tatsächlich nicht.
0: Okay.
1: Der kommt aus dem anderen Ort, von dem niemand glaubt, dass er wirklich existiert, nämlich aus Bielefeld.
0: Okay.
1: Genau. Aber aus Bad Salzuflen kam eine Band namens Jetzt. Und den Bezug zu Jochen Diestelmeier, den gibt's, weil wir jetzt das Lied Kommst du mit in den Alltag hören, was man ja eher mit Blumfeld verbindet. Und viele Leute würden vielleicht sogar sagen, eines der schönsten Blumfeld-Lieder.
0: Ist auf der Old Nobody drauf, glaube ich, ne?
1: Ja.
0: Auch mein Lieblingsalbum, glaube ich, immer noch von Blumfeld.
1: Genau. Mhm. Und man findet das sicherlich textlich toll und von der Melodie und alles. Und die stammt einfach nicht von Jochen Diestelmeier, sondern von Jetzt. Und ja, wenn man den Song hört, gerade hinten raus, hat er nochmal eine ganz andere Wendung und ich liebe den ganz dolle. Also ich habe den jetzt wieder gehört. Es war übrigens der letzte Song, den ich in meiner eigenen Radio Blau Sendung gespielt habe. Und zwar dreimal am Schluss.
0: Das ist ja richtig, richtig John Peel-esque. Nicht schlecht. Hat er ja auch gemacht damals so, ne? Track richtig gut findet.
1: Wusste ich nicht, aber stark, fand's würdig. Genau.
0: Super.
1: Ja, und was noch superer ist, ist, dass die Band jetzt sich wieder zusammengefunden hat und tatsächlich jetzt in den letzten Jahren auch ganz aktuell nochmal Alben rausgebracht hat, die sogar wirklich auch richtig gut anknüpfen, sehr schlicht, also auch Gitarre und Gesang, ab und zu mal noch ein Klavier dabei und wirklich auch richtig tolle Lyrics, also finde ich sehr hörenswert. Aber der Hörenswerte bleibt, kommst du mit in den Alltag.

0: Hast du jemals schon mal jemanden so vehement, charmant für die Zärtlichkeit plädieren hören?
1: Nee, tatsächlich nicht.
0: Völlig zu Recht, finde ich. Das ist völlig unterschätzt, die Zärtlichkeit.
1: Ja, also spätestens ab dem Punkt war mir klar, warum du diesen Song dreimal hintereinander auch gespielt hast. Ja, mich berührt es auch. Das finde ich schön. Ja.
0: Und sicherlich auch jetzt wieder eine schöne Brücke zurück zu deiner Mami.
1: Jetzt habe ich, du hast mich tatsächlich jetzt eher so ein bisschen noch, ich bin jetzt schon wieder einmal im Popkosmos und ich glaube, das ist okay für meine Mama. Weil du hast ja jetzt sozusagen so Musik gespielt, bei der man ganz eindeutig schon irgendwie hören kann, dass die irgendwie, oder wenn man sich ein bisschen mit beschäftigt auf jeden Fall, dass man weiß, dass das sozusagen wichtige Vorläufer für die Hamburger Schule waren. Und witzigerweise habe ich gestern und heute einen Podcast gehört, eine von Jan Müller von Tokotronic macht irgendwie einen Podcast, wo er regelmäßig verschiedene Leute, unter anderem auch viele Musiker interviewt. Und ich habe eine Folge gehört mit Tilman Rossmi, den ich ja über alles schätze. Also ein sehr, der einfach sowohl als Sänger als auch als Typ einfach mit so einer Nonchalance zu punkten weiß. Ich liebe das wirklich, dem zuzuhören. Und das merkt man auch seinen Texten an. Und ja, da gibt es eine Gemeinsamkeit zwischen jetzt und die Regierung, wo ja Tilman Rossmi quasi der Frontmann und Sänger war. Beides Bands, die vor der Hamburger Schule da waren und schon sehr, sehr viel mit reingebracht haben von dem, was später für die Hamburger Schule auch typisch sein sollte. Also etwas, was es vorher im sogenannten Deutschrock einfach gar nicht gab. Und und damit so eine gewisse, nicht nur eine gewisse Coolness, sondern auch eine schöne Direktheit und eine schöne Ehrlichkeit und eine schöne Poesie in die deutschsprachige Rock- und Indie-Musik gebracht haben, ohne dabei zu irgendwie unnahbar zu sein. Und gerade die Regierung fand ich immer toll, die hatten immer Texte, die man wirklich direkt versteht, die nicht irgendwie komisch, Metaphern überladen, verklausuliert sind, sondern die man wirklich gut versteht, die oft ein bisschen, manchmal ein bisschen zynisch rüberkommen, aber die auf jeden Fall immer irgendwie sehr greifbar sind. Und das Tolle an die Regierung ist, dass die haben sich schon x-mal irgendwie aufgelöst und dann sind sie doch wieder da und wenn sie dann wieder was rausbringen, dann ist das meistens immer gut. Und ich habe durch den Podcast jetzt auch gelernt, fand ich irgendwie ganz witzig, dass sich Tilman Rossmi auch irgendwann damit abgefunden hat, dass Musiker nicht sein Hauptjob ist. Der ist jetzt Softwareentwickler in der Schweiz und macht halt trotzdem noch alle paar Jahre ein Album und ist damit total happy. Also kann ich nur empfehlen, hört euch das an, den Podcast. Ich glaube, ich muss mal Refluxtor, irgendwie so. Ich guck mal nach, wie der Podcast heißt mit Jan Müller. Und wir hören dabei einen Track von seinem 2021er Album und zwar Der Witz ist. Das ist der Opener des Albums, was schlicht und einfach Da betitelt ist.

0: schöne Gitarren-Noises in so ein bisschen Sonic Youth-mäßig, mag ich ja. Also früher konnte ich damit nicht so viel anfangen, mit so, aber inzwischen finde ich das, mag ich das eigentlich, wenn so ein bisschen,
1: wenn es kurz ist.
0: Ja, ne, ich glaube, wenn dann auch noch im Hintergrund das noch rhythmisch sozusagen, das rhythmische Fundament noch steht und der Drive da ist, dann habe ich auch bei Pavement gemerkt. Die haben das ja auch gerne so und dann durchaus mitunter recht exzessiv, als ich die vor ein paar Jahren mit keinem Tempodrom gesehen habe, war ich überrascht, dass gerade diese Tracks mir dann richtig gut gefallen haben, wo die dann so genau, sich da ein bisschen ausgetobt haben. Das war die Regierung mit Tilman Rosmi. Und während der Track lief, hattest du dann schon gleich, ja, wusstest du schon, was hinten dran kommt. Und da kommen wir dann wieder zu einer Band, ja, bei der man ganz klar sagen kann, dass die, glaube ich, durchaus auch in den Fußstapfen von Jetzt und die Regierung und anderen stehen, aber eben auch was einen unglaublich wertvollen Beitrag für den Hamburger Sound geliefert haben und eine durch und durch, finde ich, typische Hamburger Band sind. Und für mich, also ich weiß nicht, ob ich eine deutschsprachige Band kenne, deren Text ich lieber mag als Superpunk.
1: Muss man ein bisschen suchen, auf jeden Fall. Ja. Bei mir gibt es noch eine Brücke, die finde ich auch ganz witzig. Und zwar war ich damals auch so, ja, um die Jahrtausendwende auch richtig, hatte die Regierung da auch so für mich entdeckt, mhm, und war scharf auf das erste Album, weil damals gab es ja auch noch kein Spotify oder so eine Geschichten, ja, und so richtig so ein bisschen, wie sagt man denn, na, so Musik, die eben nicht so Mainstream ist, da, ja, konntest du nicht einfach irgendwo im Netz ein bisschen drei Klicks machen, ja, und dann hast du die Titel gefunden. Und deshalb wollte ich unbedingt von Supermüll, von Die Regierung das erste Album haben, was Supermüll heißt.
0: Genau, ja, ja, ja.
1: Genau, und bei Superpunk, der Klaviermensch, der Tastenmann, Thies Münter, ist auch Gründungsmitglied von Die Regierung gewesen. Und den habe ich beim Superpunk-Konzert hier im Isis Erika einfach angesprochen, habe gesagt, sag mal, gibt es da noch ein Exemplar, wo kann man das denn kaufen?
0: Okay.
1: Und er hat damals gemeint, ist ja ganz kleine Auflage, gibt es nichts mehr.
0: Ja.
1: Und das Witzige ist, wir haben auch ganz gut verstanden und Nummern, aha, ausgetauscht, ein bisschen in Kontakt geblieben. Und er hat mir tatsächlich beim nächsten Superpunk-Konzert die Platte mitgebracht. Also ich habe die noch zu Hause, das,
0: wow,
1: Original.
0: Was für eine schöne Geschichte.
1: Ja.
0: Sweet.
1: Ja, und ist auch eine tolle Platte. Genau. Und Superpunk natürlich unangetastete, ja, bestimmt Top 5 deutschsprachig Lieblingsband, wenn nicht sogar Top 3.
0: Ja, die zusammen mit der Liga, oder?
1: Irgendwie ist das für mich so ein bisschen einfach das, das folgte organisch.
0: Ich mache da keinen Unterschied. Also ich finde das, also man kann da sicherlich Unterschiede raushören. Vielleicht ist es dann sozusagen weniger punkig dann geworden. Aber so eigentlich der Spirit ist genau derselbe. Es ist, die Besetzung gibt es ganz viel Überschneidung. Also ich finde, das ist für mich ist das eine nahtlose Fortsetzung. Ich habe beide Bands genauso gern und beide sprechen wirklich eine lyrische Sprache, die mich einfach immer wieder berührt, die immer wieder diesen herrlichen Grat zwischen Humor und Ernsthaftigkeit irgendwie hinkriegen, einen immer wieder berühren, ohne dabei irgendwie cheesy zu sein. Wirklich toll.
1: Ja, und, ja, sehr schlicht oft,
0: ja,
1: ne? Also hat ja immer oft so ein bisschen, sind ja auch viele Fußballfans in der Band,
0: ja,
1: und ich finde,
0: das,
1: manchmal,
0: ja,
1: hat es so, ja, so einen leichten Stadion-Proll-Charakter, die,
0: absolut,
1: Art des Singens,
0: mhm,
1: und dann hauen die aber so zarte, filigrane Statements raus,
0: ja,
1: mitunter, und diese Mischung finde ich einfach total zauberhaft,
0: ja,
1: und berührend. Der Song jetzt, den ich heute mitgebracht habe, man kann einen ehrlichen Mann nicht auf seine Knie zwingen, der ist von vorne bis hinten recht, zackig unterwegs, aber ich liebe die Botschaft und,
0: ja,
1: es gehört tatsächlich zu einem der Lieder, wenn ich mich mal so richtig aufrege oder irgendwas, dann hilft der sehr.
0: Ja, das sehe ich ähnlich. Also dann, jetzt viel Vergnügen mit Superpunk.

0: soll man sagen, ne? Superpunk, so wie man sie kennt und liebt, eben immer so gleichermaßen Punk wie Soul, beides irgendwie drin und beides mit viel Leidenschaft und Verve vorgetragen und offline oder off-air hat eigentlich auch nochmal erzählt, also als er erst angefangen hat, die Tracks ne, reinzuhören, wie schwer das war, sich dann zu entscheiden, weil es gibt einfach echt so viele starke Tracks und da hat sie wahrscheinlich erst nur bei Superpunk geguckt und noch nicht bei der Liga der gewöhnlichen Gentlemen.
1: Ach, da habe ich gar nicht erst angefangen.
0: Genau, also ich glaube, die sind doch demnächst mal wieder im Naumanns, habe ich gesehen. Also auch auf jeden Fall eine Empfehlung, es sind immer super, super schöne, sympathische Konzerte. Es gibt übrigens auch eine kleine Überschneidung, ich glaube, ein oder zwei Mitglieder von der Liga sind auch bei bei der Meute, glaube ich, ne? Dabei.
1: Einer,
0: genau.
1: Genau.
0: Saxophonspieler, glaube ich.
1: Genau.
0: Also da sieht man uns immer wieder, ne? Hamburg ist einfach ein sehr, sehr umtriebiges Pflaster, wo auch nach wie vor immer noch sehr, sehr viele coole Sachen passieren. Und ich habe jetzt allerdings nichts hier aus Hamburg, um den Reigen hier fortzusetzen, sondern setze jetzt tatsächlich nochmal, kehre jetzt nochmal thematisch sozusagen zum Anfang der Sendung zurück und es gibt einen Track, der sich mit dem Thema Mutterschaft also auseinandersetzt und weniger jetzt mit dem Thema Tod, sondern wie es ist, Mutter zu sein und wie... Also für mich beschreibt er total schön so dieses Hin- und Hergerissensein zwischen also Überforderung, also es geht da offensichtlich eben um die ersten Monate des Mutterdaseins, also dieses Hin- und Hergerissensein zwischen Überforderung und dieses Überflutetsein von Gefühlen und immer wenn ich diesen Track gehört habe, also ich weiß natürlich nicht, wie es ist, Mutter zu sein. Ich weiß auch noch nicht, wie es ist, Vater zu sein. Also ich habe keine Kinder. Aber immer wenn ich diesen Track höre, bin ich zutiefst gerührt. Ich liebe dieses Lied total. Und das stammt von einer schwedischen Künstlerin namens Sarah Klang. Und das Lied heißt Worst Mom. Und also sie besingt eben, dass sie sich manchmal wie die schlechteste Mutter auf der Welt fühlt. Und dann singt sie andererseits so süße Sachen sozusagen, also diese Verbindung, die sie zu ihrem Kind hat, da kommen wir immer wieder, kriege ich immer wieder feuchte Augen beim Hören. Und bin gespannt, wie du, also du Antje, bist Mutter sozusagen, ob du sozusagen damit relaten kannst, textlich oder musikalisch, bin ich gespannt. Hier kommt Sarah Klang mit Worst Mom.

0: Sarah Klagen mit Worst Mom. Ja, keine Ahnung, ich merke auch, dass umso älter ich werde, umso schneller geht das bei mir auch mit der Rührung. Ich glaube, das ist dann auch immer die Stelle, wo sie singt, wenn ich dich lächeln sehe, fühlt es sich an wie Sonnenschein und es haut mich jedes Mal um, wie beim ersten Mal. Also allein diese Zeilen reichen schon aus, dass ich dann so, krass, ne? Ja, das war Sarah Klang. Ich bin gespannt,
1: was. Ich habe, glaube ich, noch zu viel Stress mit meinen Kindern um die Ohren. Also ich habe die furchtbar lieb, aber die gehen mir auch noch so dolle, so sehr auf die Nerven.
0: Hier geht es ja auch wirklich um das, sozusagen die, also die verarbeitet ja wirklich offensichtlich so die ersten Tage. Keine Ahnung, wie das da für dich war, sozusagen. Also sie beschreibt ja so die klassische Sache, irgendwie wenig Schlaf und Überforderung und das Gefühl, sie kriegt es nicht hin und das Kind schreit und kriegst nicht still und bla bla bla. Und so Sachen halt und dann dieses singt auch immer, ich weiß nicht, wo ich aufhöre und du anfängst oder so. Also dieses, fand ich zumindest eine interessante Frage, so wie das ist, ne? Also dieses, ob man sich in so einer Situation dann als junge Mutter wirklich diese Frage stellt, dass man so verschmilzt mit dem Kind, keine Ahnung.
1: Also ich nicht. Dafür ist es wirklich viel zu stressig, gerade in der ersten Zeit.
0: Ja, ja.
1: Und irgendwie hat man, ich finde, im Nachhinein manchmal, wenn man so drüber denkt, auch gerade als Alleinerziehende überwiegend, so war es ja bei mir, wie viel Verantwortung man da hat. Also, ich meine, so Menschenkinder sind einfach eine sehr lange Zeit sehr hilflos und vollkommen auf dich angewiesen. Und ja, bis heute emotional und so weiter. Man ist ja immer noch da und das ist eigentlich voll krass, dass man das so packt. Und ich muss sagen, mir hat das sehr geholfen, das nicht jeden Tag mir so bewusst zu machen, welche Verantwortung ich da getragen habe.
0: Ja, ja. Kann ich
1: bin froh, dass ich da keine Lieder drüber geschrieben habe.
0: Ja, aber ich finde es schön sozusagen, dass wir auch hier, also dass sich so der Bogen auch spannt, also dass es eben auch heute auch mal ein kleines bisschen auch das mal thematisiert werden kann, sozusagen auch Elternschaft oder Mutter sein, ne? was das bedeuten kann.
1: Das hat folgender Künstler übrigens seit 3 Monaten entdeckt er sich da auch. Die Rede ist von Kevin Morby. Der ist nämlich im Juli zum ersten Mal Papa geworden.
0: Oh.
1: Mit seiner Partnerin Katie von Waxahachie.
0: So sprechen wir das zumindest bei 45 Minutes aus.
1: Ja, ja, auch eine ganz tolle Musikerin. Und der hat auch Anfang des Jahres ein neues Album rausgebracht, Little Wide Open, und darauf den schönen Song Javelin, den wir gleich hören. Und da geht es tatsächlich darum, dass die sich oft sehr vermisst haben in ihrer Beziehung, weil sie natürlich beide musikalisch auf der ganzen Welt unterwegs waren und eben nicht gemeinsam, zumindest selten. Und da gibt es wohl ein Video, ich habe das noch gar nicht geguckt, ehrlich gesagt, ich habe es nur gelesen, dass das wohl so ist. Und ich fand das Bild schon schön, wenn man um so einen richtig dicken, fetten Baum zu zweit läuft und man will eigentlich den anderen auf den anderen treffen. Und dann wechselt man aber immer wieder so die Richtung, weil man denkt, hä? Und dass man sich irgendwie nie begegnet.
0: Ja.
1: Und dass das so sein Bild war für diese Fernbeziehung, die beiden, für das man immer mal wieder so fast aufeinander zu und irgendwie sich dann einfach aber ganz doll vermisst hat, weil man sich doch ganz lange nicht gesehen hat. Ich denke, das wird gerade nicht so das Thema sein mit so einem kleinen Wurm, aber viel Zeit für sich werden sie jetzt auch nicht haben.
0: Ja, mal sehen, das kriegen wir vielleicht mit auf den nächsten Alben, was dann da dann vielleicht auch an Themen hochkommt. Ich finde, also man hat das Gefühl, es geht ihm gut. Also ich finde, das neue Album hat, also es ist für mich ein typisches Kevin Morby Album. Wir haben mit Kai, habe ich schon viel hier in der Sendung auch so über die Produktion geredet. Also da, das hat, glaube ich, der Typ gemacht, der The National unter anderem produziert. Also man merkt, dass es ein bisschen breitwandiger produziert ist, aber ich finde, es tut dem Sound von Kevin Morby total gut. Also ich finde, er hat schon immer so ein bisschen sowas Seine Musik hatte schon immer so einen angenehmen Pathos, also der mich wirklich berührt, und ich fand bis jetzt die meisten Tracks richtig stark. Lass mir das allerdings bisher immer nur von anderen hier servieren in der Sendung. Hab selber das Album tatsächlich noch gar nicht gehört. Aber es ist irgendwie auch schön, sozusagen, das dann immer in kleinen Portionen serviert zu bekommen. Und ich bin sicher, dass es bei uns bei 45 Minutes in der Jahresbestenliste der besten Alben des Jahres dabei sein wird. Vielleicht sogar bei mir. Also ich freue mich jetzt auf jeden Fall auf Javelin.

0: ist dann ziemlich plötzlich zu Ende, ne? Baut sich so schön langsam auf und dann pop, auf einmal weg. Geht mir bei vielen Kevin Morby-Tracks so, dass die irgendwie rhythmisch so gestrickt sind, dass ich oft so das Gefühl habe, oh, das könnte so ewig so weitergehen, gar kein Problem. Ja, also schon erstaunlich, was für ein Qualitätsoutput Kevin Morby einfach seit Jahren hat. Also es immer wieder schafft, wirklich mitreißende, spannende, tolle Songs rauszubringen. Bin ein kleines bisschen stolz, dass ich der Erste war, ja, Kevin Morby, hier angeschleppt hat in der Sendung. Auch wenn das natürlich ab einem bestimmten, also dann auch keinen großen Unterschied mehr macht, weil Kai hat das dann sehr, also ich glaube, Kai hat viel öfter dann später Kevin Morby gespielt als ich. Aber also irgendwie freue ich mich dann doch immer wieder so, dass ich ihn entdecken durfte, quasi hier für die Sendung. Und vielleicht hat der eine oder andere ja von euch heute Kevin Morby für sich entdeckt.
1: Lohnt sich, um mal viel aufzuholen.
0: Ja. Genau, es gibt reichlich gutes Material zu diggen von ihm. Ich habe jetzt auch Lust bekommen, was Aktuelles mal zu spielen, was jenseits von Tod, Verlust und Mutterschaft liegt. Und eine Band, von der ich auch schon einen Track in der Sendung gespielt habe, kommen aus England und nennen sich Westside Cowboy. Auch noch wirklich ganz, ganz junge Menschen. Wenn man so Bilder von denen sieht, denke ich, oh mein Gott, die sehen noch aus wie halbe Teenager. Aber machen schon wirklich, haben einen sehr, sehr coolen, lässigen Sound schon. Da ist viel Jangle Pop mit drin, so wie wir ihn hier bei 45 Minutes auch gerne mögen. Und wir hören jetzt den Opener ihres aktuellen Albums, das da heißt It Goes On und der Track heißt Kick Stones the Boys.

0: Cool.
1: Ja, auch so schön rhythmisch treibend, wie wir es ja auch schon teilweise ja bei Kevin Morby hatten. Also ja, mag dieses tatsächlich Mitreißen und das Jangling und dann diesen zweistimmigen Gesang, männlich-weiblich in abwechselnd. Ja, sehr vielversprechendes Projekt, Westside Cowboy. Also hatte jetzt auch noch gar nicht so richtig Zeit, das Album richtig durchzuhören. Aber ich finde, zwei gute Tracks sind schon eine ganze Menge. Ich finde, jede Band sollte stolz sein. Für jeden einzelnen guten Song hat man schon viel geleistet, finde ich, für die Popgeschichte. Manchen ist nur ein guter Song vergönnt. Aber ich glaube, bei Westside Cowboy geht noch mehr. Und ich bin gespannt, was bei dir jetzt geht, womit du uns jetzt verzauberst. Ich glaube, es ist etwas, was ich nicht kenne, von dem ich noch nie gehört habe.
0: Ja, tatsächlich bleiben wir auch in der Rubrik, es könnte Musik sein, die unsere Kinder, so weißt du, also es könnten unsere Kinder sein, die diese Musik gemacht
1: ja.
0: haben. Also sehr junger Mensch.
1: Ja, okay, verstehe.
0: Frisch am Markt. Pool Girl heißt die junge Frau und hat jetzt im Sommer ihr Debütalbum rausgebracht, hat wohl letztes Jahr schon immer mal, ich glaube, eine EP und eine Single veröffentlicht. Und macht so Musik, da wirst du bestimmt gleich hellhörig bei den Schubladen, so zwischen Beach Boys, Beatles, Strokes werden genannt und hört man auch raus. Oder auch Beach House, also es ist viel Schönes dabei. Genau, der Song, den ich jetzt mitgebracht habe, der ist sehr ruhig, eher so ein bisschen in Richtung Bedroom Pop. Ja, und holt uns jetzt wieder so ein bisschen runter. Heißt Call It What You Want.
1: Ich bin sehr gespannt.
0: Pool Girl.
1: Aber alles, was ich gehört habe, klingt perfekt für 45 Minutes.

0: Okay, also ich hatte jetzt tatsächlich bei Beach Boys Beatles war ich irgendwo anders.
1: Es bezieht sich aufs gesamte Album.
0: Genau, das war jetzt ja schon doch sehr viel 80s und Disco-Vibes, aber eine fette Bassline auf jeden Fall, auch so ein leichter Reggae-Vibe war so ein bisschen drin. Überrascht mich aber auch irgendwie nicht. Also das ist ja auch, du hast ja auch ein Herz für diesen, sozusagen für so ein bisschen... Das ist doch so ein Disco-Herz, finde ich so. Also für so Sounds, die auch ein bisschen, wo es ein bisschen poppiger ist. Ich mag das auch. Also hat mir jetzt auch gut gefallen. Und ich frage mich immer, warum es gibt so viel Musik, die so total coole Radiomusik sein könnte. Und die läuft dann aber halt nicht.
1: Stattdessen im Radio. Läuft.
0: Ja. Helene Fischer. Also so, ne? Also,
1: Eisbär.
0: So, also erwartet ja niemand, dass die ganze Zeit irgendwie so total anstrengendes, komplexes Zeug läuft. So. Aber wenn schon, dann schöne, einfache Popmusik, dann warum nicht sowas? Also, verstehe ich nicht.
1: Na gut, man muss dazu sagen, wir sind ja im Radio und natürlich im besten Lokalradio dieser Stadt. Und da kann
0: Danke.
1: Man
0: darauf habe ich gewartet, natürlich.
1: Solche Perlen zu Ohren bekommen.
0: Ja, so ist es. So, jetzt habe ich natürlich irgendwie Lust, da irgendwie irgendwas Passendes, aber das ist so vielleicht gar nichts. Ach doch! Ja, da habe ich Lust drauf. Den habe ich jetzt schon länger irgendwie mit im Gepäck. Und weiß gar nicht, ob das jetzt so in meinem Universum passt, das irgendwie hinten dran. Und zwar gibt's jetzt was von. Und sind wir wieder in Hamburg. Diese unglaublich kreative Stadt. Und einer meiner liebsten Musiker, zumindest was so das. Die Vielseitigkeit und das Talent und auch die einfach dieses Händchen für die entsprechenden wirklich raffinierten Zitate in der Geschichte der Popmusik. Da gibt es zum einen natürlich Carsten Meyer, der das beherrscht wie keine andere, und der andere ist Jacques Palminger. Und die beiden zusammen, nicht umsonst, haben die beiden zusammen auch Songs for Joy gemacht und da wirklich großartige Perlen geschaffen. Ich glaube, wir hatten in einer der letzten Sendungen auch dann, ist ein ganzes Album entstanden von der Künstlerin Yvonne. Auch eine wahnsinnig tolle Platte, die eigentlich auf der ersten Songs for Joy nur einen Song gemacht hat. Und dann war der aber so, Wann strahlst du, ist quasi war der Song, den sie gemacht hat. Und weil der so gut angekommen ist und die gemerkt haben, wow, da... Die Chemie stimmt, haben die halt ein ganzes Album mit ihr gemacht, was auch richtig toll ist. Und Jacques Palminger, der macht ja alles Mögliche. Und er hat doch ziemlich schräge Sachen gemacht. Sehr, sehr schräge Sachen.
1: War der nicht auch bei Fraktus und sowas dabei?
0: Ja, genau. Also der hat also und die haben ja auch zusammen Studio Braun gemacht, was ja auch super schräges Zeug war. Also Humor haben sie auch noch aber Jacques Palminger kann auch richtig gut Popmusik und ein Album, was das besonders schön unterstreicht, eine Platte, die ich wirklich liebe, das ist das Album Spanky und seine Freunde, zusammen mit dem 440 Hertz Trio aufgenommen im Jahr 2017 und davon hören wir jetzt den Track Ganz normales Leben, und da zitiert er sich wirklich wunderbar durch die Welt der 60er Jahre und des Easy Listenings, dass es nur so eine Freude ist.

0: Ja, hier waren jetzt natürlich ganz stark die 440 Hertz, das 440 Hertz Trio zu hören. Erinnert mich so ein bisschen, also klar, man hat so 60er Jahre Easy Listening Sounds und natürlich klingt es auch sehr jazzy. Es gab eine Band, an die mich das sehr stark erinnert, die Swingle Singers, die in 60er Jahren groß waren. Die hatten, erinnert mich der Sound sehr dran. Bossa Nova ist natürlich auch ein bisschen drin. Und die Swingle Singers, die Spezialität von denen war, die haben A Cappella, müsst ihr euch wirklich mal anhören, das ist cool, A Cappella-mäßig Klassikstücke nachgesungen, also wirklich Mozart, Bach und dann einmal so und das geht richtig gut, also es macht wirklich Spaß, tolle Alben und das ist natürlich easy listening per Definition, was sie gemacht haben, aber teilweise richtig starke Stücke. Vielleicht hole ich heute noch einen raus, mal gucken. Gut, du hast jetzt aber in der Zwischenzeit, da habe ich mich dann natürlich auch gleich wieder gefreut, noch eine Perle der deutschsprachigen Popmusik. Die sind bei mir auf jeden Fall auf derselben, wohnen bei mir auf derselben Wertschätzungsetage wie Superpunk und die Liga, was deutsche Texte angeht. Die wunderbaren Lassie Singers. Gott hab sie selig.
1: Ja, ich habe die tatsächlich auch über dich entdeckt. Und zwar in deinem CD-Koffer. Mhm. Ich war jetzt gerade ganz froh, dass du mir gerade erzählt hast, dass du die auch auf Platte hast.
0: Ja.
1: Weil die CD, die du hattest,
0: ja,
1: von diesem Album, war es die Lassie Singers Helfen dir, sehr richtig heißt.
0: Ja.
1: Die habe ich schon seit sehr langer Zeit.
0: Ja, ich glaube, das war nicht meine. Ich glaube, das war deine.
1: Nee, ich habe mir die nie gekauft.
0: Meine?
1: Ich habe die bei dir gemacht.
0: Vielleicht habe ich
1: damals
0: die dann mal.
1: Ich fand die so großartig und habe gedacht, ach, in der Disco
0: das
1: kann er die
0: er
1: eh nicht spielen. Und
0: er
1: hat so viele CDs.
0: Süß.
1: Die braucht er nicht. Und tatsächlich haben die mir auch schon sehr oft geholfen, weil dieses Album ist so voll mit so tollen Perlen.
0: Ja.
1: Mir noch aufgeschrieben hier, mein Freund hat mit mir Schluss gemacht. Habe ich schon 5 oder 6 Mal in diesen Frühtrennungsphasen
0: 100.
1: hoch und runter
0: ich
1: gehört.
0: Ich kann ihn nicht mehr leiden. Endlich wieder frei bin ich, nicht zu beneiden. Oder jeder ist in seiner eigenen Welt. Funktioniert auch immer super. Also kann man auch mal sagen.
1: Pärchenlüge.
0: So. Ja, Pärchen,
1: wenn du länger
0: euch.
1: Single bist und überall drumherum geknutscht wird und gefummelt.
0: Ja. Lieder für den Exzess. Meine besten Freunde sind Johnny, Jim und Jack. Rum, Tequila, braunen Malz, wir hauen alles weg. Auch sehr schön. Also habe ich damals auch irgendwie gefeiert. Ja, es gibt wirklich. Und ein wirklich geniales Cover, also so witzig, auf diese Idee muss man erstmal kommen, auch ein Einstürzen- und Neubauten-Cover, wenn man das Original kennt, ist es total witzig, also ich bin das letzte Biest im Himmel, ist eigentlich ein ziemlich schräger, verstörender Track von den Neubauten und sie machen einen richtig süßen, schnellen Pop-Track draus, den ich auch total mochte. Also das erste Album, mein Bruder hat mir das Vinyl geschenkt, da war ich so, keine Ahnung, 14, 15 oder so. Und das war eine richtige Offenbarung. Ich habe meine ganze Klasse damit angesteckt. Alle haben sich irgendwie eine Kopie davon gezogen und haben das alle gerne und viel gehört. Eine tolle Band, die viele tolle Platten rausgebracht haben. Aber die erste Platte ist natürlich, weil sie sozusagen damit die Liebe zu den Lassie Singers begonnen hat, mir auch die liebste. Und davon hören wir jetzt was, nehme ich an.
1: Genau. Und um das vielleicht nochmal anzuknüpfen, leider sind ja mehrere Bandmitglieder leider mittlerweile auch schon verstorben.
0: Ja.
1: Almut Klotz, das ist wirklich total schade, weil also da hätte mich wirklich sehr, sehr, sehr interessiert, was da noch so musikalisch passiert wäre. Ich hätte einfach auch so eine schöne Stimme und so ein schönes Textgefühl, was einen wirklich immer berührt hat.
0: Ja.
1: Und Britta Neander ist auch nach einer Herz-OP mit, ich glaube, Anfang 40 verstorben. Also ja, aber haben uns einfach ganz, ganz viel hinterlassen, wo man immer wieder gerne reinhört.
0: Ja, hört die Lassie Singers.
1: Und gerade der Titel, den ich jetzt rausgesucht habe, passt auch wieder so ein bisschen, denn der heißt Falsche Gedanken und dreht sich darum, dass man das einfach am besten lässt.

0: Auch was ich am ersten Lassie Singer, und das zeichnet wirklich das erste Lassie Singers Album sonst aus, diese irre ansteckende gute Laune, so eine mitreißende Energie, fantastisch. Und lustigerweise war auf dieser Platte, ich glaube, sind ja so die Bilder, das ist so ganz poppiges Design, so sind so Kreise, wo man dann Fotos von den Bandmitgliedern sieht, und da ist, glaube ich, auch Fanny van Dan noch mit dabei in der Besetzung von der ersten Platte. Auch irgendwie schräg. Ja, Zeit ist so gut wie rum. Ich mache jetzt noch ein letztes Lied für meine Mama. Und dann schauen wir mal, ob wir hinten drin noch, ob es noch für einen kleinen Track reicht. Das Lied, was ich für meine Mutter jetzt rausgesucht habe, ist eins, ich glaube, was ich ihr damals gewünscht hätte. Als ich auf die Welt gekommen bin, wurde sie leider von meinem Vater verlassen, und das hat sie eigentlich ja ihr ganzes Leben lang eigentlich irgendwie mit sich rumgeschleppt. Diese, man könnte fast sagen, es war wie ein Trauma, so, ne? So sitzen gelassen worden zu sein für eine andere. Und Manfred Krug hat ein wunderbares Lied geschrieben über eine Frau, die gerade verlassen wurde, und das ist so, glaube ich, das, was ich ihr jetzt nachträglich irgendwie wünsche, dass sie das vielleicht nochmal irgendwie auf eine andere Art erleben kann, und dass sie in der Straßenbahn sitzt und dann kommt jemand wie Manfred Krug und sieht sie und nimmt sich ihrer an und alles wird gut. Manfred Krug, der Wunderbare, mit Sie. Sind wir leider auch schon raus. Das Lied geht noch weiter. Viel Spaß damit. Tschüss.
1: Tschüss. 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
0: 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Ja, was gibt's denn heute?
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4: Hallo und herzlich willkommen zu dieser Mittagspause am 23. September 2026. Wir senden hier live aus dem Studio 2 in der Paul-Gruner-Straße. Ihr hört Radio Blau, ihr hört die Mittagspause. Mein Name ist Tim und neben mir ist Lilith. Hallo Lilith.
5: Ja, hallo.
4: Ich freue mich sehr, dass du da bist. Du bist ja heute aus Halle hierher gependelt. Wie war die Fahrt?
5: Entspannt tatsächlich.
4: Bist du mit der S5 gefahren?
5: Ja. Die hatte tatsächlich auch vor ein paar Tagen wieder Verspätung. Also es ist immer Glück, ob man rechtzeitig ankommt oder nicht. Man muss immer hoffen einfach.
4: Ist das so eine Sache noch? Früher, ich bin auch ziemlich viel gependelt nach Halle, war dann immer das Gefühl großartig, wenn dann im Hauptbahnhof diese eine Waggon so reinfährt und man weiß, es wird schwierig mit Stehen und es wird unmöglich mit Fahrrad. Ist das immer so?
5: Ja. Also auf jeden Fall. Also es geht zu bestimmten Tageszeiten, aber es ist immer noch schrecklich. Also man hat immer Angst, man versucht schon strategisch irgendwo früher einzusteigen oder so, dass man nicht diese ganzen Menschenmengen überall hat, aber es ist halt, also fast jedes Mal ist es schlimm, sich da rein und raus zu quetschen.
4: Ich habe mir auch mal eingebildet, dass es effizienter ist, wenn man dann schon an diesem Bahnhof ist und der Zug fährt rein, dann sind die Türen, die nicht ganz außen sind von einem Waggon sozusagen, also eher die mittleren Türen, schneller die Menschen ausgestiegen, deswegen kann man früher rein, deswegen kriegt man eher einen Platz.
5: Das ist schlau, das ist auf jeden Fall sehr strategisch, das anzugehen, zu gucken, wo die Leute am schnellsten ausgestiegen sind, ja.
4: Aber es könnte auch völliger Unsinn sein. Nun ja, ihr da draußen müsst euch zumindest weiteren Unsinn reinziehen, denn wir haben natürlich auch eine Sendung für euch vorbereitet und in dieser Sendung schauen wir auf die ehemalige Glasfabrik in Leipzig, wo ein künstlerischer Austausch mit Kuba stattfinden soll. Außerdem stellen wir uns vor, wie es wäre, einem Eiswagen in Mecklenburg-Vorpommern zu begegnen. Und wir haben ein Interview mit Wolfgang Aldag von den hallensischen Grünen, das Lidit mitgebracht hat. Natürlich hören wir auch die Lokalnachrichten und ein paar Veranstaltungstipps. Und wir haben natürlich auch liebevoll ausgewählte Musik. Und wir geben uns jetzt dem vielleicht besorgniserregenden Gefühl hin, an der Zimmerdecke zu tanzen und uns in der Deckenbeleuchtung zu verhaken. Denn hier kommt Dancing on the Ceiling.

0: Ja, das nenne ich doch mal einen dynamischen Start in die Mittagspause. Als nächstes haben wir einen Beitrag für euch. Das Land Kuba ist über 8000 Kilometer von Leipzig entfernt. Doch das hält Menschen nicht davon ab, ein künstlerisches deutsch-kubanisches Austauschprojekt zu starten. Unser Kollege Hilmar hat sich mit Joanna vom Projekt Glas Kuba unterhalten, das vom morgigen Donnerstag bis Sonntag laufen wird in der Glasfabrik in Leipzig-Leutsch. In dieser ehemaligen Glasfabrik geht es um die Situation für die freie Kunst in Kuba und der Ausstellung Points of Contact, aber auch um Architektur im Film mit Perspektiven auf den kubanischen Urbanismus und Musik.
1: Ja, jetzt unter.
2: Insgesamt die.
1: Ja, jetzt unterhalte ich mich mit Johanna vom Projekt Glas Kuba, das hier in Leipzig vom Donnerstag, dem 24. September bis zum Sonntag, dem 27. September auch laufen wird in der Glasfabrik in Leipzig-Leutsch. Das ehemalige VEB Glasgespinst Leipzig steckt dahinter. Ja, wie ist das losgegangen mit diesem deutsch-kubanischen Austauschprojekt, das dann zu Glas Kuba geworden ist?
3: Ja, hallo. Erstmal schön, dass ich berichten darf im Namen von so einem größeren Projektteam. Ja, spannende Frage. Wie ging es eigentlich los? Wie kam es dazu, dass wir das jetzt organisieren? Es ist tatsächlich ein Projekt, was Vorläuferprojekte hat. Also die Glasfabrik, der Glasfabrik e.V. hat Leute im und um die Glasfabrik, die verschiedene Bezüge zu Kuba haben, dort mal eine Zeit gelebt haben, gearbeitet haben, studiert haben. Da gibt es ganz verschiedene Bezüge, die dazu geführt haben, dass es schon öfter mal Kooperationen gab, auch mit der Fundación Ludwig in Havanna und dem D21 Kunstraum, der auch stark mit der Glasfabrik kooperiert. Und ja, kurzum, es gab Vorläuferprojekte wie ein Minifest 2023 und dieses Jahr freuen wir uns, dass es tatsächlich ein größeres Festival geben kann über 4 Tage mit einem breiteren Programm rund um die Beziehung so ein bisschen zwischen Leipzig und Havanna. Also Leipzig meets Havanna war immer so ein Arbeitstitel, den wir hatten.
1: Das ist ja vor allem ein künstlerisches Austauschprojekt, obwohl auch so architektonische Aspekte mit einer Rolle spielen oder musikalische auch sogar. Kannst du das so ein bisschen beschreiben, wie die Kunst sich jetzt da so einfügt in diese ehemalige Glasfabrik, auch wie die KünstlerInnen dann halt da agieren, wie sie sich da an diesen Raum einfügen?
3: Genau, die Glasfabrik ist ja so ein Kunstzentrum Leipzig, was auch viel mit Urbanismus und Kultur, Ökologie arbeitet und jetzt quasi durch das Festival kommt der Kunstaspekt nochmal so ganz explizit dazu und es ist ganz spannend, die KünstlerInnen insgesamt in der Ausstellung Point of Contact, die am Freitag eröffnet, haben wir 6 kubanische KünstlerInnen, teilweise in Deutschland lebend, teilweise aber auch aus Havanna und 4 in Leipzig ansässige KünstlerInnen, die zusammenkommen und wirklich den ganzen Raum der Glasfabrik, also es gibt eine große Halle, es gibt mittlerweile dort vor Ort eine Sauna, die aber auch jetzt künstlerisch interpretiert wird. Es gibt den Keller, es gibt die Gänge im Gebäude, was quasi an die große Halle angrenzt. Und all das wird mit Kunstwerken gefüllt und da kommen so die verschiedenen Künstlerinnen auch zusammen in einen Dialog und sind die Woche über schon vor Ort jetzt am Aufbauen. Also man kann schlendern quasi durch das ganze Gelände und entdeckt was.
1: Kuba ist ja auch ein Land in einer Krise. Wie ist denn eigentlich die Situation für so freie KünstlerInnen in Kuba zurzeit? Kriegt ihr das auch ein bisschen mit?
3: Ja, auf jeden Fall. Und das ist auch ein Aspekt, der natürlich ja alle umtreibt. Und gerade jetzt auch, da wir Leute aus Kuba vor Ort haben, also eine kubanische Kuratorin, kubanische Künstler und auch einen kubanischen Koch, kubanische Filmemacher. Aber genau, es ist vor Ort schwierig. Also Kuba ist in einer Versorgungskrise und mit Stromausfällen, Treibstoffengpässen und so weiter ist es einfach schwer, auch Kunst und Kultur vor Ort zu organisieren. Und ich weiß selbst aus vielen Gesprächen mit Bekannten vor Ort, dass es gerade so eine Situation ist, in der man trotzdem natürlich weitermachen möchte, auch Sachen organisieren möchte. Ganz konkret ist es dann mit Batterien, Solarzellen, die auf bestimmten Kunsträumen, also auf den Dächern installiert wurden, um zur Ausstellung dann die Batterie geladen zu haben und die Ausstellung umsetzen zu können und so weiter. Also man versucht weiter, aber es ist schwieriger geworden, wird ja die letzte Zeit mit jedem Monat schwerer. Umso schöner ist es, dass das Thema auch so ein bisschen Raum bekommt bei unserem Festival. Am Samstagnachmittag gibt es eine Diskussion, eine Gesprächsrunde mit Elmo Hernandez, der ist Leiter von einem Kunstraum in Havanna und wird da auch nochmal berichten. Und da geht es auch ganz konkret um europäisch-kubanische Kooperationen, auch im Zuge natürlich dessen.
1: Am Donnerstag geht es ja auch schon los mit Filmen über Architekturen. Ja, was beschäftigt euch da besonders an der kubanischen Architektur. Und ja, kannst du das ein bisschen beschreiben, was da vielleicht auch interessant ist an dieser Architektur?
3: Ja, genau. Also der Donnerstag ab 17 Uhr steht unter dem Motto Urbanismus und Architektur. Und genau, wie schon richtig gesagt, das sind zwei Filme, die gezeigt werden. Das Besondere ist sicherlich, dass die Filme ja zum einen ein ganz tolles Bauprojekt, Architekturprojekt in Havanna beleuchten, das IFA, die Kunstuniversität vor Ort. Und wir haben auch den Regisseur da, Felipe Dulceides wird da auch was zu sagen können. Und das ist, man könnte fast schon sagen, utopisches, und so heißt dann auch der Film, Architekturprojekt gewesen in Havanna, was nie zu Ende gebracht wurde. Ein Ort in Havanna. Und der andere Film beschäftigt sich mit Wohnungsbau in Kuba und auch ja Wohnungsengpässe. Und das Spannende, und das ist sicherlich sowas, was implizit für uns immer dahinter liegt, ist natürlich auch diese Beziehung zwischen kubanisch und ostdeutscher Geschichte. Und da findet man sicherlich auch nochmal ganz spannende Bezüge, auch durch diese Filme.
1: Am Freitag wird ja auch die Kunstausstellung dann so richtig eröffnet, glaube ich. Ist das auch so ein gegenseitiges Ding? Also gab es auch schon Ausstellungen in Havanna, wo dann deutsche KünstlerInnen da waren? Ist das so ein richtiger Austausch oder wie würdest du das beschreiben?
3: Das ist tatsächlich was perspektivisch total schön wäre, es besser umsetzen zu können. Wir profitieren jetzt gerade, also der Hintergrund dieser Kunstausstellung ist auch, dass ein Großteil der kubanischen KünstlerInnen in Deutschland leben, in der Diaspora leben und deswegen jetzt hier überhaupt anwesend sein können bei der Ausstellung und wir diesen Raum auch für sie schaffen wollen, um Ausstellungsräume hier in Deutschland natürlich zu haben. Aber ja, optimalerweise ist es ein Dialog, den wir so beibehalten können. Auch darum soll es nochmal so ein bisschen in den Gesprächen am Samstag gehen.
1: Am Samstag wird neben der Kunst und der Diskussion über den Austausch ja auch Musik im Mittelpunkt stehen. Was ist da so alles? Das geht ja auch noch bis in den Abend hinein dann. Und auch eine Radioübertragung ist geplant, habe ich gehört von Radio Plau, von uns selber.
3: Genau, wir freuen uns, dass ihr auch mit vor Ort seid. Am Samstag gibt es neben einem Dinner ein Konzert. Und das ist sicherlich auch so ein Höhepunkt des Ganzen nochmal. Wir haben Interactivo vor Ort. Das ist eine kubanisches Ensemble rund um kubanischen Jazz, afrokubanische Rhythmen, die gemeinsam mit dem Vollmondorchester, was ja in Leipzig eine Institution ist, kann man, denke ich, so sagen, ein Konzert spielen. Erst die beiden Bands einzeln und dann kommen die auch nochmal zusammen. Und das wird sicherlich ein Höhepunkt. Und ja, auch live bei Radio Blau.
1: Am Sonntag kann man sich dann wahrscheinlich nochmal alles in Ruhe anschauen. Und es gibt, glaube ich, auch ein spätes Frühstück dann, habe ich gehört. Was da noch so?
3: Genau, am Sonntag ist einfach nochmal der ganze Raum geöffnet, da werden alle die Ausstellung wird offen sein, viele Leute noch vor Ort sein, auch die Bandmitglieder, sicherlich Raum für Gespräche zum Brunchen und zum nochmal Schlendern.
1: Okay. Vielleicht kannst du jetzt auch nochmal, wir müssen nochmal den Ort vielleicht durchsagen und außerdem noch, wann die Ausstellung geöffnet ist, kannst du nochmal so überblicksmäßig nochmal durchsagen?
3: Ja, gerne, genau. Also unser Festival Glaskuba findet in der Glasfabrik statt. Die ist in der Franz-Flemming-Straße 25 in Leutsch. Und wir starten Donnerstag mit dem Urbanismus-Architektur-Thema um 17 Uhr. Freitag geht es dann mit der Ausstellung auch um 17 Uhr los und enden mit einem DJ-Set. Das darf auch länger werden. Und Samstag geht es ab nachmittags los. Die Ausstellungen sind auch ganztägig geöffnet, aber dann mit der Diskussionsrunde Dinner und Konzert abends um 21 Uhr. Und genau, Sonntag von 10 bis dann auch ganztägig gibt es Brunch und eine offene Ausstellung.
1: Ja, dann können wir vielleicht nochmal auf das Internet verweisen. Da gibt es auch, glaube ich, irgendeine Internetpräsenz.
3: Genau, die Infos sind größtenteils auf Instagram unter dem Kanal der Glasfabrik-Leipzig zu finden. Da findet man alle Infos nochmal zum Nachlesen.
1: Die Glasfabrik hat auch eine eigene Internetpräsenz, wo man auch nochmal die Geschichte dieser ganz interessanten ehemaligen Glasfabrik nachlesen kann. Wie gesagt, früher war da die VEB Glasgespinst Leipzig drin und noch weitere Vorgängerbetriebe. Auch ganz interessant, das Gebäude, denke ich, für diese Kunst und diese Ausstellung. Dann bedanke ich mich sehr bei Joanna von Projekt Glaskuba und wünsche gutes Gelingen für alles.
3: Wir freuen uns über alle, die vorbeikommen und ich bedanke mich.
0: Nach diesem Interview haben wir noch ein Lied für euch. Es ist von der relativ bekannten Band The Cure, aber das Lied ist relativ unbekannt. Hier ist The Exploding Boy.

0: Ja, kommen wir zu den lokalen Nachrichten. Der Deutsche Gewerkschaftsbund, DGW, ruft für den kommenden Samstag, dem 26. September, zu einer Kundgebung gegen den Reformkurs der Bundesregierung in Leipzig auf. Auftakt soll um 12 Uhr auf dem Simsonplatz vor dem Bundesverwaltungsgericht sein. Die Veranstalter erwarten mehrere tausend Teilnehmende, auch aus anderen Teilen Sachsens. Die Proteste in Leipzig sind dabei auch ein Teil einer bundesweiten Initiative. In 15 Großstädten sollen am Samstag DGW-Proteste stattfinden, etwa in Berlin, Hamburg, Frankfurt, Essen oder Hannover. Vor der zentralen Kundgebung in Leipzig sind mehrere Zubringer-Demos geplant. Diese starten jeweils um 10.30 Uhr im Volkshaus im Zentrum Süd sowie am Johannesplatz im Zentrum Südost. Zu dem Protest in Leipzig rufen unter anderem auch die Gewerkschaften Verdi, Erziehung und Wissenschaft, die IG Metall, die IG Metall, die Partei,
1: die Linke.
0: Die Linke, die Initiative Leipzig steht zusammen, das Aktionsbündnis Psychotherapie Sachsen und das Bündnis Unkürzbar auf.
2: Aufgrund einer Drohung gegen den Campus E-Mail-Straße im Leipziger Stadtteil Volkmarsdorf bleiben am Mittwoch das Gymnasium Hope-Adams-Schule und die dortige Oberschule vorsorglich geschlossen. Die Eltern wurden am gestrigen Dienstag darüber informiert. Was konkret vorgefallen ist, darüber gibt es keine Angaben. Nach aktuellen Erkenntnissen sehen die Ermittler bislang aber keine ernsthafte Bedrohung, hieß es. Die vorsorgliche eintägige Schließung habe die Schule aus Fürsorgepflicht selbst entschieden. Den Schülern werden am Mittwoch Aufgaben im Homeschooling zugeteilt. Am Donnerstag erfolge der Schulstart dann auch mit besonderer pädagogischer Begleitung. Bereits im vergangenen Jahr hatte eine ähnliche Drohung zur vorsorglichen Schließung von Gymnasium und Oberschule auf dem Campus Imelstraße geführt. Letztlich konnte die Polizei Entwarnung geben und der Unterricht am nächsten Tag wieder normal fortgesetzt werden.
0: Das sogenannte Kaperwäldchen in Leipzig könnte gerettet werden. Das zumindest sieht ein Vorschlag von Oberbürgermeister Burkhard Jung von der SPD vor. In einem ersten Schritt könnte ein Parkhaus auf dem Festplatz errichtet werden. Damit soll das Parkplatzproblem rund um die Red Bull Arena vor allem bei Bundesliga- oder Champions League-Spielen gelöst werden. Das neue Parkhaus soll kommendes Jahr ausgeschrieben und bis 2029 gebaut werden. Parallel dazu sollen Gespräche mit dem Denkmalschutz geführt werden, wie die Festwiese für die Kleinmesse genutzt werden könne. Diese könnte in etwa 5 Jahren vom Festplatz am Kotterweg dorthin umziehen. Da die Festwiese unter Denkmalschutz steht, seien dafür entsprechende Abstimmungen nötig. Für seine Idee will Burkhard Jung noch von dieser Sendung hören. Entschuldigung, für seine Idee will Burkhard Jung noch vor der Oberbürgermeister mal im Mai die Weichen stellen. Zur OB-Wahl in Leipzig tritt Jung nicht noch einmal als Kandidat an.
2: Das waren die Nachrichten. Und wir hören jetzt Musik über ein Kleidungsstück, nämlich die Jeans von Boy Harsher. Viel Spaß.

Wie vorhin schon angekündigt, haben wir noch ein kleines Interview dabei, das ich letzte Woche aufgenommen habe mit Wolfgang Eilack von den Grünen. Am 12.09. war, also an dem vorletzten Samstag, war der CSD in Halle. Da waren auch unglaublich viele Menschen da, über 7000, mehr als ein CSD in Halle jemals gesehen hat. Und

0: zu lassen.
1: Ja, auf jeden Fall. Waren Sie denn schon mal vorher auf einem CSD oder war das der erste CSD?
0: Nein, ich bin immer beim CSD dabei, seit ich Politik mache, aber auch schon vorher. Ich gehöre zur queeren Community. Von daher ist es für mich selbstverständlich, dass ich beim CSD nicht nur in Halle, sondern auch bei anderen CSDs dabei bin.
1: Ja, und Sie haben ja schon so ein bisschen anklingen lassen, der war auf jeden Fall anders als die anderen CSDs. Oder würden Sie sagen?
0: Es waren halt einfach wahnsinnig, es waren mehr Leute irgendwie. Und allein schon, wenn mehr Leute sind, dann bringt es nochmal eine ganz andere Stimmung eigentlich mit rein. Das Bild von der Ludwig-Wucher-Straße, das ist so eine Straße hier in Halle, die so leicht nach oben geht, bergauf. Und man hat vom Reileck bis zum Steintor war diese Straße komplett voll in der gesamten Breite. Sonst sind wir immer auf einer Straßenseite gelaufen. Jetzt war die gesamte Straßenbreite voll mit Menschen, die gefeiert haben, die, wie gesagt, auch gekämpft haben, eben wie für ihre Rechte und nochmal deutlich gemacht haben, wie unsere Gesellschaft hier eigentlich in Sachsen-Anhalt überhaupt aussehen soll.
1: Ja, ich hatte nämlich auch richtig Gänsehaut.
0: Bunt und vielfältig, offen und eben nicht nur mit Tolerieren von queeren Menschen, sondern mit Akzeptieren von queeren Menschen. Das finde ich nochmal eine ganz wichtige Botschaft, die da auch immer laut wurde. Es geht nicht ums Tolerieren, sondern ganz normal ums Akzeptieren.
1: Ja, ich fand es auch total, also als wir dann vor der Oper standen und diese ganzen Menschen da waren und die Oper ja auch ihren Balkon zur Verfügung gestellt hat, damit dort Reden gehalten werden können und so, das fand ich schon sehr beeindruckend.
0: Das hat mich tatsächlich, da habe ich auch Gänsehaut gekriegt, weil ich auch mit der Oper sehr verbunden bin hier in Halle, bin noch Vorsitzender vom Förderkreis der Oper und des Balletts, von daher habe ich da Kontakte und wusste das eigentlich vorher gar nicht und fand es super, dass die Oper auch wohl sehr spontan, so wie ich es nachher mitgekriegt habe, einfach gesagt habe, klar, wir machen unsere Türen auf, ihr dürft schon unserem Balkon aus Reden halten. Vanessa Waldhardt, Opernsängerin, die dann eine Arie dort von oben gesungen hat, fand ich auch irre. War mega, war ein tolles Bild.
1: Ja, das stimmt. 7000 Menschen waren da. Ich habe nachher nochmal nachgelesen, das ist echt mehr als Halle jemals gesehen hat. Ja. Also die letzten Jahre, wenn man dann, was Sie vorhin auch schon beschrieben haben, das Bild von der Ludwig-Wucherer Straße runter, die war ja komplett voll. Und sonst war es immer so, wenn man sich unten umgedreht hat, hat man schon wieder das Ende gesehen. Ja. Und dieses Mal war es ein unglaublich langer.
0: Es hat nicht aufgehört irgendwie. Ich dachte, ich habe immer mal so aus dem Auto dann nach hinten geguckt und dachte, er muss doch irgendwann mal aufhören, aber das hat irgendwie kein Ende.
1: Ja, das stimmt.
0: Und es war wirklich, also ich fand es wirklich richtig gut und tatsächlich das richtige Zeichen. Und was auch noch klasse war, was auch, glaube ich, zu einer guten Stimmung insgesamt beigetragen, es gab keine Gegendemonstration, es war nichts angemeldet, es war alles sehr ruhig, war aber auch eine starke Polizeipräsenz da, aber ich empfand es sehr im Hintergrund, keine Tumulte, nichts Dramatisches. Was ich auch einfach mal schön finde, dass ein CSD stattfindet, ohne dass es irgendwelche Zwischenfälle gibt, finde ich auch ein gutes Zeichen.
1: Auf jeden Fall, ja. Genau, und nochmal so ein bisschen zu den Grünen so insgesamt. Dieses Jahr war es ja so, dass die Grünen jetzt ja wirklich für Sachsen-Anhalt ein historisches Wahlergebnis erzielt haben. Also so viele Stimmen gab es ja noch nie, was ja wahrscheinlich auch zu Teilen auch durch das taktisch Wählen kommt. Und genau, mich würde auch noch so ein bisschen interessieren, was denn die Grünen auch so allgemein oder vielleicht auch Sie jetzt in Halle, so was so die nächsten Jahre passieren soll, damit das vielleicht auch so bleibt.
0: Naja, es ist ja erstmal eine irre Situation gewesen, wenn man dann an Anfang des Jahres denkt, wo wir eigentlich schon weg waren. 3%, das ist immer eigentlich so die Todeszone, wenn man das in den Umfragen hat, dann ist man eigentlich raus und kommt da auch nicht mehr so richtig weg. Und es war ja lange Zeit, wo wir immer bei 3%, dann sind wir mal auf 4 hoch, aber das ist halt auch noch nicht alles sicher und da blieben wir kleben und kleben. Und dann hat sich aber schon, bevor eigentlich taktisch Wählen aufkam, hat sich eigentlich schon die Tendenz angezeigt in den Prognosen, dass wir so Richtung 5 gehen. Dann war es mal bei 5, da war taktisch Wählen noch gar nicht da. Das führe ich eigentlich zurück, dass wir eigentlich schon relativ früh mit dem Wahlkampf angefangen haben, eigentlich gut präsent waren, gezeigt haben, dass wir kämpfen können. Und das hat sich eigentlich den ganzen Wahlkampf durchgezogen. Wir waren unheimlich präsent mit wahnsinnig vielen Menschen, die auch von außen kamen. Wir hatten unheimliche Unterstützung aus anderen Bundesländern, die wirklich in Massen herkamen irgendwie und uns, und uns geholfen haben. Und das hat natürlich dazu geführt, dass wir auf der Straße präsent waren. Wir waren in Haustüren präsent. Wir konnten Flyer ohne Ende verteilen. Wir haben bestimmt 3 Wellen Flyer verteilt. Und das macht natürlich dann schon auch was aus bei den Wählerinnen und Wählern. Wir haben immer von Anfang an erzählt, dass es uns braucht, um eine AfD-Alleinregierung zu verhindern. Da hat man es gar nicht taktisch wählen zwingend gebraucht. Ich habe aber auch an den Stellen gemerkt, dass die Leute unsicher waren, wie sie ihre beiden Stimmen einsetzen sollen. Mhm. Und wenn ich dann als Grüne erzähle, na, sie müssen aber dann die Grünen wählen, mhm. dann machen das manche. Viele

0: sagen dann, naja, aber ist ja logisch, dass sie das uns sagen. Und da hat vielleicht taktisch wählen geholfen, dass es nochmal so eine Kraft oder ja, so eine Institution von außen gab, die das bestätigt hat und gesagt, ja, wenn man eine AfD-Alleinregierung verhindern will, dann muss man die, die jetzt gerade an der Schwelle zu den 5% sind, muss man ins Parlament hieven, und dann ist die Alleinregierung eben nicht möglich. Und da haben wir einen tollen Wahlkampf gemacht, war auch da eine gute Stimmung, viel Unterstützung gehabt, und da, deswegen denke ich, ist das gute Ergebnis auch darauf zurückzuführen, dass wir einfach im ganzen Land einfach super präsent waren, alle bis zum Letzten gekämpft haben, und das wird dann, glaube ich, so wie man sieht, dann auch belohnt.
1: Ja, ich finde es total schön, dass dann auch so innerhalb des ganzen Landes dann auch also ganz Deutschland dann der Zusammenhalt unter den Grünen so groß war, dass so viele hergekommen sind. Das finde ich
0: Extreme
1: beeindruckend.
0: Solidarität, also gibt es ja schon immer, dass man mal so Wahlkampfurlaub macht, aber in dieser Masse habe ich das wirklich noch nie erlebt. Da sind Leute morgens in München in ICE gestiegen, fahren 2, 3 Viertelstunden hier hoch, machen Wahlkampf und fahren abends wieder zurück. Also es war absolut, absolut irre. Und du hast ja gefragt, wie machen wir dann weiter? Wir wollen also im Moment gerade vielleicht nicht ganz die hohe Taktzahl, aber wir wollen auf jeden Fall weitermachen. Wir haben jetzt gesagt, dass wir weiterhin samstags auf dem Marktplatz mit einem Stand sind. Das heißt, wir sind weiterhin präsent, weil ich glaube, viele Bürgerinnen und Bürger haben auch Fragen, wie geht es gerade weiter, was passiert da gerade im Landtag, wie verhalten wir Grüne uns, was bewegt sich da jetzt gerade? Im Moment haben wir gerade so ein bisschen Stillstand, keiner weiß so richtig irgendwie, was passiert. Und ich glaube, da sind viele Fragezeichen bei den Menschen. Deswegen haben wir gesagt, wir gehen raus, sind weiterhin da und stehen für Fragen offen, und sind ansprechbar. Ich glaube, das ist auch jetzt nochmal ein wichtiges Zeichen, dass man nach dem Wahlkampf nicht einfach wieder verschwindet, sondern ganz klar auch signalisiert, wir sind weiterhin auf der Straße. Ich selber bemühe mich gerade, dass ich tatsächlich auch in meinem Wahlkreis wieder Kontakt oder weiterhin Kontakt zu weiteren Vereinen, Institutionen kriege, um auch da wieder direkt in den Wahlkreis zu den Menschen zu gehen, die abzuholen, die uns gewählt haben, aber auch natürlich zu denen zu gehen, die uns nicht gewählt haben, noch denen zu signalisieren, ja, ich bin da, ihr habt zwar anders gewählt, aber trotzdem bin ich euer Wahlkreisabgeordneter, und da bin ich nicht nur für diejenigen, die ich gewählt habe, sondern für alle, die dort wohnen. Und dann gucken wir, ob man ins Gespräch kommt und ob man da irgendwie wieder gemeinsam vielleicht dann vor Ort eben die Dinge lösen kann, die da herausfordernd sind.
1: Und gerade so in Bezug vielleicht auch auf queere Menschen, jetzt anlässlich des CSDs, gibt es da was, wo die Grünen sagen, das ist uns zum Beispiel besonders wichtig, irgendwie in Sachsen-Anhalt weiter drauf zu bestehen oder Neues zu
0: Ich
1: etablieren
0: glaube,
1: oder?
0: das sind wir schon seit eh und je super, super präsent. Auch unsere Spitzenkandidatin Suse ist in der Community wirklich, wirklich gut verortet und präsent dort. Da müssen wir gar nicht so viel mehr machen. Aber es ist natürlich schon auch gerade für queere Gruppen, queere Menschen wird es vermutlich Einschnitte geben. Vielleicht gar nicht für jeden Einzelnen so direkt spürbar, aber für die Vereine, die natürlich sich in dem Feld bewegen, ob das hier in Halle das BBZ Lebensart ist, ob das die AIDS-Hilfe ist, Vereine einfach, die sich für queere Menschen oder für die Rechte von queeren Menschen einsetzen. Da ist zu befürchten, dass da relativ schnell die Gelder gekürzt werden. Und da gilt es jetzt natürlich schon auch an uns in Politik zu gucken, wie wir neue Netzwerke schmieden können und wie wir auch irgendwie ja, Gelder generieren können, um die Vereine dann zu unterstützen, damit die ihre Arbeit weitermachen können. Weil die ist wichtig, gerade wenn es um Aufklärung geht an Schulen, wenn es um Workshops geht, wenn es ans Auffangen von Menschen geht, die mit vielleicht ihrer Situation, mit dem Coming Out irgendwie nicht zurechtkommen. Es ist ja wichtig, dass es da Anlaufstellen gibt, und die Arbeit ist enorm wichtig und die muss weitergemacht werden. Und da müssen wir neue Strukturen dann vielleicht finden und schmieden. Und das ist auch ein Stück unsere Aufgabe. Da werden wir uns als Grüne sicherlich drum kümmern, dass das wieder weiterhin gewährleistet ist, mit anderen natürlich zusammen.
1: Ja, das ist auf jeden Fall auch schön zu hören, einfach weil es natürlich auch so jetzt so selber als queere Person, ich das natürlich auch, wenn man dann die Wahlergebnisse sich angeschaut hat, dann auch erstmal so ein bisschen Angst bekommen hat. Und halt auch irgendwie zu wissen, okay, oder das Gefühl zu haben, es gibt immer noch Orte, die trotzdem versuchen, bestehen zu bleiben, und darum kämpfen, dass Leute eine Anlaufstelle haben, gerade junge Menschen, und immer wieder auch sagen können, ich fühle mich unsicher.
0: Also gerade die Orte sind, glaube ich, wichtig. Mhm. Also das haben wir auch schon gesagt. Es kann ja sein, dass Vereine irgendwie aufgrund von Geldkürzungen ihre Räume nicht mehr halten können. Irgendwie. Mhm. Das ist für uns auch klar, hier ein Wahlkreisbüro, dass auch das ein Raum sein kann, wo wir wieder für Gruppen, die jetzt vielleicht einfach keine Möglichkeiten mehr haben, sich zu treffen, dass wir natürlich auch Räume zur Verfügung stellen und Räume öffnen. Das ist natürlich auch selbstverständlich.
1: Ja.
0: Und auch ganz wichtig, ich weiß nicht, da gibt es immer so Aufkleber, ich glaube, die gibt es bei, ich sehe die bei Rewe immer irgendwo, mhm, oder auch an Kneipen, das ist einfach die Regenbogenflagge, wo irgendwie klar ist, das ist ein Ort, da kann man rein und da ist man geschützt als queere Person. Und das, ja, finde ich eigentlich, müssen wir vielleicht auch mal hier ranmachen an unser, ja, an so, mhm, Büro, dass wir, wenn wir offen haben, natürlich auch dieser Raum ein Schutzraum ist, gar keine Frage.
1: Ja.
0: Es sind viele Menschen, die gerade zu mir kommen, die Sorgen haben, erstens. Mhm. Einige, die natürlich auch tatsächlich Ängste haben, die auch, ja, überlegen und sagen, kann ich noch abends auf die Straße gehen? Kann, mhm, ich am Tag auf die Straße gehen? Kann ich noch so, wie ich aussehe, wie ich mich kleiden will, wie auch immer, wie ich sein will, kann ich da noch so einfach auf die Straße gehen? Was passiert da gerade in der Gesellschaft? Also werden diejenigen wieder lauter, die halt schon immer irgendwie was gegen queere Personen hatten, mhm, und trauen die sich halt immer mehr auf der Straße irgendwie auch wieder offen einen anzufeinden oder irgendwie einem was hinterherzuschreien oder sonst, mhm, irgendwas. Da muss man, glaube ich, auch ein bisschen aufpassen. Da gilt es, ja, aber auch an alle von uns irgendwie da auch Zivilcourage zu zeigen. Und wenn man das merkt, dass man da auch dann einschreitet, gar, mhm, keine Frage.
1: Ja. Und was geben Sie so den Menschen mit, wenn die zu Ihnen kommen? Mit ihren Sorgen und Gedanken dazu?
0: Naja, wie gesagt, dass wir halt, was wir halt machen können, dass wir halt schauen, dass es diese Räume gibt, dass sie offen sind, mhm, und natürlich die Zuversicht, dass wir auch auf politischer Ebene natürlich hier kämpfen und alles tun werden, dass das, was eine AfD da verspricht, irgendwie nicht eintritt, kann man wahrscheinlich nicht dran hindern, aber dass wir natürlich auch Gegenpole bilden und natürlich da auf politischer Seite vehement uns dagegen stellen. Und eben, was ich schon sagte, diese Netzwerke bilden, dass, mhm, wir dafür da sind, zu gucken, wie können wir Netzwerke bilden und wie können wir die unterstützen, die eben gerade die Arbeit draußen machen in den Vereinen, damit queere Menschen eben dann auch ein sichere Orte haben und weiterhin hier gut leben können.
1: Ja. Ja, das finde ich ein gutes Schlusswort, auch mitzugeben allen Menschen, die vielleicht sich gerade Sorgen machen, ja, dass es immer wieder wichtig ist, sich Gemeinschaften zu suchen. Und sich in denen zu finden.
0: Definitiv. Zusammenhalten, unterhaken, sich die Netzwerke suchen, die gibt's und die formieren sich gerade sehr stark, das merke ich gerade. Das ging sehr, sehr schnell nach der Wahl, dass sich ganz verschiedene Menscheninstitutionen sofort zusammengesetzt haben, um Strukturen zu halten. Also da, glaube ich, bin ich sehr zuversichtlich, dass da Zivilgesellschaft funktioniert und das schafft eine Landesregierung nicht, sich in Zivilgesellschaft, sag ich mal, so reinzumischen und das auseinanderbringt. Das sind wir, glaube ich, besonders hier in Halle sehr stark aufgestellt in der Zivilgesellschaft. Glaube ich, da wird nicht viel passieren. Es wird vielleicht auf dem Land ein bisschen anders aussehen. Da muss man nochmal genau drauf gucken, dass man auch da die Strukturen hat, oder hier in Halle oder in Magdeburg. Mhm. Da haben wir wirklich eine sehr stabile Stadtgesellschaft, die zusammenhält und sich unterhakt. Und diese Kräfte bilden sich gerade. Und das stimmt mich zuversichtlich und macht mir auch Mut. Genauso wie der CSD mir wieder Mut gemacht hat und gesagt, ja, okay, da gehen 7000 Leute auf die Straße und sagen ganz deutlich, also ein Sprechchor war ja ganz Halle hasst die AfD, musste ich auch immer schmunzeln. Aber das ist das, was da zum Ausdruck gebracht wurde. Mhm. Und das ist eine Masse an Menschen irgendwo. Und das, ja, gibt mir wieder Mut, auch politisch natürlich sich für die Menschen einzusetzen und richtig zu knuffen und zu arbeiten und zu gucken, dass man ja das aufrechterhält, was wir uns die letzten vielen, vielen Jahre eigentlich erkämpft haben.
2: Ja, vielen Dank an dich, Lilith, für diesen Beitrag.
3: Ja, sehr gerne.
2: Wie kam dir denn der Wolfgang Aldag so vor?
3: Ganz freundlich. Also es war, es ist jetzt so ein nichtssagendes Adjektiv, aber es war ein sehr, sehr schöner Austausch. Es war sehr, sehr optimistisch, wie jetzt auch am Ende angeklungen ist. Und es war einfach sehr schön auch zu hören, dass er auch vorhat, jetzt politisch da weiter die Grünen vorhaben, weiter sehr aktiv zu sein und natürlich sich zu bemühen, da ihrer Wählerschaft gerecht zu werden.
2: Und würdest du das auch so sehen, dass die Stadtgesellschaft in Halle so stabil ist? Ich meine, zwei der vier Wahlkreise ging an die Linke und zwei ging an die AfD. Mhm.
3: Ja, also es ist auf jeden Fall natürlich immer noch so, dass die AfD auch in Halle viel Raum einnimmt und gleichzeitig ist aber Halle nun mal auch einfach geprägt auch durch eine sehr tiefsitzende Subkultur, eine tiefsitzende Gemeinschaft an Menschen, die halt, glaube ich, einfach da stark sind und sich schon gefunden haben und weiterfinden werden und auch dafür kämpfen werden, dass dieses Stück Linkssein da bleibt und vielleicht sogar noch weiter wächst.
2: Das sind doch recht optimistische Aussichten zumindest. Mhm. Wir machen weiter mit etwas Musik und zwar bleiben wir bei The Cure und wir denken uns jetzt schon mal an den Samstag rein, hier von unserem Bergfest am Mittwoch aus. 10:15 on a Saturday night. The Cure.

0: 10:15 on a Saturday night, The Cure. Und wir machen weiter mit einem Beitrag. Und ich denke, wie viele aufmerksame ZuhörerInnen unseres Programms wissen, senden wir hier bei der Mittagspause gerne Beiträge von anderen freien Radiosendern. Und wir finden diese Beiträge auf freieradios.net. Da könnt ihr ja auch mal reinschauen. Und zu den Beiträgen findet ihr dort häufig auch inhaltliche Zusammenfassungen, also einen kleinen Text oder vielleicht sogar eine vorgeschlagene Anmoderation mit mehr oder weniger liebevoll formulierten Worten. Dort habe ich auch folgenden Beitrag gefunden und dieser Beitrag hat einen Text, den ich euch nicht vorenthalten möchte und er ist wirklich sehr liebevoll formuliert. Stell dir vor, du lebst in einem kleinen Ort in Mecklenburg-Vorpommern. Es gibt nicht viel Infrastruktur, kaum Angebote für Kinder, Jugendliche oder Senioren und plötzlich steht da ein Softeisbus und du wirst eingeladen.
1: So, nächstes Projekt, was vorgestellt wird, was auch eine Entscheidungsträgerin vielleicht im Wahlkampf hier in MV war, ist der Eiswagen. Ein Eiswagen mit Softeis, der durch kleine Orte, größere Orte, ihr werdet uns erzählen, was hat ein Eiswagen mit Wahlkampf zu tun?
2: Ja, wir sind vor den Wahlen mit unserem Softeisbus Gabi in die kleinen Orte gefahren, da wo es sonst halt kaum noch Begegnungsräume gibt und haben mit dem Eiswagen einen Ort für Begegnung geschaffen. Also wir fahren mit dem Eiswagen vor, stellen Tische und Stühle raus und die Menschen sind eingeladen, sich hinzusetzen und wir kommen dann mit den Leuten ins Gespräch. Und das Tolle an dem Eiswagen ist, dass der wirklich jede Generation anspricht. Also sowohl Kinder, Jugendliche, alte Leute. Also jeder kommt und Softeis ist ja hier in der Region eh das Eis der Leute. Und damit locken wir sie immer schnell ran und kommen dann mit ihnen ins Gespräch.
1: Kommen die nur mit euch ins Gespräch oder entstehen dann auch so richtig Gesprächsrunden, dass die auch mit ihren Nachbarn sozusagen ins Gespräch kommen?
3: Ja, sowohl als auch. Also wir haben sowohl manchmal, also recht oft, den einen kurzen Moment. Die Leute stehen am Eisbus. Unsere Maschine ist sehr langsam. Da muss man halt immer kurz warten. Und dann schnackt man mal doch eben, von wo man dann kommt und was man so macht und tut. Und da kommt man tatsächlich innerhalb kürzester Zeit auf sehr interessante Themen. Und das veranlasst dann viele Menschen tatsächlich doch noch mal länger zu bleiben, als nur eben kurz das Eis zu holen. Und genau, und das, ebenso hatte ich viele Momente, wo ich gemerkt habe, dass sich die Menschen im Dorf untereinander einfach auch getroffen haben, was ja auch eben nicht mehr so oft ist. Also gelegentlich wie Dorffeste und so, solche Momente gibt es schon noch an recht vielen Dörfern, habe ich festgestellt. Aber es sind eben doch 2-3 Ereignisse pro Jahr und eben nicht dieses regelmäßige und im Alltag einfach mal irgendwie auf relativ einfache und unkomplizierte Art zusammenzukommen. Und schönen Art. Also ich finde, was den Eisbus noch sehr ausmacht, dass er tatsächlich einfach einen schönen Raum ausmacht. Er ist einfach schön anzusehen. Es macht Freude schon einfach, ihn dort zu sehen im Grün mit den Tischen und Stühlen. Und zudem ist das Eis vergeben wir gegen Spenden. Das ist schon mal der zweite Irritierungsmoment, ja. Wo wir auch sofort dann auf wesentliche Themen kommen, Umverteilung etc.
2: Genau, da werden wir immer sofort drauf angesprochen, ne? Warum gibt es das umsonst hier und wieso gegen Spenden? Und da kommt man natürlich gleich ins Gespräch. Ist auch immer ganz interessant, dann irgendwie mit den Kindern und Jugendlichen, die dann erstmal das überhaupt nicht kennen, dass es irgendwie was umsonst gibt. Also gerade in den Großstädten, da kennen die das, da gehen die irgendwo hin und da gibt es irgendwie umsonst irgendwo Essen oder sowas. Aber hier auf dem Land, da ist das oft, dass das gar nicht so bekannt ist, dass man halt auch wie Sachen umsonst kriegen könnte. Und ja, gibt immer schöne Gesprächsthemen dann.
1: Genau, wobei ja gegen Spende auch gar nicht umsonst heißen muss. Man kann ja dann geben, was man kann wahrscheinlich. Ne? Mhm.
3: Ja, auch und das spannend. Funktioniert tatsächlich auch sehr gut. Also weiß nicht, viele Menschen in meinem Umfeld hatten oft auch die Vorurteile, dass gerade auf dem Land das nicht funktioniert mit den Spenden. Dass die Menschen am Ende eben verstehen, dass es eben kostenlos ist. Und das gibt es auf jeden Fall auch, aber im Schnitt gleicht sich das wirklich aus und das ist super schön zu sehen. Es gibt Menschen, die geben einfach 10 Euro, weil sie es einfach super finden, dass wir einfach da sind für ein Eis und genau, und die anderen halt, was sie sonst wie kennen von Eis oder nicht. Und
2: sind viel begeistert einfach von dem, was wir da machen.
1: Ja.
2: Und das geben sie dann halt in Form von Geld auch irgendwie wieder zurück.
1: Ja, schön, wenn das so ankommt. Hattet ihr euch manchmal so Fragen überlegt, mit denen ihr so Icebreaker-Fragen, mit denen ihr so ins Gespräch einsteigt? Oder passiert das eben genau so, weil es dann eben diesen Moment gibt mit wie, ach, ich muss hier gar nicht unbedingt zahlen? Also, oder gab es sowas, dass ihr da was vorbereitet hattet an, als Einstiegsfragen?
3: Mhm. Ja, auch da beides tatsächlich. Ne? Also wir haben sowohl... Also wir arbeiten ja im Rahmen von Zusammen bewegen zusammen und haben vieles auch mit anderen Projekten von Zusammen bewegen zusammengestaltet, also Orte zusammengestaltet, Gelegenheiten und unter anderem eben mit dem Klönschnack und wir haben selber auch Klönschnack-Tabletten, nicht Tabletten, Tischdecken dabei gehabt, wo wir dann jeweils einmal eine Frage draufgeschrieben haben, was meistens so Fragen wie in Richtung, was wünscht ihr euch? Für euer Dorf, für euer Umfeld und oder auch einfache
2: Pappteller,
3: genau, mit diversen Fragen.
2: Ja. Und das, diese Erfahrung habe ich auch gemacht. Also wir kleben die dann auf die Tische, diese Pappteller, da sind dann Fragen, warum sind Kinderrechte wichtig oder wieso könnte KI gefährlich werden oder irgendwie solche Fragen halt. Und dass sich Leute dann da am Tisch sitzen und sagen, auch wenn die nichts da drauf schreiben, aber trotzdem bringt das Gedankengang ins Rollen, wenn sie diese Fragen noch lesen. Ne? Oder kommen dann halt auch ins Gespräch über solche Themen, einfach dadurch, dass diese Frage da auf dem Tisch ist.
1: Ja, ein super schönes Angebot auf jeden Fall, das ihr da geschaffen habt. Und das bestimmt auch Nachhalt, ne? Also das ist ja auch so eine Geschichte, die man sich gegenseitig nochmal erzählen kann, als da dieser Bus war.
2: Ja, und es ist auch so schön, dass sie jetzt so wiedererkannt wird. Also ich hatte letztens, war ich in einem Dorf, da hielt eine Frau wirklich mit quietschenden Reifen an und man, ah, wie toll, dass ihr hier seid und ich finde das so klasse, was ihr macht und ich habe euch im NDR gesehen und so, ne? Ja, oder auch, dass Jugendliche kommen, irgendwie, ja, ihr wart doch letztens schon da und da, da habe ich euch auch schon mal gesehen. Das finde ich auch das
3: YouTuber,
2: so Schönes.
3: Cool.
2: Ja.
1: Aber es ist ja auch schön, ne, wenn man dann so auch Aufmerksamkeit zurückbekommt für die Idee, die man selber hatte und merkt, ja, es findet so Anklang und kommt auch was zurück. Ah ja.
3: Okay. Ja, ich finde das tatsächlich enorm zu merken. Also damit habe ich tatsächlich nicht gerechnet. Ich wusste, dass es natürlich fehlt an Räumen, wo sie Menschen zusammenkommen und dass es schon auch angenommen wird. So oft habe ich jetzt schon gerechnet. Ja. Aber in dem Umfang und so positiv und wirklich, also dass Menschen eben auf uns zukommen und es wirklich nochmal, also nicht nur finanziell, sondern mit so viel Herz und Leidenschaft tatsächlich uns moralisch unterstützen, wo ich dann merke, ja, wie krass es eigentlich ist, wie viel eigentlich fehlt, wenn eben eigentlich ein einfacher Eisbus, ja, wir reden von einem Eisbus, einem Soft-Eisbus, wie der ankommt, ich finde, das ist, also zeigt schon ganz schön viel.
2: Ja. Wir haben letztens über Instagram eine Anfrage gekriegt von, ich weiß nicht, ob es ein Kind oder eine Jugendliche ist, ich konnte es nicht genau raus, aber es war jedenfalls was Jüngeres. Könnt ihr nicht auch mal zu uns ins Dorf kommen? Und jetzt bin ich mit ihr am Schreiben, naja, wenn du uns einen Platz und Strom organisierst, ja, was braucht ihr denn und sowas? Und das wäre natürlich auch, wenn die das schaffen, uns in ihr Dorf zu holen. Und ja, das macht natürlich auch ganz viel dann mit denen. Ne?
3: Ihre Freunde und Klicken zusammenzubringen und genau, und ich finde, das ist halt auch eine spannende Herausforderung, weil ich denke, ganz viel sind sehr kleine Kinder und ältere Menschen, die diesen Raum sehr schnell füllen, wo ein großer Bedarf ist. Und ich finde, am schwierigsten tatsächlich an die Jugendlichen zu kommen. Da war jetzt auf jeden Fall sehr hilfreich, eben mit YouTubern zum Teil auf Kanälen zu sein und für die auch nochmal mehr Ansprechperson zu sein und eben, dass sie ihre Räume gestalten können und eben den Eisbus unter anderem mitnutzen können und oder eben die Kontakte, die wir und andere Menschen haben, um ihre Räume zu gestalten oder überhaupt sich darüber Gedanken zu machen und überhaupt auf die Idee zu kommen, ich könnte etwas gestalten. Ja. Und
2: Das wollen wir natürlich auch erreichen, dass wir so ein Vorbild sein können, ne? Dafür, dass man, wenn es nichts gibt, man kann halt was machen. Ne?
1: Ja.
2: Man kann es selber in die Hand nehmen und aktiv werden.
1: Ja, das denke ich auch toll. Man, also ihr seid ja dann auch so richtig jemand zum Anfassen. Ne? Dieser Bus, das ist was Materielles, man kann das sehen, man kann mit euch darüber sprechen, wie man Softeis herstellt und dann werden ja auch eigene Ideen vielleicht nochmal konkreter, dass es wirklich schaffbar ist. Cool, ich danke euch für dieses kurze Interview und den Einblick in eure Arbeit. Weiterhin ganz viel Erfolg.
2: Danke.
4: Fast zum Ende der Mittagspause haben wir noch ein paar kleine Veranstaltungstipps für euch in und um Leipzig. Heute um 16 Uhr bis 19.30 Uhr ist im Mosaik im Peter-Steinweg 3 wird ein Film vorgestellt. Kein Land für niemand, Abschottung eines Einwanderungslandes. Es geht um die Kriminalisierung der Seenotrettung, die Zustände in Lagern an den Außengrenzen und kritisiert die zunehmende Restriktion der europäischen Asylpolitik. 16 bis 17 Uhr ist ein offener Empfang. Danach wird der Film auf Deutsch mit englischen Untertiteln gezeigt.
0: Ja, und um 17 Uhr könnt ihr ins Coney Island gehen. Da gibt es einen Flinter-DJ-Workshop unter der Überschrift Flying Wheels. Genau, 17 Uhr im Coney Island.
4: Auch um 18 Uhr ist eine Podiumsdiskussion zum Thema Vergesellschaftung mit dem Dresdner Wirtschaftswissenschaftler Dr. Jürgen Leibiger im Erich-Zeigner-Haus, Zorsche Straße 21.
0: Und um 19.30 Uhr gibt es eine Veranstaltung im Noch besser Leben. Da spielt das Theodor and Medium-Sized Ensemble, rate ich jetzt mal so.
4: Ja. Und auch um 19.30 Uhr und geht voraussichtlich bis 22 Uhr wird ein Dokumentarfilm gezeigt in der Cinemathek. Er heißt Becoming Kim und findet statt im Rahmen der interkulturellen Wochen.
0: Und damit kommen wir zum Ende dieser Mittagspause. Es hat mir sehr viel Spaß gemacht, Lilith.
4: Ja, mir auch. Vielen Dank, dass ihr zugehört habt.
0: Ihr habt jetzt noch die Gelegenheit, Hilmar zu hören mit seinem speziellen Blick auf Sachsen. Diese Sendung nennt sich Kaffs und wir haben für euch zum Abschied noch ein Heartbreaker-Song. Nämlich von Donnie Warwick. Viel Spaß.

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0: Hoyerswerda im Spätsommer 1991. Seit knapp 40 Jahren dient der volkseigene Betrieb Gaskombinat Schwarze Pumpe als ökonomisches Herz der Region. Nach der Eröffnung Mitte der 50er Jahre entwickelt sich Hoyerswerda zur sogenannten zweiten sozialistischen Großstadt. DDR-BürgerInnen aus der ganzen Republik bevölkern die Region.
1: Das fiel nicht weiter auf, wir sehen ja alle aus wie Klaus, alle gleich in Heuwein.
2: 1954 gab es den Beschluss unserer Regierung, das Gaskombinat Schwarze Pumpe zu bauen und eine Stadt für die Berg- und Energiearbeiter. Das neue Hoyerswerda ist entstanden. In mehr als 30 Jahren hat sich die Zahl der Einwohner verdoppelt und auch die Zahl der Wohnungen. Die Architekten, Bauschaffenden und Bauarbeiter haben mit dem Neubau unserer Stadt ganz konsequent das planerische Ziel verfolgt, das wir hatten, nämlich die Stadt zu errichten in Komplexen. Die ersten Bauten sind in der Großblockbauweise entstanden und später wurde zum Plattenbau übergegangen.

In Hoyerswerda sich niederlassende Energie- und BergbauarbeiterInnen verkörpern das proletarische Ideal des DDR-Sozialismus. Moderne, einheitlich gestaltete Wohnkonzepte unterzeichnen den prosperierenden Vorzeigestatus der Stadt. Ausgestattet mit Aufzügen, Kerndämmung und eigenem Bad versprechen sie ein völlig neues Maß an Komfort. Yeah.

0: alle gleich.
1: Anfang der 1980er Jahre erreicht die Einwohnerinnenzahl Hoyerswerdas mit ca. 70.000 Personen ihr Maximum. Die sozialistische Planstadt zählt den größten Anteil an Kindern in ganz Ostdeutschland. Der Großteil der BürgerInnen sind im nahegelegenen Kohlekombinat tätig. Unter ihnen befinden sich auch VertragsarbeiterInnen aus Algerien, Kuba, Mosambik, Vietnam oder Angola. Von offizieller Seite galten diese als Freunde, die eine Ausbildung erhielten, um anschließend beim Aufbau ihrer Heimat den sozialistischen Bruderländern zu helfen. Inoffiziell äußerte sich diese Freundschaft in Schikanen. Der Alltag in der schwarzen Pumpe ist geprägt von Demütigungen, Beleidigungen oder körperlichen Angriffen.

0: Ständige ausreisen können über alle Grenzübergangsstellen der DDR zur BRD erfolgen. Damit entfällt die vorübergehende ermöglichte Erteilung von entsprechenden Genehmigungen Auslandsvertretung der DDR beziehungsweise die ständige Ausreise mit dem Personalausweis der DDR über Drittstaaten. Die Passfrage kann ich jetzt nicht beantworten. Das ist auch eine technische Frage. Ich weiß ja nicht, die Testpässe müssen ja, also damit jeder im Besitz eines Passes überhaupt erstmal ausgegeben werden. Wir wollten aber sicherlich
1: inhaltlich aus.
0: Wann tritt das in Frage? Das tritt nach meiner Kenntnis, ist das sofort. Unverzüglich.
2: Sie hat nur BRD gesagt.
0: Wie die Presseabteilung des Ministeriums hat der Ministerrat beschlossen, dass bis zum Inkrafttreten einer entsprechenden gesetzlichen Regelung durch die Volkskammer diese Übergangsregelung in Kraft gesetzt wird.
3: Nach dem Fall der Mauer bricht das auf dem Kohlekombinat basierende System der Stadt Hoyerswerda zusammen. Ab 1990 wird die Anlage weitgehend stillgelegt. Ein Großteil der ansässigen Bevölkerung verliert ihre Arbeit. In Zeiten des Umschwungs wirkt die Stadt wie ein rechtsfreier Raum. Binnen kürzester Zeit bildet sich die rechte Bürgerwehr Neue Deutsche Ordnung. Sie ist der ortsansässigen Polizei zahlenmäßig schnell überlegen und führt Personalienkontrollen und Patrouillenfahrten durch.
4: Ihr seid der Meinung, dass die Polizei nicht reagiert, ja? Also was ist mit der Polizei überhaupt in Hoyerswerda los?
5: Eine Polizei, das sieht man gar nicht.
6: Also auch wenn wir keine hätten, das würde nicht auffallen.
5: Nee.
4: Die verstehen sich ja so als zweite Polizei, ne?
7: Ja. Haben wir welche, ja.
4: Und wie ordnen Sie das so ein? Lehnen Sie das ab?
7: Wenn die das so gefällt, können Sie es so machen. Das ist ihre Sache.
4: Ja.
3: Gleichzeitig häufen sich in Hoyerswerda Angriffe auf VertragsarbeiterInnen. Aus der regimekritischen rechten Punkbewegung der DDR-Ära entwickelt sich eine gewaltbereite Skinhead-Szene. 1990 wird nach einer Maifeier unter Gejohle von rund 1500 Schaulustigen ein Ausländerwohnheim angegriffen. Ein Mitbürger aus Mosambik wird krankenhausreif geschlagen. Ein Jahr später eskaliert die Situation vollends.
8: Wir fordern Sie nochmals auf, alle unbeteiligten Personen sich unverzüglich zu entfernen.
9: Ha!

0: Am Nachmittag des 17. September greifen 8 alkoholisierte Neonazis auf dem Hoyerswerder Wochenmarkt 3 Personen vietnamesischer Herkunft an. Die Attackierten fliehen daraufhin in Richtung des nahegelegenen VertragsarbeiterInnen-Wohnheims in der Albert-Schweitzer Straße. Ohne zu zögern begeben sich die Angreifer ebenfalls vor die Unterkunft. Sie beginnen, die Bewohner durch rassistische Parolen und Drohungen zu provozieren. Schnell wächst die Menschenmenge vor der Unterkunft. Steine werden geworfen, Scheiben am Gebäude eingeschlagen. Die örtliche Polizei kann den wütenden Mob nicht in Zaum halten. Auch sie werden mit Steinen beworfen. Erst nach Eintreffen weiterer Polizeikräfte aus der umliegenden Region kann der Angriff auf das Wohnheim gegen 21 Uhr gestoppt werden. 8 Personen werden verletzt, 12 Personen festgenommen. Am darauffolgenden Tag versammeln sich gegen 17 Uhr erneut etwa 100 überwiegend jugendliche Personen vor dem Wohnheim. Erneut werden rassistische Parolen gerufen, Scheiben eingeworfen. Es kommt zu körperlichen Angriffen auf die BewohnerInnen. Bis 19.30 Uhr ist die Gruppe vor dem Wohnheim bereits auf ca. 200 bis 250 Personen angewachsen. Vor allem AnwohnerInnen aus der unmittelbaren Nachbarschaft applaudieren den Angreifern und beteiligen sich ebenfalls an den Ausschreitungen. Sie fordern den Auszug der VertragsarbeiterInnen und drohen, das Gebäude in Flammen zu setzen.
1: Ich finde das nicht schön. Aber andererseits müssen Sie auch sehen, die Leute, viele Leute haben keine Arbeit mehr. Und wenn die Ausländer die Arbeit kriegen...
2: Nur diese Ausländer hatten keine Arbeit.
1: Ja, trotzdem, die kriegen aber eine schöne Unterstützung, was wir nicht gekriegt haben.
3: Und die haben das Geld, und wir nicht.
4: Ich habe jahrelang gewartet auf meine Wohnung und jetzt habe ich eine und dann sieht man, wie Kumpel und so wartet auf Wohnung und jetzt waren endlich welche frei.
5: Naja, hätte vielleicht nicht ganz so sein sollen wie die Ausschreitung, aber schön, dass wir raus sind.
6: Sagen wir mal so, es sind zwar auch bloß Menschen, aber wie gesagt, sie machen sich breit hier und so, mein Vater ist arbeitslos. Und sie kriegen das Geld in den Arsch geschoben und mein Vater kriegt gar nichts dafür.
2: Ja, was hast du gegen Ausländer?
4: Erstmal Job und dann nehmen sie die Wohnung weg. Was sollen die? Die hätten sich schon längst rausquartieren müssen, schon vor der Wende.
0: Abend des 19. September werfen erneut mehrere Neonazis Steine und Molotow-Cocktails auf das Wohnheim. Insgesamt gesellen sich weitere 200 AnwohnerInnen zu dem wütenden Mob. Tatenlos sehen sie zu, manche klatschen Beifall. Gegen 20 Uhr ist die Menschentraube auf knapp 500 Personen angewachsen. Weitere 2 Stunden dauert es, bis die Polizei die Lage unter Kontrolle hat. Vereinzelte Angriffe halten noch bis Mitternacht an. 55 Personen werden festgenommen. Die Polizei spricht von mindestens 17 Verletzten.
7: Sie finden das gut, Frau.
8: Wenn man 6 Jahre wartet auf eine Wohnung hier, können Sie ruhig aushalten. Kaserne ist richtig. Russenkaserne am besten.
2: Finden Sie das in Ordnung, wie Sie hier verabschiedet werden?
1: Jeder wie er verdient.
0: Auch am darauffolgenden Tag ist keine Lösung des Konfliktes in Aussicht. Deswegen entscheidet eine Krisensitzung des Landratsamts Hoyerswerder, dass, Zitat, eine endgültige Problemlösung nur durch die Ausreise der Ausländer geschaffen werden kann. Im Laufe des Tages werden die letzten noch im Gewahrsam befindlichen Angreifer wieder auf freien Fuß gesetzt.
9: Es spielten sich Szenen ab, die man eigentlich gar nicht beschreiben kann. Kinder haben sich an die Eltern geklammert. An der Seite standen die Rechten, auf der anderen Seite die Linken. Und jeder hat nun versucht, durch Krawall auf sich aufmerksam zu machen. Und manche sind als Schaulustige dorthin gekommen. Eltern haben sich nicht geschämt, ihre Kinder dort mit hinzubringen, noch einige mit anzufeuern. Also ich kann gar nicht begreifen, was aus den Menschen hier geworden ist. Ich schäme mich echt dafür, aber ich habe es auch nicht verhindern können. Mir fehlen da auch die Worte.

0: viel nicht weiter auf, wir sehen ja alle aus wie Klaus, alle gleich hier in Heuwald.
1: 32 Personen wurden zwischen dem 17. und 21. September teils schwer verletzt. Gleichzeitig wurden 82 Personen vorläufig festgenommen. 4 von ihnen wurden schlussendlich verurteilt. 60 VertragsarbeiterInnen wurden am 20. September unter Polizeibegleitung mit Bussen aus Hoyerswerda gebracht. Ihre Arbeitsverträge wurden noch im September gekündigt. Fast alle wurden direkt nach Frankfurt am Main oder Berlin transportiert. Von dort aus wurden sie abgeschoben.

Was bleibt, ist ein Trauma. Ein Schweigen auf die Frage, wie solche Wut zustande kommen und sich bis heute halten kann. Nach wie vor gilt Hoyerswerda als ein Zentrum rechter Gruppierungen. Im Jahr 2006 organisiert die Jugendorganisation der NPD einen Gedenkmarsch, die den 15. Jahrestag der Ausschreitungen feiert. 50 GegendemonstrantInnen werden festgenommen. Bei Filmaufnahmen des WDR anlässlich des 20. Jahrestages kommt es erneut zu Pöbeleien und Beleidigungen gegen die damals Betroffenen. Yeah.

0: Ja, jetzt bin ich im Gespräch mit Anne-Kathrin Wetzel von der Letzdoc Koordination Mitteldeutschland und vom Andocken e.V., Verein für Dokumentarfilmkultur in Sachsen, Sachsen-Anhalt und Thüringen. Ja, das internationale Leipziger Festival für Dokumentar- und Animationsfilm, also die Doc Leipzig oder Doc-Woche auch nennen es manche, liegt noch vor uns im Oktober. Vom 26. Oktober bis zum 1. November geht die dieses Jahr. Aber auch außerhalb dieser jährlichen Doc-Woche gibt es natürlich Dokumentarfilme in Kino und in Fernsehen. Ja, und du bist ja in einem Verein, der sich auch spezifisch dem Dokumentarfilm widmet. Wie geht's denn eigentlich dem Dokumentarfilm? Ich habe das Gefühl, der hat es ein bisschen schwerer, in die Kinos zu gelangen als der Spielfilm im Allgemeinen, oder? Ist das so?
1: Ja, vielen Dank für deine Beobachtung. Du hast da einen sehr guten Blick und auch ein sehr gutes Gespür. Zum Glück habe ich heute gute Nachrichten für den Doc-Film. Dazu komme ich aber erst später. Im Prinzip stimmt das. Der Doc-Film führt ein bescheidenes Dasein. Also das heißt, Dokumentarfilme macht man nicht um des Geldes willen oder weil man reich werden will. Aber das ist ja gleichzeitig auch das Großartige am Dokumentarfilm. Wenn wir einen Dokumentarfilm anschauen, da können wir uns immer sicher sein, da steckt Herzblut drin und echtes Interesse. Ja, Dokumentarfilme werden nicht so mainstreammäßig hergestellt, um einfach Geld zu verdienen, wie zum Beispiel in der Spielfilmindustrie. Natürlich, sozusagen ist es manchmal nicht einfach, wenn man wenig Geld hat. Das ist natürlich auch eine Rolle, aber da können wir ja vielleicht noch an anderer Stelle dazu sprechen. Auf alle Fälle, wie du weißt, kommt künstliche Intelligenz, spielt auch in die Medien hinein. Und es ist jetzt tatsächlich so, dass bereits jetzt künstliche Intelligenz den Spielfilm komplett alle Gewerke ersetzen kann, wenn sie wollte. Oder wenn jemand das veröffentlichen wollte. Und das ist eine gute Nachricht für den Dokumentarfilm, weil der Dokumentarfilm ist der menschliche Film, von Menschen, für Menschen gemacht. Und da kommt die KI nicht rein, weil das geht nicht. Ja. Und deswegen glaube ich, dass in Zukunft sozusagen der Dokumentarfilm wieder an Wert und an Interesse gewinnen wird, weil er eben der menschliche Film ist.
0: Und der Dokumentarfilm hat ja auch in Leipzig gewisse Traditionen und Kontinuitäten. Die Doc-Woche gibt es zum Beispiel schon seit 1955 in Leipzig und da ist auch der Dokumentarfilm ja sehr präsent. Und auch in der DDR wurde ja der Dokumentarfilm schon auch gefördert. Ich war vor kurzem auch im Kino und habe Hiddensee gesehen. Das war auch ein Dokumentarfilm, der eigentlich hier in Leipzig auch dann ziemlich erfolgreich mehr zu sein schien. Das war jedenfalls relativ ausverkauft, die Schauburg. Und ja, was braucht es denn, um den Dokumentarfilm mehr zu fördern? Also was könnte man tun?
1: Na, es braucht einmal Menschen wie dich, Medienschaffende, die darüber berichten und erzählen. Und wie ich schon sagte, da der Doc-Film bescheiden lebt, hat er halt weniger Geld. Und das heißt, es gibt auch weniger Geld für Werbung und Marketing. Und deswegen braucht Dokumentarfilm Menschen, die über den Dokumentarfilm reden. Also wir brauchen Fans, wir brauchen Verstärker, wir brauchen eine Community, die echte Lebensgeschichten wertschätzen und die das zum Beispiel auch auf ihren Social-Media-Kanälen teilen, die andere einladen oder einfach drüber sprechen. Und natürlich brauchen wir auch unsere wunderbaren Förderer. Also ohne die geht's natürlich nicht. Und wir hier in Deutschland können da sehr dankbar sein, wie du gerade gesagt hast. Ja, der Dokumentarfilm hat doch viele Interessenten hier und das auch nicht zuletzt, weil wir eine Förderung haben. Ja, zum Beispiel in den USA Dokumentarfilmer, die können nicht bei der mitteldeutschen Medienförderung, also die könnten hier was beantragen, wenn sie hier filmen. Aber ich meine, in der USA gibt es sowas nicht. Ja, es gibt nichts Ähnliches, wo man so Förderung beantragen kann, wie das bei uns ist. Und da sind wir sehr, sehr dankbar. Und wir dürfen auch nicht vergessen, auch unser öffentlich-rechtlicher Rundfunk unterstützt seit eh und je also die Dokumentarfilmschaffenden. Ja. Ja. Zum Beispiel wir haben einen kleinen Kurzfilm von noch einem Studenten gezeigt und da hat auch wirklich der MDR hat den jetzt in die Mediathek gestellt. Der Film heißt Der mit dem Krokodil tanzt. Und das ist wirklich super, weil das ist eine Förderung, ja, dass man einfach gesehen wird, auch wenn kein Geld da ist.
0: Ja, das Fernsehen profitiert ja auch vom Dokumentarfilm, weil es da auch eine Rolle spielt im Fernsehen durchaus. Und ja, jetzt aber zum Thema. Im September haben ja bundesweit und auch in Sachsen nämlich die 7. Dokumentarfilmtage Let's Doc begonnen. Was steckt denn hinter diesem Let's Doc-Verbund und den Tagen?
1: Also Let's Doc kommt sozusagen aus der AG Doc. Ja, das wurde zum 40. Jahrestag der AG Doc wurde das gegründet. Aber jetzt mal mit einfachen Worten gesprochen, dahinter steckt der starke Wunsch nach Begegnung und nach Gespräch. Filmschaffende wollen ins Gespräch mit dem Publikum kommen. Und wir haben ja auch diesen Aufruf, schau hin. Und das heißt eigentlich nichts anderes, wir laden Menschen ein, in Lebenswelten einzutauchen, die im Mainstream vielleicht nicht so stark repräsentiert sind. Ja, also ich sage immer, Let's Doc, das ist wie ein Abendurlaubsreise. Man kann sich mitnehmen lassen, in eine völlig andere Welt eintauchen. Und auch die Menschen, ja, durch die schöne große Leinwand im Kino kann man die hautnah erleben. Und auf alle Fälle besser als vom Fernseher zu Hause, sage ich mal. Und dann ist immer das Tolle, das Gespräch. Ja, wir laden ja die Filmschaffenden, meistens die Regie oder auch andere, die am Film mitgewirkt haben, die laden wir ein. Und man kann fragen, wie ist der Film entstanden, warum ist der Film entstanden. Ja, man begegnet sich. Oder auch wenn es bestimmte Themen gibt, die die Menschen interessieren, laden wir Experten dazu ein. Ja, dass es einen Mehrwert gibt für dieses Thema. Und das ist der Kern von Let's Doc. Wir haben natürlich noch einen Aspekt, den muss ich noch erwähnen. Und das ist, ich sag mal so, in den großen Städten, wie du auch gesagt hast, in Leipzig, ja, das sind ja so die Kultorte, wo der Dokumentarfilm wirklich sehr wertgeschätzt wird und ein großes Interesse hervorruft. Unser Auftrag ist es auch, in den ländlichen Raum zu gehen. In kleinere Städte oder auch in Dörfer, wo es gar kein Kino gibt, ja, und dort den Menschen sozusagen den Dokumentarfilm näher zu bringen. Auch an Schulen gehen wir zum Beispiel. Oder wir nutzen ganz abgefahrene Orte, ja, und verwandeln die in Kinos.
0: Ja, vielleicht können wir mal einen Film herausgreifen, der bei den diesjährigen Filmtagen Let's Doc läuft. Am Mittwoch, nämlich dem 23. September, zeigt das Kulturkino Zwenkau, das ist ja bestimmt auch ein schönes kleines Kino, im Rahmen von Let's Doc den Dokumentarfilm Vom Traum unsinkbar zu sein. Beschreib vielleicht mal den Film und ja, worum es da geht.
1: Ja, das stimmt. Genau, Zwenkau, das liegt also südlich von Leipzig, kann man so in einer halben Stunde von Leipzig auch gut erreichen und ist ein kleineres Kino. Ja, diesen Film beschreiben, also stell dir vor, über 100 gigantische Schiffe, ja, große Schiffe, die die Weltmeere durchschifft haben. Das war die einstige Flotte der DDR. Und das Unglaubliche, in all den Jahrzehnten ist keines von diesen Schiffen je gesunken. Ja, das war spannend. Und der Regisseur Tom Fröhlich aus Rostock, der hat sich auf Spurensuche begeben und wollte wissen, was ist aus diesen 100 Schiffen geworden. Ja, und hat nachgeforscht, wo sind die heute, gibt es

0: ja, und konnte der steuern. Und was vielleicht auch interessant ist, auch der Redakteur, der mitgeholfen hat, diesen Film zu realisieren, der Thomas Bayer, der ist auch mit dabei als Gesprächspartner. Und das ist ja auch manchmal ganz spannend, ja, wie schafft man es, so eine Idee von einem Film dann also auch zu realisieren?
1: Ja, meistens auch Gäste eingeladen, die auch ganz interessant dann wahrscheinlich was dazufügen können zu dem Film noch. In Sachsen läuft ja Let's Talk vor allem auch in kleineren Städten. Was kannst du uns über die Kinos sagen, die in Sachsen bei Let's Talk mitmachen? Also ja, was sind das für Kinos?
0: Also im ländlichen Raum ist es tatsächlich so, dass die Kinos auch immer ringen, ja, und dass sie auch ein bisschen kämpfen und dass sie eigentlich, so hat es mir eine Betreiberin eines Kinos gesagt, dass sie letztendlich nur durch Sonderveranstaltungen sozusagen überleben können. Und das ist auch ein bisschen ein Auftrag, den wir haben, gerade diese Kinos mit zu unterstützen, ja, weil wir finanzieren durch unsere Förderung die Filme und das Kino kann dann sozusagen den Erlös von einem Let's Talk-Abend für sich behalten. Und ansonsten, die Orte sind aber wunderschön, zum Beispiel in Schneeberg, einer kleinen Bergstadt im Erzgebirge. Da hat man das alte Kino renoviert, aber man hat diesen alten Charme dabei erhalten. Ja, und das ist so eine richtig schöne Kinoperle mit einer Empore drin und also wunderschön gestaltet, ja, wo man sich richtig wohlfühlt, wenn man drin ist. Oder ganz anders, das Ringkino in Schwarzenberg, ja. Schwarzenberg wollte die ganze Zeit ein Kino haben und die haben drum gerungen, wie machen wir das, ja? Und letztendlich haben die es durchgesetzt, dass im Einkaufszentrum, ja, ein Kino mit eingebaut wird. Das hat einen ganz eigenen Charme, aber es ist ein sehr beliebtes Kino und immerhin, die Leute haben dadurch ein Kino dort.
1: Jetzt haben wir ja schon einen Film rausgegriffen aus dem diesjährigen Let's Talk Programm. Was laufen sonst noch so für Filme im diesjährigen Let's Talk Programm in den sächsischen Kinos?
0: Also wir haben versucht, eine große Vielfalt auszuwählen. Zum Beispiel am Mittwoch läuft eben in diesem Union Filmtheater in Schneeberg, in diesem kleinen, schnuckligen, historischen Kino, da läuft der Film Die Heimreise. Und da geht es um einen jungen Mann, der das sogenannte FASD-Syndrom hat und dadurch behindert ist. Das heißt, seine Mutter hat in der Schwangerschaft Alkohol getrunken und dadurch hat er eben Einschränkungen und wurde auch schon als Baby seiner Mutter weggenommen. Ja. Und trotzdem hat dieser junge Mann sich nicht aufhalten lassen, nach seiner Familie zu suchen. Und der Film begleitet ihn, wie er sich auf die Suche macht, seine echte Mutter zu finden. Und das ist für viele Menschen auch interessant, die entweder selber betroffen sind oder auch jemanden in der Familie haben oder auch Bekannte, Freunde haben, die entweder mit Alkoholproblemen zu kämpfen haben oder auch sozusagen von dieser Krankheit betroffen sind, aber auch im weitesten Sinne natürlich Menschen, die mit Einschränkungen leben. Es ist ein Mutmachfilm für Menschen, die mit Einschränkungen leben. Und wir haben zu Gast die Grit Wagner, die sehr stark vom FASD-Syndrom betroffen ist. Die ist 100% schwerbehindert dadurch, hat sich aber nicht aufhalten lassen. Ja, sie schreibt trotzdem Bücher, sie hat mehrere Bücher veröffentlicht und hat für ihren Einsatz und ihr Engagement für Menschen mit Behinderungen jetzt auch das Bundesverdienstkreuz erhalten. Das ist also, ja, das war jetzt diese Geschichte. Dann wieder ganz anders in Annaberg Buchholz im Gloria Filmpalast am Freitag 18 Uhr. Da haben wir einen US-amerikanischen Dokumentarfilm über Iron Maiden, Burning Ambition. Und das hängt auch damit zusammen, im Erzgebirge gibt es eine sehr starke, ja, wie sagt man, Metal-Szene oder eine Metal-Fan-Community. Und aus Annaberg selber stammen viele berühmte Heavy-Metal-Bands oder Metal-Bands. Und auch da im Anschluss haben die Leute eben die Chance, mit dem Frontmann Stefan von Turbo Kill, das ist so eine Metal-Band aus dem Erzgebirge, live zu sprechen. Und das Ganze wird moderiert von Philipp Kröger. Der ist sozusagen auch Moderator bei einem Lokalradio und der hat 50 Mal bereits Iron Maiden live gesehen und die getroffen, ist ein ganz großer Kenner und Fan auch der ganzen Szene. Also das wird auch spannend, wenn man da hingeht, hat man direkten Austausch. Und dann in einem ganz kleinen Dorf im Erzgebirge, da verwandeln wir einen Landgasthof in einen Kinosaal. Und das ist das Schützenhaus in Sosa. Da gibt es ebenfalls am Freitag, da geht es dann um Musik. Ja, und wir

0: Matthias Ditscherlein aus Rodewisch, also ein lokaler Filmemacher, Dokumentarfilmer. Der hat eine Musikerfamilie, die sehr berühmt geworden ist in der Türkei und in Ägypten.
1: Und ja, da erzählst du schon was eigentlich ganz interessant ist. Da werden ja auch Filme selber gemacht, natürlich in diesen kleineren Städten. Und du gibst selber auch einen Online-Workshop zum Dokumentarfilme machen am 29. September, glaube ich. Erzähl da mal was drüber. Worum geht's da? Wie willst du das den Leuten herbringen?
0: Ja, genau. Also ich habe sozusagen meine Karriere 1995 gestartet. Also seit 30 Jahren mache ich Filme und zwar aller Genre. Ich habe über 300 Filme realisiert, also nicht nur Dokumentarfilme, aber insgesamt. Und ich habe halt eine große Bandbreite an praktischer Erfahrung. Ich habe aber auch an der Filmuniversität Konrad Wolf in Babelsberg studiert und kenne sozusagen auch die Sachen, die oft wichtig sind, wie Medienrecht, Urheberrecht, ja, und sowas. Und ähnlich wie Radio Blau ist mein Workshop offen für alle. Also jeder kann kommen, egal wie alt, egal ob er schon Erfahrung oder sie schon Erfahrung gemacht haben. Es können auch Kolleginnen und Kollegen sind eingeladen, die schon Filme gemacht haben. Und ich will einen Leitfaden geben, sozusagen, wie kommt man von einer Idee zu einem fertigen Dokumentarfilm. Und natürlich auch dann das Ganze drumherum, wenn man dann einen Dokumentarfilm hat, also wie schafft man es, ihn zu finanzieren, wo zeigt man ihn dann, ja, wie macht man Werbung dafür, was gibt es da für Möglichkeiten. Und ich würde sagen, ich bin ja live da. Und deswegen kann jeder eigentlich für sich rausziehen, was er möchte. Also jeder kann ja offen und gezielt fragen, ja, was ihn oder sie interessiert. Und wie gesagt, ich kann zu vielen Themen da sprechen. Insofern der Leitfaden ist sozusagen, die Leute auszurüsten, wie sie von einer Idee zu einem fertigen Film kommen und ihn auch vermarkten können. Aber es gibt viel Spielraum auch für individuelle Fragen.
1: Hat sich das Filmmachen auch verändert so ein bisschen? Also als Jugendlicher, da war ich mal beim offenen Kanal in Kassel. Das sind ja auch so Institutionen, wo man sich Kameras ausleihen kann. Ist sowas eigentlich gut möglich, in Sachsen zum Beispiel, sich eine Kamera irgendwo auszuleihen? Wie ist das?
0: Also ich weiß auf alle Fälle, der Filmverband Sachsen unterstützt junge Filmemacher und Filmemacherinnen. Auch in Chemnitz gibt es eine super Filmwerkstatt, also wo Nachwuchsfilmer sozusagen das Rüstzeug bekommen oder sich was ausleihen können, um da ihre Ideen zu entwickeln. Und ich meine, wir sind heute in einer digitalen Zeit. Jeder kann einfach auch mal im Internet googeln. Ja, es gibt auch manchmal nur zeitgebundene Ausschreibungen von bestimmten Institutionen, ja, die eine Ausschreibung machen und dann, wo man sich bewerben kann und dann ein Stipendium oder eine Förderung bekommt. Da gibt es ganz viele, also zum Beispiel Top Talente, das ist so ein Verein, der fördert gerne so die Drehbuchphase, ja, die Entwicklung von Geschichten oder Serien. Und ich glaube, dass es da ganz viel gibt, ja, alle im Einzelnen kann ich jetzt wahrscheinlich nicht aufzählen. Aber es ist natürlich eine spannende Frage. Man kann natürlich auch einfach zu einem Filmverleih gehen, ja, und sich eine Kamera mieten. Und oft ist es ja so, auch die Filmverleihe, die ich kennengelernt habe, die sind eigentlich so super und so kulant. Ganz oft, wenn man mal hingeht und sagt, hey, ich habe eine Idee, hey, kannst du mir einen guten Preis machen oder kann ich die mir einfach mal so ausleihen und dafür kriegst du einen Credit im Abspann. Also ich habe das schon erlebt, dass die wirklich sehr unterstützend sind, gerade natürlich auch bei jüngeren Leuten, ja, oder so, oder bei Vereinen.
1: So, die MacherInnen von Dokumentarfilmen trifft man ja auch auf vielen kleinen Festivals in Sachsen. Ich war da zuletzt diesen Mai, glaube ich, beim Neiße Filmfest, das ist so ein kleines Festival, wo auch so Dokumentarfilme zum Beispiel dann in so kleinen Kinos laufen, in Groß-Hennersdorf zum Beispiel. Oder jetzt gerade war das Gegenkino-Festival hier in Leipzig auch. Sind solche kleinen Filmfestivals auch wichtig für euch? Als, ja, das ist ja auch eine Art Lobby für den Dokumentarfilm.
0: Ja, auf alle Fälle, natürlich. Weißt du, du musst dir vorstellen, wir sind wie eine große Familie. Ja. Und natürlich, man sagt heute eigentlich immer, sagt Community, eine Gemeinschaft sind wir irgendwie. Aber jeder, der das unterstützt und fördert und Geschichten mit dem Medium Film erzählen möchte, ja, das sind einfach unsere Verbündeten. Wir müssen auch einfach zusammenhalten, weil wir nur eine kleine Community sind. Also Da muss man halt differenzieren. Kleine Community kann ich jetzt nicht so pauschal sagen, ja, woran misst man das? Aber zum Beispiel die Games-Industrie, ja, die ist viel, viel größer und mächtiger, oder auch die Spielfilmindustrie. Ja? Und wenn man es damit vergleicht, könnte man sagen, es ist halt nur eine kleine Community. Aber dann, je nachdem, wo man hinblickt, kann man sagen, es gibt eigentlich schon viele Menschen, die sich auch für echte Lebensgeschichten und für Filme über Menschen sehr interessieren, ja? Und die das lieben und die dabei sind. Und dazu gehört auch, weißt du, es hat sich ja geändert. Früher oder vor einigen Jahrzehnten konnte ja nur eine geringe Zahl von Menschen Filme machen und realisieren. Also im Prinzip nur Profis, die das richtig gelernt haben. Und jetzt hat sich das ja insofern gewandelt, jetzt seit es die Handys gibt und die Digitalisierung, kann eben jeder auch mit dem Handy etwas filmen, ja, und etwas aufnehmen. Das ist ja ein riesengroßer Wandel. Und dahingehend, glaube ich, ist es interessant, Menschen einmal zu unterstützen, wie sie diese digitale Technik nutzen können, ja, was man damit alles machen kann, das ist ein Aspekt. Aber vielleicht auch ein bisschen an die Hand nehmen und zu sagen, hey, was macht denn eine Geschichte aus? Ja, was ist eine Geschichte? Wo fange ich an? Oder manchmal hat man ein Thema, ja, aber wie wird aus einem Thema tatsächlich eine Erzählung, eine filmische Geschichte? Ja, auf alle Fälle, ja, alle sind unsere Verbündeten und es ist toll, überall, wo man den Dokumentarfilm zeigt und sich dafür einsetzt, ganz große Klasse.
1: Diese Filmfestivals, die sind natürlich auch abhängig von kleinen Kinos und gerade hier in Leipzig gibt es ja ziemlich viele, also auch so ganz kleine ehrenamtlich betriebene Kinos, die in so Vereinen angesiedelt sind, zum Beispiel das Sinne-Ding, glaube ich, läuft auch so vereinsmäßig eher. Wie wichtig sind denn auch, ist das für euch, dass es so eine vielfältige Kinolandschaft gibt, also auch kleine Kinos und sowas?
0: Ja, also die Vielfalt ist wie das Herz des Geschichtenerzählens und damit auch vom Film. Und wir zum Beispiel, wir unterstützen ja auch durch unsere Förderungen, unterstützen wir gerade diese kleinen Kinos, weil wir bezahlen den Film. Ja, wir praktisch geben, steuern den Film bei und wir tragen die Kosten für die Gespräche mit den Menschen, die wir dazu einladen. Und ja, weil wir halten das wirklich für lebenswichtig. Ja, das echte Leben, was ja durch den Dokumentarfilm erzählt wird, das ist ja auch die Nahrung für unser eigenes, individuelles Leben. Ja, also in dem Moment, wo wir eintauchen in die Lebenswelt eines anderen Menschen, wie soll ich denn das sagen, im besten Fall, also erweitert das ja unseren Horizont und es kreiert vielleicht auch Verständnis für jemanden, der ganz anders ist als ich selber, der anders lebt. Und das ist demokratiefördernd. Aber eben jetzt, weißt du, nicht so mit dem politisch korrekten Zeigefinger, ja, wir müssen hier die Demokratie fördern, sondern von Herz zu Herz.
1: Ja, in Zeiten wie diesen, wo sich die Menschen gar nicht mehr so recht begegnen manchmal, sondern nur noch im Internet isoliert auf den Bildschirm starren, ist das vielleicht auch eine ganz wichtige Sache. Ja, apropos Internet, auch Programm kann man natürlich im Internet nachlesen unter letsdoc.de. Da kann man auch den Ort Sachsen auswählen. Da werden dann diese ganzen Filme angezeigt, die jetzt im September noch laufen in sächsischen Kinos. Oder habt ihr noch andere Internetpräsenzen? War es das schon? Oder gibt es noch anderes?
0: Also was man Let's Doc ist auf alle Fälle die Zentrale. Aber wenn man zum Beispiel googelt nach Let's Doc, dann spült einen das auch die ganzen zum Beispiel Presseartikel mit hoch, ja, oder auch irgendwelche Kalender oder Kinoseiten. Also da findet man auch noch Sachen dazu, meistens Artikel oder auch die Veranstaltungen sind eingetragen. Aber das ist die zentrale Seite, da ist alles gebündelt halt drauf.
1: Ja, dann haben wir jetzt ja einiges berichtet und die Menschen können sich mal da umschauen auf den Seiten. Da werden auch die Filme näher im Detail beschrieben, die dann auch im Programm noch laufen. Dann bedanke ich mich sehr bei Anne-Kathrin Wettel von der Let's Doc-Koordination hier in den Sachsen und den angrenzenden Bundesländern und wünsche da noch gutes Gelingen für die diesjährige Ausgabe.
0: Vielen Dank.

0: 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Die dritte Folge führt nach Görlitz, um genau zu sein, zum Fokus-Festival. Hier sprechen wir heute über alles rund ums Thema sich in einer Gruppe engagieren, mit Schwerpunkt auf kleinere ländliche Orte. Wie arbeiten queere und feministische Initiativen eigentlich? Wie haben sie sich gegründet und wie bleiben sie über so viele Jahre bestehen? Damit eben nicht jede Gruppe das Rad neu erfinden muss, klären wir heute einmal alle Fragen. Und das am Beispiel von zwei lokalen Initiativen. Wir sprechen heute mit Caro vom feministischen Forum Görlitz und mit Elisabeth vom Regenbogen-Kollektiv Görlitz. Und damit hallo, ich bin Milo, Teil des Host-Teams und war auch viele Jahre in einer Gruppe organisiert und bin ganz gespannt, was ihr heute so erzählt.
1: Auch hallo, ich bin auch Caro, ich bin der zweite Teil des Host-Teams heute und ich bin aktuell bei der Queer Pride Dresden organisiert.
0: Hallo Caro, hallo Elisabeth.
2: Hallo.
3: Hallo.
0: Elisabeth, du warst heute auch schon nachmittags auf dem Festival. Was war bisher so dein schönster Moment hier?
3: Der schönste Moment war, wo ich mit meiner Regenbogen-Kollektiv-Kollegin, auch Elisabeth, übers Festival laufen konnte und wir die vielen Stände in der Queer Area gesehen haben und uns mit Menschen unterhalten haben. Und das war richtig, richtig schön.
1: Und jetzt von Caro zu Caro. Was war bisher bei dir denn ein schöner Moment auf diesem Festival hier?
4: Na, ich bin gerade erst angekommen, aber beim Rüberlaufen habe ich mich auch gefreut, wie gut die Queer Area angenommen wird, wie viele Menschen da sind, wie bunt es ist.
1: Ja, als Teil des feministischen Forums organisiert ihr ja auch jedes Jahr diese Queer Area hier auf dem Festival. Magst du kurz beschreiben, was das eigentlich genau ist?
4: Die Queer Area war die letzten Jahre immer noch quasi von uns über ein Projekt gefördert und wir wollen eigentlich die Queer Area als Area Festival im Festival haben für queere Leute, aber auch für alle anderen, die Interesse haben, die sich informieren wollen, die ein bisschen queeres Leben spüren möchten. Und die letzten Jahre konnten wir halt auch immer noch Konzerte anbieten, aber wir haben halt auch viele Akteure und AkteurInnen da, die zu verschiedenen Themen informieren, kleine Stände machen, kleine Spiele spielen, Workshops veranstalten, genau.
0: Jetzt wollen wir auch so ein bisschen einsteigen, wie so eine Gruppe genau arbeitet. Also vor allem, um zu lernen, was braucht es für so eine funktionierende Gruppe? Was sind Herausforderungen? Wie strukturiert man sich? Und wie viele Stunden Plenum sind vielleicht auch zu viele Stunden? Aber um das vielleicht noch kurz einzuordnen, was ist überhaupt eine Initiative? Hier eine kurze Erklärung.
5: Initiative. Zusammenschluss von BürgerInnen, Verbänden, Vereinen, Firmen und oder öffentlichen Einrichtungen zur Erreichung eines gemeinsam größer angelegten Ziels. Quelle Duden Online.
0: Als ich das erste Mal so auf einem CSD war und gesehen habe, oh wow, es gibt so viele Gruppen, die sich engagieren, war ich immer so, irgendwie kommt mir das vor, als würde es diese Gruppen schon immer geben, aber irgendwie müssen die sich ja auch gegründet haben. Irgendwer muss ja da aktiv sein und es muss so einen Startpunkt geben. Caro, wie war das bei euch? Euch gibt es ja seit 2017. Wie kam es zu eurer Gründung?
4: Also am Anfang war es ein Zusammenschluss von Flinter-Personen, die sich eigentlich nur in ihren Wohnzimmern getroffen haben, um Biografiearbeit zu machen, feministische Texte zu lesen und irgendwann ist dann der Wunsch entstanden, sich zu professionalisieren, einen Raum zu schaffen, um sich zu treffen und halt sich auch zu öffnen für Leute außerhalb dieser Freundesgang sozusagen. Und so haben wir dann über ein Ahoi-Stipendium, das ist ein Gründungsstipendium in Görlitz, es geschafft, einen Raum zu organisieren. Seitdem gibt es die Flinterie und wir sind 2025 auch nochmal umgezogen und uns gibt es jetzt auf der Hospitalstraße 29 Wir machen unterschiedliche Projekte, wie gesagt auch die Queer Area. Dann gibt es bei uns Lesungen, Workshops, man kann sich zum Coworken treffen. Und wir haben aber auch externe Gruppen, die unsere Räume nutzen. Und wir freuen uns auch immer über andere Gruppen, die vielleicht auch zu uns kommen wollen.
0: Was würdest du sagen, wie viele Menschen wart ihr so am Anfang oder wie viele Menschen hat es vielleicht auch gebraucht, um so eine Gruppe zu starten?
4: Also ich war nicht von Anfang an dabei. Ich selber bin erst seit so 2023 dabei und unser Kernteam besteht eigentlich immer so aus 6 bis 8 Menschen und gar nicht viel mehr, aber es ist halt außenrum immer noch eine große Supportstruktur da und das fluktuiert aber auch immer so ein bisschen je nach Kapazitäten und Ressourcen und was gerade so im Leben der einzelnen Menschen stattfindet.
0: Das sind auch schon gute Punkte, die du ansprichst. Da kommen wir später noch drauf, wenn wir auch so über Herausforderungen zum Beispiel sprechen. Elisabeth, erstmal an dich. Wie ging es denn bei euch los?
3: Da hole ich am besten ein kleines bisschen aus. Ich habe bis letztes Jahr an der Hochschule Zittau-Görlitz studiert und war dann im 7. Semester, habe meine Bachelorarbeit geschrieben und war auf der Suche nach einer queeren Netzwerkgruppe und habe mich an den Stura gewendet und ja, da kam erstmal gar kein Feedback zurück und dann irgendwann habe ich nochmal nachgefragt und dann hieß es, das gibt es an der Hochschule nicht und wenn ich Fragen habe, kann ich mich an Terra Görlitz wenden und da war ich erstmal ein bisschen auch traurig über die Rückmeldung, weil ich hätte mich gerne auch vernetzt, auch über die Bachelorarbeit hinaus. Und irgendwann schrieb mir dann Elli, also wir heißen beide Elisabeth. Elli schrieb mir irgendwann, dass sie im Stura ist und dass sie auch meine Nachricht gelesen hat und auch schon immer mal was machen wollte und aber dass sich eben bisher nicht ergeben hat. Und dann haben wir wirklich erstmal angefangen. Wir haben uns in der Mensa getroffen, gequatscht, was wir so für Ideen haben, was wir uns vorstellen könnten, was vielleicht Elli auch schon versucht hat. Und genau, so hat es erstmal angefangen, dass wir erstmal nur zu zweit waren und so eine Idee hatten. Und dann hat Elli gesagt, ja, sie hat auch noch andere Leute, die auch Lust hätten, was mit zu organisieren. Und dann entstand ziemlich schnell die Idee, so ein queeres Picknick zu machen. Und das haben wir dann letztes Jahr im Juni realisiert. Und da waren dann auch echt ein paar Leute da, das haben wir in der Hochschule gemacht. Und dann haben wir auch die Frage gestellt, ja, wollen wir eine Hochschulgruppe werden? Und genau, also es stand am Anfang erstmal so ein bisschen diese Initiative, die Lust, irgendwas zu machen. Und dann haben wir im Oktober auch den Antrag auf Hochschulgruppe gestellt und sind seit Oktober eine Hochschulgruppe und sind so mit, ich glaube, 6 bis 7 Personen haben wir die Hochschulgruppe gegründet. Genau, das ist so ein bisschen die Vorlage, um dann weiterzumachen.
0: Und das ist eigentlich auch die perfekte Überleitung, weil wir jetzt genau über die Organisationsform sprechen wollen.
1: Also neben so einer Hochschulgruppe sind ja viele Initiativen oft als Verein oder Kollektiv organisiert. Und dazu haben wir jetzt auch wieder einen kurzen Einspieler.
5: Verein. Organisation, in der sich Personen zu einem bestimmten gemeinsamen und durch Satzung festgelegten Tun zur Pflege bestimmter gemeinsamer Interessen zusammengeschlossen haben. Quelle Duden Online. Kollektiv ist im Gegensatz zum Verein keine rechtliche Einheit und eine sehr viel freiere Form. Ein Kollektiv bezeichnet oft eine Zusammenkunft von Menschen in einer Gruppe, die gemeinschaftlich handeln und entscheiden. Quelle Duden Online und Campus Darstellende Künste.
1: Ja, Elisabeth, du hast ja gerade schon so schön erklärt, wie das bei euch war. Caro, in welcher Form seid ihr denn organisiert?
2: Also bei uns gibt es eigentlich 2 Strukturen, die erwähnenswert sind. Einmal sind wir als feministisches Forum einfach als Kollektiv organisiert, sind aber an einen Trägerverein in Spektrum Ost angeschlossen. Genau, wir waren vorher in der Trägerschaft vom Filmclub und der Spektrum Ost hat sich auch gegründet sozusagen, um unser neuer Trägerverein zu werden, aber auch Trägerverein für andere queere Projekte, das queere Netzwerk und quasi queere Bedarfe zu sein, weil so eine Vereinsstruktur natürlich auch eine juristische Person ist, mit der man eben Fördergelder beantragen kann, wo es eine rechtliche Klarheit gibt, wobei es beim Kollektiv halt eben dann Privatpersonen werden, die das Risiko tragen würden, genau. Und der Vorteil vom Kollektiv und auch von unserer Struktur ist, dass wir als feministisches Forum selbst organisiert sind. Also wir treffen unsere Entscheidungen alleine. Wir haben natürlich jetzt Projekte beantragt und die laufen über den Verein. Und das heißt, wenn es jetzt große finanzielle Fragen gibt, dann ist es schon wichtig, das mit Finanzmenschis irgendwie abzuklären. Aber an sich sind wir sehr frei in unseren Entscheidungen und können eigentlich machen, worauf wir Lust haben und haben einfach den Verein als Sicherheit auch in der Hinterhand sozusagen. Und im Verein selber sind aber natürlich auch Menschen organisiert, die auch ihre eigenen Sachen machen. Und wir gucken einfach, dass da der Informationsfluss gut abgestimmt ist und wir da eng zusammenarbeiten.
1: Also das funktioniert super mit euch. Ihr beantwortet schon einmal die nächste Frage, bevor wir sie überhaupt stellen können. Aber noch eine Nachfrage dazu. Gibt es bei euch im Kollektiv irgendwelche Hierarchien oder habt ihr euch vielleicht auch für ein Kollektiv entschieden, um sowas wie Hierarchien im Verein zu vermeiden?
2: Naja, durch die Vereinsform ist sozusagen rechtlich ja eine Form von Hierarchie vorgegeben. Also man braucht einen Vorstand, man braucht Leute, die Kassenwarte sind und so. Aber wir haben schon bei der Gründung des Vereins sehr darauf aufgepasst, dass wir uns so viel Basisdemokratie und Konsens wie möglich erhalten und unsere Entscheidung halt auch im Plenum fällen. Also der Verein hat ein Plenum, das Kollektiv hat ein Plenum und wir schauen, dass wir dass wir die Hierarchien auch abbauen, die sich zum Beispiel auch durch Haupt- und Ehrenamt ergeben. So, wir brauchen, damit wir Fördermittel verwalten können, damit wir die Projekte wirklich ordentlich durchführen können, hauptamtliche Stellen. Aber es ist halt ein Miteinander diesen Weg gehen und die Hauptamtlichen sind eher dafür da, sozusagen den Informationsfluss sicherzustellen, zu schauen, dass die Projekte gut durchgeführt werden, aber jetzt nicht über die Köpfe der anderen Beteiligten hinweg. Genau. Und die Kombination ist halt sehr, sehr gut, weil wir dann eben leichter an Fördergelder kommen. Und unsere Vereins- und Kollektivtreffen sind auch gruppenübergreifend für alle offen. Also die Vereinsmenschis können gerne zu unseren Kollektivplänen kommen und vice versa. Und wir schauen auch, wir haben auch gemeinsame Telegram- und Signalgruppen, dass wir unsere Termine miteinander abgleichen, dass es auch Ablageorte gibt online für Protokolle und so, sodass es möglichst transparent ist und so Informationshierarchien auch einfach vermieden werden können und Leute da mitmachen können, wo sie möchten und wo sie sich sehen.
1: Ja, das ist auch wichtig. Das klingt total schön, wie das organisiert ist bei euch. Das ist sehr cool.
0: Hast du da, bevor wir zum nächsten Punkt kommen, also wir haben ja schon über die Gruppe gehört und auch wie ihr so ungefähr organisiert seid, aber gibt es da noch irgendwelche Punkte, die dir vielleicht auch gerade noch eingefallen sind, die du noch ergänzen wolltest, bevor wir weitergehen?
3: Ja, vielleicht für die, die gar nicht so wissen, wie das so an Hochschulen läuft. Also wir sind als Hochschulgruppe schon in bestimmte Strukturen eingebunden. Also wir haben natürlich trotzdem eine gewisse Freiheit, was wir so organisieren können. Wir haben natürlich auch Vorteile daraus, eine Hochschulgruppe zu sein, weil wir können auch die Ressourcen nutzen. Also gerade ist es ja auch ein aktuelles Thema. Wer bekommt Ressourcen? Wer bekommt Raum, auch vor allem physischen Raum? Und da haben wir das Glück, dass wir das eben über die Hochschule machen können, wenn wir als anerkannte Hochschulgruppe selber auch Räume buchen können und die Veranstaltungen auch über die Kanäle der Hochschule mit bewerben können. Wenn wir jetzt Sachen in Finanzierung haben, dann können wir das halt zum Beispiel auch über den Stura machen und haben da eben auch eine enge Verbindung zum Stura. Die haben ja auch eine ganz lange Expertise. Wir sind ja relativ neu, wir haben uns erst im Oktober gegründet und können da wirklich auch an den Stura Fragen stellen. Die stehen uns zur Seite. Manche aus dem Stura sind auch bei uns mit, vielleicht auch aktiv. Das ist echt ein großer Vorteil.
0: Und gab es da eine Mindestanzahl an Menschen, um so eine Hochschulgruppe zu gründen? Oder ist das egal? Also kann man auch als Einzelperson eine Hochschulgruppe gründen?
3: Das haben wir uns damals auch gefragt und ich kann es gar nicht mehr genau beantworten. Ich glaube, es waren schon, also zwei Leute würde ich schon sagen. Ich gucke mal ins Publikum und gucke mal an. Elli wäre jetzt mein Joker gewesen. Elli weiß auch nicht, also ich glaube schon zwei, drei Leute. Also ich glaube, alleine kann man nicht eine Hochschulgruppe, weil wir müssen auch so einen Antrag ausfüllen auf Hochschulgruppe und da müssen auch eine Leitungsperson und dann noch, weil auch die Zusammensetzung ein bisschen vorgegeben ist. Also ich zum Beispiel, ich bin ja jetzt Alumni und es muss aber mindestens 50% der Hochschulgruppe müssen Hochschulangehörige aktuell sein. Genau, deswegen, also das ist schon eine Voraussetzung und darüber vielleicht.
0: Zwei Menschen werden sich ja wahrscheinlich immer finden, um dann so eine Hochschulgruppe zu starten. Und das ist ja auch gut zu wissen, dass es nicht immer eine riesige Gruppe an Menschen braucht, um sowas zu starten. Das geht auch zu zweit, zu dritt. Und dann schaut man, wie viele noch dazukommen. Und apropos Menschen und wie viele man ist, es gibt ja trotzdem dann Aufgaben, die einfach anfallen, die eine Verantwortlichkeit brauchen, die jemand brauchen, der sich um sie kümmert. Was würdet ihr sagen, aus euren Perspektiven sind so Aufgaben, die fallen immer an und auf die muss man sich einstellen?
2: Vereinsmäßig ist es sozusagen, wie schon gesagt, klar, es gibt halt bestimmte Positionen, die besetzt werden müssen. Und wir haben jetzt aber eher durch unsere Professionalisierung, nicht durch den Kollektivcharakter per se, hauptamtliche Stellen geschaffen. Das sind gerade bei uns 3 Menschen, die sich so ums Backoffice kümmern, ums Büro, um die Finanzen, um den Kontakt zur Landesdirektion bzw. zu Fördermittelgebenden. Und an sich für ein gutes Plenum eine Moderation ganz sinnvoll, Menschen, die Protokolle schreiben und auch Menschen, die Bock haben, sich darum zu kümmern, wann treffen wir uns denn und wie oft treffen wir uns und wie geben wir Informationen weiter.
0: Sind das bei euch festgelegte Aufgaben? Also gibt es dafür eine Person oder wechselt ihr das durch und sagt so, einmal im Monat muss jede Person mal moderiert haben oder so?
2: Also es gibt nicht den Anspruch, dass jede Person moderieren muss, aber wir probieren schon, das sozusagen im Fluss zu halten. Also die Leute, die Bock haben auf Moderation, machen Moderation. Die Leute, die Bock haben auf Protokoll, machen Protokoll. Und wir haben einen Putzplan, der rotiert für den Raum.
0: Wie sieht es bei euch aus, Elisabeth?
3: Bei uns ist es auch total offen. Also das Einzige, was wirklich also so fest war, ist halt dieser Hochschulgruppenantrag. Wir hätten den auch nicht stellen müssen. Also wir hätten auch als Initiative an der Hochschule aktiv sein können. Dann ist es nur mit Abrechnung oder so mit Bewerbung ein bisschen schwieriger. Und dadurch ist nur so dieser Hochschulgruppenantrag so etwas Formales, was genau. Und da schauen wir dann schon drauf, okay, wer hat jetzt welche Ressourcen, wer kann sich jetzt drum kümmern. Es ist ja trotzdem auch so ein formaler Akt, wo man ein bisschen auch Zeit und Energie reinstecken muss. Ansonsten, schauen wir wirklich, wer kann was leisten. Aktuell sind es halt Elli und ich, die viel machen und organisieren und schauen, wo haben wir Lust und dann halt Sachen umzusetzen. Aber es ist nicht fest, also es ist nicht klar aufgeteilt. Es gibt halt vielleicht auch so ein bisschen, dadurch, dass Elli und ich das so initiiert haben, vielleicht da schon so ein bisschen, ja, ich will nicht sagen die Erwartung, aber ich glaube, also vielleicht auch den Anspruch an uns selber, dass wir sagen, wir wollen viel machen und viel realisieren und übernehmen. Und deswegen sind wir auch so, okay, wenn jemand irgendwas nicht, dann machen wir das.
0: Es ist ja auch immer wieder ein Punkt, wenn man vielleicht auch selber darüber nachdenkt, möchte ich in der Gruppe aktiv sein, denkt man so, oh mein Gott, ich muss da 2-mal in der Woche vielleicht zu irgendeinem Treffen von der kleinen Gruppe, von der großen Gruppe. Wie sieht es bei euch aus? Wie oft trefft ihr euch und in welcher Form? Also ist das online, ist das offline? Genau. Vielleicht magst du beginnen, Elisabeth, diesmal.
3: Ganz am Anfang haben wir uns noch regelmäßiger getroffen, auch so in dieser großen Gruppe. Manchmal online, manchmal in Präsenz. Das haben wir auch so abgestimmt. Also wir haben dann auch einen Messenger-Kanal genutzt, wo wir dann uns auch abgestimmt haben und gefragt haben, okay, wer kann, wer hat Lust, wer hat eine Idee. Wir haben dann auch ein Miro-Board angelegt, wo wir auch alles so protokolliert haben. Und ganz am Anfang haben wir uns, würde ich schon sagen, so 3-mal im Semester getroffen und jetzt haben wir uns aber schon sehr lange nicht mehr so in der großen Gruppe tatsächlich getroffen und Elli und ich haben eine kurze Kommunikation und schreiben da wirklich schnell hin und her. Also es ist, kann manchmal sein, dass wir in der Woche ja 2, 3, 4 Stunden was fürs Regenbogenkollektiv machen, wenn etwas ausgearbeitet werden soll. Dann kann es auch mal sein, dass wir eine Woche nichts machen. Also das ist total unterschiedlich.
0: Wie sieht es bei euch aus, Caro?
2: Bei uns kann man schon trennen, Hauptamtliche und Ehrenamtliche. Also Hauptamtliche sind halt einfach angestellt und kümmern sich bei uns zum Beispiel eben darum, wie das Projekt im Hintergrund strukturiert ist, was ist noch zu tun laut Projektantrag. Ne? Wenn wir Förderung beantragen, dann setzen wir uns ja auch selber Ziele. Dann ist unser Raum auch auf. Und das wird auch durch Hauptamtliche größtenteils bereitgestellt. Aber wenn wir jetzt vom Ehrenamt ausgehen, also von Leuten, die einfach dazukommen, dann treffen wir uns im Feministischen Forum ungefähr alle 2 Wochen. Das queere Netzwerk, was an den Spektrum angegliedert ist, die treffen sich einmal im Monat. Und der Spektrum Ost e.V. macht sich das ein bisschen dynamischer aus. Und da ist aber quasi durch die Vereinsstruktur ja eine Jahreshauptversammlung auf alle Fälle vorgegeben. Und der Rest baut sich auf, weil es den Spektrum ja auch erst seit letztem Jahr gibt, ist das alles noch ein bisschen fluktuierender sozusagen.
1: Abgesehen davon, wie oft, wo und wie lange man sich vielleicht trifft, gibt es ja noch viele weitere Entscheidungen, die in so einer Initiative getroffen werden müssen. Und da gibt es ja ganz verschiedene Möglichkeiten, alles im Konsens entscheiden, abstimmen. Wie trifft ihr denn Entscheidungen bei euch?
3: Also im Hochschulgruppenantrag direkt festgelegt, wie wir Entscheidungen treffen wollen, wenn es große Entscheidungen sind. Und dann gesagt, das wollen wir demokratisch machen. Also mindestens 50% braucht es. Und es müssen mindestens 3 Personen anwesend sein, davon eben eine Person so aus diesem leitenden Kreis. Ja, wie ich jetzt schon ein bisschen gesagt habe, das hat sich jetzt so ein bisschen aufgelöst. So im Sinne von, es ist nicht immer jeder da. Es gibt vielleicht aber auch gerade nicht so große Entscheidungen zu treffen. Ich glaube, die nächste große Entscheidung, die dann ansteht, ist, wollen wir wieder einen Hochschulgruppenantrag stellen? Da müssen wir dann ein bisschen spontan entscheiden. Also wenn jetzt zum Beispiel, wenn es jetzt wie hier jetzt ums Fokus-Festival geht, dann treffen wir das vielleicht auch auf schneller Ebene und geben das dann aber nochmal so in unseren Kommunikationskanal rein. Hat noch jemand eine Anmerkung? Möchte noch jemand was dazu sagen? Also jetzt auch so zu den Themen, die wir heute besprechen, habe ich auch nochmal nach Feedback gefragt, dass einfach wirklich auch jeder transparent weiß, was wird gemacht. Das war uns auch von Anfang an sehr wichtig.
1: Ja, diese Entscheidungsfindung, habt ihr euch das überlegt und euch selber vorgegeben oder ist das eine Vorgabe von der Hochschule?
3: Also wie wir das dann konkret entschieden haben, das haben wir uns selber überlegt. Da haben wir uns eben auch in Präsenz getroffen und haben über den Inhalt auch abgestimmt. Das wird nicht vorgegeben. Also es wurde nur eben abgefragt, wie werden in der Hochschulgruppe Entscheidungen getroffen. Aber es gab keine Vorgabe.
1: Spannend. Wie ist das bei euch denn?
2: Also wir treffen unsere Entscheidung konsensbasiert. Im Verein wäre es sozusagen rein rechtlich gesehen, es ist so vorgesehen, dass es demokratisch ist und da würden halt Mehrheiten reichen. Wir haben uns da selber noch ein paar Auflagen gegeben, weil in normalen Vereinen auch einfach Vorstände Entscheidungen alleine treffen könnten, wenn sie wollten. Und da wollen wir schon, dass es sozusagen da nochmal eine Rückspirale gibt sozusagen. Und im FF treffen wir eigentlich die Entscheidungen in der Gruppe. Unsere Pläne sind halt eben je nach Kappas mal mehr, mal weniger besucht und dann werden halt kleinere Entscheidungen in dem Plenum getroffen und ist dann sozusagen auch online einfach rückgemeldet, transparent gemacht und wenn es kein Veto gibt, passiert es. Und was auch noch so eine Abhängigkeit ist in den Entscheidungen, ist auch sozusagen der finanzielle Rahmen. Also wenn wir jetzt im Plenum entscheiden wollen, wir wollen keine Ahnung, wie 4.000 Euro für irgendwas ausgehen, dann würden natürlich die Hauptamtlichen, die für Finanzen da sind, sagen, naja, das geht jetzt vielleicht nicht so. Aber genau, ansonsten ist es konsensbasiert. Im Plenum passieren die Entscheidungen. Die Termine werden online abgestimmt und das Backoffice ist halt zwischengeschaltet für so administrative Aufgaben. Genau. Uns war es aber eben wichtig, dass wir uns gegenseitig genug vertrauen, um handlungsfähig zu bleiben. Also dass wir nicht sagen, nee, es muss erst jeder Einzelne ihre Meinung dazu sagen. So manchmal haben auch einfach bestimmte Leute Bock auf was und dann stehen wir da als Gruppe dahinter. Und wenn es nicht so gut läuft, dann tragen wir das als Gruppe. Aber es ist uns wichtiger, dass Leute sich ausprobieren und Sachen machen, als dass man jetzt alles durch irgendwelche Prozesse immer wieder blockiert. So.
1: Den Begriff Backoffice kannte ich jetzt noch nicht. Magst du dazu kurz was sagen, was das ist bei euch?
2: Ach so, genau. Backoffice ist bei uns einfach sozusagen diese ganze Administration, also der Überblick über die Finanzen, die Kommunikation mit der Landesdirektion über Fördermittel. Wir müssen auch, wenn wir über die Landesdirektion gefördert sind, zum Beispiel absegnen lassen, ob unsere Öffentlichkeitsarbeit so geht, ob alle Fördersiegel drauf sind. Also sozusagen dieses ganze Gerüst rundherum, da kümmern sich halt Hauptamtliche drum. Genau.
1: Ja, was ja auch viel mit Entscheidungen bei Initiativen zu tun hat, kann ein Selbstverständnis sein. Und bevor wir dazu kommen, hören wir jetzt wieder einen Einspieler.
5: Selbstverständnis. Vorstellung von sich selbst, mit der eine Person, eine Gruppe oder Ähnliches lebt und sich in der Öffentlichkeit darstellt. Quelle Duden Online.
1: Ja, habt ihr ein Selbstverständnis?
3: Wir haben das nicht so konkret ausformuliert damals. Wir haben uns schon überlegt, was wollen wir machen. Wir haben uns als Regenbogenkollektiv an der Hochschule haben uns als Interessensvertretung gesehen, als Ansprechpartner. Das haben wir auch so kommuniziert. Wir wollten genau sichtbar sein. Wir wollten queere Lebensrealitäten zeigen. Aber uns war zum Beispiel auch wichtig, zu sagen, wir sind jetzt nicht nur für Queers, wir möchten explizit auch Allies einbinden und andere Menschen, also wir wollen da nicht so ich sage das jetzt mal so, exklusiver Club sein, sondern wir wollten wirklich alle ansprechen, aber halt hauptsächlich so als Safe Space für queere Menschen, wenn Fragen kommen und uns halt auch engagieren und sagen, wir wollen auch Veranstaltungen organisieren, wo sich eben queere Menschen auch eingeladen fühlen.
1: Wie ist das bei euch?
2: Also ich würde mal mit dem Verein anfangen. Der Verein, also beziehungsweise ich würde mal anfangen, wir haben eine Internetseite www.spektrumost.de, da kann man auch alles nochmal ganz genau nachlesen. Und der Verein versteht sich schon als queerer, diskriminierungskritischer, demokratiefördernder Träger und Sprachrohr für queere Belange. Genau, und wir wollen halt die Gleichberechtigung aller Geschlechter fördern und marginalisierte Gruppen unterstützen und Bildung, Erziehung und Kunst und Kultur fördern. Und der Schwerpunkt liegt auf gesellschaftlicher Teilhabe, Sicherheit und Sichtbarkeit von Flinter und queeren Lebensrealitäten im ländlichen Raum in Ostsachsen. Genau, und als Kollektiv haben wir in unseren letzten Klausuren auch an unserem Selbstverständnis gearbeitet. Unser Raum war bis vor dem Umzug auch Flinter-only, weil es uns sehr wichtig war, ein safer Space zu sein. Das hat sich gewandelt. Und jetzt haben wir manchmal noch Veranstaltungen, die Flinter-only sind, aber an sich können auch Allies gerne dazukommen. Und wir sind halt als Flinter-Kollektiv selbst organisiert und arbeiten intersektional und queerfeministisch. Und wir wollen halt einen Raum bieten für Austausch, Bildung, queerfeministische Themen. Ein Raum sein, wo man zusammen Aktionen planen kann, Kontakte knüpfen kann, sich vernetzen kann. Und wir wollen halt auch einfach ein Safer Space zur Verfügung stellen. Also auch außerhalb von unseren Plänen können eben Gruppen zu uns kommen, Einzelpersonen zu uns kommen. Wir stellen den Raum auch für Beratungen zur Verfügung und auch für Arbeitsgruppen.
1: Ja, und bevor wir jetzt zum nächsten Punkt kommen, also Flinter steht für Frauen, Lesben, Inter, Non-Binary, Trans und Agender-Personen.
0: Solche Räume zum Beispiel, in denen ihr euch auch trefft, die ihr zur Verfügung stellt, dafür braucht es ja auch Geld. Wir haben schon ein bisschen darüber geredet. Ihr werdet zum Beispiel, also das Feministische Forum wird von der Landesdirektion gefördert. Elisabeth, ihr von der Hochschule. Ich würde gerne noch darüber reden, wenn jetzt Menschen zuhören oder auch hier im Publikum sind, die selber eine Gruppe gründen wollen. Habt ihr Tipps, wie können Leute gerade an Geld kommen? Weil es natürlich auch schwieriger geworden ist. Die Länder und Kommunen haben weniger Geld und gerade auch queere Gruppen, feministische Gruppen, da wird es auch politisch einfach immer schwieriger. Genau. Habt ihr da Tipps?
3: Da werde ich vielleicht gleich mal anfangen. Ich sehe da eigentlich zwei Wege. Also es gibt immer noch auch Projektausschreibungen von verschiedenen Trägern. Also das haben wir zum Beispiel auch letztes Jahr selber mit in Angriff genommen und haben ein Projekt beantragt für gleichberechtigte Wissenschaft und genau, da gibt es auch Projektgelder, Projektlaufzeit. Das ist natürlich sehr umfangreich und auch diese Anträge, also ich glaube, das könnt ihr auch alle bestätigen, solche Anträge schreiben sich nicht von selbst. Genau, also das ist aber, also das gibt es immer noch, es gibt immer kleinere, größere Projekte und die zweite Ebene, die ich sehe, ist eigentlich über wirklich Netzwerke zu gehen. Also wir sind auch, ab und zu sind wir auch beim queeren Netzwerk mit dabei und da haben wir auch so einen Ressourcenpool, also da kann man auch drüber gehen, sich mit anderen austauschen. Und da vielleicht auch fragen, was habt ihr vielleicht, was könnt ihr vielleicht, wie könnt ihr uns unterstützen? Also Netzwerke sind da wirklich ein Riesenvorteil.
0: Was hast du für Tipps, Caro, die du noch an Menschen weitergeben würdest? Wie kommen sie an Geld?
2: Also wir haben ja wirklich unsere Hauptlast gerade über das Ministerium. Wir sehen aber halt auch auf jeden Fall die Schwierigkeit, dass es sozusagen inhaltlich und auch administrativ immer schwieriger wird, gerade wenn man eben kleine Vereine hat, die nicht mal eben Geld vorschießen können oder so, vor allem nicht, wenn sie nicht wissen, ob die Förderung dann wirklich eintritt oder nicht. Bei uns hat Polylux immer sehr den Hintern gerettet für die Überbrückung. Polylux ist eigentlich quasi ein Stiftungsverband oder quasi ein Crowdfunding, Fundraising-Organisation, die vor allem kleinere Gruppen unterstützen wollen, die eben keinen Zugang haben zu staatlicher Förderung. Genau, ansonsten sind wir auch zum Beispiel Mitglied in der Demokratie AG aus Sachsen. Da wird sich auch viel über Fördermittel ausgetauscht. Also es lohnt sich immer zu gucken, wo, ob ihr ein regionales Netzwerk habt, was gefördert hat. Und dort gibt es viele Akteure, die manchmal auch gerade für Einzelprojekte oder so Geld haben. Also vielleicht muss man am Anfang, wenn man sich gerade anfängt zu organisieren, ja nicht eine ganze Jahresfinanzierung haben, sondern so findet man Leute, die eben dezidiert Bildungsarbeit machen oder die sowieso, keine Ahnung, Veranstaltungsräume haben für Partys oder so und dann sagen, hier, ihr könnt gerne unsere Räume mit nutzen. Wir haben ja auch dieses Jahr die Queer Area über die Raprika finanziert gekriegt, weil wir eben nicht das Projekt gekriegt haben, mit dem wir normalerweise die Queer Area finanziert haben. Ja, ansonsten sind wir alle auch immer auf Spenden angewiesen. Wir nehmen halt bewusst keine Eintrittsgelder, um die Barrieren möglichst niedrig zu halten. Aber genau, es lohnt sich zu schauen, es lohnt sich auch mal Polylux anzufragen und ansonsten auch, wie Ellie gesagt hat, auf Netzwerke zu gehen, zuzugehen. Die Partnerschaft für Demokratie ist bei uns auch ein lokaler Akteur, der gerne Projekte fördert, bis zu einer gewissen Summe, genau. Und dann kann man ja auch schauen, ob man sich professionalisieren kann. Und viele Netzwerke haben auch Beratungsfunktionen oder können euch weiterleiten zu Leuten, die zum Beispiel Workshops machen, wie schreibt man Förderanträge, wie denkt man sich ein Projekt aus, damit die Ideen, die man vorhat, auch wirklich sozusagen wasserdicht beantragt werden können und es nicht an irgendwelchen Formulierungen scheitert oder an irgendeinem Fördersprachensprech, so, ne.
0: Elisabeth, wolltest du gerade noch was dazu sagen? Du sahst so aus.
3: Nee, ich finde von Caro die Anmerkungen wirklich sind schon top.
0: Ja, ich glaube auch gerade als Gruppe, die sich gründet, so kleinschrittig zu denken und nicht zu denken, ich muss jetzt hier den Riesenantrag irgendwo schreiben, sondern was habt ihr als erstes vor und dann sucht euch Akteure oder Menschen, die euch unterstützen, macht eine Spendensammlung an eurer Schule oder genau. Ein wichtiger Punkt, um vielleicht auch für Menschen, die es finanzieren wollen, attraktiv zu sein, aber auch die Leute zu erreichen, die ihr mit euren Angeboten ansprechen wollt, ist Öffentlichkeitsarbeit. Das ist ein riesiges Feld, wo man auch einfach sehr viel drüber reden könnte, auch weil es mit Social Media natürlich viele Möglichkeiten gibt, aber auch schwierig ist, auch überhaupt ausgespielt zu werden. Wie macht ihr Öffentlichkeitsarbeit? Wie sprecht ihr über die Arbeit und die Angebote, die ihr so habt? Caro.
2: Also nutzt Radiosender. Nee, Spaß. Es ist natürlich immer cool, mit anderen Leuten zusammenzuarbeiten. Wir haben einmal sozusagen die haptische Öffentlichkeitsarbeit, also Flyer, Plakate, die in der Stadtgesellschaft auf jeden Fall wirken und wo vielleicht auch mal Leute vorbeikommen, die eben kein Internet haben, die kein Social Media haben, weil wir eigentlich wissen, ein queeres Leben gibt es in allen Altersgruppen und man kann halt nicht erwarten von allen, dass sie jetzt Instagram haben oder so. Genau, bei Instagram ist so ein bisschen das Ding, man muss halt schauen, dass man den Algorithmus regelmäßig füttert, damit man ausgespielt wird. Man muss dann schauen, dass man nicht zu explizite Inhalte postet, damit man nicht irgendwie gebannt wird wegen irgendwelchen sexuellen Wörtern oder so. Aber es ist natürlich ein Riesenvorteil, sich auch überregional zu connecten. Also fragt auch gerne andere Gruppen an, ob die Sachen von euch reposten, ob die Werbung für euch machen oder ob ihr ihnen Flyer zuschicken könnt, die sie dann bei ihren Veranstaltungen ausliegen haben. Das wäre meine Empfehlung an der Stelle.
3: Bei uns, wir nutzen auch so beide Kanäle, also sowohl digital, also wir haben einen Instagram-Account, wir sind da nicht so, also Caro hat es gerade schon gesagt, wir sind aber nicht so fleißig und regelmäßig, sondern nutzen das wirklich so ein bisschen auch zur Dokumentation vielleicht für uns selber. So was haben wir schon gemacht, also ja, posten da eben Updates und das wird auch zum Beispiel über den Stura geteilt. Dazu muss man vielleicht auch sagen, unsere Zielgruppe ist erstmal vorrangig Studierende. Genau, deswegen wird das über den Stura und über die Fachschaftsräte dann auch geteilt. Und auf der anderen Seite versuchen wir das auch mit Printmedien. Also wir haben zum Beispiel auch so ein Weihnachtsbasteln gemacht. Da haben wir ein Plakate in der Hochschule verteilt. Und um auch Erstis anzusprechen auf uns, also auf unsere Angebote aufmerksam zu machen, es gibt immer so Ersti-Beutel. Und da haben wir so kleine Lesezeichen gebastelt und haben da, also auch unsere Adresse drauf geschrieben, wer wir sind, wo man uns eben finden kann und haben das dann in jeden Ersti-Beutel mit reingepackt.
0: Du hattest gerade noch eine Anmerkung, Caro, hast du mir ins Ohr geflüstert.
2: Ja, genau. Also was wir auch noch sehr gerne nutzen, sind halt sowas wie Telegram oder Signalgruppen. Also in Görlitz gibt es zum Beispiel Görlitz, was geht. Und es gibt halt ganz oft in Städten oder Landkreisen so Gruppen, wo Leute einfach irgendwelche Veranstaltungen reinposten. Dann erreicht man ein relativ breites Publikum. Nicht immer unbedingt alle, die es interessiert, aber das ist ja erstmal egal. Es sind Leute dabei, die wird es interessieren und die freuen sich, von euch zu hören. Ganz oft nutzen auch Leute, die weggezogen sind, die Gruppen, wenn sie wieder ins Land kommen, dass sie gucken bei Telegram, oh, was gibt es hier für Gruppen? Und dann hat man manchmal Leute da, mit denen man gar nicht gerechnet hat. Genau.
0: Richtig guter Tipp. Bevor wir jetzt weiter uns noch auch schwierigeren Aspekten widmen, haben wir einen kleinen Auflockerungsteil dabei. Und da übergebe ich an Caro.
1: Und zwar funktioniert das so, wir spielen jetzt ein paar Runden Top oder Flop. Und dafür werden wir euch, beziehungsweise Milo wird euch für eine Initiative typische Klischees nennen und ihr könnt im Publikum auch mitvoten. Wir haben dafür grüne und rote Karten auf eure Sitze gelegt und für Top hebt ihr die grüne Karte und für Flop hebt ihr die rote Karte. Für alle Zuhörenden zu Hause, ich werde euch beschreiben, wie rot oder grün sich das Publikum färbt und ihr beide sagt einfach Top oder Flop.
0: Okay, dann nehmt euch eure Karten. Nummer 1 ist 4 Stunden Plenum, Top oder Flop?
1: Oh, rote Karte, alles rot. Oh, eine grüne Karte.
3: Also ich werde trotzdem Top sagen, weil es kann auch konstruktiv sein. Und wenn man richtig im Arbeitsmodus ist, also Top.
1: Ja, habe ich auch mal erlebt.
2: Ja, also ich würde sagen generell eher Flop, aber manchmal macht es auch einfach Spaß, wenn es sich wie zu Hause anfühlt.
0: Okay, Nummer 2. Es kommen häufig die gleichen Menschen zum Plenum bzw. zum Treffen. Top oder Flop?
1: Oh, grün. Ja, das sieht sehr grün aus, alles.
2: Ich würde auch sagen, top.
3: Ja, würde ich auch sagen.
1: Oh, eine rote Karte gibt's auch.
0: Okay. Leute sind in mehr als einer Initiative engagiert oder in mehr als einer Gruppe. Top oder Flop?
3: Top.
1: Ja, alle. Da top. Einmal gibt's, wird grün und rot abwechselnd hochgehalten.
2: Ich würde auch sagen, top.
0: Warum?
2: Weil sozusagen die Wege kurz werden. Es ist natürlich blöd, wenn 3 Leute in allen Initiativen sind und dort immer die einzigen sind, dann ist es flop. Aber so grundsätzlich ist es ja cool, wenn man irgendwie merkt, es gibt viele Räume, wo ich wirksam sein kann.
3: Ja, genau. Und dann eben auch die Synergien zu nutzen und das Wissen aus den anderen Gruppen mitzubringen. Ja, natürlich kann man auch sagen, okay, dann sind vielleicht die Ressourcen der einen Person dann auch weniger und sie ist vielleicht dann, also kann man auch sagen, vielleicht weniger in allen drin. Aber ich würde sagen, die Synergien und so, die überwiegen.
0: Okay, alles im Konsens entscheiden. Top oder Flop?
1: Top. Das war eine schnelle Antwort und das Publikum findet das auch ziemlich top, bis auf eine rote Karte, glaube ich, 2.
0: Kann vielleicht eine Person noch mal kurz von euch sagen, was bedeutet das überhaupt alles, was bedeutet im Konsens entscheiden?
2: Im Konsens entscheiden bedeutet, dass man Entscheidungen so trifft, dass alle mitgehen können.
0: Okay. Ihr sagt top?
3: Grundsätzlich ja.
0: Okay, jetzt kommen wir zum vorletzten Punkt. Viele Menschen in eurer Gruppe oder in eurer Initiative sind auch privat sehr eng befreundet. Top oder Flop?
1: Das sieht ziemlich nach Top aus. Und einmal wird geschwenkt. Und bei euch?
2: Ich denke auch Top. Es ist halt cool, wenn man trotzdem offen bleibt, um dann noch neue Freundschaften dazu zu holen.
0: Und der letzte Punkt, es wird sehr lange ein anderes Thema besprochen, als ursprünglich für das Treffen geplant war. Top oder Flop?
1: Flop, top, das sieht ausgewogen aus. Und bei euch?
3: Ich würde trotzdem top sagen. Mhm. Das kann man manchmal auch motivieren.
2: Also ich bin da, glaube ich, eher so flop. Ich denke, es ist auf jeden Fall wichtig, Räume aufzumachen. Aber dann sollte man auf jeden Fall besprechen, wo man das ursprüngliche Thema dann vielleicht auch hinbringt, dass es auch noch besprochen wird.
0: danke auf jeden Fall für eure Beteiligung und auch für das Publikum. Am Schluss gleich könnt ihr auch noch mal aktiv werden und auch noch Fragen stellen. Genau, jetzt würden wir erstmal zu den etwas härteren Themen kommen. So eine Arbeit in so einer Initiative, in so einer Gruppe kann teilweise sehr, sehr anstrengend sein. Es kann viele Ressourcen verlangen von einem. Es kann ein Berg an Aufgaben sein. Und manchmal ist es vielleicht auch einfach zäh, weil man einen Antrag nach dem nächsten schreibt oder vielleicht nicht so viele Leute zu einem Treffen kommen. Wie schafft ihr das, motiviert zu bleiben und immer weitermachen zu wollen?
3: Also mich motiviert immer wieder, wenn ich Gespräche mit anderen führe und da Impulse kommen, Gedanken kommen, Menschen irgendwie auch weiterdenken. Und das motiviert mich dann auch immer wieder, was Neues anzufangen oder Ideen einzubringen. Gleichzeitig finde ich es aber auch wichtig zu sagen, dass nicht jeder immer 100 oder noch mehr Prozent leisten kann. Also es ist auch okay, mal ein Motivationsloch zu haben, vielleicht auch mal sich zu fragen, okay, für was mache ich das hier eigentlich alles und das auch mal auszuleben. Aber ich finde es gut und wichtig, dann einfach ins Gespräch zu gehen. Und über diese Gespräche, ja, hole ich mir eigentlich die meiste Motivation.
0: Wie ist das bei dir, Caro, oder bei euch?
2: Ich glaube, dadurch, dass wir bei uns im Kollektiv wirklich gut aufeinander aufpassen und es auch immer wieder kommuniziert wird, dass sozusagen auch Selfcare eine politische Praxis ist, ist es schon so, dass wir zumindest in den ehrenamtlichen Strukturen die Möglichkeit haben, uns rauszunehmen, wenn es zu viel ist. Und es ist total okay und es ist auch Usus bei uns, dass Leute dann einfach mal für ein halbes Jahr halt nicht da sind und dann kommen sie wieder. Was mich aber motiviert, ist wirklich diese Augenhöhe, dieses gemeinsame Arbeiten. Also ich weiß, seit dem ersten Plenum, was ich beim FF erlebt habe, habe ich mich angekommen gefühlt, hatte ich das Gefühl, ich darf hier sein, ich habe hier einen Raum, ich habe hier einen Platz und sozusagen einen Ort zu erleben, in dem Utopie funktioniert, ist

0: So, und dann trifft man auf Menschen, die fühlen das genauso, die denken genauso. Das ist so bereichernd.
1: Caro, du hast es gerade schon erwähnt, ihr checkt auch miteinander ein, aber wie stellt ihr noch sicher, dass Menschen nicht komplett überarbeitet sind? Also wie, was für Stellschrauben habt ihr vielleicht auch oder gibt es einmal im Monat dazu ein spezielles Treffen oder genau?
2: Also was ich dazu sagen muss, im Hauptamt ist Überlastung schon inhärent. Also wenn man quasi immer wieder konfrontiert ist mit eben Förderrichtlinien, mit Abstimmungen, mit dem Haushalt, der nicht rechtzeitig beschlossen wird, mit dieser Unsicherheit, was wird jetzt raus, das ist belastend und das ist überlastend. Und am Anfang von jedem Plenum checken wir ein, wir fragen, wie sind die Leute da, habt ihr Kopf für große Themen, wollt ihr heute eher lieber über kleinere Sachen reden, also dass man auch sozusagen die Tagesordnung so ein bisschen anpasst, dass es, wenn man jetzt merkt, irgendwie sind gerade alle schlapp hier, dann machen wir halt das Wichtigste oder das, was kurz ist und heben uns den Rest auf. Genau, und ansonsten ist es natürlich cool, wenn Leute die Aufgaben machen, auf die sie Lust haben. Also wenn wir jetzt so sagen, wir wollen eine Party machen, dann müssen nicht alle Leute bei dieser Party helfen, wenn nicht alle Leute Bock auf diese Party haben. Und es ist halt auch, wir haben auch Klausuren und Supervision, wo dann einfach drüber geredet wird, okay, wie sind denn die Kappas fürs nächste Jahr, wie ist denn das letzte Jahr gelaufen, dass einfach alle sich gehört fühlen und man dann eventuell, auch wenn man jetzt gerade in dem Moment nicht alles unbedingt perfekt hinkriegt, aber dass man die Stellschrauben langfristig einfach in eine Richtung stellt, wo dann alle Leute wieder sich mitgenommen fühlen und dabei sind. Aber ja, Überlastung ist ein Riesending und ist aber halt auch einfach gebunden an die Umstände und die Politik rundherum, die es uns einfach nicht leichter macht. Genau, und da hilft halt Zusammenhalt.
1: Elisabeth, wie ist das bei euch? Du hast auch schon erwähnt, ihr seid gerade eher nur zu zweit in der Gruppe. Also wie könnt ihr da noch auf euch achten und dann auch sagen, weil man fühlt sich wahrscheinlich auch noch mal mehr verantwortlich, wenn man so weiß, so okay, wir sind halt nur zu zweit, ich kann das jetzt nicht an die 10-köpfige Gruppe abgeben. Wie stellt ihr trotzdem sicher oder genau, wie geht ihr damit um?
0: Also zu Beginn, als wir noch ein bisschen mehr waren, haben wir das auch genau so gelöst, wie Caro jetzt auch schon gesagt hat. Also wir haben auch gesagt, wer hat Lust auf was, wer kann was leisten. Also das haben wir auch immer zu Beginn jedes Meetings, wenn wir uns gesehen haben, immer abgefragt. Und genau, wie du es gerade schon gesagt hast, jetzt sind wir aktuell mehr oder weniger zu zweit. Und ich glaube, ich bin kein gutes Beispiel für Grenzen setzen und Ressourcen einteilen, weil ich ja Lust habe, da wirklich auch was zu machen und da auch manchmal dann Ja sage zu Aufgaben, wo ich vielleicht dann merke, oh Gott, das wird mir doch zu viel. Aber ich habe nicht das Gefühl, dass ich das nicht sagen kann. Also es liegt wirklich so bei mir. Also wir haben wirklich da auch einen Raum, wo jeder sagen kann, ich fühle mich gerade nicht danach oder kann ich dir das doch abgeben? Genau, also das klappt mal besser, mal schlechter. Aber es ist wirklich wichtig, Grenzen zu setzen und dann vielleicht zu schauen, okay, also gerade zum Beispiel jetzt auch auf die Vorbereitung auf das Focus Festival. Wir hatten ja heute auch schon einen Beitrag, das ist vielleicht ein ganz gutes Beispiel. Da habe ich gesagt, ich weiß nicht, ob ich so präsent sein kann auf der Bühne. Und da gibt es eben auch Aufgaben, die kann man in der Vorbereitung erledigen. Und andere übernehmen dann wiederum andere Aufgaben. Und ich finde, man kann sich ruhig auch von diesem Gedanken lösen, alle müssen gleich viel machen. Das kann manchmal, also ich glaube, man muss das über eine Zeitspanne auch betrachten und manchmal kann der eine mehr leisten und dann wieder der andere und auch die Art der Aufgaben kann variieren.
3: Ja, wir befinden uns ja gerade in Görlitz, also eher in einem ländlichen Raum. Und eure Initiativen sind ja dadurch vor allem in einer Kleinstadt aktiv. Welchen Herausforderungen begegnet ihr dabei?
2: Wir müssen sagen, dass unser Raum an sich safe ist bisher, also Klopf auf Holz und so. Ne? Aber es ist, glaube ich, eher so ein Ding, eben, wenn wir als Gruppe darüber nachdenken, wie können wir zusammenleben, also so in Verbindung mit eben radikaler Ehrlichkeit, radikaler Akzeptanz dessen, dass wir alle unterschiedlich sind, dann gibt es da natürlich Erklärarbeit und auch eine queere Community ist nicht übelst homogen, also es gibt queere Menschen, die sind auch ein bisschen konservativer, es gibt Menschen, die queer sind und auch nicht offen sind für alle Facetten der Queerness und ich glaube, da ist es eher so, dass wir uns dann erklären müssen, so, ne? Dass wir sagen, nee, wir sind radikal transpositiv, wir sind radikal inklusiv, und wir haben unsere Gründe dafür und das machen wir auch und dann funktioniert das eigentlich ganz gut. Und ich glaube, die andere Bedrohung, die es halt gibt, ist halt wirklich eher eben diese Förderstruktur. Aber an sich hat das Sein auf dem Land trotz des Potenzials der Überarbeitung und trotz des kleinen Human Resource Pool, also an Leuten, die einfach was machen,

0: trotzdem den Vorteil, dass man zu Zusammenarbeit gezwungen wird. Also du kannst dich nicht einfach in 30.000 Untergruppen abspalten und dann nicht mehr miteinander reden, sondern es ist schon so, dass wir davon leben, Kooperationen mit anderen Räumen zu machen, Kooperationen mit anderen Gruppen zu machen, aufeinander zuzugehen, Aushandlungsprozesse zu führen, Versöhnungsprozesse zu führen, um einfach wirkmächtig zu sein und eben auch diese Individualisierung der Verantwortung da so ein bisschen aufzulösen, weil natürlich wäre es blöd, wenn Räume nicht mehr existieren, wenn Gruppen nicht mehr existieren, aber dafür sind nicht Einzelpersonen verantwortlich und ich glaube, das gibt so eine Stärke, dass man sowieso so eng zusammen ist und wenn dann mal bei Veranstaltungen zum Beispiel nicht so viele Leute da sind, dann kann das schon mal demotivierend sein, dass man sich denkt, oh, wir haben voll Werbung gemacht, warum sind nur 5 Leute da, aber eigentlich ist es total cool, wenn man dann für jede dieser 5 Personen viel mehr Raum hat und wie wirklich kennenzulernen, zu wissen, ey, was bewegt dich, wie willst du dich vielleicht einbringen oder es ist einfach schön, dass du da bist und sich dann ja auch wieder sieht und wieder erkennt und es nicht so ein anonymes Konsumieren ist, sondern wirklich ein Miteinander gestalten.
1: Voll, da gehe ich auch voll mit. Also gerade so im ländlichen Raum oder so in kleineren Städten hat man wirklich auch das Gefühl, hier kann ich wirklich was anpacken, hier kann ich wirklich, weil eben die Strukturen nicht so geebnet sind, da ist noch nicht für alles irgendwie was da, sondern da hat man wirklich auch das Erleben, hier kann ich noch was verändern, hier kann ich was mittragen, meine Ideen einbringen. Mir ist gerade noch was eingefallen, was vielleicht eher so ein bisschen eine Herausforderung auch ist im ländlichen Raum, ist so die Versorgung. Also ist auch eine Frage, die so öfter auch mal an uns herangetragen wird, wenn es um Ärztinnen geht, um PsychotherapeutInnen geht, dann ist das natürlich schwieriger. Also dann gibt es vielleicht vereinzelt Menschen, aber die sind dann nicht queersensibel oder es gibt schon schlechte Erfahrungen. Das ist schon eine größere Herausforderung.
2: Ja, das politische Klima ist in kleinen Regionen in Sachsen ja teilweise noch angespannter als insgesamt. Wie geht ihr mit Anfeindungen um, also falls ihr die schon erlebt habt?
1: Ich habe noch, also jetzt im Rahmen vom Regenbogenkollektiv haben wir noch keine Anfeindungen erlebt. Auch in der Hochschule, in der Struktur ging es uns, also hatten wir wirklich auch keine Probleme, also wir wurden auch sofort anerkannt. Wir sind ja als Social Gruppe Stura und auch dem Kanzler sozusagen unterstellt und das war auch gar kein Problem. Also am Anfang gab es noch ein bisschen so organisationale Verständnisschwierigkeiten, würde ich sagen, aber so, dass man uns irgendwie in Frage gestellt hat oder so, gar nicht, sondern eher das Gegenteil. Also wir haben wirklich das Feedback bekommen, ey, es ist cool, dass ihr das macht, wir brauchen die Sichtweise. Und es ist eher so, glaube ich, dass man ja sehr offensichtlich auch so, wenn man durch die Stadt läuft, dann auch Menschen sieht, die man nicht begegnen möchte und dann eher so Angst hat. Also ich zum Beispiel habe dann schon eher Angst und da muss ich sagen, ich bin, glaube ich, da schon eher privilegiert, weil ich jetzt vielleicht nicht als queere Person gelesen bin oder jetzt vielleicht nicht so eine Projektionsfläche bin, dass Menschen mich angreifen und frage mich dann natürlich, wie geht es Menschen, die vielleicht da schon schlimmere Erfahrungen gemacht haben.
0: Also ich denke auch, also unser Raum an sich, wie gesagt, ist safe, aber natürlich gibt es auf der individuellen Ebene voll die Projektionsfläche und ja, der CSD braucht ja auch zum Beispiel Polizeischutz. Wir haben jetzt aber zum Beispiel unser 8. März, da haben wir jetzt quasi auch schon mal größere Veranstaltungen gemacht und das ist echt cool gelaufen. Also da waren vielleicht mal ein paar kritische Blicke dabei, aber das haben wir auch ganz viel Support gekriegt von außerhalb und es war eigentlich wie eine riesige Party und das kann sehr empowern. Genau, es ist, glaube ich, wirklich eher diese Hintergrundbedrohung und eben ab dem Moment, wo du lesbar bist als anders, dann hört es halt auf, cool zu sein. So, ne?
2: Damit wir jetzt wieder ein bisschen aus diesem Problemsumpf kommen, könnt ihr euch einen eurer schönsten Momente, die euch bei eurer Arbeit in euren Initiativen passiert sind, mitteilen?
0: Also ich liebe unsere Pläne. Also da gibt es Tee, Kaffee, Kekse. Es ist wie, als würde man sich eben im Wohnzimmer treffen und mit Friends quatschen. Ich weiß, dass ich immer nach der Queer Area irgendwo ein bisschen außerhalb sitze und das ist ein übelst krasses Gefühl, wenn einem klar wird, okay, wir sind hier eine zweistellige Anzahl an Leuten und wir haben das hier gerockt und wir sehen ja auch, wer dann kommt, also dass es auch unterschiedliche Communities gibt, die sich dann mischen und die gemeinsam feiern und genau auch beim 8. März, also beim Feministischen Kampftag zu sehen, wie viele Leute mit uns Party machen, wie viele Leute da auf die Straße kommen, ist unglaublich cool, also teilweise war unser Raum komplett verstopft, weil niemand mehr reingepasst hat und so und dann natürlich auch so ruhig im Moment. Also ich weiß, ich habe da eine Gang, brauche ich nur eine Nachricht schreiben in mein Handy und irgendjemand ist da und hört zu. Und es ist ein unglaublich großartiges Gefühl von Aufgehobensein, von ankommen dürfen, von so sein dürfen, wie man ist. Genau, das ist schon sehr prägend.
1: Also ich habe auch so zwei Gedanken zu schönen Momenten. Also ganz am Anfang, als wir die Lesezeichen gebastelt haben. Also ich liebe es auch so schon, kreativ zu sein und das so zu kombinieren. Und dann saßen wir bei mir zu Hause im Wohnzimmer und haben die Lesezeichen gebastelt und haben uns währenddessen unterhalten. Und das war so ein schöner Moment, das so vorzubereiten auch. Also es war gar nicht, hat sich gar nicht wie, sage ich mal, Arbeit angefühlt. Und was ich auch richtig toll in Erinnerung habe, als sich dann alles so gefügt hat, wir sind in Hochschulgruppe geworden, dann hat sich das ergeben, dass wir diesen Projektantrag schreiben können. Also es gibt eben dieses Projekt Queerpeer jetzt an unserer Hochschule, als wir dafür den Antrag geschrieben haben, der dann durchgegangen ist und sich das dann alles so entwickelt hat. Wenn sich das alles so fügt, das hat sich auch richtig toll angefühlt. Und dann auch diese, okay, du hattest am Anfang so viel Arbeit damit, aber es hat sich halt wirklich gelohnt.
2: Was ja auch eine Aufgabe bei Initiativen ist, dass man auch neue Menschen mit an Bord holt. Und deswegen betrachten wir diese Problematik jetzt von verschiedenen Blickwinkeln, also von der Initiative und aus der Sicht der potenziellen neuen Mitglieder. Und dafür nehmen wir jetzt einfach mal mich als Beispiel. Und wenn ich jetzt bei euch mitmachen möchte, was würde ich da jetzt tun?
0: Kommt darauf an, wie du von uns gehört hast. Also du kannst uns auf jeden Fall immer eine E-Mail schreiben. Auf der Internetseite stehen noch unsere Termine und ansonsten haben wir halt Öffnungszeiten im Laden, wo Mensch einfach vorbeikommen kann. Also Dienstag bis Donnerstag, 16 bis 19 Uhr ist unser Raum offen. Mittwoch haben wir auch Gruppen da. Genau, das Queere Netzwerk hat zum Beispiel jeden zweiten Dienstag im Monat offenes Plenum. Das FF hat jeden ersten Dienstag im Monat offenes Plenum, wo man einfach reinschnuppern kann. Und an sich ist es bei uns auch so, dass wir eben Veranstaltungen machen. Wir machen Partys, wir machen Lesungen, wir haben eine feministische Bibliothek und das sind alles so Anknüpfungspunkte. Und dann kann man ja auch entscheiden, also habe ich jetzt Bock richtig auf Orga oder habe ich vielleicht selber eine Freundesgruppe und wir haben noch gar keinen Ort. Also dann kann man ja auch zu uns kommen. Und man muss gar nicht in dieser großen Orga mit drin sein, sondern kann einfach sagen, ich will mir diesen Raum nehmen und wir stellen ihn sehr, sehr gerne zur Verfügung. Also wer hier zuhört und einen Raum sucht, kommt gerne zu uns. Genau, oder man kommt halt einfach zu Veranstaltungen, kann die auf dem Flyer nachlesen, bei den Online-Kanälen, wie auch immer. Aber genau, wir sind sehr offen für jede Art von Zusammenarbeit und es gibt überhaupt keinen Muss oder kein, ja, wenn du jetzt hier einmal warst, dann sind wir sauer auf dich, wenn du nicht bei jedem Plenum bist. Also das überhaupt nicht, sondern kommt einfach vorbei.
2: Also kann man auch außerhalb von diesen offenen Plänen kommen bei euch?
0: Total.
2: Okay, wird genickt. Bei euch?
1: Also wir hätten total Lust auf neue Menschen. Bei uns ist jetzt so die Besonderheit, dass ich jetzt schon Alumni bin und Elli wahrscheinlich nächstes Semester ins Praxissemester geht. Und deswegen machen wir gerade, weil wir noch gar nicht wissen, wie es weitergeht, gerade noch nicht so Werbung. Aber wir haben ja, wie gesagt, unsere E-Mail-Adresse, wir haben Instagram, da kann man uns anschreiben und wir wollen auf jeden Fall auch noch Veranstaltungen planen, die wir dann eben auch in der Hochschule bewerben, sodass man dann auch ja, zu uns kommen kann, mit uns sprechen kann und wenn da ja, auch Lust ist, mitzuwirken, dann ja, kann man das auf jeden Fall, können wir das auch besprechen und werden da bestimmt auch wieder ja, im Ersti-Beutel was vermerken. Genau, aber es ist bei uns noch total ungewiss, deswegen weiß ich gar nicht, wie ich das jetzt gut beantworten kann.
3: Das ist ja vielleicht auch ein guter Hinweis an die Menschen im Publikum oder die das auch später hören. Das Regenbogenkollektiv braucht Menschen, damit es weitergeht. Also schreibt ihnen und ihr habt ja jetzt schon gehört, was für eine sympathische Person dabei ist und genau.
2: Ja, hier war auch nur, was ist der erfolgreichste Weg, neue Mitglieder zu gewinnen? Vielleicht ist ja zu einem Podcast kommen das Beste. Wir hatten eigentlich auch noch, wie viel Zeit man braucht, um bei euch mitzumachen. Aber das habt ihr jetzt eigentlich ja auch schon beantwortet, dass eben so viel, wie man aufbringen kann, wird genickt. Und was auch ein wichtiger Punkt ist, es gibt ja oft unterschiedliche Wissensstände. Also manche wissen schon sehr viel, andere haben vielleicht gerade erst angefangen, sich mit der ganzen Queer-Thematik auseinanderzusetzen. Wie geht ihr dann damit um? Mit so unterschiedlichen Wissensständen.
0: Also es ist total okay, so viele Fragen zu stellen, wie ihr wollt. Wir haben auch tatsächlich im Spektrum Vereinssatzung drinstehen, dass es sozusagen genau dafür gemacht ist, dass Leute, die noch nicht so viel Erfahrung haben, quasi Erfahrungen von anderen Menschen mitkriegen. Wir probieren natürlich auch viele Infomaterialien zur Verfügung zu stellen. Es kommen zum Beispiel auch Menschen zu uns, die sagen, ey, ich bin Lehrerin irgendwo an der Schule und ich will gerne Leute informieren, und dann können die sich gerne bei uns Flyer mitnehmen. Wir haben eine feministische Bibliothek, wo auch ein Haufen drin ist, aber natürlich kommt, stellt Fragen, so, wir sind da ganz offen und wir beantworten die sehr gerne.
1: Wir versuchen auch, die Angebote so niedrigschwellig wie möglich zu halten. Also wir haben zum Beispiel auch zu Weihnachten so ein Weihnachtsbasteln gemacht. Da haben wir auch das nicht groß jetzt als queeres Weihnachtsbasteln beworben, sondern wir wollten wirklich so, wir wollten das offen halten und dann einfach vor Ort präsent sein und schauen, was ist denn vielleicht der Bedarf, was sind Fragen, und haben auch so schon Ideen, dass wir auch mal so Wissensveranstaltungen planen. Also auch wir zum Beispiel an der Hochschule, nicht nur für Studierende, sondern vielleicht eben auch Lehrpersonen mitnehmen, die sich unsicher sind. Jetzt habe ich zum Beispiel eine Person unter meinen Studierenden, die nicht die Namen trägt, die sie vielleicht bei Geburt zugewiesen bekommen hat. Und jetzt stehen die da in dieser Namensliste. Und ich möchte mich aber vielleicht ein bisschen mal informieren, wie kann ich die Person jetzt ansprechen. Genau, und da haben wir auch überlegt, dass wir da vielleicht auch mal so Infoveranstaltungen machen für Lehrpersonen, für Interessierte, also gar nicht nur eben für queere Personen, sondern vielleicht auch für Leute, die sich einfach informieren wollen.
3: Wir würden jetzt auch gerne noch mal wissen, ob es Dinge gibt, die wir vielleicht gerade nicht angesprochen haben. Also wenn ihr darüber nachdenkt, ihr wollt als neue Person in eine Gruppe kommen, was sind Dinge, die es unbedingt braucht? Was sind Dinge, die total wichtig sind? Wir haben hier vorne eine Person mit Stiften und ihr habt ja auch Papiere auf euren Plätzen liegen. Und ihr hättet jetzt 2 Minuten Zeit, kurz aufzuschreiben, wenn es etwas gibt, wo ihr sagt, das ist super wichtig, wenn ich in eine Gruppe kommen will, das brauche ich. Und dann können wir darüber hier vorne noch mal kurz reden. Genau, ihr habt jetzt 2 Minuten Zeit, dann reden wir da noch mal kurz drüber. Dann haben wir jetzt hier vorne 2 Zettel, würden noch kurz darüber reden, was jetzt aus dem Publikum für Anmerkungen kam, was braucht es, wenn ich in eine neue Gruppe komme. Hier ist einmal aufgeschrieben worden, eine Buddy-Person, also eine Ansprechpartnerin. Das ist ja auch ein System, mit dem einige Gruppen arbeiten. Das heißt, also ich komme als neue Person dazu und dann wird mir eine Person zugeteilt, weil es ja vielleicht auch gruselig sein kann, dass dann so, ja, natürlich, ihr sagt jetzt auch, ihr könnt immer mit Fragen auf mich zukommen, aber macht man das dann wirklich? Genau, arbeitet ihr auch mit so einem, oder habt ihr da mal drüber nachgedacht, mit so einem System zu arbeiten?
0: Also wir haben jetzt noch nicht über ein Buddy-System per se nachgedacht, ist aber bestimmt mal ein guter Gedanke, um ihn mitzunehmen. Ich glaube, bei uns ist es dadurch, dass wir sozusagen durch die Hauptamtlichen ja auch außerhalb der Öffnungszeiten den Raum offen haben, sind es sozusagen da schon die Ansprechpersonen, die wir als Hauptansprechperson haben. Und ansonsten probieren wir auch eigentlich Leute relativ schnell in unsere Gruppen mit aufzunehmen, also gerade auch die Online-Chat-Gruppen und so. Und genau, man merkt ja auch meistens die Leute, mit denen man in Kontakt ist, also da fragen wir dann schon nochmal nach. Also genau, wenn ich jetzt zum Beispiel mit einer neuen Person sehr viel geredet habe, dann fühle ich mich da jetzt auch schon verantwortlich, nochmal drauf zuzugehen, zu fragen, ey, wie geht's dir gerade? Und wir probieren das halt einfach auch als proaktiven Gruppenpolitik einfach zu führen, eben, wie fühlst du dich, hast du noch offene Fragen, dass sozusagen die Fragen nicht quasi von der Person ausgestellt werden können, sondern dass wir diesen Raum auch einfach immer wieder aufmachen. Brauchst du noch was? Gibt es noch was, was du wissen möchtest? Genau. Aber genau, ist ein Gedanke mal zu mitnehmen. Danke dafür.
1: Wir haben das zu unseren Veranstaltungen so gelöst und haben in die Einladung reingeschrieben, dass die Personen, die vielleicht neu sind, unsicher sind oder erstmal schnuppern wollen, gerne schon eine halbe Stunde eher kommen können, dass da schon Personal oder dann jemand von uns aus dem Team schon da ist und genau mit Fragen kommen kann. Und wir haben auch schon einmal gelöst, dass wenn man spezielle Fragen hat oder sich gerne vorher schon ein bisschen verknüpfen will, eine Person konkret anschreiben kann. Also da haben wir wirklich dann auch schon den Kontakt hergestellt. Die Person hat sich dann eben genauso als Buddy-Person auch gesehen und hat gesagt, kommt auf mich drauf zu und wir können es dann gerne eher treffen.
3: Ein letzter Punkt, den wir noch aus dem Publikum bekommen haben, ist, zum Beispiel auch mögliche Barrieren aufzeigen. Also dass es kann ja auf unterschiedlichste Weisen verstanden werden. Ich würde jetzt sagen, dass es ja auch vielleicht, welche Sprache wird gesprochen, wie sind die Räumlichkeiten zugänglich und so, dass es auch einfach ein Punkt sein kann, dass es wichtig ist, vielleicht, wenn ich als neue Person zu einer Gruppe hinzukommen möchte. Du wolltest gerade noch was dazu sagen, Caro.
0: Achso, ja genau, also die Flinterie ist leider nicht mit Rollstuhlrampe ausgerüstet, weil unsere Treppe einfach zu steil ist, also da kommt man sehr schlecht hoch und runter. Wir haben uns Mühe gegeben, dass wir in unserer Online-Präsenz leichte Sprache benutzen und wir haben auf jeden Fall auch Infomaterialien in unterschiedlichen Sprachen da, also auf Russisch, Ukrainisch, Arabisch. Genau, und stehen auch in Kontakt mit Organisationen, die sozusagen Übersetzungen auch anbieten und probieren uns da zu erweitern, haben aber halt leider noch begrenzte Ressourcen dazu.
2: Ja, mir ist auf jeden Fall bei eurer Website aufgefallen, wie schön ihr da alles in leichter Sprache stehen habt. Sehr positiv.
1: Ich fand die Anregung von Caro halt sehr gut mit den Sprachen. Also darüber haben wir noch gar nicht so sehr nachgedacht, eher so wirklich über diese physischen Räume, aber das mit der Sprache haben wir noch gar nicht mitgenommen. Also das nehme ich mir auf jeden Fall mit. Danke.
3: Dann danke auch, dass ihr im Publikum das mit reingetragen habt.
2: Und jetzt kommen wir auch, naja, also schon, weiß ich nicht, bei 1,5 Stunden, aber für mich ist die Zeit auf jeden Fall sehr schnell vergangen. Uns beiden hat es unheimlich viel Spaß gemacht, mit euch zu sprechen und mit dem Publikum zu interagieren. Bevor wir abschließen, wollen wir noch eins von euch wissen. Was würdet ihr dann einem Menschen sagen, warum sich diese ganze Arbeit und diese ganze investierte Zeit lohnt?
0: Na, damit wir irgendwann alle mal sehr gut miteinander leben können und Ideen haben, wie es weitergeht und wie wir zusammenleben möchten, so dass wir uns alle gesehen fühlen und uns alle so entfalten können, wie wir es brauchen und wie wir es uns wünschen.
2: Oh, das ist perfekt zusammengefasst.
1: Es braucht die Räume, um sich nicht allein zu fühlen. Und es gibt noch ganz viele Menschen, die unsicher sind und nicht wissen, vielleicht, wie sie sich wohlfühlen oder wo sie sich einordnen. Und ja, um da ein Vorbild oder eine Idee zu geben, finde ich das auch ganz wichtig.
2: Ebenfalls perfekt beantwortet. Ja, jetzt sagen wir vielen Dank an Caro vom Feministischen Forum Görlitz und an Elisabeth vom Regenbogenkollektiv Görlitz, ans Publikum fürs Zuhören und Mitmachen und danke auch an unsere fantastische Redaktion Gabriel und Letizia. Die nächste Folge kommt dann aus Dresden. Bis dann.
3: Und das ist ganz kurz, bevor wir auch unser Outro abspielen, noch ein wichtiger Punkt, auf den ich noch kurz hinweisen will. Also Caro und ich sind Teil der Redaktion, aber auch Gabriel und Letizia, die jetzt gerade nicht hier sind. Und ihr fragt euch, was für eine Redaktion dieses Projekt, also dieser Podcast ist. Da kann jeder mitmachen. Es braucht keine journalistischen Vorkenntnisse oder so. Wir treffen uns alle 2 Wochen online, weil eben von uns Menschen aus Grimma sind, aus Bautzen sind und wir die Möglichkeit schaffen wollen, dass man sich zumindest online halt zusammentreffen kann und überlegen kann, okay, in 2 Wochen, 3 Wochen sind wir hier auf dem tollen Fokus-Festival, worüber wollen wir reden? Und genau, also wenn ihr auch Lust habt, in die Redaktion zu kommen, vielleicht einfach nur mal reinzuschnuppern, wir treffen uns am 31.08. 17 Uhr in einem Online-Raum. Ihr könnt uns auf Instagram schreiben, auf der Website oder milo@rundfunkkombinat.de und dann kriegt ihr den Zugangslink und könnt einfach mal reinschnuppern. Ansonsten, ja, vielen, vielen Dank.
0: Danke euch auch und der Rapprika.
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0: Ja, kommen wir zu den lokalen Nachrichten. Der Deutsche Gewerkschaftsbund, DGW, ruft für kommenden Samstag, den 26. September, zu einer Kundgebung gegen den Reformkurs der Bundesregierung in Leipzig auf. Auftakt soll um 12 Uhr auf dem Simsonplatz vor dem Bundesverwaltungsgericht sein. Die Veranstalter erwarten mehrere tausend Teilnehmende, auch aus anderen Teilen Sachsens. Die Proteste in Leipzig sind dabei auch ein Teil einer bundesweiten Initiative. In 15 Großstädten sollen am Samstag DGW-Proteste stattfinden, etwa in Berlin, Hamburg, Frankfurt, Essen oder Hannover. Vor der zentralen Kundgebung in Leipzig sind mehrere Zubringer-Demos geplant. Diese starten jeweils um 10.30 Uhr im Volkshaus im Zentrum Süd sowie am Johannesplatz im Zentrum Südost. Zu dem Protest in Leipzig rufen unter anderem auch die Gewerkschaften Verdi, Erziehung und Wissenschaft, die IG Metall, die IG Metall, die Partei,
1: die Linke.
0: Die Linke, die Initiative Leipzig steht zusammen, das Aktionsbündnis Psychotherapie Sachsen und das Bündnis Unkürzbar auf.
2: Aufgrund einer Drohung gegen den Campus E-Mail-Straße im Leipziger Stadtteil Volkmarsdorf bleiben am Mittwoch das Gymnasium Hope-Adams-Schule und die dortige Oberschule vorsorglich geschlossen. Die Eltern wurden am gestrigen Dienstag darüber informiert. Was konkret vorgefallen ist, darüber gibt es keine Angaben. Nach aktuellen Erkenntnissen sehen die Ermittler bislang aber keine ernsthafte Bedrohung, hieß es. Die vorsorgliche eintägige Schließung habe die Schule aus Fürsorgepflicht selbst entschieden. Den Schülern werden am Mittwoch Aufgaben im Homeschooling zugeteilt. Am Donnerstag erfolge der Schulstart dann auch mit besonderer pädagogischer Begleitung. Bereits im vergangenen Jahr hatte eine ähnliche Drohung zur vorsorglichen Schließung von Gymnasium und Oberschule auf dem Campus E-Mail-Straße geführt. Letztlich konnte die Polizei Entwarnung geben und der Unterricht am nächsten Tag wieder normal fortgesetzt werden.
0: Das sogenannte Kaperwäldchen in Leipzig könnte gerettet werden. Das zumindest sieht ein Vorschlag von Oberbürgermeister Burkhard Jung von der SPD vor. In einem ersten Schritt könnte ein Parkhaus auf dem Festplatz errichtet werden. Damit soll das Parkplatzproblem rund um die Red Bull Arena vor allem bei Bundesliga- oder Champions League-Spielen gelöst werden. Das neue Parkhaus soll kommendes Jahr ausgeschrieben und bis 2029 gebaut werden. Parallel dazu sollen Gespräche mit dem Denkmalschutz geführt werden, wie die Festwiese für die Kleinmesse genutzt werden könne. Diese könnte in etwa 5 Jahren vom Festplatz am Kotterweg dorthin umziehen. Da die Festwiese unter Denkmalschutz steht, seien dafür entsprechende Abstimmungen nötig. Für seine Idee will Burkhard Jung noch von dieser Sendung hören. Im Mai die Weichen stellen. Zur OB-Wahl in Leipzig tritt Jung nicht noch einmal als Kandidat an.
2: Das waren die Nachrichten.
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1: Hallo und herzlich willkommen zu Metaspace. Metaspace ist vom feministischen Netzwerk Metaware aus Weimar. Ich bin Laura und moderiere heute zusammen mit Sabrina unsere 22. Metaspace-Sendung. Und wie immer ist es eine ganz besondere Sendung. Und zwar nehmen wir euch mit zum Metaware Spätsommerfest, das am 23. September stattgefunden hat. Und Sabrina und ich, wir waren an der Orga beteiligt und können euch hier noch ein paar Insights erzählen. Sabrina, hallo.
2: Hi.
1: Erzähl doch mal, was war das denn für eine Veranstaltung?
2: Das war eine ganz tolle Veranstaltung. Wir hatten ein ganz buntes Programm. Es gab Workshops, es gab ganz tolle Bands, DJs, auch eine Lesung. Und das Ganze ging von 13 bis 23 Uhr. Es war so eine Tagesveranstaltung, offen für alle. Und wie du schon angesprochen hast, ja, wir haben das organisiert und zwar auch ehrenamtlich.
1: Ja. Das klingt nach einem bunten Programm auf jeden Fall. Und ich habe nicht gehört, ich war ja dabei. Es war am Wohnlabor in Weimar. Und die letzten Jahre war das Sommerfest von Metaware ja im Künstlergarten, wenn ich mich richtig entsinne. Wie kam es dazu, dass wir dieses Jahr dann am Wohnlabor waren?
2: Ja, stimmt. Also die letzten 3 Jahre hat es im Künstlergarten stattgefunden. Und dieses Jahr dachten wir uns jetzt einfach mal, wir brauchen mehr Platz für dieses Tagesprogramm. Also der Künstlergarten hat ja auch nur, ich weiß nicht, 50 bis 80 Plätze. Und wir haben uns gedacht, wir nehmen einfach mal den kompletten Ilmpark ein am Wohnlabor. Also das Wohnlabor der Klassikstiftung hat den Sitz vorm Stadtschloss mit Blick auf den Ilmpark. Und ja, wir wollten einfach mehr Menschen von unserem Programm begeistern.
1: Und ich glaube, es ist auch einfach ein guter Ort, an dem sowohl Publikum, was gezielt zu der Veranstaltung einfach gut hinkommen kann, als auch Menschen, Touris, die da einfach vorbeischlendern und da stehen geblieben sind. Das ist unser Plan ganz gut aufgegangen.
2: Ja, auf jeden Fall. Und ja, Jux und Alina von der Metaspace Crew haben auch die Veranstaltung mit den Mikros begleitet und das freut uns total. Sie haben einfach eine Perspektive auch aufgenommen, die wir an dem Veranstaltungstag gar nicht sehen konnten. Und Jux hat daraus eine Reportage gebaut, die haben wir selbst noch gar nicht angehört. Wir sind echt ziemlich aufgeregt. Und ja, los geht's mit dem Rückblick auf das Metaware Spätsommerfest.
3: Spielende Kinder im Ilmpark. Ein riesiger Holzkubus vor dem Weimarer Schloss. Der Soundcheck ist gerade vorbei und die Tischtennisplatte hochfrequentiert. Ich nähere mich der Infobox, einem sogenannten Bauhaus-Cube. Hier erfährt Mensch sofort. Metaware hat hier ein Spätsommerfest auf die Beine gestellt. Eine emsige Wuseligkeit ist zu spüren. Aufregung und Spannung liegt in der Luft. Ich treffe auf Laura, Teil des Orga-Teams des heutigen Tages.
4: Ich bin total freudig aufgeregt. Das Wetter ist gut, was mega schön ist. Die ersten Gäste sind da für die Workshops, die Soundchecks laufen. Es ist richtig aufregend, aber auch einfach richtig, es gibt mir richtig viel Energie, das hier alles zu machen. Das ist richtig schön.
3: Energie hat auch die Organisation dieses, man muss es ein Festival nennen, gekostet. Wie kam es dazu, dass sich Laura ehrenamtlich engagiert?
4: Ich hatte richtig Lust drauf, coole Bands nach Weimar zu holen, die man sonst hier nicht hat. Und eigentlich hatte Sabrina mich nur für, ja, magst du Booking mit mir machen, gefragt. Und dann ging alles ganz schnell, dass ich irgendwie in die Hauptorga auch mit reingerutscht bin. Was dann total okay war und was einfach krass ist. Also ganz lange redet man über diesen Tag und jetzt ist er da. Und das ist einfach ein krasses Gefühl. Und es ist schön zu sehen, dass Leute das annehmen und wir hier so einen professionellen Tag organisieren auf ehrenamtlicher Basis. Es gibt Siebdruck, Seifenworkshop und man kann sich Kopfhörer ausleihen, um unsere Metaspace-Radiosendung zu hören. Und es gibt einen DJ-Workshop. Und gemeinsam haben sie, dass sie sich an Flinterpersonen richten, um einen Safer Space zu schaffen für Flinterpersonen und ja, die Dinge ausprobieren wollen, die sie vielleicht vorher noch nicht gemacht haben.
3: Der treibende Techno-Beat verrät es. Der DJ-Workshop ist schon in vollem Gange. Luisa, aka DJ Lame, hat sich mit einem kleinen Kreis an Menschen auf der Bühne vor dem Holzkubus eingefunden. Die Stimmung ist ausgelassen. Lame reißt erst einmal ein paar Witze über das typische DJ-Nicken.
5: Also, was ist ein Mischpult? Was passiert auf dem Mischpult? Wie kann ich das Mischpult benutzen? Was sind so Features, die gerne und viel benutzt werden und viel Effekte haben? Zum Beispiel einen Bass rausnehmen oder wieder reingeben oder die Höhen rausnehmen. Also es fing mit den ganz rudimentären Grundlagen an. Und dann habe ich halt auch noch die Media Player, also die CDJs, erklärt, weil digitales Auflegen einfach einstiegsfreundlicher ist als jetzt mit Schallplatten.
6: Das sind eigentlich so erstmal die wichtigsten Knöpfchen hier an der Ecke, die ihr kennen müsst. Einen Knopf, den möchte ich noch vorstellen, und zwar ist das hier halt das Level. Und zwar meint ihr, Musik ist immer gleich laut?
5: Ziel ist natürlich auch, einen Erfolgsmoment am Ende zu haben. Alle haben die Eins gefunden.
7: Nice.
5: Alle haben Übergang gemacht. Das ist auch immer das Ziel, dass alle einmal das Equipment mindestens in der Hand hatten, einmal den ganzen Laden durchgespielt haben für einen Übergang und dann hoffentlich mit einem Erfolgserlebnis nach Hause gehen. Viele nette Leute, die sich jetzt schon gefühlt zusammengeschlossen haben und eine neue Crew gebildet haben.
8: Ja, mir hat es sehr gefallen. Ich habe mich auf jeden Fall richtig empowered gefühlt. Ich habe gar keine Vorerfahrung damit, außer dazu zu tanzen. Und habe irgendwie voll den guten Einstieg gefunden und auch Lust weiterzumachen. Meine Mitbewohnerin, die hat auch mitgemacht. Wir haben jetzt schon, haben irgendwie nebenbei schon gegoogelt nach irgendwelchen DJ-Puls, die wir uns für die WG zulegen können. Ja, also ich habe Bock.
9: Also ich fand es mega cool und auch sehr entspannt. Wir waren eine relativ kleine Gruppe, also es war irgendwie voll intim. Und Louis hat uns ja so die technischen Sachen beigebracht und dann ging es auch schon ans Praktische und wir haben halt ja einfach sind so reingedeift irgendwie und jetzt bin ich voll angefixt. Also es war zwar ein bisschen kurz, aber ja, umso mehr habe ich halt jetzt Bock.
3: Einmal um die Ecke gegangen, sitzen einige Menschen auf Bierbänken und lauschen interessiert den Infos der WorkshopleiterInnen Emma und Lea. Das Thema Seife scheint alt und jung zu vereinen. Saubere Sache, meinen die TeilnehmerInnen.
10: Ja, ich bin gerade zu Besuch aus Berlin bei meiner Tochter und wir wollten gerne was zusammen machen. Das ist natürlich immer so total schön, sowas zusammen zu erleben. Ich liebe Kreativität und was mit den Händen zu machen, das hat richtig Laune jetzt gemacht.
11: Ja. Ja, ich hatte das Gefühl, dass die auf jeden Fall wussten, was sie machen und dass sie Lust hatten, das Menschen beizubringen.
10: Die beiden haben das total gut erklärt und hat richtig Spaß, da was mitzunehmen.
3: Obwohl der Seifenworkshop gleichzeitig zum Siebdruckworkshop stattfindet, ist es möglich, beides auszuprobieren.
12: I think we had a lot of fun and I think we exploited a bit. We did two soaps. I did one bag and I still have one bag and one shirt standing that I want to print another. I think I found it quite fun.
3: Amelie und Samira zeigen den Interessierten geschickte Griffe für den eigenen Siebdruck. So manch findige Teilnehmerin erwirbt noch kurzfristig einen Stoffbeutel, um ihn sogleich zu bedrucken.
12: Some people had the blurred lines, some words were missing and some of them was perfect.
13: We always have to remember
12: It was really nice that it was held in both languages and like every people would feel comfortable and nobody's forced to understand. And then everybody has equal access, of course, to the content as well.
3: Jene, die zu spät zum Siebdruck-Workshop kommen, können Metaware-Merch in diversen Größen und Stilen kaufen. Neben dem Missy-Magazin werden am Merch-Stand auch Exemplare vom Wiener Anschläge-Magazin verkauft. Die gesponserten Magazine und Beutel kommen nicht von ungefähr, denn uns wird heute noch eine Lesung mit der Chefredakteurin erwarten. Doch bevor es dazu kommen sollte, gab es für die kleineren BesucherInnen das Highlight des Tages auf die Ohren. Die Liedermacherin Nika Neulich. Sie hat sich gerade mit Haarkreide einen Regenbogen ins Haar gemalt und ich treffe sie im Backstage. Sie trinkt einen Kaffee und wir quatschen über ihre Musik.
7: Ich freue mich total. Es ist immer super spannend für mich, bei solchen Festen oder Festivals zu spielen, wo das Publikum gemischt ist, also die sich nicht nur an Kinder richten, weil ich immer sehr gespannt bin, wie viele Kinder dann auch den Weg zur Bühne finden. Und es sieht alles super schön hier aus. Die Kulisse ist toll, die Bühne sieht gemütlich aus, alle Leute sind total nett. Und deswegen freue ich mich jetzt drauf, dass ich nachher starten kann.
13: Lara hat gesagt, das macht man nicht.
7: In erster Linie ist meine Musik einfach so, dass sie die Lebenswelt der Kinder aufgreift und dass die Themen in Gitarrenpop verpackt, der auch für erwachsene Ohren cool klingt, handgemacht ist. Und es schwingt schon so eine politische Ebene bei mir mit. Ich als queere lesbische Frau ist es mir einfach auch ein Anliegen, für Vielfalt zu stehen, auch auf der Bühne. Deswegen trage ich den Regenbogen im Haar. Mir geht es vor allem auch um Empowerment von Mädchen, um Gleichberechtigung und Gendergerechtigkeit. Und das versuche ich immer wieder in meinen Texten unterzubringen. Aber es ist jetzt nicht so, dass ich sage, ich mache aus politischen Gründen Musik. Ich mache erstmal Musik, der Musik willen. Und das Politische, was in meinem Leben einfach mitschwingt, das schwingt auch in den

Also mich nervt vor allem die Kleidung. Also dass es in den Kaufhäusern eine Jungs- und eine Mädchenabteilung gibt, dass wenn man Schulranzen mit seinem Kind kauft, man erstmal die Läden auschecken muss, welcher Laden nicht in eine Jungs- und eine Mädchenabteilung die Motive unterteilt hat. Das regt mich richtig auf. Ich hoffe, dass das irgendwann anders wird. Und dann auch dieses Jungs sind wilder und dürfen wilder sein und Mädchen sind ruhiger. Da komme ich auch im privaten Umfeld immer wieder an meine Grenzen in den Diskussionen darüber, wie viel jetzt in der Biologie der Jungs steht, ob die jetzt wirklich schießen müssen und draufhauen müssen und sich prügeln müssen oder ob man ihnen vielleicht nicht viel mehr durchgehen lässt als Mädchen oder sie auch viel mehr in wilde Spiele involviert und ihnen wildes Spielzeug anbietet, als dass man das bei einem Mädchen tun würde. Also diese ganze Spielzeug und Kleider und Marketing-Geschichte, die regt mich sehr auf und

Also ich versuche in meinen Liedern männlich und weiblich gelesene Namen einfach auch mit Attributen zu versehen, die jetzt in der Gesellschaft häufig genau dem gegenteiligen Geschlecht zugeordnet werden. Also in meinem einen Song hat zum Beispiel ein Janosch als Lieblingssache einen Glitzerstift und Mädchenname, der mir gerade nicht einfällt, hat ein Piratenschiff. Und so versuche ich das einfach immer wieder aufzubrechen und natürlich auch mit meinem Lied Schnups egal, wo es darum geht, dass Mädchen eben auch alles machen können, was Jungs machen und dass es eben egal ist, ob man ein Junge oder Mädchen ist, Schnups egal. Und in der letzten Strophe geht es dann auch um Jungen, der einen Rock trägt und Rad schlagen kann und seine Puppe badet. Also so versuche ich das immer wieder aufzugreifen und auf dem neuen Album habe ich auch noch mal 1 bis 2 Songs geplant, wo das ganze Thema wird und dann auch noch mal so ein bisschen umgekehrt. Genau, entweder das Gegenteil anbieten oder aber auch einfach die Freiheit anbieten, ja. Also ihr habt einfach die Freiheit, das zu machen, was ihr wollt. Und da ist es völlig unerheblich, welches Geschlecht ihr habt. Und man durfte auch nicht Schlagzeug oder sowas spielen, aber das ist eigentlich völlig egal. Deswegen, und heute stehe ich auf der Bühne und mache, was ich will. Und jetzt werden wir mal ein bisschen rockiger.

Der Bär schaut sich Berlin an. Da muss man mal gewesen sein. Also, pass auf. Es war sehr schön bei euch in Weimar. Es hat Spaß gemacht. Ich habe, glaube ich, noch nie so eine grüne Aussicht gehabt wie heute. Das ist der Wahnsinn. Ich war richtig, komme mir vor, als wenn ich Waldbaden gewesen wäre oder sowas. Ich fahre heute Abend wieder nach Karlsruhe zurück. Wenn euch das gefällt, was ich hier mache für Kinder und ihr Lust habt, mich ein bisschen zu unterstützen,

0: Und der letzte Song heißt 2 Millionen Seifenblasen. Und das war die schlechteste Anmoderation aller Zeiten. Ein Applaus dafür, bitte. Wer von euch hat einen besten Freund oder eine beste Freundin? Hände hoch. Oh, guck mal, die armen Erwachsenen, da melden sich ganz wenige. Oh. Okay, also, der Song ist für alle Leute mit besten Freundinnen oder guten Freundinnen.
1: Ja, ich wusste überhaupt nicht, was mich erwartet, wenn ich hier so ein Kinderkonzert angucke. Aber Prädikat auf jeden Fall, selbst für kinderlose Erwachsene, extrem unterhaltsam.
2: Was hast du so gefeiert? Warum fandest du so lustig?
1: Ja, ich überlege, also es war auf jeden Fall, es waren viele, viele so richtig witzige Sachen, wo man auch immer denkt, geil, den Spagat zu schaffen zwischen Kinderbespaßen, dass Witze für Kinder lustig sind und gleichzeitig auch noch die Erwachsenen irgendwie mitzunehmen, dass die auch noch irgendwas ernsthaft zu lachen haben und nicht nur aus Sympathie mitlächeln, so stark. Auf jeden Fall richtig gut, hat Spaß gemacht.
3: Ja, ich möchte mit meinem Kind Limonade trinken. Ich möchte vor allem das Schmetterware-Kollektiv mal wieder in Aktion sehen und vor allem hier sehen, wie sich Subkultur und sogenannte Hochkultur treffen. Hier vom Schloss in Weimar. Es ist immer ein ganz spannender Ort, finde ich. Und jetzt so hier in der Sonne sein, gute Musik hören, mit netten Leuten eine Limonade trinken.
4: Also es sind immer noch viele Kinder da. Das finde ich sehr schön. Normalerweise auch so auf Mieterware Veranstaltungen, das heißt normalerweise, aber es ist auch viel Party, viel Club, was Tolles. Genau, aber dass so ein Event da ist, was mal auch mehrere Gruppen so vereint und das ist auch ziemlich gekonnt, das finde ich sehr schön. Es ist konstant was los. Es ist eine sehr, sehr schöne, spätsommerliche, frühherbstliche Atmosphäre.
5: Ihr seid bei Metaspace, eurer feministischen Radiosendung vom Netzwerk Metaware aus Weimar. Ja, wir blicken heute auf das Metaware Spätsommerfest am 23. September zurück und gerade haben wir die erste kleine Reportage gehört und es wurde ja berichtet, dass das Spätsommerfest es geschafft hat, mehrere Gruppen zu vereinen. Und Nika Neulich, die Sängerin, die Kindermusik macht, wurde richtig gefeiert. Ich habe sie auch mega gefeiert. Ich habe einfach nur die ganze Zeit auch meine Arme und Beine bewegt, je nachdem, was sie wollte. Ich habe mitgemacht. genau, Laura, möchtest du erzählen, warum es denn uns so wichtig war, auch eine Kindersängerin dabei zu haben?
6: Also ich glaube tatsächlich, dass wir nach dem Kinderact am längsten gesucht haben. Das war echt herausfordernd, irgendwie eine Band oder einen Act zu finden, der feministische oder queer-feministische Musik für Kinder macht und sind dann auf Nika Neulich gestoßen, was total toll war und an irgendeinem Punkt in der Planung war klar, wir wollen auch was für Kinder machen. Wir wollen nicht wie die letzten Male uns auf die Studi-Bubble fokussieren. Wir wollen da irgendwie raussteppen und auch was für Ältere, für Erwachsene, für nicht studierende Personen und für Kinder und Familien machen, einen Ort oder eine Veranstaltung machen, an dem sich ja verschiedene Zielgruppen auch einfach wohlfühlen. Und ich glaube tatsächlich, also das haben die Stimmen ja jetzt auch wieder gespiegelt, dass wir das ganz gut geschafft haben. Und was uns auch wichtig war oder was die Veranstaltung, glaube ich, auch ganz gut gezeigt hat, wie viele verschiedene Fähigkeiten einfach in dem Metaware-Netzwerk schon vorhanden sind, die wir an dem Ort zum Beispiel mit den Workshops auch mit anderen geteilt haben. Also zwei der Workshops wurden ja auch von Metaware-Menschen einfach selber gemacht. Und es ist cool, einen Ort zu schaffen, an dem man so Wissen, was schon da ist, einfach teilen kann und was möglichst niedrigschwellig, eben dadurch, dass es kostenlos war, anderen zu ermöglichen.
5: Ja, das auf jeden Fall. Genau, du hattest ja auch gemeint, und zwar die Kindersängerin besonders wichtig. Auf jeden Fall, wir haben da nicht losgelassen, eine Person zu finden. Und ja, haben ein vielfältiges Programm geschaffen, aber welche Kriterien waren uns denn insgesamt für das Line-Up wichtig?
6: Also worauf wir uns alle einigen konnten, dass wir ein vornehmlich Flinter, Line-Up auf die Bühne stellen wollten, wobei uns auch klar ist, und das war auch mehrmals im Planungsprozess Thema, dass an vielen Stellen einfach noch Luft nach oben ist in Sachen Diversität.
5: Ja, auf jeden Fall.
6: Ja, nachdem wir jetzt in die Workshops reingehört haben, würde ich sagen, gucken wir als nächstes mal in die Lesung. Die kam nämlich als nächstes. Da hatten wir eigentlich Frances Seeg angefragt. Frances Seeg konnte leider nicht, hat uns aber Brigitte Teissel empfohlen, wie es eben gerade auch schon kurz berichtet wurde, Chefredakteurin des Wiener oder des österreichischen feministischen Magazins Anschläge. Und in die Lesung werden wir jetzt als nächstes mal reinhören, die von Lisa organisiert und moderiert wurde, die auch den Metaware Lesekreis betreut.
7: Umbaupause. Die Tanzfläche wird nun mit Stühlen bestückt. Zwei Gläser Wasser stehen auf einem kleinen Holztisch auf der Bühne. Auf einen der Stühle setzt sich Lisa und stellt die Autorin Brigitte Teissel vor. Sie wird heute aus ihrem Buch Klassenreise lesen. Ein Buch, das Menschen porträtiert, die in der ArbeiterInnen- oder Armutsklasse aufgewachsen sind. Der Mythos, du musst dich nur anstrengen, dann kannst du alles erreichen, soll mit dem Buch Stück für Stück enttarnt werden.
8: Ich möchte ein paar Worte zu Brigitte sagen. Sie ist heute, beziehungsweise jetzt nicht aus Wien angereist, aber lebt und arbeitet in Wien, wurde in Graz geboren und hat auch als erste in ihrer Familie an einer Universität studiert. Studiert hat Brigitte dann Journalismus und Unternehmenskommunikation in Graz und Gender Studies in Wien. Heute ist Brigitte Redakteurin beim feministischen Magazin Anschläge. Wir haben auch einige Exemplare der Anschläge hier in unserem Merch-Stand. Also nehmt euch gerne was davon mit. Und außerdem arbeitet sie jetzt als Erwachsenenbildnerin und freie Journalistin und versucht in ihrer Arbeit Feminismus und Antiklassismus zu verbinden. Und das ist auch was, worüber wir heute sprechen wollen. Unser übergeordnetes Thema ist das Thema Klassismus bzw. Antiklassismus. Und wir möchten über das folgende Buch sprechen, nämlich Klassenreise. Brigitte wird heute auch daraus lesen.
9: Ja, was ist jetzt ein Aufstieg? Ist das so ein Ankommen? Also viele sagen, dass es immer so ein Dazwischen ist, wenn man in der Arbeiterinnenklasse oder in Armut aufgewachsen ist und dann irgendwie wechselt, dass es immer eine Reise bleibt. Und wir wenden uns auch eigentlich so gegen das Oben und Unten, das es natürlich gibt, aber das wir natürlich auch auflösen wollen. Und deshalb haben wir diesen Begriff gewählt, genau. Und Klassismus wolltest du auch genau kurz erklärt haben. Ja, das ist noch gar nicht so bekannt im deutschsprachigen Raum, obwohl es den Begriff schon lange gibt. Ist eigentlich von feministischen Aktivistinnen geprägt worden, schon in den 70er Jahren, dann in den 90ern so in den deutschsprachigen Raum gekommen. Aber erst in den letzten Jahren, dass er so bekannter ist. Und damit meint man eigentlich ähnlich wie zu Sexismus und Rassismus, so die Diskriminierung und Ausgrenzung aufgrund der Klassenherkunft oder Zugehörigkeit. Also jetzt zum Beispiel erwerbslose Menschen, wohnungslose Menschen, aber auch Arbeiterinnenkinder im Bildungssystem, die da Diskriminierung und Ausgrenzung erfahren. Dass diese Schulentscheidung von zentraler Bedeutung für das spätere Leben ist, das habe ich damals als Neunjährige schon verstanden. Warum ich es verstanden habe, weiß ich nicht. Aber es war mir klar, es ist nicht wurscht, in welche Schule ich nach der Volksschule, das ist Grundschule, gehe. Das ist nicht egal und es ist wichtig, dass ich in das Gymnasium komme. Obwohl mir meine Eltern in die Richtung nie Druck gemacht haben. Also es war kein Thema, dass wir jetzt alle ins Gym müssen, weil es ist super, null, wirklich niemals war klar, dass es, aber es war klar, das ist die bessere Schule und das wäre jetzt besser für mein Leben, wenn ich da hinkomme. Ich habe ja auch gemerkt, dass es in meiner Klasse nur sehr wenige Kinder in andere Schulen schaffen. Also alle migrantischen Kinder mal fix nicht, nur die österreichischen Kids sind auf das Gymnasium gewechselt. Wer quasi fix wechselt, das waren halt die Kinder, die so ein bisschen besser gestellt waren. Also nicht Kinder von reichen Leuten, die gab es ja in Simmering de facto eh nicht, aber es waren halt schon die Kinder vom Facharbeiter mit dem Haus am Stadtrand. Die Georgs der Klasse. Das war vollkommen klar, dass die aufs Gymnasium wechseln. Noten waren meinen Eltern auch egal. Meine Mutter hatte eine schwierige Schulkarriere, es war wirklich mühsam für sie. Sie hat also immer gefunden, das sei keine Kategorie. Also sie findet es gut, dass wir jetzt lesen, schreiben und rechnen lernen. Also kein Druck, es war kein, du musst gute Noten heimbringen. oder dass es überhaupt interessant sei, welche Noten du heimbringst oder auch in welcher Schule du bist. Das war meiner Mutter wirklich vielleicht nicht ganz egal, aber sie hat immer vermittelt, dir muss es gut gehen, das war ihr wichtig. Und wenn die Schulform dich quält, dann finden wir eine Schule, wo du es fein hast.
8: Ja, vielen Dank für das Vorlesen von dieser ersten Stelle. Ich möchte jetzt an verschiedenen Punkten, die gerade genannt wurden, anknüpfen und ja, versuchen, das so ein bisschen im Gespräch noch weiter zu erörtern. Und ich wollte einmal darauf eingehen, dass ja an einer Textstelle beschrieben wird, dass mit steigenden Klassen in der Schule auch immer weniger SchülerInnen übrig bleiben. Wie oder was würdest du sagen, sind denn so die Hauptgründe, warum Kinder vor allem aus Armutsfamilien oder aus ArbeiterInnenfamilien ja, in weniger hohe Schulklassen kommen?
9: Ja, da gibt es vielfältige Gründe. Man weiß ja so aus Erhebungen zum Beispiel, dass sehr viele Kinder Nachhilfe bekommen. Dafür braucht man Ressourcen, also es wird sehr viel Nachhilfe privat bezahlt, wo viele einfach die Ressourcen nicht haben. Dann können manche Eltern zu Hause helfen, je nachdem, ob sie die Zeit haben oder ob sie auch selbst jetzt in irgendwelchen Fächern Bescheid wissen. Da gibt es mal sehr ungleiche Voraussetzungen. Dann gibt es auch Studien, die zum Beispiel zeigen, dass LehrerInnen Empfehlungen fürs Gymnasium auch nach der sozialen Herkunft, dass das die Entscheidung beeinflusst, ob sie eine Empfehlung geben oder nicht. Und dann kommen noch so Faktoren hinzu, wie Barbara da ganz gut schreibt, dass viele Kinder aus bürgerlichen Schichten schon aufwachsen, so mit dem Selbstverständnis, dass sie so eine Schule machen werden, dass sie Abitur machen werden, dann studieren werden und anderen Kindern das eigentlich total fremd ist und dass dann manchmal auch in Familien die Meinung gibt, ja, das ist nutzlos oder es ist besser, möglichst schnell Geld zu verdienen. Das heißt natürlich nicht, dass jetzt Abitur zu machen und Studium zu machen der einzig gute Weg ist. Es geht eher darum, dass Leute, die das gerne machen würden, ob ihnen das ermöglicht wird oder nicht. Und da gibt es eben sehr viele strukturelle Hürden, die da greifen.
8: Ja, vielen Dank erstmal bis hier. Ich würde gerne, wir haben noch ein Funkmikro, das ich gerne in die Runde geben kann. Und ich würde mich riesig freuen, wenn irgendjemand vielleicht einen Wortbeitrag, noch eine Frage hat an Brigitte, gerne irgendwas noch loswerden möchte in diesem Kontext. Okay, ich sehe eine Hand.
10: Ist Duzen okay?
9: Wenn ja, gerne.
10: Okay, gut. Du hattest ja zu Beginn gesagt, dass so das gesellschaftliche Narrativ ist, jeder kann das schaffen, jeder kann aufsteigen. Und jetzt haben wir drei Geschichten gehört, wo das der Fall ist. Und ich frage mich, gibt es noch andere im Buch? Sind die drei Geschichten repräsentativ für das Buch? Und genau, warum hast du ausgerechnet die jetzt ausgewählt und vielleicht auch eine Nicht-Aufstiegsgeschichte? Oder genau, also da, das ist so meine Frage oder Anregung.
9: Genau, wir haben

0: es einfach das oder das Talent, die Intelligenz, was auch immer wäre. Und mit den Geschichten wollten wir das eigentlich so ein bisschen entzaubern, diese Erzählung von den Einzelkämpferinnen. Genau.
1: In dem Buch Klassenreise sind nicht alle Porträts erschienen, die ihr gemacht habt, sondern es gibt noch mehr. Und dazu gibt es auch eine Website, die heißt klassenporträts.at. Also einfach mal googeln oder reingucken. Das erweitert dann vielleicht das Spektrum nochmal ein bisschen mehr. Und ja, an der Stelle würde ich sagen, wenn noch weiter Redebedarf ist, meldet euch. Und dann vielen, vielen Dank für das Zuhören, vielen Dank fürs Fragen stellen und vielen Dank an dich, Brigitte, fürs Dasein.
0: Ich sag auch, danke.
2: Brigitte Theisel sitzt nach der Lesung entspannt vor der Bühne, als ich die Gelegenheit ergreife, mit ihr zu sprechen.
0: Ja, das Gespräch mit Lisa war super nett. Lisa hat super interessante Fragen gestellt, souverän moderiert und hat mich gefreut, dass dann während der Lesung noch einige dazugekommen sind, weil hier es ja im öffentlichen Raum ist und auch Leute vorbeikommen. Das finde ich ein tolles Format. Finde ich super wichtig, niederschwellig zugängliche, frei zugängliche Kulturveranstaltungen, weil viele klassische Kulturinstitutionen ja sehr hohe Eintrittspreise haben und gerade auch für Jugendliche, die von zu Hause vielleicht nicht so die Möglichkeit haben, ist das eine super Gelegenheit. Ich bin beeindruckt, wie super es organisiert ist hier. Also für die nächste Veranstaltung, wo ich beteiligt bin, habe ich schon was gelernt. Ja, alle Leute sind total herzlich, heißen einen willkommen. Es wird alles gezeigt von super gutem Kaffee bis hin zu Entspannungsraum. Also ja.
2: Brigitte verrät mir auch, was sie gerade in ihrer Ideenschmiede hat.
0: Ja, Bettina und ich, meine Co-Autorin, würden gerne ein neues Buch starten, aber das sind wir noch ganz in der Anfangs- und Recherchephase. Hoffentlich wird's was. Auch wieder zum Thema Klassenverhältnisse.
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4: Ihr habt einen Ausschnitt von der Lesung mit Brigitte Theisel gehört, die beim Spätsommerfest von Metaware am Wohnlabor stattgefunden hat. Und Jux war da auf der mit dem Mikrofon dabei und Alina auch und haben ein paar Stimmen und auch Teile der Lesung eingesammelt. Ich war selber bei der Lesung gar nicht so da, kopfmäßig. Deswegen war das total schön, das jetzt nochmal im Nachgang zu hören. Und ich habe nur beobachtet, wie am Anfang so einzelne Plätze so im Gäste, also so besetzt waren. Und dann nach ein paar Minuten oder nach der ersten Viertelstunde dann doch auch irgendwie alle. Und dass Leute im Vorbeigehen dachten, oh, da setze ich mich mal hin und höre zu. Und das ist irgendwie genau das, was wir wollten. Es ist irgendwie toll, dass das geklappt hat. Die Lesung gibt es dann auch noch als Ganzes zum Nachhören auf Soundcloud, weil wir den ganzen Mitschnitt haben, falls euch das interessiert. Und ja, Sabrina, wir beide haben das ganze Ding ja mitorganisiert.
5: Ja.
4: Und wir haben jetzt schon mitbekommen, es gab Workshops, es gab eine Band für Kinder, eine Lesung. Wie viel Vorbereitung steckt da eigentlich drin und was waren so herausfordernde Planungsschritte für dich oder so aus deiner Perspektive?
5: Ja, wie viel Vorbereitung steckt da drin? Ja, also ich persönlich habe 6 Monate vor der Veranstaltung angefangen und habe Fördergelder eingeholt und das war schon richtig anstrengend, weil wir für keine Metaware Veranstaltung so viele Fördergelder bisher eingeholt hatten. Also das war wirklich herausfordernd, weil wir auch mit Förderern gearbeitet haben, mit denen wir zuvor noch nie in Kontakt getreten sind. Also das war richtig spannend. Weitere Felder, die ich herausfordernd empfand, war auch das neue Team. Wir sind zusammengekommen, wir kannten uns schon bei Metaware so ein bisschen, so die einzelnen Personen, aber dass man 4 bis 6 Monate intensiv an so einer großen Veranstaltung

0: Veranstaltung arbeitet, motiviert bleibt, das war also für mich persönlich sehr herausfordernd und beschäftigt mich jetzt noch im Nachhinein, genau, was man da noch besser machen könnte. Aber ja, jeder Act, den wir ausgewählt hat, hat mir so einen Schub gegeben. Und dann bin ich dran geblieben und dachte mir, ja, wir müssen diesen Tag realisieren. Wie war das denn für dich, Laura?
1: Ähnliche Herausforderung, auch dass sich das Team neu gebildet hat und man mit Leuten zusammenarbeitet, die man noch gar nicht kannte. Das ist, glaube ich, immer eine Herausforderung. Und auch, dass Metavare ja sich eher als loses Netzwerk versteht und nicht als Verein. Das heißt, wir oder vor allem du hatten in der Fördermittelakquise einfach weniger oder andere Möglichkeiten. Du konntest nicht den einen Eintrag stellen für die, weiß ich nicht, 6.000 Euro, sondern wir nennen sie später auch noch, keine Sorge, alle 50.000 irgendwie verschiedenen Sponsoren und Fördermittelgeber einzeln anfragen, und das ist einfach schon enorm viel Arbeit. Und was ich auch herausfordernd fand, war die Logistik, also so wirklich die praktische Logistik dann am Ort. Gibt es Toiletten? Wo sind sie? Gibt es Strom? Wie viel Strom brauchen wir? Wir wollten noch diese Bauhaus-Cubes, diese Holzkuben dazu aufbauen. Wie kommen die von A nach B? Wer hat einen Anhänger? Wo kommen die Getränke her? Also so ganz viele, ja, so Logistikfragen, mit denen ich mich vorher noch gar nie beschäftigt habe, die aber so einen guten Einblick geben, wie viel Orga in einem Festival oder in einer größeren Veranstaltung einfach steckt. Das war total spannend und auch herausfordernd.
0: Ja, aber auch die Momente zum Beispiel mit dem Bauhaus Cube haben uns als Team sehr zusammengebracht, weil wir so ein Empowerment-Moment hatten, weil wir diese Cubes einfach aufgebaut haben.
1: Ja.
0: Ja, wir waren 6, 7 Personen und haben die einfach aufgebaut.
1: Ja.
0: Uns wurde gesagt, 4 Stunden, 2. Wir haben nur 2 Stunden gebraucht. Also ja, richtig toller Moment für mich persönlich. Genau, wir haben ja jetzt schon einige Reportageteile gehört und jetzt möchten wir noch mal ins Abendprogramm eintauchen. Da haben ja Laura und ich auch einige Bands ausgewählt, die bei unserem Spätsommerfest gespielt haben. Und wir sind jetzt gespannt auf den letzten Audiobeitrag von Jux zum Spätsommerfest.
2: Ich entdecke die Band Baby of the Bunch vor dem Wohnlabor. Sie entspannen sich bei einem frischen Getränk und wirken ausgewachsen.
3: Hallo, wir sind Baby of the Bunch. Ja, wir entspannen uns gerade hier auf der Wiese und sitzen vor dem Burgplatz und gucken auf die Bühne und wir freuen uns sehr darauf. Also wir freuen uns immer, wenn wir wie bei Veranstaltungen spielen können, die halt von Flinters oder für Flinter-Personen organisiert werden, und es ist auch total schön, Konzerte zu spielen mit freiem Eintritt, weil jeder kommen kann. Und ja, die Menschen hier sind total entspannt, das Essen ist lecker, Soundcheck wird gut, wir haben richtig Bock drauf.
4: Das Wetter ist sehr schön und wir hoffen, dass noch zahlreiche Leute erscheinen und sich dieses kostenlose Kulturangebot das noch nutzen. Und ja, wir machen uns einfach einen schönen Samstag in Weimar und versuchen unseren Teil dazu beizutragen, dass es ein schöner Konzertabend wird.
2: Kennt ihr denn die anderen Acts auch? Oder also kennt ihr Fatih aus Weimar, die Wave-Band, die auch spielt? Kennt ihr die?
4: Vor heute kannten wir die noch nicht, aber wir haben die vorhin beim Soundcheck gesehen und die waren total geil. Also der Sound war richtig nice, die Texte waren cool. Wir waren super sympathisch, also wir freuen uns auch sehr auf deren Auftritt.
2: Vielen Dank.
5: Nun ist es Zeit für Zerstreuung. Das Wave-Duo Fatih schwemmt dem Publikum zart, harte Texte in brechenden Wellen in die Synapsenstrände.

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4: Nochmal ganz vielen Dank an das Metaware-Kollektiv aus Wunderbohr. An Georg am Sound, der macht das wunderbar und irgendwen habe ich vergessen.
5: Je später der Abend wird, je dunkler es wird, umso wichtiger wird die Awareness Crew. Jede Helferin bekommt bei der Veranstaltung eine Einführung dazu von Lina, so auch die 19-Uhr-Schicht.
6: Könnt alle erkennen, also HelferInnen an diesem blauen Band. Ihr könnt immer hierher kommen und Personen, denen es nicht gut geht, halt hierher verweisen. Hier kann man chillen. Es gibt hier hinten Wasser, wir haben hier ein paar Snacks und Traubenzucker. Und ansonsten habe ich eine coole Präsi, die ich euch zeigen möchte.
5: Das Spätsommerfest verlief ohne erkennbare Zwischenfälle. Die Band, die wir nun schon im Hintergrund hören, ist Matching Outfits. Das Lo-Fi-Trio singt von Freud und Leid zwischenmenschlicher Beziehungen, verpackt in sehnsüchtige Lo-Fi-Beats und Call-and-Response-Gesang.
7: Eigentlich nur noch 2 Kassetten, ne? Eine wurde verkauft. Wie war es sonst so in den letzten 2 Stunden hier in der Infobox?
8: Viele Leute, die erstmal kommen und gucken, stehen bleiben, zuhören. Ja, und es wurden vor allem Sticker und Infomaterialien bei uns bis jetzt mitgenommen.
7: Was ist denn heute dein Highlight?
8: Ich freue mich vor allem auf die Bands und Acts, die dann so ein bisschen lauter werden, so zum späteren Abend hin. Ich freue mich aber grundsätzlich auf die Atmo, die so einen Open Air Free for All, so eine Veranstaltung mit sich bringt. Viele Kinder, Menschen, die glaube ich nicht damit gerechnet haben, dass heute sowas stattfindet. Das ist insgesamt die Atmo, ist glaube ich so mein Highlight.
9: Also akustisch fand ich Matching Outfits richtig sweet. Also ich wollte direkt wieder 14 sein und ich kann ja auch 29 sein und die Indie-Musik total feiern, aber das ist so, ich weiß nicht, das hat mich total überrascht, weil ich das sonst in Weimar echt noch nicht so gehört habe. Sonst hört man oft Ähnliches, was auch schön ist, aber das habe ich jetzt in Weimar noch nicht gehört.
5: Wenn es nach dem Publikum gegangen wäre, hätten Matching Outfits noch ewig spielen dürfen. Aber ja, auch die Fans von Baby of the Bunch waren gespannt.
10: Es gibt nachher, glaube ich, so eine Riot Band oder so. Ich habe den Namen leider vergessen. Baby of the Bunch, stimmt, so hieß es. Genau, bin ich extrem gespannt. Ich glaube, das wird richtig gut.
11: Guten Tag. Wir sind Baby of the Bunch aus Berlin. Der erste Song heißt Make Out.

Baby of the Bunch tragen Make-up, das mich wegen der verwaschenen Augenpartie an Kiss erinnert. Die rotzige Punk-Manier merkt man ihnen sofort an, als sie die Bühne betreten. Das Publikum wirkt von Anfang an begeistert. Und von der Präsenz der vier Musiker

0: nein. Ja, wir haben noch einen sommerlichen Song. Für passend zum Spätsommerfest. Er heißt Let's Go Swimming. Ja, es geht darum, dass man schwimmen gehen will.
1: Dankeschön. Der nächste Song heißt Your Mom. Und es geht darum, dass man auf jemanden steht. Und dann trifft man aber die Mutter von der Person und die Mutter ist viel heißer.
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Vielen, vielen lieben Dank. Es ist das erste Mal, dass wir in Weimar heute spielen. Hoffentlich bald wieder mal. Sehr, sehr gerne. Oh Mann. Okay, für den nächsten Song brauche ich kurz mein Getränk. Normalerweise trinke ich Bier auf der Bühne. Ich habe meinen alkoholfreien Monat jetzt. Ja, fast geschafft. Oh, ein Glück, Alter. Okay, passt auf. Also, ich war 20 Jahre alt ungefähr. Das war so vor 3 Jahren. Dachte mir nichts Böses meines Lebens. Ich bin auf eine Party gegangen. Ich dachte, ich wäre heterosexuell. Ich war auch in einer heterosexuellen Beziehung. Ja, ich weiß auch nicht. Ich dachte, das ist einfach keine Ahnung. Manchmal denkt man solche dummen Sachen, keine Ahnung. Ich gehe da auf jeden Fall hin. Gar keinen Bock auf die Party. Direkt rein in die Küche. Ich wollte mir einfach nur einen so reinsaufen, mich zulaufen lassen. Plötzlich steht da das wunderschönste Wesen der Welt in dieser Küche. Ich weiß noch genau, das Frühlingslicht schien von hinten auf sie so herab und sie sah einfach so wunderschön aus und es war aber ein Girl und ich so, lol, ich bin gay. Es war wirklich wie so ein Schlag ins Gesicht. Ich so, Gott, jetzt macht alles einen Sinn. Genau, und wir haben dann auch was miteinander gehabt und ich war so voll verknallt und es hat aber leider nicht so gut geendet, weil jetzt kriegt sie gerade ihr zweites Kind von ihrem Partner. Ich bin nicht der Partner. Ja, und jetzt ist sie ins Erzgebirge gezogen und eigentlich war das unser Plan. Also es war mein Plan. Ich habe gedacht, keine Ahnung, ich fahre Gravelbike und ich weiß nicht, ich habe eine Drechselbank oder so. Ich habe mich da übelst gesehen und jetzt ist sie mit diesem Typen da und scheiße. Ja, das ist meine Outing-Story gewesen. Viel Spaß mit dem nächsten Song, Chapstick Girl. Ich weiß nicht, was ein Gravelbike ist.

0: Danke, dann schönen Abend noch. Bis bald.
1: Nach Baby of the Bunch wird es elektronischer und tanzbarer. Pani Paolo versorgt die Tanzenden mit House, wavigen Klängen und überraschenden Breakbeats.

Langsam wird es dunkler und kälter. So manch eine Person verschwindet kurz nach Hause und versorgt sich und Friends mit wärmeren Klamotten. Und vielen wird klar, der Sommer ist nun wirklich vorbei. Doch was hilft am besten gegen die Kälte? Tanzen! DJ Tryptophan hat diesen Beweggrund allerdings nicht nötig, denn Tryptophan macht es einer sehr leicht, den eigenen Booty nach Belieben zu shaken.

0: Ein wunderbarer Tag ist vorbei. Langsam leert sich der Platz vor dem Weimarer Schloss. Sabrina blickt glückselig auf die Bühne.
1: Einfach nur richtig erfüllend und schön und herzerwärmend, weil so viele wunderbare Artists da waren und ja, den Tag einfach schön gemacht haben. Highlight war am Morgen, weil ich da so die ersten Töne von den Bands gehört habe beim Soundcheck und wir einfach mit ein paar Teammitgliedern so zusammenkamen und das richtig gefeiert haben und fast geheult hätten. Das war so das Highlight, weil wir einfach gemerkt haben, wow, wir haben jetzt da monatelang dran gearbeitet und jetzt kommt das irgendwie zusammen und wir hören schon so die ersten Acts. Als letztes werde ich, gute Frage, hoffentlich noch mit dem Team anstoßen, so richtig feiern, was wir hier geschaffen haben und dann am Schluss die Cubes zusperren. Ja.
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3: Ja, am Ende einfach die Cubes zusperren, Sabrina.
1: Ja, habe ich gemacht.
3: Sehr gut. Was für ein Tag und Abend. Richtig toll. Ihr habt einen Einblick bekommen in das Metawarre Spätsommerfest, das wir am 23. September hier in Weimar veranstaltet haben.
1: Ja, und Laura, du hast auch schon gehört, was mein Highlight war. Und ja, was war dein schönstes Erlebnis?
3: Also es war schon richtig toll, einfach die Bands auf der Bühne spielen zu sehen, die man so ein paar Monate vorher in den Tiefen von Spotify entdeckt hat und sich vorgestellt hat, wie das wohl wirken würde am Wohnlabor mit Menschen, die dann auch davor stehen und das feiern. Und dann stehen die da und machen geile Musik und die Leute finden es geil. Das ist einfach richtig toll. Und dann, dann fragen halt Leute, wer hat diese Band ausgesucht? Sowas habe ich ja noch nie in Weimar gehört. Und wir denken uns so, ja genau, deswegen haben wir das gemacht. Das sind einfach, richtig tolle Momente. Und auch die Stimmung am ganzen Tag. Ich hatte das Gefühl, alle waren sehr wertschätzend miteinander und sehr lieb. Also sowohl die Crew als auch die Gäste, die da waren und auch die KünstlerInnen. Alles war irgendwie sehr lieb und wertschätzend. Das war einfach ein schönes Grundgefühl.
1: Ja, auf jeden Fall. Also ich habe das auch so gespürt, ich kenne das auch aus anderen Veranstaltungen, wo das nicht so ist, wenn es auch mal stressig wird, aber es hat halt einfach alles wunderbar geklappt an diesem Tag und ich fand es auch immer schön, wenn ich irgendeine Person aus unserem Team getroffen habe, weil alle so ein Grinsen im Gesicht hatten und das Feiern am Schluss ist ein bisschen zu kurz gekommen, aber das holen wir nach, vielleicht beim nächsten Sommerfest.
3: Ja, wer weiß.
1: Was würdest du denn beim nächsten Mal anders machen, Laura?
3: Also an dem Tag glaube ich gar nicht so viel. In der Organisation würde ich auf jeden Fall darauf achten, dass es einfach mehr Leute sind. Wir waren schon einfach mit so 6 Leuten ein sehr kleines Team für sehr viele Aufgaben. Und das, ich glaube, dadurch sind an vielen Stellen auch einige Sachen leider zu kurz gekommen. Das wäre beim nächsten Mal einfach cool, das noch auf mehr Schultern zu verteilen. Aber ansonsten, können wir schon nochmal so machen.
1: Auf jeden Fall. Die Motivation ist da.
3: Ja.
1: Ich denke auch, mit einem größeren Team könnten wir das nochmal stemmen, 2024.
3: Falls ihr die Bands nochmal nachhören wollt, dann könnt ihr das tun. Wir haben auch hier wieder eine Spotify-Playlist angelegt unter unserem Metaspace-Kanal. Ihr könnt einfach mal nach Spätsommerfest und Weimar auf Spotify gucken. Da findet ihr eine Auswahl von Songs der Bands, die dort gespielt haben. Und jetzt hören wir nochmal einen kurzen Werbeblock zu Metaware.
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3: Ja, das war's auch schon mit der 22. Sendung von Metaspace. Ihr habt einen Rückblick vom Spätsommerfest gehört. Und wir würden gerne noch ein paar Danksagungen am Ende loswerden. Ja. Sabrina, willst du loslegen?
1: Ja, okay. Also, großes Danke geht raus an die Orga-Gruppe. Ohne euch wäre das nicht möglich gewesen. Danke an Louis, Samira, Anna, Lisa. Danke an alle Gäste, die da waren und die HelferInnen, besonders Susan, Georg von Culture Care, Wayley, die die Bar gemanagt hat, Walle, geil, ohne Walle wäre die Logistik nicht so reibungslos abgelaufen. Mega, dass du dabei warst.
3: Danke auch, ganz großen Dank an Jux und Alina. Es war immer eine Freude, über den Platz zu gucken und irgendwo eine Person von euch beiden mit einem Mikrofon zu sehen und jemanden zu interviewen. Es war dann immer richtig so, ha, schön, mal gucken, was da rauskommt. Und es ist einfach mega cool. Ich sage ja immer, ein Audiobeitrag sagt mehr als 1000 Fotos. Nee, es war richtig, also einfach eine tolle Zusammenfassung für eine Veranstaltung. Kann man sich auch mal merken, finde ich, so für zukünftige Formate.
1: Voll. Und dann auch noch ein großes Danke an Jux hier an der Technik im Studio von Radio Lotte für das Fahren dieser Sendung.
3: Ja, Sabrina. Ne? Toll, dass wir hier zum ersten Mal doch auch zusammen moderiert haben.
1: Ja, es hat mega viel Spaß gemacht. Ja, und nochmal zum Spätsommerfest. Die Veranstaltung war ja kostenfrei und kostenfrei konnte sie nur werden durch die ganzen Förderungen, die wir eingeholt haben. Und jetzt schreibt euch mit, weil wenn ihr auch so eine Veranstaltung auf die Beine stellen wollt in Weimar, dann sind das eure Anlaufstellen. Und zwar danke an Stura von der HFM, Stuko von der Bauhaus-Universität, Studierendenwerk Thüringen. Danke an die Gesellschaft Freunde Förderer der Franz Liszt Weimar. Danke an die LAG Soziokultur, besonders hier der Feuerwehrtopf, mega gut. Grüße gehen raus an Herrn Lochthofen. Danke für die vielen Gespräche und die Informationen, wie ich den Feuerwehrtopf dann durchführen kann. Dann danke an die Literarische Gesellschaft Thüringen als Partner. Sie haben für uns den LAP, also den lokalen Aktionsplan Weimar, ins Boot geholt. Danke an Thüringer Landstrom und die Energiegenossenschaft Ilmtal. Und danke an die neue Liszt-Stiftung. Wow.
3: Wow.
1: So viele Förderer. Und damit sind wir am Ende mit unserer Sendung. Das war Metaspace. Eine Sendung von Metaware, dem feministischen Netzwerk aus Weimar.
3: Dann sagen wir mal tschüss.
4: Tschüss.
3: Bis zum nächsten Mal.
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15: 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Und jetzt geht's als nächstes weiter mit Pips Radio Show und danach hört ihr Rebecca bei Aktuell. Viel Spaß!

Willkommen bei Pips Radio Show. Und das ist jetzt die vierte Edition, diesmal leider ohne Frieda. Also ich mache das ganz alleine. Wir fangen an mit Fabi Fibra, VIP in Trip.

0: Ja, das waren Fabri Fibra mit VIP in Trip. Und das stimmt ganz gut auf die Sendung ein, denn es geht heute um Zirkus. Und wir hatten ja da so ein bisschen die klassische Zirkusmusik drin, um Feiern. Das ist das Video, da wird gefeiert, hauptsächlich in der Oberklasse. Bei uns wurde einfach auf der Straße gefeiert. Wir hatten das Mersefest. Und das Mersefest, oh ja, ich war zu leise.
1: Kannst du mal anfangen?
0: Okay, ich kann noch mal anfangen von allem. Okay, also danke, Claudia. Also
1: nach dem Lied,
0: also ja, also wir sind ja jetzt live, ne? Sowas kann passieren. Bad things can happen. Also es ging bei diesem Lied von Fabi Fibra um die Party der Oberklasse und das ganze Lied hat eigentlich ganz gut dazu gepasst, dass wir erstmal eine Party gemacht haben und auch, dass ich bei dem ganz tollen Konzert war. Und zwar hatte ich die Ehre, bei Gianna Nannini dabei zu sein, die ihr 50-jähriges Bühnenjubiläum gefeiert hat. Und das so richtig mit Stil in der Waldbühne in Berlin. Und es war das Symphonieorchester oder Philharmonieorchester aus Prag da, also die Bohemians. Und es war so schön, es war wirklich fantastisch. Und deswegen spiele ich jetzt auch gleich ein Lied von Gianna Nannini, weil ich finde, diese Frau jetzt mit 72 hat die nochmal so eins draufgelegt. Da kann man sich nur eine Scheibe von abschneiden. Also jetzt Gianna Nannini mit 983.
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Das war Gianna Nannini mit Millecento 83. Und ich muss sagen, ich habe noch nie so ein perfektes Konzert gesehen. Die hatte wunderschöne Produktionen mit Hintergrundanimationen. Bei diesem Lied brannte die ganze Bühne. Und aus dem Grund, weil 1983 Gianna Nannini öffentlich erklärt hat, dass sie in einer lesbischen Beziehung lebt und sich zu ihrer Freundin bekannt hat, Carla, und mit der sie auch immer noch zusammen ist, mit der sie inzwischen auch verheiratet ist und eine Tochter hat. Und damals ging ein absoluter Shitstorm los. Also in Italien hatte sie keine glückliche Zukunft mehr und ist dann sogar aus Italien ausgewandert und ist nach London gegangen. Also sie hat als eine der ersten Frauen tatsächlich das erlebt, was keiner erleben will, wenn man sein Outing hat und dann plötzlich halt wirklich die ganze Welt gegen einen. Ich bewundere sie, weil sie vor einem Jahr sich noch den Oberschenkel gebrochen hat und ich muss sagen, die ist auf der Bühne rumgeturnt, 2,5 Stunden, wie eine 20-Jährige. Also ich könnte das nicht mehr. Und ja, Respekt, Hut ab vor Gianna Nannini und wollen wir hoffen, dass wir noch viele Konzerte mit Gianna Nannini erleben dürfen. Sie macht kein deutsches Konzert mehr. Sie singt auch nur auf Italienisch und das liegt an ihrer Tochter. Die hat ihr das nämlich verboten, Englisch zu singen, weil die meinte so, das klingt nicht echt. Und sie wäre Italienerin und sie soll weiterhin Italienisch singen. So ist das, wenn man Kinder hat. Und die Tochter von Gianna Nannini ist ja auch erst 16 Jahre alt. Gianna hat mit 54 nochmal eine Schwangerschaft erlebt und das auf natürliche Art und Weise. Also Gianna ist jetzt nicht nur bei den Mädels gerne, sondern auch bei den Jungs. Und es ist alles gut gegangen. Sie hat das Kind auf natürliche Weise geboren. Jetzt ist das Kind 16, sie 72. Ich hoffe, es geht ihr gut mit dieser Situation. Meine Tochter ist ja Gott sei Dank schon ein bisschen älter, aber die Zeit, wo sie 16 war, naja, das war ein bisschen schwierig. Gut, das war jetzt sozusagen ein kleiner Ausflug nach Italien. Wäre jetzt auch schön, in Italien zu sein, aber wir sind hier in Leipzig bei Radio Blau und hier ist Pips Radio Show. Ja, mein Name ist demnach auch Pip. Das steht für Peace is Possible. Und ich bin Mensch in erster Linie, aber halt auch Zirkusmensch, komme aus der Zirkuswelt und darum geht es heute hauptsächlich, weil wir haben im Moment eine Situation, dass Zirkusse tatsächlich die Möglichkeit besteht, dass es bald überhaupt keinen Zirkus mehr gibt. Und ich persönlich finde das sehr schade, weil Zirkus ist eine der ältesten Formen der Unterhaltung und ich denke, Zirkus sollte am Leben bleiben. Und wir hatten ja auch hier in Leipzig so einen Zirkus, der hieß Bimbo Town, das war ein Punk-Circus. Und ich habe heute mit Jim Whiting, dem Macher von Bimbo Town, gesprochen. Der hatte aber keine Zeit heute, sich hier selbst einzustellen oder ein Interview zu geben, hat sich aber ein Lied gewünscht und das spielen wir jetzt als nächstes. Und zwar ist das von Ines und Charlies Fox, Mockingbird. Viel Spaß damit.

Yeah, das war Mockingbird von Ines und Charlie Fox und das kam auf Wunsch von Jim Whiting. Das hat er sein komplettes Lieblingslied genannt. Da geht es ein bisschen darum, dass man nie genug haben kann, dass irgendwie die Menschen halt immer mehr haben wollen. Und wir haben uns da unterhalten über die Tatsache, dass für ihn Bimbotown sein Zuhause war und er dort ja auch gelebt hat und er das so schön gemacht hat wie möglich, weil er selber gerne in einer schönen Umgebung lebt und er wollte diese Umgebung teilen. Und wer Bimbotown miterlebt hat, ja, das war ein Erlebnis. Bimbotown war eine Installation eben des Aktionskünstlers Jim Whiting, der auch weiterhin in Leipzig lebt. Und das war über 2000 Quadratmeter in Halle 7 in der Spinnerei, wurde dann aber geschlossen, also zumindest von der kommerziellen Seite her wurde die Lizenz entzogen, dort Getränke auszuschenken und öffentliche Veranstaltungen auch abends zu machen. Das war mit Brandschutz begründet, dass wir 4 Zentimeter zu niedrig waren. So habe ich das zumindest mitbekommen, weil ich kam erst an 2012 und habe dann bei Jim, mal ein Praktikum gemacht oder einfach mal so ein bisschen Putzfrau gespielt und habe meine Zeit dort verbracht, weil es wirklich für mich wie ein Zuhause sich anfühlte, da ich aus dem Zirkus kam. In Deutschland wieder angekommen bin, nach gut fast 20 Jahren Auslandsaufenthalt in Irland und dort eben auch mit Zirkus gearbeitet hatte. Und bei Bimbotown, da habe ich mich so richtig zu Hause und so super wohl gefühlt. Wir haben dann immer bloß für die Spinnerei-Rundgänge aufgemacht und ich habe da dann Eingangsdame spielen dürfen und Ausgangsdame und Putzfrau natürlich. Und es hat unwahrscheinlich viel gebracht zu sehen, wie verändert die Leute da teilweise rausgekommen sind. Also jemand hat gemeint, ey, ich brauche überhaupt keine Drogen mehr, weil wenn ich in Bimbotown war, dann ist alles eh alles anders und irgendwie hat das jetzt mir meine ganze Sichtweise verändert. Und das ist ja das, was echte Kunst tun sollte, zum Denken anregen, Menschen dazu zu bringen, sich selbst auch mal in Frage zu stellen und auch andere Menschen zu verstehen, eine Perspektive zu entwickeln. Und das hat Bimbotown auf alle Fälle geschafft, und zwar literally. Erstens mal gab es da eine Bettenfahrt, mit der man dann durch verschiedene Räume gefahren wurde, und es gab auch Stühle an der Bar. Wenn man irgendwo anders saß, konnte man auf den Knopf drücken und dann ist 3 Meter weiter jemand vom Stuhl gefallen. Halt nicht böse, es ist ja nie was passiert in Bimbotown. Und Bimbotown war dann eben hauptsächlich tagsüber bei den Spinnereirundgängen offen und musste dann aber auch aus verschiedenen Gründen eine Renovierung von der Spinnerei gemacht werden. Und leider konnte nicht um Bimbotown herum renoviert werden, was ja vielleicht auch möglich gewesen wäre. Nein, alle bunten Wände mussten weiß gestrichen werden. Bimbotown musste komplett abgebaut werden und ruht seitdem in 2 großen Überseecontainern in Leipzig. Aber es ist meines Erachtens nicht das Ende. Also ich bin auch weiterhin dafür, dass ich höre nicht auf zu hoffen, hope keeps us alive, dass es weitergeht und dass wir ein neues Zuhause für Bimbotown finden. Ja, und ich war da auch, wie gesagt, manchmal auch so auf der Bühne unterwegs, und für den allerletzten Abend, wo wir uns nochmal zusammengesetzt haben im Garten, das hieß dann Whisky Bar, und bei dem allerletzten, da haben wir dann eine kleine Performance gemacht. Da war Brax Rabord aus Wales da, eine Feuertänzerin, die zum Boom Festival nach Portugal unterwegs war und die zufällig gerade mal um die Ecke war, eben die ist mir auf der Straße begegnet. Und ich habe sie gefragt, ob sie mit mir die Show machen würde, und wir haben dann zu diesem Lied, was da jetzt kommt, noch eine Feuershow gemacht am letzten Abend der Whisky Bar. Lotte Lenya mit dem Alabama-Song.

Ja, das war Lotte Lenya mit dem Alabama-Song von Kurt Weill. Ein wunderbares Lied, das tatsächlich auch die Stimmung an dem Tag sehr gut ausgedrückt hat. Und es seitdem ja auch kein Bimbo-Tauchen mehr gibt. Also die offizielle Finissage war 2016 oder 15 sogar. Auf jeden Fall hat es noch ein Jahr gedauert und dann hatten wir unsere endgültige Abschlussparty im kleinen Kreise und das war die letzte Performance. Aber es soll weitergehen. Wollen wir doch mal hoffen, dass es noch einen Platz zu finden gibt für Bimbo Town. Und ja, Zirkus darf nicht sterben. Jetzt habe ich noch was mitbekommen, das habe ich heute irgendwie auf Facebook gefunden, und zwar, es gibt hier in Leipzig Gestus, eine wunderbare Fotoausstellung von Gerd Lehmann in der Bornheischen Straße 157, das ist jetzt aus dem Gedächtnis. Das kann man googeln, Gestus, G-E-S-T-U-S. Und die Ansage ist, es ist dieses Wochenende wieder geöffnet zu den Sommeröffnungszeiten, allerdings zum letzten Mal. Und zwar ist es geöffnet von 16 bis 20 Uhr, Freitag bis Montag. Und dann ab 2. Oktober ist es von 14.30 Uhr bis 17 Uhr. Das sind dann die Winteröffnungszeiten. Immer am Wochenende könnt ihr dort auch Gerd Lehmann, einen begnadeten Fotografen, kennenlernen. Er führt euch durch seine Ausstellung. Ich würde das wirklich jedem empfehlen. Und ich überlege mir auch, ob ich da nicht vielleicht auch am Wochenende nochmal hinfahre. Ja, das ist dann unten in Markkleeberg. Gut, jetzt nochmal ein kleiner Rückblick auf den Sommer. Also unsere kleine Straßenparty in der kleinen, feinen Merse hat am 30. August stattgefunden und eigentlich ist alles gut gegangen. Wir haben da jetzt auf der Merseburger Straße auf der Nummer 42 einen echten Lumit und wir wollen mal hoffen, dass der da auch immer bleibt. Wir haben Wendel nochmal neu dekoriert, das ist jetzt noch nicht so ganz glatt gelaufen, da hat sich dann jemand beschwert und dann mussten wir die Aktion abbrechen, weil da war ein Hausbewohner nicht gefragt worden. Wir hoffen aber, diese Fassade von Wendel an der Merseburger Straße, Ecke, Karl-Heine-Straße noch schön auf das Thema Brot gestalten zu können mit lokalen Straßenmalern, also Graffiti-Künstlern. Und wir hatten eine offene Bühne, wir hatten Zirkomania da, Clown Carlos ist durch die Gegend gesprungen, Alekin, den wir auch immer wieder gerne auf der Sachsenbrücke sehen, ein sehr fleißiger Mensch. Und wir hatten aus Berlin Mimi da, eine Aktionskünstlerin, die original aus Japan kommt. Die hat da Seifenblasen gemacht und die Menschen zum Lächeln gebracht, hat selber ein wunderschönes, sonniges Lächeln. Das leitete über in eine offene Bühne für junge Menschen unter 18. Zirkomania hat da die erste halbe Stunde gestaltet mit den Sachen, die die jungen Menschen gelernt haben in dieser Zeit ab 14 Uhr. Und führte dann über zu einer wunderbaren Präsentation eines jungen Mannes, dessen Namen ich leider nicht mehr weiß, aber der hat dann einen Rap über DB gemacht, der war gnadenlos gut. Dann kam die offene Bühne für alle über 18, auch die lief ohne jegliche Komplikation, war auch locker zu füllen und ganz zum Schluss kamen dann die Menschen über 50. Und war dann nochmal eine Stunde ganz spezielle Performances, beendet eben auch von Jim Whiting, der auch die Bühne mit aufgebaut hat und uns wirklich geholfen hat, dieses Fest veranstalten zu können. Und endete eben mit einer Session von circa 20 Minuten, die wirklich Spaß gemacht hat. Als Abschluss dann vom musikalischen Programm spielte Mele als Vorprogramm von Slumber Waves und ganz zum Schluss haben wir dann

Vom Finanziellen her ist es ein bisschen ins Negative gegangen, deswegen machen wir weiterhin eine GoFundMe-Aktion, die könnt ihr auf der Seite vom Mersefest finden, mersefest.de, und es wird weitergehen. Also, das nächste Mersefest hat schon ein Datum, und zwar der 21.3. Das ist das Wochenende der Buchmesse. Und wir haben als Thema Bodypainting. Und da kommen dann Leute, die das auch können und unterrichten können. Und dann gibt es da Workshops und dann kann man auch gucken, wie die Leute bemalt werden. Und es können Models sich melden. Also das kommt dann alles so ab Januar in die Presse, hoffe ich mal, wenn wir die Unterstützung bekommen. Wenn wir sie nicht bekommen von der Stadt, naja, dann gucken wir mal, vielleicht kriegen wir es trotzdem hin. Wie gesagt, GoFundMe ist weiterhin offen. Es fehlt noch ein bisschen was, um unsere jetzt nicht großartig, aber doch kleinen Verluste zu decken. Und naja, ich mache jetzt mal einfach weiter mit ein bisschen Musik. Eine Frau, mit der ich schon immer gerne singen würde, habe es aber noch nie geschafft. Also außer bei einem Konzert habe ich auch laut mitgesungen. Ich liebe sie von ganzem Herzen. Hier kommt Nina Hagen, My Way.

Ja, Nina, unschlagbar mit I did it my way. Also, jetzt sind wir wieder bei Zirkus, weil, wie gesagt, das geht eigentlich heute viel um Zirkus und

0: Und warum Zirkus inzwischen so eine verpönte Kunstform ist, habe ich das Gefühl. Also immer, wenn ich mit Leuten rede, dann sagen die so, ah, im Zirkus war ich irgendwann mal als Kind und ja, das war schön, aber es ist nur für Kinder. Das ist eben nicht. Also ich gehe immer noch sehr gerne in den Zirkus. Ich mache auch noch immer gerne Zirkus und ich finde Zirkus deswegen schön, weil es alle Generationen verbindet. Und ich habe mit vielen Zirkussen zusammengearbeitet, Zirkusse mit und auch ohne Tiere, war selbst im Cirque du Soleil. Ja, da arbeitest du richtig hart als Akrobat, muss ich sagen. Oder, also ich war jetzt nicht direkt Akrobat im Cirque du Soleil, aber ich habe halt viele von denen gekannt, die da wirklich 2,5 Stunden schwitzen mussten. Und kenne auch viele, die dort lange gearbeitet haben und da halt auch nicht so viel zu sagen haben, wie ihre Nummer gestaltet ist. Also und auch diese Nummer dann mal lockere 20 Jahre spielen. Ich habe mit René Basinet vor kurzem telefoniert, mal so, das ist der Clown von Saltimbanco, der ersten choreografierten Show im Sinne von Cirque du Soleil, also wirklich die eine Geschichte erzählt, weil ich war bei Reinvent the Circus dabei. Da ging es eigentlich nur darum, einen neuen Zirkus mal vorzustellen, ohne Tiere. Und das wurde dann in eine Show im nächsten verwandelt, das also wirklich auch schon eine Geschichte erzählt. Auch in Reinvent war so ein bisschen eine Geschichte drin, aber bei Saltimbanco noch viel mehr. Und René spielte da dann den Clown. Ich war eigentlich angefragt, ob ich da mitmachen will, aber ich konnte das nicht mitmachen, weil aus mehreren Gründen. Aber René hat dann diesen Job übernommen. Und jetzt ist er 71 Jahre alt und lebt von $200 im Monat. Er lebt in Montreal und meinte, es reicht nicht, sich eine Pistole zu kaufen. Weil man nicht hoffen, dass er es macht, weil René Basinet ist immer noch ein sehr guter Clown. Ich hätte ihn unheimlich gerne mal nach Leipzig gebracht für Workshops, aber das ist natürlich eine sauteure Geschichte. Mal gucken, wenn das mit dem Mersefest so weitergeht, dann haben wir vielleicht auch mal einfach einen Schwerpunkt Clownfest, weil zum Beispiel Joanna Bassi aus Berlin, die ist jetzt auch schon seit sehr langer Zeit Clownfrau-ness, was immer du es nennen willst, die kommt auch aus einem ganz alten Zirkus geblüht und die hat zum Beispiel eine Show, die die Geschichte der Frau und auch des Clowns erzählt, aber auch der Frauen in der Clownerie, und das ist eine sehr interessante Geschichte. Aber wie gesagt, da müssen wir mal gucken, ob wir das hinbekommen. Ich habe jetzt hier anstatt einem Interview ein Statement bekommen von einem Zirkus aus Leipzig, Zirkus Eros, die hier den Weihnachtszirkus veranstalten, und das lese ich jetzt einfach mal vor. Wir sind überzeugt, der Zirkus der Zukunft muss Tradition und Moderne miteinander verbinden. Die klassischen Elemente, Live-Artistik, Clownerie, Musik, Atmosphäre im Chapiteau bleiben im Kern. Gleichzeitig braucht es zeitgemäße Inszenierung, Licht- und Tonkonzepte, digitale Kommunikation und ein Verständnis dafür, das heutige Familien und junge Menschen anspricht. Vor allem aber muss Zirkus ein echtes Erlebnis für die Sinne sein. Sehen, hören, fühlen, staunen. Diese besondere Mischung aus der Live-Spannung, gemeinschaftlichem Erlebnis im Publikum und direkten Kontakt zu den Künstlerinnen und Künstlern kann kein Video und keine künstliche Intelligenz ersetzen. Nur das Live-Erlebnis im Zelt schafft diese Emotion, dieses Mittendrin-Sein, das den Zirkus so einzigartig macht. Ich finde das einen sehr schönen Text und danke Zirkus Eros, dass sie uns diesen Text geschickt haben, auch wenn leider keiner Zeit hatte, direkt im Interview zu sprechen. Vielleicht klappt es ja in Zukunft mal. Auch bei Roncalli waren sie sehr beschäftigt, die sind nämlich gerade in Österreich, in Wien, hatten dort Premiere, die ist gut gegangen. Also da lief alles glatt. Zirkus Krone ist in Hamburg, da gab's, das lief nicht ganz so glatt, da sind dann Leute während der Show aufs Zelt gestiegen und haben damit die Show wirklich gefährdet, auch die Zuschauer und die Artisten und die Tiere gefährdet. Zirkus Krone bleibt dabei, Tiere zu arbeiten zu lassen. Das ist ein gespaltenes Thema Und bevor wir das machen, spielen wir einfach mal noch mal ein bisschen Musik. Beschäftigt sich auch mit dem Zirkus und ist eine meiner Lieblingsbands. Und hoffentlich kommen die mal nach Leipzig. Ey, das sind jetzt die Toy Dolls mit Nelly the Elephant. Ups, fast. Jetzt komm. Ich und der Computer. Falsche Taste. Jetzt ist es da.
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0: Das waren die Toy Dolls mit Nelly the Elephant. Klassiker. Ich liebe ihn. Bester Pogo-Song überhaupt. Ja, und da geht es eben um Elefanten. Und wir haben hier gar nicht so weit von Leipzig entfernt ein Elefantenreservat. Und das ist ein Zirkus, der aufgehört hat zu touren im Interesse der Tiere und dort dann ein Reservat aufgebaut hat auf einem sehr großen Gelände. Das ist die Familie Weisheit. Und heute habe ich mit Hardy Weisheit gesprochen. Ich hoffe, das klappt jetzt. Wenn ich jetzt die erste Taste drücke, ist dann... Geht das Interview an?
1: Spreche ich mit Hardy Weisheit?
0: Das klappt.
2: Jawohl, vom Elefantenreservat in Starkenberg.
1: Ja, super. Also, hallo, hier ist Pip von Radio Blau. Und wir wollten mal hören, wie es euch so geht im Moment.
2: Es geht uns sehr schlecht. Da wir nicht öffnen durften, was wir ja schon mal besprochen hatten. Aus verschiedenen Baugenehmigungsgründen mussten wir nach fünf Jahre schließen. Sind jetzt dabei, dass wir Ostern 27 wieder öffnen, mit viel Mühe und viel Aufverfahren, dass es dann endlich weitergeht hier in Starkenberg in unserem Elefantenreservat.
1: Naja, das ist ja schon mal eine positive Aussicht, dass es auf jeden Fall dann im nächsten Jahr zu Ostern wieder losgeht, dass ihr sozusagen das verflixte sechste Jahr hattet, in dem ihr nicht aufmachen durftet, ne?
2: Genau, das ist allen schon Behördenwillkür. Wenn wir 5 Jahre offen hatten und jetzt so gesagt, zu schließen, das ist schon eine böse Sache. Nicht nur Menschen, auch insgesamt 60 Tiere leben von den Einnahmen. Und die einfach mal so zu sagen, wir drehen euch den Hahn zu, das ist schon eine böse Sache.
1: Ja,
2: wo kriegen wir das Geld her? Ne? Die Tiere müssen Futter haben, die Tiere brauchen Verpflegung, Heizkosten jetzt im Winter.
1: Ja.
2: Und das schaffen wir nur, wenn wir Tierfreunde finden, die uns unterstützen mit Patenschaften. Oder auch mit Futterspenden.
1: Ja, oder vielleicht auch GoFundMe. Kennt ihr das?
2: Ja.
1: Das gut.
2: Ist bestimmt was Feines. Aber die direkteste Sache wäre, wenn man uns unterstützt, dass wir unsere Spendenkonto angeben auf unsere Homepage und dann uns hilft mit Geldspenden, wo wir Futter kaufen können. Oder auch Patenschaften, wo man die Tiere pflegen, die suchen und spazieren gehen kann. Vom Hase bis zum Großtier, ob Kamel, Zebra oder Elefant.
1: Wunderbar. Also wenn jemand das gerne machen möchte, dann einfach auf die Website von Elefantenpark Starkenberg gehen und dort mit euch Kontakt aufnehmen oder auch einfach nur spenden. Ja, das ist eine tolle Sache. Ich war ja schon mal bei euch und wir kennen uns ja jetzt auch schon länger. Und erzähl mal ein bisschen von eurer Geschichte. Ich meine, die Familie Weisheit macht ja Zirkus schon seit 300 Jahren, oder?
2: Ja, genau so ist es. Wir sind eine alte Artistendynastie, mittlerweile in der 7. Generation.
1: Wow.
2: Und waren weltweit auf Draht, europaweit. Und da gab es viele gute Zeiten, wo wir uns gefreut haben. Dann kam Corona. Corona-bedingt ist der Erlebnis-Zirkuspark hier in Starkenberg in Altenburger Land ins Leben gerufen worden, um für Mensch und Tier ein schönes Zuhause zu schaffen. Wir haben für unsere Tiere auf 70.000 Quadratmeter wunderschöne Gehege gebaut, wo sie sich fühlen wie in Afrika, jenseits von Afrika, mitten in Thüringen. Und da kann man auch Safaris buchen und kann uns besuchen kommen, wenn wir wieder nächstes Jahr zu Ostern öffnen.
1: Ja.
2: Da gibt es aber auch viele Spielmöglichkeiten für Kinder. Ein Tobeland, es gibt eine Zirkusshow, es gibt Tierbeschäftigungen, dass die Tiere weiterhin beschäftigt werden. Da gibt es auch viele Meinungen, die sagen, die armen Tiere, die müssen arbeiten. Das ist nicht wahr, das stimmt nicht. Tiere sollen beschäftigt werden, ob Hund, Katze oder Maus oder auch Pferd.
1: Ja, oder auch Menschen.
2: Es ist
1: ja erwiesen, Menschen, die nichts zu tun haben, werden depressiv.
2: So ist es. Und trosten ein und auch im Kopf. Rostet man, wer rastet, der rostet.
1: Genau.
2: Und so tut man den Tieren was Gutes, indem man weiter mit den Tieren eine kleine Gymnastik und einen Sport betreibt.
1: Spielt.
2: Keine Höchstleistung, wie ein Hochleistungssportler.
1: Ja.
2: Sagen wir mal so, wie ein Turniersport, die Reitpferde, die springen müssen, wie ein Tiger, das ist vielleicht ein bisschen zu übertrieben.
1: Ja.
2: Aber ein Pony, was im Kreis läuft, oder ein Kamel, was eine Pirouette schlägt und somit die Zeit verkürzt wird, das ist eine gute Sache für Mensch und Tier.
1: Richtig, also ich habe ja selber auch eine Tochter und die hat irgendwann mal angefangen, die war ja auch im Zirkus aufgewachsen schon und hat dann aber angefangen, sie wollte unbedingt Gymnastik machen, also im Wettbewerb. Und ich war eigentlich sehr dagegen, weil ich das gar nicht mochte. Das war doch sehr, weiß ich nicht, fast militärisch, wie die einmarschiert sind. Dann auch die Jury, die nicht geklatscht hat, sondern die einfach nur die Nase hochgezogen hat, wenn nur eine Bewegung falsch war und auch nur der Beste hat gewonnen. Und ich fand so das ganze Konzept von diesem Leistungssport wesentlich unangenehmer als unseren Zirkus. Ich habe ja damals den Jugendzirkus geleitet und im Jugendzirkus war halt, egal was du tust, egal was du kannst, wenn du es in der Manege machst, erfreust du damit die Menschen. Allein der Versuch zählt.
2: Ja, und genau so ist es.
1: Und es, ich finde auch, dass der Leistungssport, der hat mir auch nicht gut getan, also so Skifahren und so, das ist wirklich, das zehrt am Menschen wesentlich mehr als, als die, der Sport innerhalb des Zirkus, weil Zirkus ist ja auch Sport.
2: Ja, das muss aber jeder am Ende für sich selbst entscheiden. Ja. Aber diese übertriebene Tierrechtsorganisationen, die der Meinung sind, alle Menschen müssen jetzt Vegetarier werden oder Veganer.
1: Das ist Zwang.
2: Das ist total übertrieben.
1: Das muss jeder selber, das ist dogmatischer Zwang. Ich bin da auch keiner, ich bin da auch deiner Meinung.
2: Natürlich, Tierschutz steht an erster Stelle. Die Tiere muss es gut gehen, das ist gar keine Frage. Aber man tut den Tieren nichts Gutes, wenn man die einfach, die dummen Behauptungen, warum bringt ihr den Elefant nicht nach Afrika zurück? Ja. Ein Elefant, der 60 Jahre alt ist, wo schon seit zwei Generationen in Deutschland lebt, das ist schon gar kein Wildtier mehr. Da sind die Eltern schon hier gewesen in Europa, den auszuwildern, ja, so ein dummes Zeug. Also da kann man manchmal nur mit den Ohren wackeln.
1: Naja, es klingt ein bisschen wie Ausweisung, finde ich. Ne? Also wenn jemand hier zum Beispiel geboren wurde und der aus Afrika stammt, der möchte ja auch nicht unbedingt wieder nach Afrika zurück müssen, nur weil er da Familie mal hatte. Und
2: weil er mal aus Afrika kam, genau.
1: Genau, das ist und das ist dann
2: auch ein bisschen Verfolger erkundigen über unsere Konten.
1: Ja, oder wir machen noch eine GoFundMe-Aktion, die kann man dann über Facebook und WhatsApp und alle anderen Kanäle teilen, Instagram und so. Und ja, also wem der Zirkus am Herzen liegt, der kann da wirklich was Gutes tun und Tiere und Menschen unterstützen, die ihr ganzes Leben und das schon seit 300 Jahren, also in der siebten Generation Zirkus machen. Und wir finden beide, glaube ich, der Zirkus darf nie sterben, wie Udo Jürgens ja auch, ne?
2: Das darf er nicht, ganz bestimmt nicht.
1: Ja, ich werde Udo Jürgens heute auch zum Abschluss der Sendung spielen. Das Lied drückt wirklich aus, was passiert, wenn Menschen den Zirkus zu arg als Feindbild entdecken. Und das ist eine ganz schade Geschichte, finde ich. Also, weil ja, Zirkus ist Kunst und Kunst ist ganz wichtig. Ne? Okay, Hardy. Wir bleiben in Kontakt und ich melde mich auch später nochmal dann privat und danke für dieses Gespräch.
2: Dankeschön.
1: Und schönen Gruß an Johanna und den Rest der Familie und natürlich auch an die Elefanten, Gandhi, Toya.
2: Ja, das mache ich.
1: Ja?
2: Dankeschön.
1: Okay, tschüss. Ja, das war das vorproduzierte Gespräch mit Hardy Weisheit, der ja auch schon in meiner Show immer mal wieder zu Wort kommt, weil es echt ein Projekt ist, wo versucht wird, es allen recht zu machen. Also das sind Tiere, die, also Hardy ist zum Beispiel mit, ich weiß nicht, Gandhi ist die älteste. Auf jeden Fall hat der Toya noch mit der Flasche aufziehen dürfen, ist mit der mittleren Elefantendame fast zeitgleich geboren worden und ist also mit der auch aufgewachsen. Das ist eine Symbiose geworden und ich finde, dass im Zirkus, wenn Mensch und Tier sich gut verstehen und gemeinsam spielen, sehe ich das manchmal ganz gern. Nicht immer, es gibt Ausnahmen, aber generell bin ich eigentlich auch bei Tiernummern für Zirkus. Da darf jeder sagen, was er sie es will, denke ich mal. Wir leben weiterhin in einer freien Gesellschaft. Wollen wir hoffen, dass das so bleibt? Weil Meinungsfreiheit, Pressefreiheit, das sind ganz wichtige Güter, die wir ja im Moment ein bisschen verteidigen müssen, habe ich so das Gefühl. Hin und wieder. Also es wird links, rechts und in der Mitte gekürzt, gerade bei Kultur. Und ich sage immer, Earth without art would be
0: Das kann man jetzt ganz schlecht übersetzen, aber man muss sich das einfach mal bildlich vorstellen, wenn man das E-A-R-T-H groß an die Wand schreibt und dann without art die A-R-T rausstreicht, dann bleibt bloß noch E und H übrig und das ist Ö und dann geht es nicht mehr weiter, weil das wäre ja dann furchtbar langweilig. So, das war es jetzt schon wieder. Die Stunde ging ja rasend schnell vorbei. Mein Name ist weiterhin Pip. Die nächste Show ist geplant für den 21.10. Das nächste Mersefest ist am 21.03. Da haben wir noch eine Zeit hin. Und ich bedanke mich für eure Zeit. Ich bedanke mich fürs Zuhören. Und ich hoffe, es hat euch gefallen. Positive wie negative Kommentare könnt ihr jederzeit hier auch abgeben. Wir haben eine Telefonnummer hier. Wenn sich da jemand mal über was beschweren möchte, könnt ihr machen. Oder wenn es euch gefallen hat, gerne auch. Und jetzt spiele ich noch ein Stück und das habe ich schon mal gespielt, aber ich finde, es drückt einfach aus, was wir heute gesagt haben. Zirkus darf nicht sterben. Ja, bis zum nächsten Mal und einen schönen Herbst wünsche ich allen.

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2: Ja, wir sind hier wieder bei aktuell dem Abendmagazin von Radio Blau. Gerade lief im Hintergrund noch etwas Udo Jürgens, aber das schadet ja auch nicht. Genau, heute haben ich bin heute Abend leider mal wieder alleine im Studio. Bei der letzten aktuellen Abendsendung hatte ich Begleitung von Robin, das war sehr nett. Aber heute bin ich, Rebecca, Praktikantin hier, alleine im Studio. Genau, aber trotzdem einiges für euch vorbereitet. Diese Woche ist die Woche der Demenz in Sachsen. Dazu werden wir einen Beitrag von unserer rollenden Reporterin Chrissy hören. Die hat nämlich am Wilhelm-Deuschner-Platz sich den Demenz-Simulator angeschaut bzw. miterlebt. Da könnt ihr euch auf jeden Fall drauf freuen, sich das anzuhören. Eine Mischung aus Hörspiel und Interviews zum Demenz-Simulator. Ich wusste bisher nicht, was ein Demenz-Simulator ist, aber habe das in der Vorbereitung auf die heutige Folge auf jeden Fall gelernt. Genau, neben dem Demenz-Simulator zur diesjährigen Woche der Demenz, war jetzt sehr oft das Wort Demenz, hören wir auch noch ein Interview mit Joana vom Projekt Glas Kuba. Das ist ein deutsch-kubanisches Kunstaustauschprojekt, das in Leipzig von Donnerstag, also ne, dieser Woche Donnerstag, 24.09., morgen also, bis Sonntag laufen wird. Und zwar in der Glasfabrik in Leipzig-Leutsch. Genau, da gibt es so eine ehemalige Glasfabrik und da geht es um die Situation der freien Kunst in Kuba mit einer Ausstellung namens Points of Contact. Und es geht aber auch um Architektur im Film, kubanischen Urbanismus und es wird auch viel Musik geben. Genau, da hören wir nachher ein Interview und auch einen Song von einer Band, die da jetzt am Wochenende spielen wird. Und aller guten Dinge sind drei. Wir hören auch noch einen dritten Beitrag heute. Da wird es um Obdachlosigkeit gehen von Frauen und Trans- und Interpersonen. Der ist schon ein bisschen älter, aber das Thema ist deswegen ja nicht weniger relevant. Und außerdem, wie immer, auch noch einiges an Musik und verschiedene Veranstaltungstipps für einen entspannten Ausklang des Abends. Apropos entspannter Ausklang des Abends, hier geht's jetzt auch erstmal gleich mit einem Lied weiter, nämlich Cool for Cats von Squeeze.

0: Ja, das war Squeeze Cool for Cats für einen coolen Einstieg in die heutige Aktuellausgabe. Weiter geht's mit einem Beitrag von Chris. Diese Woche ist nämlich die Woche der Demenz. Die Woche der Demenz findet jedes Jahr um den Welt-Alzheimer-Tag am 21. September statt. In diesem Jahr startet die Woche der Demenz in Sachsen am 19. und endet am 27. September. Bei der Woche der Demenz geht es darum, über Demenz aufzuklären, zu sensibilisieren, Unterstützungsangebote aufzuzeigen und Kultur- und Freizeitangebote zu schaffen, um Teilhabe zu ermöglichen. Unsere rollende Reporterin Chris war deswegen in den letzten Tagen viel unterwegs, um für euch von den Veranstaltungen im Rahmen der Woche der Demenz zu berichten. Chris hat sich mit Marion zusammen den Demenz-Simulator getestet. Der ist bei der mobilen Seniorenberatung auf dem Wilhelm-Leuschner-Platz aufgebaut worden. In dem Beitrag, den ihr gleich hören werdet, hört ihr zunächst ein Hörspiel, das aus der Perspektive einer demenzerkrankten Person geschrieben ist. In diesem Hörspiel haben Marion und Chris die Erlebniswelt eines Menschen mit Alzheimer-Demenz versucht darzustellen. Anschließend an dieses Hörspiel gibt es eine kurze Erklärung, was der Demenz-Simulator noch kann. Und dann hört ihr auch noch zwei kurze Interviews in dem Beitrag. In dem ersten Interview erzählt eine angehende Heilerziehungspflegerin von ihren Erfahrungen mit dem Simulator und wie das so war, das zu benutzen oder da drin zu sein und was sie davon künftig in ihre Arbeit einfließen lassen möchte. Und dann hört ihr im gleichen Beitrag noch ein zweites Gespräch oder kurzes Interview mit Frau Leopold, die bei dieser Seniorenberatung arbeitet, die den Demenz-Simulator aufgebaut hat und genau da auch etwas über ihre Arbeit und dieses Thema sprechen wird. Ja, da würde ich sagen, wir hören mal rein. Genau, wir steigen dann wirklich auch direkt in den Hörspielteil von dem Beitrag ein. Also nicht, dass ihr euch wundert.
1: Erna wird wach. Sie reißt die Augen auf. Sie liegt im Bett. Die Geräusche kennt sie nicht. Piep, piep. Es ist so hell. Es erschreckt sie. Sie schließt die Augen. Es war ein Traum. Aber das Piep, piep bleibt. Sie öffnet die Augen. Alles ist weiß, grell, laut, unbekannt. Sie will aufstehen. Irgendwas hält sie davon ab. Es geht nicht. Es piepst überall und hört nicht mehr auf. Eine Frau steht plötzlich vor ihr. Frau Müller, ganz ruhig. Das ist nicht ihre Tochter. Frila Nuras Vögel Hümeba, Frau Müller. Was sagt die Frau? Die Frau nimmt ihre Hand. Ein Herr steckt ihr eine Taschenlampe fest in die Augen. Sie wehrt sich. Alles tut so weh. Sie kennt die Leute nicht. Alles ist fremd. Guten Tag, Frau Müller. Ziehen Sie sich aus. Tilori Agatha, Frau Müller. Silana Wob. Verband. Falten Sie die Hände.
2: Wer ist das? Gehen Sie weg. Gehen Sie weg. Wer sind Sie? Wer sind Sie? Wo ist Max? Wo ist Max? Max, wo bist du? Hauen Sie ab, gehen Sie weg.
1: Frau Müller?
2: Was wollen Sie?
1: Es gibt Mittagessen.
2: Ich will kein Mittagessen, ich habe keinen Hunger.
1: Frau Müller, Sie müssen hier noch unterschreiben.
2: Nein, ich kann nicht schreiben, weg.
1: Weil Ihnen der Spitzi im Auge stecht.
2: Max, nein, nein. Was ist das? Hau weg, fort.
1: Bitte unterschreiben Sie noch hier, Frau Müller.
2: Nein.
1: Ich reiche ihr ein zerknülltes Papier und einen Spieß, den sie möglicherweise so wahrnehmen könnte, statt des Stiftes und des Papiers.
2: Ich will nicht, ich unterschreibe nicht. Die will mich umbringen, die Frau.
1: Frau Müller, wir haben gesehen, heute ist doch Ihr Geburtstag. Zufälligerweise.
2: Nein.
1: Hitzigen Glücksturm im Geburtstag. Hier sind Blumen für Sie.
3: Es wird ja eine Klobürste gereicht.
2: Nein, ich will zu Max. Max,
1: Frau
2: Max.
1: Müller, Halisa Murado Gülüppü.
3: Auch die Sprachererkennung ist verzerrt. Also Oder kann jemand von den Zuhörern das erkennen, was die Ärztin da gerade gesagt hat?
1: Umgebungswechsel kann für Menschen mit Demenz natürlich sehr, sehr irritierend sein. Gerade im Krankenhaus oder auch der Umzug in eine Pflegeeinrichtungen. Dann fehlen die vertrauten Bezugspersonen und die Umgebung ist völlig fremd. Den Menschen fällt es dann noch mal schwerer, sich auf neue Situationen einzustellen. Und es kann eine extreme Unsicherheit und starke Ängste auslösen.
3: Ja, jetzt bin ich auf dem kleinen Leuchterplatz beim Bus für Seniorenberatung. Und heute ist hier in der Woche der Demenz der Demenzsimulator gerade auch hier in der Seniorenberatung. Und vor mir steht
4: die Annemarie aus Buschatz.
3: Ja, aber Sie sind ja auch im Rahmen einer Aufgabe hier.
4: Genau, wir sind heute mit der Schule hier, weil unsere Lehrerin eine Exkursion geplant hat. Und da wir im Bereich der Heilerziehungspflege Azubis sind, haben wir uns hier den Tag genutzt, um uns mal reinzuversetzen, wie das so ist mit einer Demenzerkrankung. Also man kann es natürlich nicht eins zu eins nacherleben, aber verschiedene Situationen, die im Alltag sind, die wir hier so ein bisschen Einblick darin erhalten haben, wie das so ist.
3: Was waren das denn im Einzelnen für Situationen? Erzählen Sie doch mal.
4: Ja, also einmal hatten wir die Situation, da hatten wir so ganz dicke Bauarbeiterhandschuhe auf, mit denen man sich eigentlich gar nicht betun kann. Und wir mussten so einen schönen Kittel aufknöpfen mit ganz vielen Knöpfen und dann wieder zuknöpfen. Wir haben dafür eine Zeit gehabt, so 36, also bis man bis 36 zählt, jetzt nicht ganz 36 Sekunden. Das war nicht zu schaffen. Also da hatte man gerade mal die Knöpfe auf und das war ganz schwierig, die Situation dabei beobachtet zu werden. Und man weiß, dass gerade einer neben einem da vielleicht auch drauf wartet, einen aus dem Zimmer zu führen. Und hier endlich, wir wollen an den Tisch, Frau Müller so ungefähr. Ja, und das war schon, ja, da merkt man, das fehlt dann. So ganz einfache Sachen.
3: Waren da noch andere Situationen?
4: Ja, da hatten wir auch noch eine Situation mit dem Essen. Da war so Essen aus Papier geformt und man sollte das Essen auf den verschiedenen Tellern platzieren. Und das Problem war aber, dass man das Essen nur im Spiegel gesehen hat. Und damit war die komplette Wahrnehmung verdreht und das war auch gar nicht so möglich, so richtig, das da so zu sortieren. Und dann wieder, da steht wahrscheinlich jemand hinter einem, der dann zum nächsten Patienten ganz schnell will und so. Das ist schon nicht so schön, wenn man dann auch noch vom Essen ferngehalten wird, so ein bisschen.
3: Was bringt Ihnen das für die eigene Ausbildung jetzt und für Ihr eigenes Leben?
4: Es ist nochmal ein vertiefender Perspektivwechsel. Also man spürt dann nochmal mehr, wie das ist. Auch wenn man so ja schon versucht, im ganzen Alltag in dem Beruf sich immer wieder reinzuversetzen, immer viel dieses Mitgefühl zu generieren, ist das nochmal ein ganz anderer Perspektivwechsel. Man merkt es doch nochmal ganz anders und hat jetzt dann natürlich auch nochmal eine andere Perspektive. Ich glaube, Betroffene wünschen sich dann einfach immer, dass man die Geduld erhält und immer auf einem zugeredet wird und nicht dieses Drängeln.
3: Was wissen Sie von Betreuungsmöglichkeiten für Demenzerkrankte, die jetzt nicht so einem normalen Altenpflegeheim entsprechen und militärisch durchorganisiert sind, sondern frei organisiert sind?
4: Also es gibt ganz viele so betreute Tagesformen wohnen, also wo man so, da wird man frühs abgeholt und abends wieder heimgeschafft. Das heißt, man hat doch eine Art von Tagesstruktur und ist nicht ganz so einsam, weil wie man weiß, dass die Angehörigen sind ja dann oft selber berufstätig, kommen vielleicht gar nicht so aus dem Umfeld und man hat trotzdem dieses Gefühl von, ich bin nicht ganz alleine, ich habe trotzdem eine Tagesstruktur, kann aber trotzdem selbstbestimmt entscheiden, ob ich nun heute zu der Betreuung möchte, zur Tagesbetreuung oder möchte ich nicht, möchte ich lieber morgen und möchte ich heute vielleicht schon zum Mittag nach Hause, das finde ich halt ganz cool und dann halt auch dieses Essen auf Rädern und so, dass man doch die Auswahl hat, sich selbst was auszusuchen, was selbst gekocht ist und ja, nicht auf frisch gekochtes Essen verzichten muss und sich trotzdem was aussuchen kann. Naja, wir haben zum Beispiel, wo ich arbeite, in der Heilerziehungspflege, in einer Wohnstätte wird auch selber gekocht, also von intern von der Werkstatt dort eine Küche. Und da muss ich sagen, also da ist das Essen sehr gut. Also kann man auch mal mitessen. Ja.
1: Wir haben den Demenzsimulator zur Verfügung gestellt bekommen von Hands on Dementia. Der Leon Marluk, der Entwickler, hat uns da eine mobile Variante zur Verfügung gestellt, die wir im Bus sehr gut transportieren und den Menschen in allen Stadtteilen, je nachdem, wo unser Bus steht, zur Verfügung stellen können.
3: Gut, dann sind wir hier beim Radio. Sie haben noch einen Musikwunsch frei.
4: Oh, dann wünsche ich mir, oh Gott, das ist jetzt ganz...
3: War die schwierigste Frage.
4: Dann wünsche ich mir She Wolf von Shakira.
3: Gut, dann spielen wir das jetzt.
4: Vielen Dank. Gut.

0: Ja, das war von Shakira She-Wolf, der Musikwunsch einer Interviewpartnerin von Chris. Hier geht's jetzt weiter mit dem nächsten Beitrag, dieses Mal zum Thema Obdachlosigkeiten von Frauen und TIN-Personen, also trans-, inter- und nicht-binären Personen. Der Beitrag ist von den Kollegen von Radio Dreiecksland, die sind in Freiburg basiert, in Freiburg im Breisgau, also in Südwestdeutschland. Und die haben sich im Februar mit Frau Gersch unterhalten. Frau Gersch arbeitet für die Bundesarbeitsgemeinschaft Wohnungslosenhilfe, die eine Studie veröffentlicht haben, wo es darum geht, wie Gewalt wohnungslose Frauen betrifft. Und zwar gehört Gewalt für viele wohnungslose Frauen zu deren Alltag, auf der Straße, in Notunterkünften und auch oft im privaten Umfeld. Und deswegen hat diese Bundesarbeitsgemeinschaft Wohnungslosenhilfe eine Dunkelfeldstudie veröffentlicht und damit wieder umfassende Daten vorgelegt, die alarmierende Erkenntnisse zur Gewaltbetroffenheit von Frauen und TIN-Personen in Deutschland vorlegen. Genau. Und in dem Interview wird es um diese vorgelegte Studie gehen und darum, in welchen Formen Frauen und TIN-Personen von Gewalt betroffen werden und welche spezifischen Herausforderungen es dabei gibt. Es wird auf jeden Fall sehr interessant.
1: Frau Gersch, fangen wir damit an. Wie verbreitet ist denn Gewalt gegen wohnungslose Frauen und trans-, inter- und non-binäre Personen nach Ihren Erkenntnissen?
2: Das Problem ist, dass genaue Zahlen nicht bekannt sind und auch nur sehr schwer zu erheben sind. Das liegt unter anderem daran, dass Scham und Angst häufig Gründe sind, sich nicht zu melden. Aber auch die Normalisierung von Gewalt im Leben von Frauen, von Trans-Inter-Personen ist auch häufig im Falle von psychischer Gewalt nicht als solche durch die betroffenen Personen wahrzunehmen. Wir haben eine Erhebung unter Fachkräften durchgeführt und ca. 80% der wohnungslosen Frauen, die durch die Fachkräfte der Wohnungsnotfallhilfe befragt wurden, haben berichtet, schon einmal Gewalt erlebt zu haben. Diese wird allerdings häufig verdrängt, sodass Fachkräfte diese Gewalterfahrung erst später bewusst wird.
1: Haben Sie Ideen, warum wohnungslose Frauen, aber auch trans-inter- und nicht-binäre Personen einem höheren Risiko ausgesetzt sind als wohnungslose männlich oder männlich gelesene Personen?
2: Pauschal ist immer eine etwas schwierige Sache, dazu eine Aussage zu treffen, da es sich selbstverständlich immer um sehr individuelle Lebenslagen handelt. Was wir allerdings häufig wahrnehmen, ist, dass durchaus durch verdeckte Wohnungslosigkeit und Abhängigkeiten eine besondere Vulnerabilität besteht. Man muss dazu aber natürlich trotzdem sagen, dass auch wohnungslose Männer viel Gewalt erleben. Oftmals findet diese nur in anderen Lebensumständen statt.
1: Welche Rolle spielen Ihrer Ansicht nach Abhängigkeiten, beispielsweise von Partnerinnen, VermieterInnen, BetreiberInnen von Unterkünften bei der Gewalt gegen Frauen und Transpersonen?
2: Eine sehr große. Wir wissen grundsätzlich, dass Frauen häufig oder auch queere Personen durchaus Scham und Angst vor Übergriffen, gemischtgeschlechtliche, ordnungsrechtliche Notunterkünfte oder Hilfeangebote meiden. Und diese entscheiden sich dann häufig für verdeckte Wohnungslosigkeit, also für das Unterkommen bei Partnern, bei Bekannten etc. Das geht allerdings sehr häufig mit gewaltgeprägten Abhängigkeitsverhältnissen einher, unter anderem sexuelle Ausbeutung, sexualisierte Gewalt und weitere Konflikte. Die Wohnungslosigkeit von Frauen ist dadurch unsichtbar, was ein hauptsächliches Problem ist, da sie nicht durchs Hilfeangebot erreicht werden können. Und auch der Weg zu Gelegenheits- oder Zwangsprostitution kann hier sehr fließend sein. Diese Bewältigungsstrategie von verdeckter Wohnungslosigkeit ist ambivalent zu bewerten, weil es natürlich auch eine bewusste Entscheidung für die eigenen Selbsthilfekräfte ist, allerdings auch häufig dazu führt, dass die Personen in prekären Situationen verbleiben und nur sehr schwer durch Hilfeangebote erreicht werden können.
1: Genau, und wenn dann diese Menschen Gewalt erfahren haben, gibt es irgendeine Idee, ob sich diese Gewalterfahrungen auf die Chancen auswirken, jemals wieder eine eigene Wohnung zu bekommen?
2: Auch das kann man natürlich allgemein nur schwer beantworten, da ja jede Person anders mit diesen Gewalterfahrungen umgeht. Wir stehen hier aber vor einem sehr, sehr komplexen Problem. Personen, die zum Beispiel ihre Wohnung die sie mit ihrem Ex-Partner bewohnt haben, der vielleicht auch gewalttätig war, verlassen möchten, kommen häufig nicht aus den Mietverträgen raus und können angesichts fehlender ökonomischer Mittel oder der Übernahme der Mietkosten durch Jobcenter keine neue Wohnung anmieten. Das ist ein unglaublich strukturelles Problem. Bezahlbare Wohnungen sind knapp und gerade bei Gewalterfahrungen sind Frauenhäuser natürlich eine gute Ansprechstelle, aber die Aufenthaltsdauer in Frauenhäusern ist angesichts des fehlenden bezahlbaren Wohnraums immer länger und länger und die Plätze bleiben länger belegt und dadurch werden sie immer knapper für Personen, die vielleicht mal hineinkommen.
1: Weil Sie gerade Frauenhäuser ansprechen, wie zugänglich sind denn Schutzplätze, Frauenhäuser und spezialisierte Angebote gerade für wohnungslose Frauen, aber auch transinter und nicht-binäre Personen?
2: Es gibt da starke Hürden, muss man ehrlich sagen. Hürden liegen da zum Beispiel darin, dass es keinen Zugang bei Drogengebrauch oder psychischen Erkrankungen zu Frauenhäusern gibt. Das ist ein großes Problem, das sicherlich nicht wenige Personen betrifft, aber allgemein, ich meine, dazu wurden ja auch vor kurzem Zahlen veröffentlicht. Es ist leider Gottes keine Neuigkeit, dass es viel zu wenige Frauenhausplätze gibt.
1: Was ist da das größte Defizit? Haben Sie da gerade irgendeine Zahl im Kopf?
2: Das größte, aus dem Stegreif kann ich Ihnen da jetzt leider keine Zahl sagen. Es gab da allerdings vor kurzem eine veröffentlichte Studie, wo klargestellt wurde, dass, lassen Sie mich über den Daumen peilen, auf jeden Fall mindestens doppelt so viele, ich meine sogar, es waren mehr Plätze in Frauenhäusern benötigt werden. Und hier sind natürlich personelle und finanzielle Ausstattung und konzeptionelle Hürden ein großes Problem. Es fehlt an Finanzierung und auch der Einkommens- oder Sozialleistungsbezug zur Finanzierung des Schutzplatzes ist manchmal ein Problem, das jedoch mit dem Rechtsanspruch auf kostenfreien Schutzplatz nach dem Gewalthilfegesetz ab 2032 verbessert werden soll.
1: Wir sind noch lange hin. Und wie sieht es eigentlich für wohnungslose, transinter und nicht-binäre Personen aus? Gibt es da irgendwelche Strukturen, wenn es schon an den Strukturen für die Frauen fehlt?
2: Es gibt Strukturen, allerdings handelt es sich hierbei häufig um vereinzelte Projekte, die nicht die Breite, die es eigentlich braucht, abdeckt. Und wir sehen da natürlich auch eine klare Schwerpunktsetzung. Im ländlichen Bereich ist das Angebot weniger breit. Unterstützungsangebote für queere Personen gibt es da häufiger in den Großstädten. Im frauenspezifischen Bereich sind einige Einrichtungen auch zum Beispiel für Transfrauen geöffnet, aber man kann nicht allgemein davon sprechen, dass wir eine ausreichend breite Versorgung haben.
1: Muss sich strukturell etwas ändern, damit Gewaltprävention in der Wohnungslosenhilfe nicht die Ausnahme bleibt, sondern ganz gezielt angewendet wird?
2: Definitiv. Es gibt dort auf jeden Fall nicht nur Nachbesserungsmöglichkeiten, sondern auch wirkliche Bedarfe. Es braucht auf jeden Fall mehr frauenspezifische Einrichtungen und Angebote. Allerdings auch, wenn wir allgemein sprechen und nicht nur im Blick auf Gewalt gegen Frauen oder queere Personen sprechen, braucht es auch Fortbildung und Wissen um traumasensible Hilfen, aber auch spezifisch für diese Zielgruppe auch Fortbildung und Wissen zu geschlechtsspezifischer Gewalt. Und es benötigt einrichtungsbezogene Gewaltschutzkonzepte, um den Gewaltschutz zu fördern.
1: Jetzt schauen wir nochmal in die Unterkünfte. Kritikerinnen sagen, dass auch die Träger von solchen Unterkünften Gewalt in ihren Unterkünften viel zu lange als bloße Einzelfälle behandelt haben, anstatt als ein strukturelles Problem. Trifft dieser Vorwurf Ihrer Ansicht nach zu überhaupt?
2: Das können wir in dieser Form nicht beurteilen. Dafür sind wir die falsche Instanz. Es braucht aber strukturelle Änderungen, das kann man ganz klar sagen. Und dafür auch die finanziellen Ressourcen. Und ein wichtiger Schritt, was ich ja gerade auch schon angesprochen hatte, sind dafür Gewaltschutzkonzepte, aber auch der Gewaltschutz in Form von baulichen Veränderungen, wie zum Beispiel ausreichend Beleuchtung und abschließbare sanitäre Anlagen.
1: Eingangs habe ich ja die Dunkelfeld-Studie erwähnt, die letzte Woche vorgestellt wurde, in der wohnungslose Menschen gar nicht vorkommen. Was sagt es über den Stellenwert von wohnungslosen Menschen, wenn deren Belange in einer sich als ja repräsentativ bezeichnenden Studie völlig ausgeklammert werden?
2: Man muss das natürlich immer ein bisschen differenziert betrachten und Annahmen über den Stellenwert erscheinen mir hier an der Stelle immer ein bisschen zu viel anzunehmen, was man vielleicht an der Stelle nicht unterstellen sollte. Was vollkommen klar ist, ist, dass es viel mehr Beachtung für das Thema braucht und auch eine viel stärkere Sensibilität dafür, dass es sich nicht nur um ein kleines Phänomen handelt, was im Zweifelsfall nicht erfasst wird. Man muss aber natürlich auch sagen, dass wohnungslose Menschen eine methodisch schwer zu erfassende Gruppe sind, wenn es um repräsentative Zufallsstichproben geht. Das heißt aber natürlich nicht, dass man da dann den Blick von abwenden sollte, sondern es wäre wichtig, zukünftig diese blinden Flecken dann methodisch anders auszuleuchten, um auch diese Gruppe zu erfassen.
1: Ja, das führt mich jetzt zu meiner abschließenden Frage. Hat die Bundesarbeitsgemeinschaft Wohnungslosenhilfe Forderungen, die sie an die Politik, aber vielleicht auch an die Gesellschaft als solche richtet?
2: Auf jeden Fall. Und ich würde es einfach mal ein bisschen differenziert aufziehen, denn natürlich, wir haben uns ja in diesem Interview größtenteils auf Frauen bezogen und da gerade auf Frauen und auch queere Personen. Und hier haben wir natürlich wirklich noch Bedarfe, die nachgebessert werden müssen. Es braucht bundesweit mehr frauenspezifische Angebote der Wohnungsnotfallhilfe. Und es braucht auch eine Öffnung der Frauenhäuser, auch für Drogengebrauchende und psychisch erkrankte Frauen und ebenfalls auch queere Personen. Frauen, familiengerechte Sozial- und Wohnungspolitik muss auf der politischen Agenda weit nach oben gesetzt werden. Hier besteht Nachbesserungsbedarf. Und es ist auch wichtig, eine frauengerechte Stadtentwicklungspolitik weiter voranzutreiben. Das heißt, wohnungsnahe Erwerbsarbeitsplätze und ein Wohnumfeld mit Schulen, Einkaufs-, Weiterbildungs- und Erholungsmöglichkeiten. Und um den spezifischen Missstand der Wohnungslosigkeit zu lösen, benötigt es auch Wohnungskontingente für wohnungslose Frauen, auch mit Kindern und für Familien mit Anbindung an die kommunalen Versorgungsstrukturen. Allerdings ist es natürlich nicht nur so, dass Gewalt nur Frauen und queere Personen betrifft.

0: Das wäre etwas, was sich auf jeden Fall ändern müsste, um die Situation Wohnungslosigkeit und damit auch das Risiko von Gewalt stark zu senken. Wäre zusätzlich halt noch notwendig, dass Gewalterfahrungen, die häufig nicht am Sicherheitspersonal aufgrund von mangelndem Vertrauen gemeldet werden, dass sich da ein bestimmter Vertrauensumbruch auch ergibt, indem Sicherheitskräfte wie Polizei, Security etc. geschult werden, um Ausgrenzungssituationen zu verhindern.
1: Ja, das war ein Interview vom Radio Dreiecksland, also nicht von uns, mit Frau Gersch von der Bundesarbeitsgemeinschaft Wohnungslosenhilfe. Und mit dem Thema Patriarchat machen wir auch gleich weiter. Morgen spielt nämlich in der Livi, also die Livi liegt auf der Stockhardtstraße in Connewitz, das ist so ein alter Punkerschuppen. Da spielt morgen jedenfalls die Band Sterben. Und ja, der Name des Programms wäre vielleicht zu viel gesagt, aber sie beschäftigen sich in ihren Texten auch viel mit den Auswirkungen patriarchaler Gewalt auf Frauen. Und ich würde sagen, wir hören da jetzt schon mal als Einstimmung auf das Konzert rein. Und zwar in den Song Narben.

0: Ja, das war Narben von der Band Sterben. Und Sterben spielt morgen in der Livi um 21 Uhr. Ich habe versucht herauszufinden, was das eigentlich für ein Genre ist. Und auf Bandcamp gab es einen Kommentar von jemandem, der geschrieben hat, I'm hearing Black and Post-Metal, Hardcore, an Emo-Edge. Ich glaube, das fasst ganz gut zusammen, was man da hören kann. Genau, ihr könnt euch das auf Bandcamp anhören, das Album. Es heißt Bleibende Schäden, also wirklich sehr, sehr sprechende Namen, die sie sich ausgesucht haben. Und es ist, glaube ich, auch eine frauendominierte Band. Also es gibt auf Bandcamp ein Profilbild zu sehen. Da sind auf jeden Fall drei Leute, die ich als Frauen identifizieren würde und eine Person, die ich jetzt als für einen Mann halten würde. Genau, es geht viel um Gewalt, das Patriarchat und seine Auswirkungen. Und wenn ihr da Lust drauf habt, wie gesagt, morgen in der Livi. Jetzt geht's aber hier weiter mit einem weiteren Beitrag, und zwar von unserem Kollegen Hilmar. Der hatte ein Gespräch mit Joanna vom Projekt Glas Kuba. Das ist ein deutsch-kubanisches Kunstaustauschprojekt, das hier in Leipzig vom Donnerstag, also morgen, anfangen wird. Und genau, in der Glasfabrik in Leipzig-Leutsch. Und in dieser ehemaligen Glasfabrik geht es um die Situation der freien Kunst in Kuba in einer Ausstellung namens Points of Contact. Aber auch um Architektur im Film. Es geht um Perspektiven auf den kubanischen Urbanismus und um Musik. Und ich bin gespannt, was Joanna und Hilmar uns da jetzt gleich zu erzählen haben werden.
1: Ja, jetzt unterhalte ich mich mit Joanna vom Projekt Glas Kuba, das hier in Leipzig vom Donnerstag, dem 24. September, bis zum Sonntag, dem 27. September, auch laufen wird in der Glasfabrik in Leipzig-Leutsch. Das ehemalige VEB Glasgespinst Leipzig steckt dahinter. Ja, wie ist das losgegangen mit diesem deutsch-kubanischen Austauschprojekt, das dann zu Glas Kuba geworden ist?
2: Ja, hallo. Erstmal schön, dass ich berichten darf im Namen von so einem größeren Projektteam. Ja, spannende Frage. Wie ging es eigentlich los? Wie kam es dazu, dass wir das jetzt organisieren? Es ist tatsächlich ein Projekt, was Vorläuferprojekte hat. Also die Glasfabrik, der Glasfabrik e.V. hat Leute im und um die Glasfabrik, die verschiedene Bezüge zu Kuba haben, dort mal eine Zeit gelebt haben, gearbeitet haben, studiert haben. Da gibt es ganz verschiedene Bezüge, die dazu geführt haben, dass es schon öfter mal Kooperationen gab, auch mit der Fundación Ludwig in Havanna und dem D21 Kunstraum, der auch stark mit der Glasfabrik kooperiert. Und ja, kurzum, es gab Vorläuferprojekte wie ein Minifest 2023. Und dieses Jahr freuen wir uns, dass es tatsächlich ein größeres Festival geben kann über 4 Tage mit einem breiteren Programm rund um die Beziehung so ein bisschen zwischen Leipzig und Havanna. Also Leipzig meets Havanna war immer so ein Arbeitstitel, den wir hatten.
1: Das ist ja vor allem ein künstlerisches Austauschprojekt, obwohl auch so architektonische Aspekte mit eine Rolle spielen oder musikalische auch sogar. Kannst du das so ein bisschen beschreiben, wie die Kunst sich jetzt da so einfügt in diese ehemalige Glasfabrik, auch wie die KünstlerInnen dann halt da agieren, wie sie sich da an diesen Raum einfügen?
2: Genau, die Glasfabrik ist ja so ein Kunstzentrum Leipzig, was auch viel mit Urbanismus und Kultur, Ökologie arbeitet und jetzt quasi durch das Festival kommt der Kunstaspekt nochmal so ganz explizit dazu und es ist ganz spannend, die KünstlerInnen insgesamt in der Ausstellung Point of Contact, die am Freitag eröffnet, haben wir 6 kubanische KünstlerInnen, teilweise in Deutschland lebend, teilweise aber auch aus Havanna und 4 in Leipzig ansässige KünstlerInnen, die zusammenkommen und wirklich den ganzen Raum der Glasfabrik, also es gibt eine große Halle, es gibt mittlerweile dort vor Ort eine Sauna, die aber auch jetzt künstlerisch interpretiert wird. Es gibt den Keller, es gibt die Gänge im Gebäude, was quasi an die große Halle angrenzt und all das wird mit Kunstwerken gefüllt und da kommen so die verschiedenen Künstlerinnen auch zusammen in einen Dialog und sind die Woche über schon vor Ort jetzt am Aufbauen. Also man kann schlendern quasi durch das ganze Gelände und entdeckt was.
1: Kuba ist ja auch ein Land in einer Krise. Wie ist denn eigentlich die Situation für so freie KünstlerInnen in Kuba zurzeit? Kriegt ihr das auch ein bisschen mit?
2: Ja, auf jeden Fall. Und das ist auch ein Aspekt, der natürlich ja alle umtreibt. Und gerade jetzt auch, da wir Leute aus Kuba vor Ort haben, also eine kubanische Kuratorin, kubanische Künstler und auch einen kubanischen Koch, kubanische Filmemacher. Aber genau, es ist vor Ort schwierig. Also Kuba ist in einer Versorgungskrise und mit Stromausfällen, Treibstoffengpässen und so weiter ist es einfach schwer, auch Kunst und Kultur vor Ort zu organisieren. Und ich weiß selbst aus vielen Gesprächen mit Bekannten vor Ort, dass es gerade so eine Situation ist, in der man trotzdem natürlich weitermachen möchte, auch Sachen organisieren möchte. Ganz konkret ist es dann mit Batterien, Solarzellen, die auf bestimmten Kunsträumen, also auf den Dächern installiert wurden, um zur Ausstellung dann die Batterie geladen zu haben und die Ausstellung umsetzen zu können und so weiter. Also man versucht weiter, aber es ist schwieriger geworden, wird die letzte Zeit mit jedem Monat schwerer. Umso schöner ist es, dass das Thema auch so ein bisschen Raum bekommt bei unserem Festival. Am Samstagnachmittag gibt es eine Diskussion, eine Gesprächsrunde mit Elmo Hernandez, der ist Leiter von einem Kunstraum in Havanna und wird da auch nochmal berichten. Und da geht es auch ganz konkret um europäisch-kubanische Kooperationen, auch im Zuge natürlich dessen.
1: Am Donnerstag geht es ja auch schon los mit Filmen über Architekturen. Ja, was beschäftigt euch da besonders an der kubanischen Architektur? Und ja, kannst du das ein bisschen beschreiben, was da vielleicht auch interessant ist an dieser Architektur?
2: Ja, genau. Also der Donnerstag ab 17 Uhr steht unter dem Motto Urbanismus und Architektur. Und genau, wie schon richtig gesagt, das sind zwei Filme, die gezeigt werden. Das Besondere ist sicherlich, dass die Filme zum einen ein ganz tolles Bauprojekt, Architekturprojekt in Havanna beleuchten, das ISA, die Kunstuniversität vor Ort. Und wir haben auch den Regisseur da, Felipe Dulceides, wird da auch was zu sagen können. Und das ist, man könnte fast schon sagen, utopisches, und so heißt dann auch der Film, Architekturprojekt gewesen in Havanna, was nie zu Ende gebracht wurde. Ein Ort in Havanna. Und der andere Film beschäftigt sich mit Wohnungsbau in Kuba und auch Wohnungsengpässe. Und das Spannende, und das ist sicherlich sowas, was implizit für uns immer dahinter liegt, ist natürlich auch diese Beziehung zwischen kubanischer und ostdeutscher Geschichte. Und da findet man sicherlich auch nochmal ganz spannende Bezüge, auch durch diese Filme.
1: Am Freitag wird ja auch die Kunstausstellung dann so richtig eröffnet, glaube ich. Ist das auch so ein gegenseitiges Ding? Also gab es auch schon Ausstellungen in Havanna, wo dann deutsche KünstlerInnen da waren? Ist das so ein richtiger Austausch oder wie würdest du das beschreiben?
2: Das ist tatsächlich was perspektivisch total schön wäre, es besser umsetzen zu können. Wir profitieren jetzt gerade, also der Hintergrund dieser Kunstausstellung ist auch, dass ein Großteil der kubanischen KünstlerInnen in Deutschland leben, in der Diaspora leben und deswegen jetzt hier überhaupt anwesend sein können bei der Ausstellung und wir diesen Raum auch für sie schaffen wollen, um Ausstellungsräume hier in Deutschland natürlich zu haben. Aber optimalerweise ist es ein Dialog, den wir so beibehalten können. Auch darum soll es nochmal so ein bisschen in den Gesprächen am Samstag gehen.
1: Am Samstag wird neben der Kunst und der Diskussion über den Austausch ja auch Musik im Mittelpunkt stehen. Was ist da so alles? Das geht ja auch noch bis in den Abend hinein dann. Und auch eine Radioübertragung ist geplant, habe ich gehört von Radio Plau, von uns selber.
2: Genau, wir freuen uns, dass ihr auch mit vor Ort seid. Am Samstag gibt es neben einem Dinner ein Konzert. Und das ist sicherlich auch so ein Höhepunkt des Ganzen nochmal. Wir haben Interactivo vor Ort. Das ist eine kubanisches Ensemble rund um kubanischen Jazz, afrokubanische Rhythmen, die gemeinsam mit dem Vollmondorchester, was ja in Leipzig eine Institution ist, kann man, denke ich, so sagen, ein Konzert spielen. Erst die beiden Bands einzeln und dann kommen die auch nochmal zusammen und das wird sicherlich ein Höhepunkt und ja, auch live bei Radio Blau.
1: Am Sonntag kann man sich dann wahrscheinlich nochmal alles in Ruhe anschauen und es gibt, glaube ich, auch ein spätes Frühstück dann, habe ich gehört. Was ist da noch so?
2: Genau, am Sonntag ist einfach nochmal der ganze Raum geöffnet, da werden alle die Ausstellung wird offen sein, viele Leute noch vor Ort sein, auch die Bandmitglieder, sicherlich Raum für Gespräche zum Brunchen und zum nochmal Schlendern.
1: Vielleicht kannst du jetzt auch nochmal, wir müssen nochmal den Ort vielleicht durchsagen und außerdem noch, wann die Ausstellung geöffnet ist, kannst du nochmal so überblicksmäßig nochmal durchsagen?
2: Ja, gerne, genau. Also unser Festival Glas Kuba findet in der Glasfabrik statt. Die ist in der Franz-Flemming-Straße 25 in Leutsch. Und wir starten Donnerstag mit dem Urbanismus-Architektur-Thema um 17 Uhr. Freitag geht es dann mit der Ausstellung auch um 17 Uhr los und enden mit einem DJ-Set. Das darf auch länger werden. Und Samstag geht es ab nachmittags los. Die Ausstellungen sind auch ganztägig geöffnet, aber dann mit der Diskussionsrunde Dinner und Konzert abends um 21 Uhr. Und genau, Sonntag von 10 bis dann auch ganztägig gibt es Brunch und eine offene Ausstellung.
1: Ja, dann können wir vielleicht nochmal auf das Internet verweisen. Da gibt es auch, glaube ich, irgendeine Internetpräsenz.
2: Genau, die Infos sind größtenteils auf Instagram unter dem Kanal der Glasfabrik-Leipzig zu finden. Da findet man alle Infos nochmal zum Nachlesen.
1: Die Glasfabrik hat auch eine eigene Internetpräsenz, wo man auch nochmal die Geschichte dieser ganz interessanten ehemaligen Glasfabrik nachlesen kann. Wie gesagt, früher war da die VEB Glasgespinst Leipzig drin und noch weitere Vorgängerbetriebe. Auch ganz interessant, das Gebäude, denke ich, für diese Kunst und diese Ausstellung. Dann bedanke ich mich sehr bei Johanna von Projekt Glaskoba und wünsche gutes Gelingen für alles.
2: Wir freuen uns über alle, die vorbeikommen, und ich bedanke mich.
0: Genau, und wir vom Radio kommen auf jeden Fall vorbei. Also ich persönlich weiß nicht, ob ich komme, aber es gibt andere Leute, die auf jeden Fall am Samstag da sind, um eine Live-Übertragung aus der Glasfabrik nach Radio Blau zu euren Endgeräten durchzuführen. Und wir hören jetzt auch mal ein bisschen schon in Musik rein, die unter anderem dann am Samstag gespielt werden wird. Viel Spaß!

Ja, das war Pace in Amore von Interactio, die am Samstag bei Interactivo, nicht Interactio, Entschuldigung, Interactivo aus Havanna, die am Samstagabend bei dem Glass-Cuba-Festival auch spielen werden. Es geht jetzt weiter mit anderen Veranstaltungstipps. Zuerst eine Veranstaltungsempfehlung für Schulkinder. Die Leipziger Notenspur veranstaltet in den Herbstferien, also den Schulherbstferien, das kostenlose Hörspielprojekt Bach auf der Spur. Dort können Kinder zwischen 8 und 12 Jahren eigene Hörspiele über die Zeit von Bach entwickeln. Bei diesem Hörspielprojekt finden diese Kinder heraus, was in Leipzig zur Zeit des berühmten Komponisten Johann Sebastian Bach so alles los war, und produzieren darüber ihre eigenen Hörspiele. Dafür erkunden die Kinder die Klänge der Stadt, sowohl damals als auch heute, und lernen, mit Mikrofonen und Aufnahmeprogrammen umzugehen. Die Kinder könnten sich zum Beispiel in das Leben der Kinder von damals hineinversetzen, zum Beispiel ja, sich überlegen, wie so das Leben der Thomaner früher mal aussah und wie deren Alltag im Leipzig des 18. Jahrhunderts sich gestaltet hat. Auf dem Programm stehen neben der Hörspielproduktion eine Rallye, ein Besuch des Bachmuseums, viele Spiele und eine historische Schulstunde im Schulmuseum. Außerdem wird es bei diesem Projekt täglich ein Mittagessen geben und Getränke und Snacks für zwischendurch. Die Teilnahme ist, wie gesagt, kostenlos und Anmeldung sollte bis zum 14.10.2026 über den Verein Notenspur Leipzig erfolgen. Es gibt auch noch mal eine Infoveranstaltung am 30. September, also für Kids, die Lust haben, selber mal Hörspiele zu machen oder Audioproduktion irgendwie ein bisschen zu erkunden. Das ist, glaube ich, eine ganz coole Idee. So, jetzt geht's weiter mit Veranstaltungen, die eher was für Erwachsene oder ältere Jugendliche vielleicht sind. Morgen um 18:30 Uhr, beziehungsweise um 19 Uhr, Einlass 18:30 Uhr, Beginn 19 Uhr, gibt es im Coney Island eine Veranstaltung, wo es darum geht, Betroffene von Beziehungsgewalt zu unterstützen. Dabei wird die Frage gestellt, was können wir tun, wenn Menschen in unserem Umfeld von Beziehungsgewalt betroffen sind? Es wird ein Zine vorgestellt, das UnterstützerInnen in solchen Fällen helfen soll. Also, es geht weniger um die Personen, die direkt betroffen sind, sondern um Leute, die mitbekommen, okay, es gibt da in meinem Umfeld jemanden. Ich kenne eine Person, die von Beziehungsgewalt betroffen ist. Wie verhalte ich mich jetzt? Zentraler Bezugspunkt für den Zugang dieses Zines ist das sogenannte Ankerprinzip der feministischen Psychotherapeutin Susan Brewster. Die AutorInnen des Zines erzählen aus dem Entstehungsprozess und besprechen Fragen wie: Was sind typische Verhaltensmuster von TäterInnen? Was hat das mit personaler patriarchaler Herrschaft zu tun? Und auch, warum ist das Thema so eine große Leerstelle, insgesamt gesellschaftlich, aber auch innerhalb der feministischen Linken, obwohl, glaube ich, viele Leute damit auch schon persönlichen Kontakt hatten. Es gibt auch um 19 Uhr einen Vortrag in der Stadtbibliothek von Merle Stöver zum Thema tödliche Gewalt gegen wohnungslose Menschen, die langen Linien des Sozialdarwinismus. Merle Stöver ist Gewaltforscherin und freie Journalistin, die in diesem Vortrag und anschließender Diskussion darüber reden wird, wie jedes Jahr wohnungslose und obdachlose Menschen Opfer tödlicher Gewalt legen. Oft liegt dabei eine rechte Tatmotivation auf der Hand. Aber in der politischen und gesamtgesellschaftlichen Auseinandersetzung mit diesen Taten und einem Erinnern an die Opfer ist es meistens nicht so präsent. Die Marginalisierung und Abwertung, die wohnungslose Menschen in allen Lebensbereichen erfahren, setzt sich damit auch nach ihrem Tod fort. Der Vortrag wirft den Blick auf die langen Kontinuitäten der Vorstellung einer angeblichen Volksgemeinschaft und die daraus resultierenden sozialdarwinistische Stigmatisierung, Verfolgung und Gewalt. Genau, es wird da um bestimmte Fälle von Gewalt gegen obdachlose Menschen gehen und auch um regional spezifische. So, und ich verabschiede mich jetzt von euch mit einer allerletzten Veranstaltungsempfehlung oder Idee, nämlich einem Konzert, was morgen um 19:30 Uhr im Noch besser Leben
stattfinden wird. Das ist in der Merseburger Straße 25 Ecke Karl-Heine-Straße von der isländischen Band Space Station. Die machen so Shoegaze-Krautrock-Musik. Wir hören da jetzt noch mal kurz rein in das Lied Electroshock Therapy. Aber ich verabschiede mich an dieser Stelle schon mal und wünsche euch noch einen wundervollen Abend.

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3: Halli, hallo, hallöchen.
0: Herzlich willkommen zu einer neuen Ausgabe der Shoutout Show. Heute mal an einem Mittwoch, was ganz ungewohnt ist und auch nicht um 10, sondern um 8.
3: Ja, herzlich willkommen Mensch. Im Abendprogramm.
0: Es gibt immer, selbst nach, wie lange ist es jetzt schon? Zweieinhalb Jahre.
3: Was denn? Ungefähr,
0: dass wir die Sendung hier machen?
3: Sicherlich.
0: Gibt es immer noch neue Sachen?
3: Wahrscheinlich eher so 3 Jahre, oder?
0: Ja, vor 3 Jahren bin ich, glaube ich, dann das erste Mal bei Radio Blau gewesen. Ah. Und dann haben wir erst Ende meines Praktikums da die Shoutout schon angefangen.
3: Mhm. Und was soll man sagen? Wir sind zurück. Zurück wie? Die Existenzängste der FDP.
0: Ah, ich dachte, wie du meinst, wie die CDU unter 5%, aber.
3: Ja, das ist natürlich auch eine gute Nachricht für heute noch. Da haben wir einiges mitgebracht. Du wolltest über die Wahlen gerne reden, ne?
0: Ja, ich wollte so ein bisschen mal meine Gedanken dazu teilen, was jetzt so in Sachsen-Anhalt, Mecklenburg-Vorpommern und Berlin passiert ist. Und das steht auf jeden Fall heute auf dem Programm, natürlich noch untermalen mit.
3: Wir sind ja eine Musiksendung. Mit,
0: ja, natürlich. Immer noch Musik im Namen. Ja, beziehungsweise in der Beschreibung. Und deswegen haben wir natürlich auch ein bisschen Musik mitgebracht. Hä?
3: Genau.
0: Natürlich nur das Beste vom Besten.
3: Aber, und das sind die nächsten 2 Stunden für euch. Was wolltest du gerade?
0: Ich habe dich gerade so unterbrochen. Ach, alles gut. Ich wollte erstmal fragen, wie geht's dir denn, mein Lieber?
3: Heute geht es mir ziemlich gut, würde ich sagen. Ich habe so leider nur so ein bisschen Muskelkater in den Beinen, weil ich Schränke getragen habe, hoch und runter. Das hat mir so ein bisschen, ich bin eigentlich auch noch nicht so lange aus dem Urlaub wieder da und jetzt schon wieder das Gefühl, so mit 2 Muskelkaterbeinen im Leben zu stehen quasi.
0: Ja gut, aber da ist man natürlich dann auch ein bisschen aus der Übung, wenn man im Urlaub war, hä?
3: Ja, da habe ich relativ wenig Möbel durch die Gegend getragen, das stimmt, okay. Da hast du tatsächlich recht.
0: Waren sie wenigstens schön, die Möbel?
3: Ja, das sind so riesige Regale, die sind so fast 2,5 Meter groß.
0: 2,5 Meter?
3: Ja.
0: Da musst du erstmal das Luxus haben, eine Wohnung zu haben, 2,5 Meter
3: das
0: hoch.
3: Das stimmt, so. Leipziger Altbau, sonst wäre das nicht möglich wahrscheinlich. Ne?
0: Ja, nicht in der Platte.
3: Hätte man absägen müssen dann wahrscheinlich.
0: Ja, wäre es dann immer noch... aufbaufähig gewesen, oder?
3: Der Höhe nach schon. Würde ich so sagen, auf jeden Fall. Nee, und das ist ganz gut, da kann ich jetzt so ein bisschen mein Zimmer neu organisieren, Sachen einsortieren, abstellen quasi. Und ich habe heute sogar quasi mein ganzes Zimmer, ich habe so den Bettkasten hochgehoben und dann da gestaubsaugt und da sind riesige Wollmäuse rausgekommen. Also das ist auf jeden Fall immer wieder auch ein schönes Erlebnis, mal so eine Grundreinigung zu machen, weißt du?
0: Ja. Mit Staubputzen hier, mit Wischlappen überall rumgehen oder was?
3: Genau. Ja, hauptsächlich, also sehr viel mit dem Staubsauger tatsächlich. Ja. Und ich habe so an der Seite quasi auch, da ist, wie das zugemacht ist, da gibt es so Ritzen und da bin ich auch reingegangen und Staub ohne Ende rausgeholt.
0: Ja, Staubsauger ist bei mir auch so ein schwieriges Thema, weil ich habe zurzeit so einen Staubsauger, der ist ganz leise, das gab es mal vor, auch so vor, der ist auch schon ein bisschen eine Weile alt. Da gab es ja mal diesen großen Trend, der soll immer besonders leise sein, weil, ja, keine Ahnung, man soll nicht merken, dass man staubsaugt oder weiß nicht warum. Aber
3: jetzt, ich finde das so eine Gegenreaktion zu dem, dass oftmals werden so, wenn so Motoren konstruiert werden und Männer sollen die kaufen, dann sollen die mal ganz bestimmtes Soundbild haben quasi. Und ich glaube, da gab es eine Zeit lang, wurden Staubsauger auch so gebaut, dass sie so möglichst laut sind, dass man das Gefühl hat, da passiert richtig was.
0: Also okay.
3: ganz früher so, dass... Und dann gab es, glaube ich, eben auch so dieses Gegending, dass so eben dann viele damals wahrscheinlich auch noch Hausfrauen eher gesagt haben, vielleicht ist es ja auch angenehm, wenn das irgendwie ein bisschen leiser ist.
0: Er ist auf jeden Fall sehr leise, also man kriegt keinen Tinnitus dabei, aber man saugt halt auch 3 Stunden irgendwie, er saugt einfach nichts, es ist wirklich unerträglich.
3: Ja, hast du geguckt, ob die Seiten, ob alles richtig abgedichtet ist?
0: Das ist alles, also prinzipiell ist er schon ein bisschen beschädigt, aber eigentlich sollte er besser saugen, wie er saugt. Und bevor er beschädigt war, hat er auch schon nicht gesaugt. Das war ein Scheißteil.
3: Hm. was für eine, kann man das sagen, was das für eine Marke ist hier bei Schöner Boah, Leben, der Marke?
0: Ich weiß jetzt gerade gar nicht, was es für eine Marke ist, um ehrlich zu sein. Ich muss da bin ich gerade überfragt.
3: Ich habe noch so einen ganz alten Siemens-Staubsauger. Ah. Der ist tatsächlich jetzt, wird der wahrscheinlich älter sein als ich. So, oder ich habe als quasi so als Kind quasi darauf noch so Feuerwehrmann gespielt. So diesen Staubsauger habe ich dann übernommen, als ich ausgezogen bin bei meinen Eltern und der läuft immer noch. Das ist so Markenqualität quasi. Kann ich nur mal an der Stelle. Wer hat denn das heutzutage
2: noch? Der ist älter als du.
3: Ja.
0: Das ist eine Leistung.
3: Und der verliert manchmal auch an Saugkraft, aber dann muss man den Beutel wechseln, dann geht's wieder.
0: Das ist dann gerade wieder gefühlt wie Altersshaming, was hier der ist älter als du, das ist eine Leistung. Ist auch so, ja.
3: Also für einen Staubsauger finde ich.
0: Für einen Staubsauger natürlich,
3: ja. Gebrauchsgegenstand. Ich meine, ich fühle mich heute auch nicht mehr so frisch wie am ersten Tag, aber.
0: Wem sagst du das? Ne?
3: Ja, genau. Bevor wir das jetzt hier noch wirklich so eine seichte Vorabendunterhaltung wird, wie geht's dir denn? Was erlebst du? Du bist ja noch ein bisschen jünger als ich, da geht man auch mal irgendwie so aus der Wohnung raus und macht neue Erfahrungen.
0: Mir geht's super. Also ja, wir nehmen das ja jetzt am Montag auf, muss man sagen. Das heißt, ich war gestern beim Chemiespiel.
3: Chemie.
0: Und Chemie hat natürlich wieder auf die Schnauze bekommen, hat verloren.
3: Ah, ich glaube, das habe ich sogar gesehen bei Sport im Osten gegen Chemnitz.
0: Chemnitz, ja.
3: Karl-Marx-Stadt.
0: Oh ja. Ja, von Karl-Marx-Stadt ist ja bei den Vereinen eigentlich nicht mehr so, ist auf jeden Fall nicht mehr so viel da.
3: Ist, ist nicht unbedingt eine Fanfreundschaft,
0: oder? Nee, auf keinen Fall. Also, ja.
3: Dort oder hier?
0: In Leipzig. Und ja, den Erwartungen nach verloren. War also nicht so prickelnd, aber was nützt.
3: Hast du dir mal dieses Ronny und die 40 Säufer oder die Ronny und die 1000 Säufer angeguckt?
0: Nein, habe ich nicht.
3: Nein. Schade, ich glaube, da geht es auch um Chemnitz-Fans.
0: Das, da geht es um Chemnitz.
3: Ich weiß nicht, wie repräsentativ das ist, aber es lässt tief blicken.
0: Ich glaube, da gab es auch, ist das nicht auch von Chemnitz? Mit dem, wo der einer ruft so, wo sind die Karten? Kennst du das? Kennst du wahrscheinlich nicht.
3: Nee.
0: Das ist so ein Meme. Aber
3: wo sind die Karten?
0: Wo sind die Karten? Da ist so ein Chemnitz-Fan und fragt, wo die Karten sind für das Auswärtsspiel oder so. Mhm. Und sagt er dann, bei denen, dann sagt er ein Schimpfwort. Und dann,
3: Ah, okay.
0: Naja, egal. Chemnitz hat auf jeden Fall gewonnen und sonst so geht's mir gut.
3: So dieses Assi Ronny und die 40 Säufer, genau, da gibt es zwei Teile. Guck dir das mal bis zum nächsten Mal an, dann reden wir drüber. Das kann man jetzt schon sagen, glaube ich, ist ja schon nach 8.
0: Also eine Triggerwarnung aussprechen.
3: Ja, Triggerwarnung, also wenn man sich das angucken will, muss man auf jeden Fall damit rechnen, dass da Schimpfwörter, auch rassistische Schimpfwörter, aber es ist quasi jetzt nicht so eine überzeugende Selbstdarstellung, sondern man hat dann eher auch so ein bisschen Mitleid, empfindet milden Spott für die Leute, die da im Regional...
0: Dokumentarisch sozusagen.
3: Ja genau, es ist autodokumentarisch und da wird auch auf alles drauf gehalten. Also der Ronny wischt den Boden, nachdem er seinen Mageninhalt in der Regionalbahn entleert hat mit so zwei so Papiertaschen, egal. Auf jeden Fall großartig. Du, beim Fußball, wie ist das bei euch? Trefft ihr euch dann so auch davor und Spaßgetränk oder
0: ja.
3: Klebt so Sticker an öffentlichen Nahverkehr, Häuschen oder sowas?
0: Also ich würde alle drei Fragen mit Ja beantworten.
3: Okay.
0: Also, aber man muss ja in Leipzig auch immer ein bisschen aufpassen ja, mit Stickern. Also gab es auch schon mal einen Fall, da wurde halt jemand gesehen, wie gestickert wurde und dann war das halt dann ein Lok-Fan und dann ging die Geschichte nicht so gut aus.
3: Unschön.
0: Aber sonst, ja, wir treffen uns davor und trinken ein Spaßgetränk vielleicht mal und dann geht's zum Spiel und dann sehen wir meistens, wie Chemie verliert, weil... Aber es geht um die Fangemeinschaft und das Beisammensein.
3: Und von der Tendenz her Klassenerhalt oder...
0: Klassenerhalt ist das oberste Ziel, ist die Tendenz. Mehr nicht.
3: Verstehe.
0: Gut, jetzt sind wir ja schon hier in der Kategorie eigentlich drin. Ne?
3: Dann würde ich sie auch mal... Ziemlich drin.
0: Da würde ich auch mal abspielen. Ja, ich lebe Leben. Bevor wir zu einem unserer großen Themen kommen, bin ich dann, dass ich dann mir vor allen Dingen am Sonntag nach dem Spiel dann auch mal noch ein paar bisschen angeguckt habe im Fernsehen, was da los war. Sonst habe ich jetzt noch vor, dass ich jetzt ja auf Chorfahrt fahre, wo die Sendung rauskommt, bin ich schon da.
3: Ah, schön.
0: Im Schloss Mansfeld. Da war so unten auch schon mal Goethe in Schloss Mansfeld.
3: Ah, aber da hängt dann auch so eine Plakette.
0: Boah, weiß ich nicht. Ich glaube ja.
3: Ist das in Thüringen?
0: Ja, ja. Also, oder, es ist hinter Halle. Ah. Ich könnte auch Sachsen-Anhalt sein.
3: Okay.
0: Mal sehen, wie lange ich da noch hin darf.
3: Ja, bin ich mal gespannt, was du dann berichtest davon. Und da singt ihr dann?
0: Da singen wir dann für spätere Konzerte und Proben da. Und das wird auf jeden Fall sehr schön. Und das ist jetzt so mein Plan. Ansonsten mache ich jetzt, glaube ich, ab 1. Oktober so ein bisschen Freelancer-mäßig was in Richtung Softwareprogramm, Softwareentwicklung.
3: Oh, das ist spannend.
0: Ja.
3: Was kann man sich da vorstellen?
0: Wie dass ich jetzt da durch Kontakte jetzt vermutlich, also ich habe dann am 1.10. das Treffen, wo dann alles weitere besprochen wird.
3: Oh, ne? Dann,
0: wo ich vermutlich dann für so ein Ingenieurbüro eine Webseite programmiere.
3: Okay. Machst du dann Vibe-Coding oder richtig zack, zack nach?
0: Ich probiere mal zack, zack zu machen, damit man als ersten guten Eindruck für spätere Sachen mal gucken.
3: Aber mit AI quasi?
0: Ja, ja. Also schon allein, weil es alles schneller geht. Also ich glaube, jeder Programmierer, der zurzeit programmiert, benutzt AI. Weil am Ende diese ist ja nicht so, dass wie bei Kunst oder musikalischen Sachen diese menschliche Komponente wegfällt, weil das Ergebnis, was am Ende rauskommt, ist meistens dann sowieso das, was du als Programmierer programmiert hättest, halt aber ja schlechter und dauert länger.
3: Verstehe.
0: Und das heißt schlechter. Schlechter nicht unbedingt, also man muss auch schon dann immer auf Fehlerprüfung machen und sowas. Aber es dauert halt, der Aufwand ist viel geringer mit KI. Und dass man erstellt jetzt keine Bilder von keiner KI-Bilder und dann macht dann die auf die Webseite, die existieren dann schon und bindet man die dann ein und so. Also.
3: Verstehe. Ja.
0: Hoffen wir mal, dass das funktioniert und dann mal gucken, was danach kommt. Aber das ist jetzt schon mal wenigstens ein Plan ab für den Oktober zumindest.
3: Kannst du ja eigentlich gleich auch so noch so eine Shoutout-Show-Website hinterher schieben.
0: Ja, es gibt ja schon eine erste Seite, gibt es ja schon, aber das war mehr so, da ist noch nicht viel vorhanden. Aber eigentlich muss ich das wirklich mal machen. Muss man halt dann betreiben. Und man muss halt gucken, wie es mit Copyright und
3: die
0: STGVO
3: da aussieht. Da natürlich vorsichtig sein. Da müsste man, vielleicht kann es ja auch die KI machen, so schneide alle Musik aus diesen.
0: Das könnte schwer werden. Ich glaube dann
3: 75 Audio.
0: Dann verwechselt die KI vermutlich deine
3: Stimme
0: engelsgleiche mit Stimme mit Musik und Gesang, dann bist du ja gar nicht zu hören.
3: Das wär total schade eigentlich.
0: Ich bin bereit für die erste Musik.
3: Ja, hast du Lust, einen Pick zu machen?
0: Hab ich Lust? Klar, kann ich machen. Wir starten mit was Seichtem rein.
3: Ja, es wird ja dann von der KI weggeschnitten.
0: Genau. Und zwar eine Künstlerin namens Keshia hat einen Song namens Dein Gast rausgebracht vor 2 Wochen. Und prinzipiell ging es mir vor allem darum, dass ich vor allem sie mal hier in der Sendung stattfinden lassen wollte, weil das eine kleine aufstrebende Künstlerin ist, die mir eigentlich die Musik macht, die mir relativ gut gefällt. Und ob das jetzt dein Musikgeschmack ist, werden wir dann sehen. Und wir hören einfach mal rein.
3: Okay.
0: Hier ist Xia mit Dein Gast. Viel Spaß.

0: Jo, fand ich gut. War wieder der Perlentaucher unterwegs.
1: Der Perlentaucher.
0: Ah, ja. Klingt auf jeden Fall cool. Ja. So ein sphärisches Soundbild.
1: Ist ja melodisch. Muss man melodisch. Melodisch. Wie der Sachse sagen würde. Melodisch.
0: Mhm. Melodisch.
1: Und hat auf jeden Fall. Ist jetzt nicht so mehr. Hat nicht mal viel mit Deutschrap zu tun. Aber ist dann schon eher so. Oder? Würdest du sagen, es ist mit Deutschrap noch?
0: Nö, weiß nicht.
1: Okay, gut.
0: Doch, fand ich, kann man auf jeden Fall hier.
1: Kann man noch zählen lassen.
0: Mittwochabend im Freien Radio. Kann man das auf jeden Fall mal durchlaufen lassen.
1: Wunderbar.
0: Ja.
1: Hast du noch cool. Was Spannendes vor in nächster Zeit?
0: In nächster
1: oder was,
0: Zeit.
1: Gibt es irgendwas bei dir, was jetzt so ansteht?
0: Ach ja, eigentlich so ein paar Sachen irgendwie weitermachen, die jetzt wieder anstehen, so kontinuierlich. Habe ich ja auch mal so 2, 3, 4 Projekte, die ich versuche, nicht zu sehr schleifen zu lassen.
1: Bangens.
0: Ja. So, aber das ist cool, es gibt ja dann oftmals irgendwie auch sowas wie so eine Sommerpause, wo man dann ein paar Leute länger nicht sieht und so. Und dann bin ich da jetzt, glaube ich, wieder ganz gut reingekommen. Und ja, sind auf jeden Fall passieren, werden noch spannende Dinge passieren in naher Zukunft. Das wird nächsten Winter wieder eine Tagung zu anarchistischen Studien geben, irgendwo hier in Ostdeutschland. Ich glaube, den Ort soll ich noch gar nicht verraten.
1: Gut, dann tu es nicht.
0: Jetzt schneidet die KI dann auch raus später. Und irgendwie wieder in Leipzig ankommen und dann fahre ich sogar noch einmal weg vor
1: Weihnachten.
0: Jetzt hier Herbst und Winter und so. Okay. Ich mir gedacht, jetzt im Spätsommer oder im ganz frühen Herbst nochmal so nach Prag, 2, 3 Tage wollte ich mit einem Freund fahren.
1: Schön.
0: Da habe ich Lust drauf, auf jeden Fall.
1: Klingt doch gut.
0: So dies und das quasi.
1: So dies und das. Ja. Wunderbar.
0: Und ja. Du guckst mich so fragend.
1: Nee, alles gut. Ich dachte, du wolltest irgendwas erzählen.
0: Sollen wir diesen Elefanten im Raum denn ansprechen?
1: Den Elefanten im Raum willst du ansprechen?
0: Heute eingeladen hast in unsere Sendung.
1: Also wir können es gerne machen, wenn du das möchtest. Okay, also ja, wie ihr vermutlich alle mitbekommen habt, waren Landtagswahlen und in Berlin Bürger, was war das in Berlin?
0: Das ist schon auch sowas wie
1: Landtag. Achso, ja, oder? Das nennt sich dann halt nicht Landtag, glaube ich, in Berlin.
0: Ja, das ist irgendwie, ja.
1: Das nennt sich dann anders. Ich glaube, das nennt sich doch in Hamburg, Berlin und Bremen anders, oder?
0: Das kann gut sein, ja. Das
1: aber
0: hast
1: egal.
0: Du mich jetzt kalt erwischt.
1: Ja, auf jeden Fall waren ja Landtagswahlen in Sachsen-Anhalt, in Berlin und Mecklenburg-Vorpommern in Niedersachsen unter anderem auch Kommunalwahlen.
0: Genau.
1: Aber da können wir uns jetzt, also das Ergebnis war auch tragisch, aber wir befassen uns erstmal, lass uns doch erstmal mit Sachsen-Anhalt auseinandersetzen.
0: Mhm.
1: Also, ja, wie wollen wir starten?
0: Ja, relativ viel AfD.
1: Ja, AfD hat 44% circa eingefahren.
0: Ja, 43 und ein bisschen, ja.
1: Ja, die CDU hat unter 17% irgendwas, 17,6 glaube ich. SPD und Grüne haben es in den Landtag geschafft, vermutlich auch aus Gründen der, ich sage mal, sehr viel Wahlkampf für taktisches Wählen gab.
0: Mhm.
1: Also von Grüne vielleicht nicht unbedingt, aber ich glaube schon, dass die SPD aus dem Grund auch reingekommen ist.
0: Ja, kann gut sein.
1: Könnte ich mir vorstellen. Die Linke deswegen meiner Meinung nach auch nicht so stark ausgefallen, wie man es haben hätte können, wenn man nicht taktisch hätte wählen müssen.
0: Mhm.
1: Und ich bin sowieso kein Freund von taktisch wählen, um ehrlich zu sein, weil gefühlt wählt man seit 10 Jahren irgendwie taktisch bei meinen vielen Fällen und jetzt sehen wir ja, wo uns das hingebracht hat. Also
0: tja.
1: Deswegen ja, soll jeder selber wissen, aber damit, wenn dann immer die gleichen regieren, dann ändert sich es dann halt auch irgendwie nicht.
0: Ja, jetzt gab es auf jeden Fall, gibt es höchstwahrscheinlich einen Regierungswechsel, ja.
1: Ja, es gibt einen Regierungswechsel. Das tolle BSW will ja vielleicht in Sachsen-Anhalt den AfD Ministerpräsidenten zumindest dulden, den Herrn Ulrich Siegmund dann vermutlich. Sie träumen immer noch von einem überparteilichen Kandidaten, aber die AfD hat das, glaube ich, schon ausgeschlossen, weil, ja, warum sollte sie sagen, wir wollen den überparteilichen Kandidaten, wenn wir mit 44% gewonnen haben und Ulrich Siegmund hier unser Spitzenkandidat, gefühlt der nächste Kanzlerkandidat für uns ist. Hm. Also, ja, und jetzt ist die Lage schlecht und sieht so aus. Die
2: Lage ist psi.
1: Na, da haben wir doch.
3: Die Lage ist psi.
1: Die Lage ist psi. Ja. Was sind deine Gedanken dazu?
2: Ach, also Sachsen-Anhalt, das sieht natürlich schlecht aus. Ich finde es jetzt quasi nicht so schockierend, weil das irgendwie sowas, eine Katastrophe ist, die man kommen sieht oder so, schon länger tapsen hört, sage ich mal. Ja, wie viele Leute leben in Sachsen-Anhalt? Gar nicht mal, also so viele. Ich glaube, es ist relativ dünn besiedelt und so weiter. Also ja. Ich glaube, man sollte das quasi jetzt nicht so überbewerten. Aber wenn man in die bundesweiten Umfragen guckt, führt die AfD da ja auch so um die 28% oder so. Und ich glaube, dass das schon auf jeden Fall so eine Art, also von der Bestandaufnahme, dass sie schon mal so ziemlich gut ihr Wählerpotenzial irgendwie auch ausgeschöpft haben. Was man irgendwie auch daran sieht, dass halt, ich weiß gar nicht, ob wie es mit der FDP in Sachsen-Anhalt war, aber in Berlin und in MacPom haben die ja ganz schön, ich glaube nämlich auch, dass sie es in Sachsen-Anhalt auch nicht geschafft haben.
1: Nee, haben sie nicht, auf keinen Fall. Also,
2: und ja. Das quasi so ein bisschen die rechte Mitte auch zerbröckelt, weil halt quasi die AfD auch so hohe Werte hat. Und dann viele Leute da halt quasi rübergehen und die Hoffnung wäre natürlich, dass es dann auch irgendwann Zenit gibt, wo die AfD nicht rüberkommt. Und ich könnte mir schon auch vorstellen, dass je nachdem auch, wie das jetzt läuft und ob die dann mitregieren oder vielleicht Neuwahlen oder so, ob die dann quasi noch auf den hohen Werten bleiben können, das ist, glaube ich, nochmal eine andere Frage. Und ich glaube, was halt Berlin und MacPom gezeigt haben, ist, dass man eben auch dagegen irgendwie ankommt, wenn man eine gute Kampagne hat, wie die Linken in Berlin, die ja auch krass abgeräumt haben, so einen historischen Sieg. Auch mit Elif Erhalb, die quasi als Flüchtlingskind, die sind ja, ihre Eltern sind vor dem Militärputsch in der Türkei geflohen damals und jetzt ist sie quasi so mit einem Fuß da in der Regierung schon in Berlin und hatten wir auch ein wirklich wahnsinnig gutes Ergebnis eingefahren, auch gerade bei jungen Leuten und so. Also ich glaube, dass man auf lange Sicht, wenn man irgendwie so an smarten Punkten seine Politik macht und eine gute Politik macht, wie die Linke halt, in so Sachen sagt, wie hier Mietendeckel oder Vergesellschaftungspläne für Immobilien und so. Und ich glaube, das kommt schon auch gut an bei vielen Leuten. Und in Sachsen-Anhalt ist das, glaube ich, nur, also so von der Lage schwer zu übertragen, weil die Voraussetzungen halt irgendwie auch andere sind. Aber grundsätzlich glaube ich jetzt nicht, dass Deutschland so der AfD irgendwie ausgeliefert ist oder so, dass das irgendwie jetzt unaufhaltsame Aufstieg des Ulrich Siegmund quasi, oder auch des Björn Höcke oder so. Ich glaube, das ist halt nicht festgeschrieben, sondern da gibt es auf jeden Fall Möglichkeiten, irgendwie dagegen gut was zu machen. So.
1: Finde ich auch. Was ich sagen muss, also erstmal muss man sagen, dass das auf jeden Fall auch ein Ergebnis ist, auch wenn es viele Leute immer anders sagen, auch von vor allem von den Leuten, die es dann trifft und schlecht abschneiden, dass das natürlich auch ein Denkzettel für Friedrich Merz ist und dass das auf jeden Fall auf Bundespolitik dass die da natürlich mitschwingt. Was ich fand sehr schockierend, wie dann auch wirklich nach der Wahl, also ich habe mir die Wahl in Sachsen-Anhalt live verfolgt und habe mir danach dann auch noch viele diesen, wer stand da, dieser Austausch zwischen, ich glaube, was war Tino Chrupalla, dann der, wie heißt der von den Linken, auf jeden Fall die Spitzenkandidat, ich glaube.
2: Von der Linken oder vom BSW?
1: Nee, ich glaube, es war einmal die. Es war auf jeden Fall von der CDU, SPD und Linke. Mhm. Ich suche es gleich nochmal raus, wenn wir dann Musik spielen. Ich fand es sehr schockierend, wie die CDU wirklich gesagt hat, also wir können nicht gleich direkt davon ausgehen, dass die Politik...
2: In welchem Kontext war das nochmal, entschuldige?
1: Das war so eine, das war nach der Wahl, direkt danach wurden die halt zum Interview geladen, beziehungsweise zum Austausch, wie es jetzt weitergeht. Und da war halt Linke, SPD, CDU und AfD. Und da wurde halt die Frage gestellt, an die CDU würden sie sagen, dass die Politik von die Bundespolitik einen Einfluss darauf hatte. Und es wurde wirklich mit Händen und Füßen versucht zu sagen, okay, nee, das war nicht so, das können wir nicht einfach so sagen. Natürlich müssen wir müssen die Gründe erörtern, wurde gesagt, wie man so schön sagt. Ja. Wir müssen erstmal gucken, erstmal analysieren, woran das jetzt lag. Auch, dass die SPD sich wirklich abgefeiert hat dafür, dass sie diese Hürde geschafft hat, in den Landtag zu kommen, weil sie ein relativ relativ gutes Ergebnis für Sachsen-Anhalt eingefahren hat. Während aber, ich finde, das kann man nicht machen, während gerade nebenan die AfD 44% holt, weiß ich jetzt nicht, ob man dann sich da feiern sollte dafür, dass man mit 6% als SPD oder ich weiß nicht, vielleicht 7, 8, da in den Landtag einzieht, das war ein bisschen komisch.
2: Mhm. Aber wenn man noch kurz bei der CDU bleibt, denen geht natürlich der Arsch schon ein bisschen auch auf Grundeis, ne? Weil man sieht, dass die halt auch mit einer rechten Politik quasi gegen die rechtsradikalen Forderungen von der AfD irgendwie halt abstinken, beziehungsweise dass es ihr eigener Untergang auch ist, sich dem immer weiter anzunähern. Und es gab jetzt so eine, ich weiß gar nicht, Klausursitzung oder auf jeden Fall, dass so der Vorstand von der CDU sich getroffen hat. Das war, glaube ich, gestern oder vorgestern. Ja. Und dann haben sie auch gesagt, dass keine Personalfragen aufgeworfen wurden. Und das ist ja quasi schon so, ne, der Merz muss das quasi so sagen, weil da wahrscheinlich schon irgendwo irgendjemand anfängt, an seinem Stuhl zu sägen.
1: Das ist auch noch so ein Punkt, den ich sehr erschreckend finde, wie wirklich auch von Merz-Seite und auch von der Regierungsseite mit diesen Ergebnissen umgegangen wird. Also wie oft ich jetzt schon von Merz gehört habe, ja, die Reformen müssen kommen, wir müssen die Reformen durchsetzen, die Reform, Rentenreform, Krankenreform und das und das.
2: Ja, das und die Sache, die die CDU jetzt machen will, ist, dass sie ein Gesetz gegen Vergesellschaftung bundesweit machen will. Ne? Also weil die jetzt sehen, okay, die Linke hat in Berlin damit die Wahl gewonnen. Mal gucken, wirklich? Was man da juristisch dagegen das machen kann. So krank. Quasi so als Vorabversicherung. Naja. Das ist natürlich auch Politik, mit der man sich wahrscheinlich nicht allzu beliebt macht. Und da machen sie sich auch ein bisschen abhängig von der SPD. Ne? Wenn die SPD dann sagt, nö, dann stehen die da vielleicht auch ein bisschen im Regen und nicht in einem vergesellschafteten Haus. Entschuldigung.
1: Ich finde es auf jeden Fall, also dass wir Reformen brauchen, das ist ja alles klar. Aber wie die Reform, also da mag Merz ja vielleicht sogar recht haben, aber dass die Reform, die er umsetzen möchte und die er macht, einfach schwachsinnig und an den Wählern und Wählerinnen vorbei, nur, also ich weiß überhaupt nicht mehr, für wen die überhaupt Politik machen. Also vielleicht für Ölkonzerne so noch oder ja, mal.
2: Stimmt,
1: oder für irgendwelche Lobbyisten. Aber ich bin wirklich an dem Punkt, wo ich sage, wer soll denn überhaupt noch CDU wählen? Dann wählt doch, dann will die Rassisten, die wählen AfD, die mega Reichen, die können genauso gut FDP wählen. Für wen sollte noch die CDU da sein?
2: Ja, aber die wählen ja nicht mal die FDP, die gehen direkt zur AfD.
1: Ja, die gehen direkt zur AfD, ja. Weil sie da also merken, oh, da geht es uns dann noch besser als unter der FDP.
2: Genau, vielleicht gehen auch ein paar zu den Grünen oder so, aber wahrscheinlich schon in, ne? Und das ist genau das, was so, dass die bürgerliche Mitte, also rechts der Mitte, dass da was zerbricht.
1: Und Alice Weidel hat ja auch im Interview danach direkt gesagt, die CDU, die wird keine

0: Saarland wird ja auch bald gewählt und so. Das sind, glaube ich, dann auch die Bundesländer, die vielleicht insgesamt ein bisschen weniger Bedeutung haben. Dann Schleswig-Holstein steht jetzt noch bald an und Nordrhein-Westfalen. Ich glaube, das sind dann auch so, also dass es schon auch entscheidend sein kann, eher was dann in diesen Bundesländern auch ist, dann für einen landesweiten Trend oder so.
1: Wovon ich jetzt auf jeden Fall ausgehen würde, ist, dass zum Beispiel jetzt bei der nächsten, wenn jetzt morgen Bundestagswahl wäre, wie es immer schön bei in irgendwelchen ZDF.
0: Sonntagsfrage.
1: Ja. Ich glaube, dass bei der CDU da keine 2 vorne stehen wird, sage ich es mal so. Eine 3 sowieso nicht. Aber ich könnte mir vorstellen, dass da keine 2 vorne steht. Ja. Und das ist ja für die CDU schon ein relativ vernichtendes Ergebnis, nachdem man relativ souverän die letzte Bundestagswahl gewonnen hat.
0: Echt, meinst du, die würden keine 20?
1: Ich würd sagen, die schaffen keine 20. Wenn es so weitergeht. Also sagen wir mal, wir sollten jetzt ihren Reformkurs nicht abrücken, weiter so Politik machen, wie sie es gerade tun. Ich würde sagen, die schaffen keine 20.
0: Ich gucke gerade, ob es eine aktuelle gibt.
1: Und ja,
0: gerade noch auf 20%.
1: Naja, dann lass dir zwar noch 2 Jahre Bundeskanzler sein, dann sind wir dabei 15 beim nächsten
0: Mal. Ja, das wäre auf jeden Fall zu wünschen.
1: Auf jeden Fall, ja, in Mecklenburg-Vorpommern nicht mal über die 5%-Hürde geschafft. Das ist natürlich auch krass. Da hängen ja auch natürlich auch viele
0: Existenzen dran.
1: Also es ist ja wirklich, stell dir vor, du hast ja in Mecklenburg-Vorpommern einen Job angefangen bei der CDU und dann sagt ihr, keine Ahnung, ein Jahr später, weißt du was, ihr kommt nächstes Jahr nicht über die 5%-Hürde. Dann hätten die gesagt, aber so ist es. Was willst du mir für Märchen?
0: Jetzt stell dir mal vor, dass du bei der FDP warst und dann zur CDU gewechselt bist, nachdem
1: nicht mehr reingekommen. Da ist er dann sowieso Hopfen, weil es verwundert ist. Dann sowieso. Aber ja.
0: Ja, erschütternd.
1: Erschütternd für die CDU. Ja, SPD.
0: Besonders auch unter den jungen Leuten. Sowohl in Sachsen, also in allen Wahlen, jetzt unter den jungen Leuten extrem
1: natürlich schlecht. Auch erschreckend, auch Sachsen-Anhalt, wie viele auch junge Leute die AfD wählen. Ich meine, Heidi Reicheneck hatte dann nach dem Interview noch gesagt, dass sie ja bei den 16- und 18-Jährigen so gut dastehen, was natürlich auch stimmt, auch in Sachsen-Anhalt. Aber die wählen, das ist ja dann, die Wahl ist ja dann eine andere. Da wählen die 18-Jährigen. Und wenn ich da dann 40-50% AfD habe, auch bei den jungen Leuten, ja, dann ist dann vielleicht das falsche Argument zu sagen, ja, wir haben die jungen Leute erreicht.
0: Ja, aber ich glaube, es gibt schon dieses junge, weltoffene, nicht sich immer zu kurz gekommen gefühlte, gebildete, auch weibliche Ostdeutschlands. Und ich glaube, da gibt es schon Hoffnung. Und zum Beispiel, ne, ich kann immer nur wieder dann auf Berlin verweisen, wo ja auch ein Vielfaches mehr Leute gewählt haben als in Sachsen-Anhalt von der Gesamtanzahl. Da ist unter den jungen Leuten steht die Linke extrem gut da. Und da ist auch unter den jungen Männern wählen auch mehr Leute links als AfD.
1: Das ist doch schön.
0: Das, genau.
1: Ja, jetzt muss Leipzig nur noch aus Sachsen raus und dann haben vielleicht auch solche Ergebnisse irgendwann.
0: Ja, angegliedert an den Großraum Berlin.
1: Ja, das wär's.
0: Ich meine, im ICE braucht man ja eh schon gar nicht so lange dahin. Und wir könnten jetzt zum Beispiel was aus Berlin hören.
1: Na dann los.
0: Oder? Wir könnten, also ich habe mir jetzt mal gespart, den Skandalrapper Dahab Flex mitzubringen, nachdem ich heute schon 3 Meinungsartikel in der Welt und bei Springer gelesen habe, wie schlimm und böse der ist, spielen wir heute Sechser von Teute Records. Der hat so einen Solo-Banger aufgenommen, ist jetzt auch schon 1,5 Wochen alt. Lage der Nation. Vielleicht hat das sogar indirekt auch was mit den Wahlen zu tun. Wer weiß.
1: Wer weiß.
0: Viel Spaß.

0: in einem Rund.
1: So. Ihr hört die Shoutout-Show.
2: Kann ich natürlich schon.
1: 20 vor 9. Kannst du schon?
2: Kannte ich schon. Und ich muss sagen, es ist wirklich, ich würde sagen, mit einer der besten Tracks, auch so was so alles Politisches angeht, so die ich seit langem gehört habe.
1: Es ist relativ dicht auch.
2: Auch, ne? Ist sehr dicht, auch vom Thema her, sehr gut, auch musikal, vom Können her. Mhm. Und arbeitet eigentlich für alle Themen ab, die es so gibt. Und ich würde auch bei, sagen, so weil ich jetzt gerade so, ich habe jetzt mal wirklich nochmal versucht, genauer zuzuhören, was es alles ging, und würde da auch bei 99% zustimmen, wenn ich bei Udort.
1: Mhm. Ja, da hat er auf jeden Fall ganz schön gut abgeliefert, Sechser aus Berlin. Kann man auch sich nochmal nachhören, wenn das jetzt, wem das jetzt hier zu schnell ging.
2: Ja, wem es
1: dann doch auch so ein bisschen hektischer gewesen. Und genau, was mir gerade vorhin noch eingefallen war, was ich so schön fand an der Wahl in Berlin, ist, dass die konservativen Medienhäuser unseres Landes Sturm laufen oder so ein bisschen ihre Psychosen ausleben in Leitartikeln gegen Irif Ayrab, oder auch andere, die da mit der Linken irgendwie assoziiert sind in Berlin, so auch zum Beispiel Dahab Flex, Ferhat Kocak, Linke aus Neukölln.
2: Ja.
1: Liebe Grüße an der Stelle auf jeden Fall. Macht ruhig so weiter. Und da sieht man richtig so, wie diesen Kolumnisten so der Geifer so zusammenläuft, während sie so in der Giftkammer so ihre Texte schreiben. So, ich habe wirklich vorhin so einen Text gelesen von einer Journalistin, die dann irgendwie so 2 Seiten lang geschrieben hat, wieso quasi Elif Ayrab hat so eine Goldkette quasi, auf der so Mietendeckel steht, so eine Goldkette, ja. Halt. Und diese Journalistin hat da wirklich so 2 Seiten drüber geschrieben, so, dass das so kulturelle Aneignung wäre, wenn sie Goldketten trägt, weil das so schwarze Kultur wäre und dass die sich so sozial gibt und dann eine Goldkette trägt, so, wie kann sie nur, das ist quasi der Wert von einer Monatsmiete von denen, so, und quasi, da merkt man so, dass den Konservativen halt so die Argumente auch ausgehen und dann er wird halt da gegeifert. Also das war dann schon eher so ein News-Niveau oder so, ne? Und das finde ich eigentlich ein gutes Zeichen, also wenn die sich so ein bisschen Sorgen machen oder dann so, naja, so viel heiße Luft für nichts quasi fabrizieren, das finde ich irgendwie schön anzugucken.
2: Wie siehst du, also was natürlich auch so, was du schon gerade erwähnt hast, was natürlich sehr gerade hochkocht im Mainstream-Journalismus, jetzt wo, vor allen Dingen jetzt, wo Linke auch in Berlin jetzt gewonnen haben. Beziehungsweise ist er jetzt auch nicht so, ist ja nicht so lange her, aber war ja auch schon davor großes Thema und es kam auch gestern schon wieder dann im Anschluss an die Wahl Fragen, wie sehen Sie das, wie sehen Sie das, würden Sie der Chef von den Grünen oder ich war es der Kandidat von den Grünen, da wurde gefragt, würden Sie mit einer Partei regieren, die solche Antisemitismusvorwürfe hat?
1: In welchem Bundesland?
2: Berlin. Genau. Wie siehst du diese Antisemitismuskritik bei den Linken, weil es ja schon auch ein heikles Thema ist, was auch in Leipzig, also hier lokal auch schon öfter mal, wie Stichwort Konnewitz, hochgekocht ist.
1: Ja, ja, ja.
2: Und was ist da dein Take dazu?
1: Ach, ich finde da, dass Sechser das so teilweise ganz gut auf den Punkt gebracht hat. So, dass,
2: ich auch.
1: Man kann so über Antisemitismus kann man auf jeden Fall reden. Es gibt ja auch wirklich antisemitische Übergriffe so. Ich finde, dass da halt teilweise ein bisschen viel in eine Kategorie gestülpt wird. Antisemitischer Vorfall ist, wenn in Neukölln jemand Free Gaza oder Fuck Israel an der Hauswand schreibt oder so. Aber ist auch, wenn eine Person mit Davidstern körperlich angegriffen wird oder so, mit so einem Ketten zum Anhänger oder sowas. Und ich sehe da irgendwie so 2 grundverschiedene Dinge halt, ne, die man irgendwie nicht in einen Topf werfen sollte. Und wenn man irgendwie sich die Mühe macht, außenpolitisch auch zu verfolgen, was da gerade abgeht mit den Kämpfen im Libanon und wie weit Israel da vorrückt und quasi auch zivile Strukturen, militärische auch, aber auch zivile Strukturen irgendwie wegsprengt Stück für Stück, dann muss man da, glaube ich, schon davon ausgehen, dass das irgendwie eine längerfristige Landnahme da irgendwie, ne? Und wenn man quasi das alles kritisiert und das auch zugespitzt kritisiert, dann kommt man irgendwie sehr schnell, glaube ich, in so ein Kreuzfeuer von so konservativen Meinungsmachern, aber eben na, auch teilweise von Linken, die meiner Meinung nach da so ein bisschen übers Ziel hinausschießen. Wenn man das jetzt quasi an der Person von Dahab Flex festmachen will, um den ging es ja quasi, weil der bei der Linken in Neukölln aufgetreten ist, bei so einem Wahlkampf.
2: Ja.
1: Und dann ist, glaube ich, die, ich glaube, ich habe es bei der Welt gelesen, wahrscheinlich wird das bei News dann sogar zuerst gewesen sein, dass sich da halt dann Leute drüber aufregen, weil der halt so ein Lied gespielt hat, wo so Yalla Intifada oder so vorkommt. Gut, kann man, ist halt arabisch für Aufstand so, keine Ahnung, ob man das jetzt bei so einem deutschen Hans Michel, der vom Aufstand rappt, quasi so eine ähnliche Empörungswelle da hochgeschwappt wäre. Ja, und also grundlegend, ich würde mich, glaube ich, mit der Hubflex bei vielen Sachen nicht gemein machen, so was irgendwie so Sowjetunion abgefeiere und so Mao-Takes und sowas. Hm. Das ist schon irgendwie alles so ein bisschen so kruder, orthodoxer Marxismus, mit dem ich eigentlich auch nichts zu tun haben will. Und ich glaube, mit dem auch mehrere Leute so aus ehemaligen sozialistischen Ländern vielleicht gar nicht, also das gar nicht so cool finden. Aber ich sehe in den Leuten jetzt kein so großes Problem, dass man jetzt sagen muss, oh, die Linkspartei ist nicht regierungsfähig oder so. Weil ich erstmal glaube, dass es halt in den entscheidenden Positionen bei den Linken schon einfach so auch sehr vernünftige Leute sitzen, die sich auch viele Gedanken darüber machen, wie sie in diesem politischen Raum, in den sie reinkommen, irgendwie agieren. Und ja, also das, für mich ist das irgendwie so, Leute wie Dahab Flex, das ist irgendwie so ein bisschen auch so ein Kuriosum, was dann so ein Existenzplatz, Existenzberechtigung hat in so einer großen und pluralistischen Partei wie der Linken. So, da sind ja ganz viele unterschiedliche Leute, die da irgendwie zusammen Politik machen. Ja, ich, es kann natürlich auch gut sein, ne, dass es irgendwie da sehr, sehr harte Antizionisten gibt, die dann teilweise auch fragwürdige Kontakte haben oder sowas. Es gibt ja auch so einen Dachverband von PFLP, Fatah und Hamas ja. in Deutschland, die quasi zum Beispiel so Antirepressionsarbeit strukturieren bei denen. Das ist, glaube ich, da müsste man schon, glaube ich, so sich überlegen, mit welchen Leuten man da jetzt wie viel zu tun haben will, wenn man als Linke quasi den Bürgermeister stellen will in der Stadt. Aber ich sehe da jetzt keinen großen Skandal oder so. Ich glaube, das sind so Sachen, die müsste man sich dann mal so im Kontext bei Tageslicht nüchtern besehen. Und dann würde man, glaube ich, auch darauf kommen, dass der Antisemitismus, der irgendwie ne, in der AfD auch virulent ist, quasi so im völkischen Teil, dass der eine andere Art von dem Antisemitismus ist, der dann in der Linkspartei vermutet wird oder den es vielleicht partiell dann auch so gibt, wenn man denn das so, also so linker Antisemitismus ist aus meiner Sicht quasi schon irgendwie auch so ein Elefant, der irgendwie immer wieder mal so aufgeblasen wird, so wenn es irgendwie anderen passt oder so, ja.
2: Ja, vor allem ist es ja auch gerade so auch in den, ich glaube, in den Jugendgruppen vor allen Dingen ist ja auch so ein größeres Problem oder wird zumindest so benannt. Und ich finde, da muss die Linke auf jeden Fall, weil das Schlimmste, was bei den Linken immer ist und was es seit Jahren gibt, wenn Linke sich gegenseitig, Linke gegen Linke und sowas, das haben wir jetzt auch schon in Leipzig gesehen. Und finde aber auf jeden Fall, dass die Linke da dieses Thema auch aufarbeiten sollte. Genauso wie jetzt, keine Ahnung, eine AfD, die wird, es wird nicht passieren, aber AfD ihre Jugendgruppen aufarbeiten sollten, was dafür, ja, also... Die haben das ja, bei der AfD hat es ja nichts mit Jugend zu tun, dass ihre Ideologien, die da in ihrer Partei vertreten sind, ja nicht so richtig im Griff haben.
1: Ja, ja. Ja, und man muss halt auch, was ich auch sagen will, ist, dass diese AktivistInnen oder eben auch auf der Landesebene, dass da eigentlich relativ wenig so Politik gemacht wird, die wirklich direkt in Bezug auf Israel hat.
2: Ich glaube, dass ja.
1: Auf andere internationale Beziehungen.
2: Ich glaube, dass das nichts ist, was jetzt. Also was bundespolitisch relevant wäre oder was dann im Landespolitik von der Linken jetzt, das mit der Bundespolitik lassen wir mal, ist ja sowieso egal, aber jetzt Landespolitik, dass das irgendwie Einfluss hätte. Aber ich glaube, das ist halt auch so ein bisschen so wie zum Beispiel, das ist auch so ein bisschen dieses Mitläuf, also wie jetzt zum Beispiel bei den Rechten. Die ganzen Leute, das ist die jungen Leute da, die gewählt wurden, das hat ja auch was mit Zugehörigkeit und mit Mitläufern zu tun oder mit halt, man wird es im Elternhaus eingetrichtert bekommen.
0: Ja.
2: So. Und ich glaube, dass es da auch viele junge Leute gibt, die sich schnell, die sich auch in den, bei linken Positionen nicht im Sinne Mitläufer in dem Sinne sind und sich dann aber vielleicht schnell in Situationen wiederfinden, wo sie jetzt in einer Gruppe angehören, die jetzt, es gibt ja auch hier, die jetzt versuchen, ja, die Hamas irgendwie gut zu reden. Gibt es ja auch hier in Leipzig häufig mal so Sachen, wo die dann, keine Ahnung, von der Hamas Sachen zitiert werden und man denkt sich so, ja, pff, wenn ich das jetzt nicht recherchiert hätte, dann wüsste ich das jetzt auch nicht, dass das jetzt irgendwas von der Hamas ist und jetzt sagen, die Führer der Hamas irgendwie ist, gerechtigt, dass denen Gerechtigkeit widerfahrt oder dass das ein Unding ist, dass er da getötet wurde oder sowas.
1: Dann, ja, das war quasi eine Person aus diesem Antirepressions-Dings da in Berlin, die meinte, dass Yahya Sinwar quasi ein Märtyrer ist, weil der dann
2: genau,
1: einer der Architekten vom 7.10.
2: Und da finde ich, dass man da auf jeden Fall schon aufpassen muss, weil das sind Positionen, die ich nicht vertreten kann, weil die Hamas ist eine Terrororganisation. Vor allen Dingen jede Frau, die sich das durchlesen sollte, was die Hamas eigentlich für einen Staat errichten würde, wenn sie das könnte. Also was heißt Staat errichten, aber du weißt schon, was ich meine.
1: Ja, also sie haben ja quasi im Gazastreifen einen Staat errichtet nach der Wahl, aber, wo sie da die Mehrheit hatten, da so vor, also so... das ist auch schon eine längere Zeit.
2: Ich weiß gerade nicht, wie die.
1: Dass da gewählt wurde, deswegen, weiß auch gar nicht.
2: Weil ich weiß gerade nicht, wie da die politische Lage ist, ob die Hamas jetzt sozusagen die Anführer des Staates sind oder ob das eine andere Person ist. Darum ging es mir jetzt eigentlich.
1: Ja, jetzt gerade.
2: Ja, wie es jetzt gerade oder auch allgemein.
1: Ja, ich glaube,
2: da bin ich historisch nicht so bewandert.
1: Bei dem Konflikt finde ich es immer, also ich finde es immer so ein bisschen. Zu einfach halt zu sagen, ja, so die Hamas sind übelst krasse Terroristen und aber an sich kann man sich irgendwie so mit den zivilen Menschen in Gaza oder Palästina irgendwie schon so solidarisieren oder so, weil das irgendwie auch verkennt, was es für eine Hegemonie oder für ein Machtverhältnis innerhalb von Deutschland gibt, wenn man auf diesen Konflikt schaut. Also Deutschland schickt ja keine, also es steht ja überhaupt gar nicht, niemand sagt irgendwie, Deutschland soll der Hamas Waffen schicken oder so. Das wäre ja auch total Banane. So. Das würde ja auch von den Linken, würde das ja kein Politiker sich hinstellen und sowas sagen. So, und ich finde da das quasi dann auch eher ansprechend, was halt viele Leute sagen, so, dass man halt sagt, ja okay, dann soll man halt also möglichst verhindern, dass Deutschland Waffen nach Israel schickt. So, ne? Und es ist ja auch so, dass in Deutschland jetzt überall im Bundesgebiet irgendwie neue Waffenfabriken hochgezogen werden, hier auch in der Nähe von Leipzig sollen eben auch so Raketen gebaut werden.
2: Ja, gab es ja auch schon Proteste dagegen.
1: Genau, letzten oder vorletzten, je nachdem wie wir aufnehmen, Samstag. Ja, vorletzten Samstag.
2: War das nicht diesen Samstag?
1: Ah, doch, dann diesen Samstag, entschuldige. Also letzten Samstag, genau.
2: Letzten Samstag.
1: Waren genau 400 Leute da auch auf dem Augustusplatz bei so einer Demo. Und ich glaube, da müsste man irgendwie viel, also bevor man quasi so in so einem abstrakten Feld so Diskussionen führt, wie wem gehört jetzt mal, also das dann irgendwie so wie bei so, wenn man auf so ein Fußballspiel tippt oder so sagt oder so, oh, ich hoffe, ich bin für die Hamas, ich bin für Israel oder so. Also so funktioniert der Konflikt irgendwie aus meiner Sicht irgendwie nicht, sondern man muss irgendwie so ein bisschen gucken, was denn die Welt, in der man lebt, so primär oder so Deutschland quasi, wie Deutschland auf diesen Konflikt da Einfluss ausübt. So. Und das ist eben also als Hinterland für, und die Frage muss man sich, glaube ich, auch als Anti-Antisemitismus-Aktivist gefallen lassen, ob Deutschland vielleicht wirklich in Israel dabei unterstützt, einen Genozid zu begehen. Also ich glaube, da wird man ja nochmal gucken müssen, was der Internationale Strafgerichtshof sagt, aber es gibt ja schon Anzeichen und dann muss man sich überlegen, also ja, welche Politik kann man in Deutschland machen irgendwie? Und da geht es ja nicht nur um Palästina, sondern dann geht es auch darum, wie Deutschland in der Welt wahrgenommen wird. So, ne? Mhm. Und was ich auch noch ganz kurz zu diesen Waffengeschichten sagen wollte, die AfD hat ja in Sachsen-Anhalt auch sehr offensiv geworben. Keine hier Aufrüstung, Krieg mit der Ukraine und so weiter. Und nach der Wahl sagen sie jetzt, ach doch, Waffenfabriken können wir ja eigentlich schon gebrauchen, weil wir wollen dann unsere Milizen damit ausrüsten für die Remigration. So, ne? Also die wenn sie dann in der Opposition sind, dann sind sie irgendwie so friedensbewegt oder so. Und in der Regierung sagen, ja, wenn wir die Waffen bauen, dann können wir sie auch richtig einsetzen. Und das sollte, glaube ich, allen Leuten zu denken geben, die irgendwie AfD wählen, weil sie halt so den Ukraine-Konflikt irgendwie anders sehen als liberale Mitte oder sowas. Und da ist eben auch, finde ich auch sehr bedenklich, dass jetzt quasi ukrainische Männer in Deutschland dafür belangt werden sollen, wenn sie sich quasi dem Wehrdienst in der Ukraine entziehen. Also da ist quasi Deutschland wiederum Hinterland für so einen bewaffneten Konflikt, der halt geführt wird, der auch eine wahnsinnige Anzahl von Menschenleben irgendwie zerstört oder beeinflusst. Und da finde ich das dann wieder sympathisch, was die Linke sagt, halt nur vielleicht keine Waffen so, keine Waffen liefern. Oder nicht noch mehr bauen. Keine Zwangsmusterung. Da wird jetzt auch drüber diskutiert.
2: Ja, das ist ja krank.
1: Entschuldige, ich bin
2: was ich, ja, alles gut, alles gut. Ach, du darfst so viel reden, wie du möchtest.
1: Ach, ja.
2: Was ich noch sagen wollte, ist zum einen, dass jetzt auch die Presse, also viel auch auf die Linke geht, das ist ja auch diese Hufeisentheorie, die von der CDU ja sowieso schon vorgelebt würde, dass die AfD und wir machen keine Politik, sowohl mit der rechtsextremen als auch mit der linksextremen Seite. Und da finde ich den Unterschied dann doch schon mal um einiges gewaltiger als also die AfD mit den Linken zu vergleichen, ist meiner Meinung nach Schwachsinn, aber gut. Dann will ich noch festhalten, dass man auf jeden Fall, das war halt ein Problem, also diese klare Unterscheidung halt zwischen Israel-Kritik beziehungsweise Hass gegen Israel, den Staat an sich und dem Antisemitismus, dass man halt klar unterscheiden muss und das fällt halt auch vielen Menschen einfach ein bisschen schwer. Und noch ein Thema, ich habe es auch überlegt, größer hier in der Sendung aufzumachen, aber habe es jetzt dann doch nicht angeschrieben, weil wir jetzt gerade bei dem Israel-Palästina-Ding waren.
1: Ah, okay.
2: Weil da ja es kam ja so ein brisanter...
1: Ich habe auch noch eine Sache in der Hinterhand, jetzt könnten wir beides in die nächste Sendung aufnehmen, aber erzähl mal.
2: Es kam ja ein brisanter Bericht raus. Ich weiß nicht, ob er schon mittlerweile widerlegt worden ist. Aber jetzt muss ich nachgucken hier, die Zeitung Haaretz.
1: Aha.
2: Hast du das mitbekommen?
1: Ich kenne die Haaretz, aber ich weiß nicht, was für ein Haaretz, Bericht.
2: Die israelische Zeitung Haaretz hat, ist ungefähr, glaube ich, eineinhalb Wochen her, Netanyahu vorgeworfen, dass er ausdrücklich gewarnt wurde vor diesen Anschlägen am 7. Oktober 2023.
1: Mehrmals.
2: Und was ist deine Meinung dazu? Könntest du dir, also anscheinend soll dieser Präsident der Vereinten Arabischen Emirate
1: dem Bescheid gesagt haben, weil die Geheimdiensterkenntnisse
2: ein gut einstündiges Telefonat geführt haben mit Netanyahu.
1: Ja, also,
2: und da wollte ich deine Meinung dazu wissen, weil mich das ein bisschen beschäftigt hat.
1: Ja.
2: Würdest du sagen, Netanyahu würde die Anschläge passieren lassen, um seine eigene politische... Ist natürlich auch ein sehr brisantes Thema.
1: Das ist wirklich sehr brisant.
2: Sehr brisant und vielleicht machen wir
1: uns hier. Das jetzt quasi die so Ideologiekritikerinnen hören und das eine nicht angebrachte Frage finden, dann schreibt uns gerne eine E-Mail an radioblau@radioblau Stichwort. Schau. Und ich kann mir das durchaus vorstellen. Also so ein Netanyahu stand ja damals auch schon unter Druck wegen so Korruptionssachen und so. Und er hat sich wirklich erstaunlich lange auch jetzt noch gehalten. Aber ich weiß gar nicht, ob ich da so, ja, an sich ist so Spekulation halt auch immer extrem müßig. Aber ich glaube, man kann davon ausgehen, dass die israelische Armee, die Geheimdienste, aber auch der Staats- oder Ministerpräsident oder das Premierminister, egal, dass die da schon, naja, was heißt Bescheid wussten, aber dass denen schon klar war, irgendwas werden die, also was will die Hamas machen oder so.
2: Ist er ja nicht mit seinem Verteidigungsminister oder was auch, wie sich das schimpft halt, die nicht darüber informiert haben. So.
1: Ja, und auch die, genau, und die Armeespitzen nicht, aber ja. Ich glaube ehrlich gesagt, dass die das dann schon, also dass es da schon Kreise gibt im Militär, die auch Geheimdiensterkenntnisse bekommen, die nicht nur alle über den über Staatsoberhaupt laufen. Also weil, also ich glaube, es gab ja auch so auch schon noch davor Meldungen, dass quasi auch andere Dienste, saudi-arabische Dienste, amerikanische Dienste auch so Warnungen ausgesprochen haben. Und naja, man kann, glaube ich, also zu dem Zeitpunkt waren eben auch, war auch viel israelische Armee im Westjordanland aktiv, weil die da Einsätze hatten. Und es ja war, glaube ich, hätte man so um den Gazastreifen herum die israelische Armee besser aufstellen können, auf jeden Fall. Aber ob man jetzt, ja,
2: ja, es ist,
1: das jetzt so dieses eine Moment ist, das so diesen ganzen Konflikt erklärt, so war das jetzt Netanjahus Absicht, war es irgendwie sein Versagen oder so, das will ich mir nicht anmaßen, zu sagen, das stimmt oder das stimmt. Und ich glaube auch, man versteht den Konflikt nicht unbedingt besser, wenn man diese Frage beantwortet, aber es ist schon irgendwie auffällig, wie arrogant die israelische Armee teilweise in so Sicherheitsfragen auch agiert. Also es kann auch sein, dass sie es einfach unterschätzt haben, weil die sich gedacht haben, pff, wir sind so viel stärker, was soll passieren?
2: Kann natürlich auch sein. Könnte, also ich für meinen Teil, ja, es könnte sein, dass halt Netanjahu mutmaßlich, wie man so schön sagt, was man so schön sagt, wenn man nicht belangt werden würde, mutwillig.
1: Ich glaube auch, dass Netanjahu mutwillig das getan hat.
2: Diese Warnung halt ignoriert hat und seine eigenen politischen Außenpolitik, das ist jetzt mal, vorantreiben zu wollen.
1: Ja, und sich auch selbst und, vor Anklagen zu schützen.
2: Und
1: vor man Korruptionsanklage.
2: Und natürlich war diese Anschläge vom im Oktober 2023 waren ja schon der Knackpunkt und die größte Eskalationsstufe, vor allen Dingen für die westlichen Länder, sagen wir mal, Israel zu unterstützen. Abgesehen davon, dass natürlich schon vorher stattgefunden hat. Mhm. Aber ist dann auch außenpolitisch nochmal ein größeres Thema geworden und dann noch verschärft halt die Situation von USA, Israel und Deutschland und Israel. Und natürlich ist dann mehr auch, ich schätze, schon mal mehr Unterstützung kommen als vorher. Mhm. Um einiges mehr. Und ja, finde es schon krass. Und was ich auch krass finde, ist, dass davon in den deutschen Mainstream-Medien, die sich so toll jetzt mit Antisemitismus der Linken beschäftigen, sich vor zwei Wochen, wo dieser Bericht hochgekocht ist, nicht mit diesem Thema beschäftigt haben. Und finde das schon ein bisschen schwierig.
1: Ja, das bringt das, finde ich, ganz gut auf den Punkt. Also ja, man muss quasi in Deutschland, um mit dieser Staatsräson halt d'accord zu gehen, glaube ich, schon eine sehr spezielle Perspektive irgendwie auch haben auf den Konflikt.
2: Man muss natürlich auch sagen, dass demnächst auch wieder Wahlen tatsächlich in Israel sind und dass der Bericht natürlich...
1: Ja, stimmt, das könnte auch nochmal spannend werden, wie rechts das denn dann wird in Israel. Ich glaube, so wirklich so wirkliche Verbesserungen, es gibt halt noch diesen Armeetyp jetzt, Eisenkot, finde ich auch, ein Mann, ein Wort, ein Nachname, das klingt wirklich schwer verdaulich, aber mal, das behandeln wir vielleicht auch dann wann anders. Wir sind ja eine Musiksendung und ab und zu spielen wir auch Musik. Darf ich was reinwerfen?
2: Aber klar doch.
1: Ich hätte gern 42 Doshi, also Doshi von 42. Das sind die YGT und wer ist der? Dietrich aus Köln, möchte ich sagen. Und gefällt mir immer wieder. Und ich habe dieses Lied so gehört und dachte mir so, das Sample am Anfang, das kenne ich irgendwoher. Weil das fand ich damals auch schon übelst geil. Ich habe eine Zeit lang gebraucht, rauszufinden, von welchem anderen Track dieses Sample war. Vielleicht kommst du ja drauf. Lass uns da mal reinhören.
2: Da bin ich gespannt.
1: Doshi mit Fichtestraße. Viel Spaß.
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0: Und? Hast du das Sample erkannt?
1: Ach, nee, habe ich nicht. Ich habe es auf jeden Fall schon mal gehört, aber ich könnte jetzt nicht sagen, von welchem Lied es ist.
0: Kennst du Kurdo?
1: Kurdo?
0: Kurdo.
1: Ja, kenne ich. Von dem ist das?
0: Das wurde das erste Mal auf Kurdo Meine Welt gesampelt.
1: Aha.
0: Und ich habe dann so ein bisschen recherchiert tatsächlich, um so rauszufinden quasi, von wo dieses Sample denn ursprünglich kommt. Und nach einem Abend voller Recherche habe ich rausgefunden, weil ich dachte erst so, was ist das für eine Sprache, Mann? Ist das Arabisch oder so? Weil ich finde, das Sample geht schon ziemlich hart rein am Anfang.
1: Ja.
0: Und der Beat ist ja quasi auch dann so Variationen immer davon. Und dann dachte ich, ja, Kurdo vielleicht, auch Comanche oder so. Und es hat sich rausgestellt, das ist quasi Bulgarisch. Und das sind quasi so bulgarische Volkstänze, so wie so Bauernreime, die singen quasi.
1: Ja.
0: Ja. Und ich habe keine Ahnung, wie das quasi also ursprünglich passiert ist, aber ich finde es halt sehr geil so, dass der Produzent oder die Produzentin irgendwie halt da so querbeet irgendwie gehört hat und dann irgendwann auf diese bulgarische Bauernspruch Reimketten gestoßen sind und sich gedacht haben, geil, baue ich jetzt ein Beat.
1: Das war der nächste Deutschrap-Hit.
0: Ja.
1: Dass du aber auf Kurdo Meine Welt kommst, das ist ganz großes Knowledge.
0: Ja, habe ich ein bisschen gebraucht, um die grauen Zellen anzustrengen. Das sind auch schon 8, 9 Jahre her, glaube ich.
1: Ja.
0: Aber das war damals auch ein ziemlicher Banger oder ist so sehr durch die Decke gegangen. Vielleicht können wir jetzt noch mal kurz in dieses Original reinhören. Ich sehe in deinem Gesicht auch so, wir müssen uns das jetzt nicht 2 Minuten lang anhören. Aber ich würde gern einfach, um unseren Hörerinnen so einen kleinen Deep Dive zu geben, hier hören wir jetzt den Abagar-Chor mit Schopski Pripevki.
1: Na dann los.
2: Ra!

0: Duo.
1: Da war teilweise sogar Double Time dabei.
2: Ja, die sind teilweise ganz schön abgegangen.
1: Besser als jeder Deutschrap.
2: Und also inhaltlich geht es dann irgendwie so um Gartenfrüchte und was die Oma so pflanzt und dass man tagsüber seinen Garten bewachen soll. Das sind, glaube ich, so ganz volkstümliche Lyrics, aber ja, ganz geil verpackt.
1: Ja, ich dachte ja wenigstens, dass da noch so ein bisschen Hintergrundklampfe ist, aber das war ja wirklich nur Gesang.
2: A cappella, ja.
1: A cappella, du Mann.
2: Vierstimmig,
1: man kennt's.
2: Die Chorjugend kennt's.
1: Die Chorjugend.
2: Oder vom Fußball singt ihr da auch so vierstimmig A cappella?
1: Da gibt's nur eine Stimme, wenn überhaupt. ja, schön. Das hier, ja, der Kulturprogramm ist auch abgehakt mit der Sendung.
2: Ja, ziemlich. Wir könnten noch unseren Bildungsauftrag nochmal einstreuen am Ende, weil wir so viel über Wahlen gesprochen haben. Was glaubst du, wie viele Leute, erwachsene Menschen gibt es in Deutschland, die in Deutschland wohnen, auch schon länger als 2 Jahre, teilweise länger als 5 Jahre, aber nicht hier wählen dürfen? Weil keinen deutschen Pass, weil wohnungslos und Dokumente verloren, weil dieses und jenes.
1: Jetzt ist die Frage. 1 Million.
2: Ziemlich genau 1 Million. Wahnsinn.
1: Jawohl.
2: Wir sind schon in der Quizshow jetzt angekommen heute. Nee, aber 1 Million fand ich einen ganz schön krassen Wert eigentlich. Es sind 1 Million Menschen, die auch hier Steuern zahlen, die Mietverträge haben, die hier arbeiten gehen, die aber nicht mitbestimmen dürfen, wer hier regiert. Und das sind auch, also 1 Million, das sind auf jeden Fall mehr, als in Sachsen-Anhalt AfD gewählt haben.
1: Tja.
2: So gut, ist es. Ich habe sogar noch eine zweite Frage, wenn wir jetzt diesen Gameshow-Timer...
1: Schieß los.
2: Hast du denn mitgekriegt, dass Prinz Pi jetzt in Ruhestand geht?
1: Nee, habe ich nicht.
2: Der Kompass ohne Norden wird nie wieder zur See schaukeln, weil Prinz Pi seine Musikkarriere 20 Jahre, ich glaube ziemlich genau 20 Jahre, nachdem er seinen Namen damals geändert hat zu Prinz Pi, lässt das jetzt gut sein mit der Musik.
1: Was ist dein Prinz Pi Highlight, dein persönliches?
2: Wir betteln jeden Tour.
1: Sagst ja. Du, das ist ein Kulturgut, was man sich anschauen sollte?
2: Ja, auf jeden Fall. Das war auch der meist am hochgevotetste Kommentar, den ich gesehen habe bei RBB, wo sie Prinz Pi interviewen, wieso er jetzt seine Karriere beendet. Und ein paar Leute haben geschrieben, oh ja, Kompass ohne Norden war so krass und so. Und dann, nee, ich bin ja bei der Fraktion, gib einfach bei YouTube, wir betteln jeden Tour Prinz Pi ein. Das ist extrem lustig, weil die sind, ist auch schon... wahrscheinlich ungefähr diese 20 Jahre her sind die durch ganz Deutschland gefahren und haben gesagt, jeder kann zu unserem Konzert kommen, wir freestylen, wir battlen mit allen. Und sie haben tatsächlich auch alle Battles gewonnen, auch wenn es jetzt quasi nicht sprachlich auf dem Niveau ist, dass ich das jetzt bei Radio Blau ohne Triggerwarnung spielen würde.
1: Okay, gut.
2: Dein Lieblingsprinz Pi-Moment?
1: Gibt's keinen. Bin ich zu jung für.
2: Ich fand Neopunk ziemlich gut eigentlich, auch so als Album. Aber danach bin ich vielleicht auch dem entwachsen, ich weiß es nicht. So, und die Frage ist, was macht Prinz Pi jetzt, wo er kein Rapper mehr ist? Wird er A, Tischler, B, Zimmermann, C, Aktionär oder D, Immobilienverwalter?
1: Also Zimmermann und Tischler. Also das wäre Quatsch, wenn du das jetzt...
2: Wenn ich mir das ausgedacht hätte.
1: Ich sag das Quatsch und deswegen wird er Zimmermann.
2: Richtig wäre Tischler gewesen.
1: Ah, ich bin zumindest nicht auf Aktionär und Wohnungsverwalter.
2: Also ich wahrscheinlich realistisch gesehen wird er B, C und D.
1: Ja, denke ich auch. Denke ich auch. Gut, soll ich noch mal ein Lied spielen?
2: Sehr gerne.
1: Ich habe ein Lied von Maribu mitgebracht. Mhm. Namens Hübsche Männer.
2: Hatten wir Maribu schon mal in der Sendung?
1: Boah, weiß ich gar nicht. Also ich kenne sie schon eine Weile, aber ich weiß nicht, ob wir sie schon mal in der Sendung. Ich glaube ja.
2: Ja?
1: Ja, ich glaube ja.
2: Ah, dann das...
1: Mhm. Weil? Warum? Fragst du?
2: Nee, weil dann kann ich mich nicht dran erinnern, deswegen habe ich gefragt.
1: Aber es könnte auch sein, dass das die Sendung war, die ich zusammen mit Marina gemacht habe, wo du nicht dabei warst.
2: Ah, okay. Na, dann hören wir mal rein. Hübsche Männer klingt ja schon vielversprechend.
1: Ja. Hübsche Männer von Maribou, viel Spaß.

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1: So, das war Maribu mit hübschen Männern.
2: Mensch, Johanne, hat mir gut gefallen.
1: Du hast heute gesaugt, das heißt, du bist aus dem Schneider.
2: Ich bin für heute hübsch genug. Die nächste Stunde kann ich mich noch so sexy fühlen, wie ich noch nie war. Nein, wirklich. Hat mir gut gefallen. Kannst du gerne öfters mitbringen.
1: Wunderbar.
2: Auf jeden Fall. Und also ich fand gerade auch diese eine Line irgendwie ziemlich gut mit dem, ich krieg's nicht mehr so genau hin, aber so Männer, hübsche Männer sind schlau, denn sie wissen, dass Feminismus für sie auch
1: gut ist. Ja, so ungefähr war die, ja.
2: Das kann man nur unterschreiben.
1: Kann man unterschreiben.
2: Kann man Mann mit zwei N nur unterschreiben. Und ich glaube, das ist meine Verschwörungstheorie, die ich heute mitbringe, dass das eigentlich so offensichtlich ist, dass die AfD jetzt Gender Studies und ich glaube auch Postcolonial Studies in Sachsen-Anhalt zumindest prüfen will, dass die Männer möglichst dumm und hässlich sind. Und dann werden sie, glaube ich, auch in Scharen AfD wählen. Das ist so dieses Konzept.
1: Also vermutlich. Also ich,
2: meine Verschwörungstheorie ist, dass Gender Studies hübsche Männer hervorbringen.
1: Ah, okay, okay. Das meinst du. Gut.
2: Feeling cute today? So, dann könnt ihr, liebe Männer, uns gerne ein Foto von euch mit eurem lieblingsfeministischen Buch zukommen lassen. Auch, ja, schickt uns eine E-Mail, Stichwort performatives Foto at shoutoutshow, radioblau@radioblau.de.
1: Wunderbar. So. Die Call to Action für die ZuhörerInnen auch noch erfüllt.
2: Genau, wir sind ja auch eine Mitmachsendung, wenn sehr wenig Leute sich hier einbringen.
1: Natürlich sind wir zwei, weil wir zu zweit hier sind, deswegen das Wort. Sonst hören uns natürlich Tausende und Abertausende Leute, weißt du das nicht?
2: Ja, stimmt. Aber die meisten passiv davon.
1: Ja. wunderbar. Hast du noch was, worüber du gerne, was du gerne mitteilen möchtest, worüber du gerne reden willst?
2: Worüber ich gerne reden möchte, eigentlich finde ich, haben wir über ziemlich viel schon gequatscht und es ist immer wieder schön, hier mit dir zusammenzukommen, ein bisschen unsere Meinungen auszutauschen.
1: Das kann ich nur zurückgeben.
2: Ich hätte jetzt quasi nichts mehr, was so wirklich juckt oder so.
1: Was juckt?
2: Ja.
1: Okay. Gut. Hast du noch ein Lied?
2: Ein Lied hätte ich auf jeden Fall. Und das juckt sogar auch so ein bisschen. Megalo, Umse und Lackmann ist auf jeden Fall ein Banger. Kann man auch auf Repeat hören. Ich habe auch den, also das habe ich das erste Mal, wo ich es gehört habe, dann gleich nochmal angehört. Und es wird mit jedem Mal anhören besser.
1: Oha.
2: Und vor allem also gerade der Megalo-Part am Anfang geht hart und wenn man es dann öfters gehört hat, dann ist der Lackmann-Part am Ende. So ab dem fünften Mal hören ist das einfach der Banger.
1: Ja, mega Umso und Lackmann auch Kandidaten, die häufig hier in der Sendung Platz finden. Also Umso auf jeden Fall und Megalo, Lackmann, von denen erzählst du. Du erzählst immer alle zwei Monate von der Lackmann-Doku, die wir irgendwann uns nochmal anschauen wollen.
2: Ja, ich habe die damals auch angeguckt tatsächlich.
1: Du hast sie angeguckt?
2: Ja, wir hatten
1: dann haben wir keine Sendung dazu gemacht, das ist ja irgendwie komisch.
2: Ja, schade eigentlich. Vielleicht musst du sie auch nochmal angucken. Ja, und du nimmst dir so ein paar Sachen, hast du dir vorgenommen, ne? Wir könnten auch noch das draufschreiben, dass du wolltest ja auch mal hier rappen.
1: Ja, das muss ich mir wirklich jede Sendung anhören.
2: Und dann holen wir uns einen geilen Lackmann-Track, Instrumental und dann kannst du performen. Das ist wirklich eine hohe Ehre. Für
1: deinem Beisein vor allem, das ist das Schlimmste.
2: Hip-Hop-Veteranen, die sind auch alle drei, haben schon vor dem Jahr 2000 Musik gemacht.
1: Da war ich noch nicht mal geboren.
2: Dreiviertel Jahrhundert Hip-Hop-Kultur in den nächsten 4 Minuten 20 für euch. Megalo, Umse, Lackmann, Kerben in der Matrix.

0: Na, schalalalalala.
1: Kannte ich natürlich schon. aber ja, super Song. Ein Musik zum Nachdenken, Musik zum Kopf anstrengen auf jeden Fall.
0: Zum Nachdenken, Scheit in den Kaminofen werfen.
1: Ist man ja gar nicht mehr gewohnt bei der aktuellen Deutschrap-Landschaft.
0: Ja, so ein bisschen die Antithese zu dem 2 Minuten, zweimal Hook, einmal.
1: Naja. Ja. Reden Sie ja auch viel von auch Lackmann, vor allem jetzt Lackmann und Vegalo auch hier. Die Musik, die ich fahre, die kommt von den Streets und.
0: Ja, ja.
1: Nee, bleib mal weg mit deinem Instagram und das, also. Ja, super, super Typen. Und
0: gute Künstler müssen auch mal ein bisschen gelitten haben, ja, dass sie was zu erzählen haben.
1: Auf jeden Fall ein Kopf, Nickerbeat und ja.
0: Kann man sich bequem machen. Schön. Diesen Winter. Vielleicht kommt ja noch
1: Winter,
0: was. Ja, das ist so Musik, die kann man so, da kann man die Heizung so ein bisschen hochdrehen und man gönnt sich ja sonst nichts und dann ein bisschen im Kopf nicken.
1: Wie du sagst.
0: Ja.
1: Schön, schön. Ich habe auch noch was mitgebracht.
0: Oh ja.
1: Und
0: da bin ich natürlich schon todesgespannt.
1: Dann muss ich aber noch hier was drücken, wenn wir das hier können.
0: Einmal aber die Technik bitte.
1: Einmal die Technik.
0: Studio 1.
1: Und zwar ist das Lied von Nein Bro und heißt Karussell. Wir haben jetzt auch schon eine gute Abendstunde erreicht, da kann man solche Lieder spielen.
0: Mhm. Mittwochs 9:30, was kommt jetzt?
1: Jetzt kommt von unserer letzten Sendung.
2: Triggerwarnung für Alkoholkonsum.
0: Sehr schön.
1: Ja, Nein Bro ist zurück und hat andere Musik rausgebracht, als sie es in letzter Zeit getan hat.
0: Mhm.
1: Und nimmt das auch am Anfang schon ein bisschen auf die Schippe, da kannst du dich...
0: Okay.
1: Ist interessant und ja, hören wir rein. Viel Spaß, geht nicht so lang der Track, wo wir gerade von Lackmann, Megalon um sie geredet,
0: also die Antithese. Das ist jetzt Spotify-kompatibel.
1: Und das ist jetzt 1:1.
0: Instagram-Rap.
1: Von 4 Minuten und weiß ich nicht was, 30 Sekunden zu 1 Minute 40.
0: So. Fast forward to the future.
1: Ihr kriegt das Lied noch ins Instagram-Reel oder so, da passt perfekt rein.
0: Yes, your.
1: Wunderbar.
0: Also drückt die Glocke und abonniert die Herzen.
1: Ja, ja.
2: Nein, Bro mit Karussell.

0: Okay. Das, ja, ist auf jeden Fall, hat es zu einer vielfältigen Sendung beigetragen.
1: Ja, doch. Ich wollte, ja, ich wollte.

0: Aber beim Trinken kann man, also einfach nur trinken kann man auch aufpassen, finde ich.
1: Ja, finde ich auf jeden Fall auch.
0: Auf sich selbst, auf andere.
1: Ja, man hat ja aber auch ein bisschen dann noch so erwähnt zum Glück, das ist nicht ganz so schlimm geworden. Aber ja, ist jetzt auch passiert.
0: Ja, ich meine, an der Küste, da weht ein rauer Wind und da muss man sich dann ab und zu mal aufwärmen. Auch wenn ich das Gefühl hatte, dass die Biergläser in dem Video alle irgendwie sehr klein waren.
1: Ja, Köln, Mensch.
0: Köln, aber der sagt doch irgendwas von Küste.
1: Ja, das sind die Kinder der Küste, die sind aber, ich weiß gar nicht, warum die Kinder der Küste heißen.
0: Ich dachte immer, das wäre irgendwie
1: Rostock. Die kommen aus Köln. Lugardi 9 kommen aus Köln.
0: Ah, okay.
1: Also Mensch, also dein Knowledge.
0: Ach, nein ist nein, Bro?
1: Nein ist Lugardi und nein ist nein, Bro, ja.
0: Ah, okay, check.
1: Also
0: dann sind die vielleicht
1: Bart von Lugardi und nein.
0: Von der Küste nach. Der zweite Bart.
1: Der zweite Part.
0: Part.
1: Bart auch, aber der zweite Part.
0: Okay.
1: Gut, wunderbar.
0: Dann würde ich noch was draufpacken, oder?
1: Tut das gerne.
0: Hier, Sowas, genau.
1: Sowas, ach, das ist von der Neue.
0: Es ist auch ein bisschen älter jetzt schon, das ist so ein Jahr her, dass das rauskam. Das haben wir nicht gespielt, das würde ich quasi hier nachholen, um irgendwie auch den lokalen Leipzig-Flavor ein bisschen reinzubringen. Sonst tut sich da irgendwie nicht viel. Ich gucke immer so, ob Elsura, MCE, Flausen, MC Dauerwelle, ob die releasen und ja, habe jetzt nochmal geguckt, dass von der Neue ist irgendwie das Letzte, außer die sind irgendwie auf Soundcloud umgestiegen.
1: Ich wollte gerade sagen, es kann nicht sein, dass das ein Jahr her ist. Mensch.
0: Das ist ein Jahr her, aber der Text ist und bleibt relevant. Als hätten sie ihn
1: wahrscheinlich
0: am Wahlsonntag in Sachsen-Anhalt geschrieben.
1: Na da. Gut, der Neue mit sowas.
0: Viel Spaß.

0: wollten sie den Nationalsozialismus wieder einführen. Die sächsischen Separatisten.
1: Es geht um rechtsextreme Inhalte in WhatsApp-Gruppen. Weit über 100 Bilddateien.

0: Jo.
1: Es ist wirklich sehr aktuell, wo es ein Jahr draußen ist, das ist krank.
0: Ja, das stimmt auf jeden Fall. Hast du das mitgekriegt, dass quasi nach der Wahl in Sachsen-Anhalt gab es ja so eine Demo in Halle?
1: Aha. Nach der Wahl, ja.
0: Also am Wahltag selbst.
1: Ja.
0: Und ich weiß gar nicht genau wo, aber ich glaube am Riebeckplatz hat dann jemand, also wurde quasi auf die Demo geschossen mit so einer Soft-Air. Und da wurde quasi auch eine Person verletzt und das in Halle auch schon mehrmals vorgekommen, dass quasi sowohl auf die Fahrraddemo, die Critical Mass, als auch auf irgendwie so Studis, die vor einer Bar sitzen und trinken, quasi mit diesen Soft-Air-Dingern geschossen wurde. Ich glaube teilweise auch mit Metallkugeln. Und das ist Sachsen-Anhalt, so wie es gerade ist. Und die Polizei hat dann natürlich, also oder hat da hat es nicht geschafft, Tatverdächtige festzustellen.
1: Muss man ja auch sagen, dass Halle dann noch die noch eine der gemäßigteren Orte in Sachsen-Anhalt ist, was man ja auch aus dem Wahlen gesehen hat, dass da zumindest, ich glaube, der nördliche Teil von Halle, keine Ahnung, wie sich der sich dann schimpft, der Wahlkreis dann sogar, glaube ich, Grün gewonnen.
0: Mhm, so Grün, gewonnen. Das Reileck und bis zum Zoo, so das ist, ja. Also in Halle gibt es ja auf jeden Fall schon so diesen weltoffenen Gegenpol, irgendwie auch mit der Uni und ja, relativ vielen jungen Leuten, die da wohnen und so. Und Radio Korax, unser Schwesterradio, denen soll es ja jetzt auch an den Kragen gehen, wenn es nach der AfD geht. Aber da gibt es quasi noch Alternativen oder einen anderen Pol so. Auf jeden Fall. Aber ich würde nicht sagen, dass die Rechten in Halle deswegen weniger extrem sind oder so.
1: Glaube ich auch nicht.
0: Da gibt es schon sehr viele.
1: Ich glaube halt zum Beispiel, dass jetzt in Magdeburg, glaube ich, sieht schlimmer aus.
0: Mhm.
1: Und
0: ja, Magdeburg gibt es auch auf jeden Fall irgendwie Linke, aber vielleicht ein bisschen weniger als in Halle oder weniger. Ja.
1: Weiß nicht, ob da viel Einfluss von Leipzig kommt. Es gibt ja viele Leute, die von Leipzig auch nach Halle ziehen.
0: Mhm.
1: Aber naja.
0: Auch bundesweit, glaube ich. Obwohl das jetzt wahrscheinlich auch ein bisschen zurückgeht, könnte ich mir vorstellen, dass viele Leute jetzt sich zweimal überlegen, ob sie in Sachsen-Anhalt studieren. Da gibt es an der Uni, klar beklagen sich die Leute auch schon, Burg Giebichenstein und so. Da hat die AfD auch schon irgendwie so gehetzt, dass sie da denen das Leben schwer machen wollen. Aber ich glaube, so diese Hochschulinstitutionen haben sich darauf auch ein bisschen eingerichtet schon, dass die nächste Regierung vielleicht ihnen nicht so wohlgesonnen ist.
1: Na gut, ist natürlich auch die Frage, wie so Hochschulinstitutionen unterwandert sind, sage ich mal. Ich meine, für konservative Professoren, die sonst was studiert haben, ist jetzt keine Garantie da. Also Garantie, wahrscheinlich eher noch ein Kondensator, dass man da vielleicht in die andere Richtung
0: abdriftet. Es gibt, glaube ich, schon Leute, die irgendwie CDU-Parteibuch haben und in der Uni relativ weit oben sind. Ist auch kein Zufall. Die aber trotzdem, glaube ich, irgendwie sowas wie Wissenschaftsfreiheit oder sowas hochhalten. Also ich glaube so, es wäre dann, glaube ich, auch eh nochmal eine Sache, also so Bildungspolitik, wie viel da das Bundesland quasi machen kann. Da läuft, glaube ich, viel über so Kommissionen und so, wo dann eben auch Leute aus den Berufsfeldern mit drin sitzen und die haben sich da teilweise auch schon ein bisschen drauf eingerichtet. Also ich glaube zum Beispiel, dass an der Uni Halle und also Martin-Luther-Universität und Burg Giebichenstein, dass da jetzt zum Beispiel die studentischen Vertretungen, also studentischen Räte quasi jetzt ins Hochschulgesetz aufgenommen wurden und dann da quasi besonderen Schutz haben, weil das irgendwie auch was wäre, was die AfD ins Visier nehmen will.
1: Gab ja auch mal vor 3 Jahren hier große Proteste als zur Immatrikulation an der Uni Leipzig, als da die Feier war und die AfD, ich weiß gar nicht, was es war, der AfD...
0: Ja, so ein Heini von
1: auf jeden Fall eine Person der AfD eingeladen wurde. Da gab es auch große Proteste dagegen. Ich meine, sie ist am Ende sowieso nicht gekommen, aber trotzdem hätte man sich da ja zum Beispiel schon mal klar dagegen positionieren können. Klar muss man als Hochschule auch in gewisser Weise neutral bleiben, aber
0: ja,
1: das ist halt ja schwierig.
0: Naja, genau.
1: Also ist ja jetzt auch wieder bei anderen politischen Themen her. An der Uni gibt es ja immer mal ein bisschen Tratsch, muss man ja auch sagen.
0: Ja?
1: Ich glaube auch bei Israel-Palästina, ich glaube auch da ist immer.
0: Ja, das stimmt natürlich, das stimmt.
1: immer ein bisschen schwierig.
0: Mhm. Es ist nicht einfach.
1: Nicht einfach
0: in diesem Deutschland. In Sachsen-Anhalt wird es wahrscheinlich noch schwieriger jetzt in naher Zukunft.
1: Wie ist denn dein Ausblick auf Sachsen?
0: Ja, Sachsen wird ja auch bald gewählt. Ne? Da gab es jetzt, oder ist nicht mehr so lange hin, sagen wir es so. Und ich habe jetzt nochmal geguckt, ich habe keine richtigen Umfragen gefunden, die so ein aktuelles, ich glaube, die einen aktuellen Stand da bin. Ich glaube, die aktuellste, die ich gefunden habe, war irgendwie von Juli oder August.
1: Okay.
0: Und das sah schon auch nicht so feierlich aus. Also da war, glaube ich, AfD schon auch bei über 40.
1: Über 40 sogar.
0: Ja.
1: Ich dachte halt gerade, weil ja...
0: Aber es könnte natürlich sein, weil jetzt seit 3-4 Wochen keine Umfragen mehr durchgeführt wurden. Und das war auch eine Umfrage, die von NIOS bezahlt wurde. Könnte ich mir schon vorstellen, dass es da auch nochmal Schwankungen gibt. Also ich glaube, da wird viel auch darüber entschieden werden, wie gut der Wahlkampf von der Linken, von SPD und Grünen sein wird und auch wie sehr Merz oder so Bundesthemen da quasi eine Rolle spielen.
1: Ich habe jetzt hier eine von Institut INSA, auch von Auftraggeber News, 1000 Befragte vom 28.05. bis 4.06. ist jetzt die neueste, die ich hier finde.
0: Ah, ja, stimmt. Vielleicht war es sogar noch älter.
1: Ah, nee, die ist von 2025. Sorry. Nee, von Mai habe ich hier gerade.
0: Mai diesen Jahres.
1: Da war schon die AfD bei 42%.
0: Ja, okay.
1: Und jetzt, also, ich sag's mal so, es wird nicht besser sein, vermutlich.
0: Ja, es kommt dann, glaube ich, auch drauf an, wie viele Leute insgesamt wählen gehen und so weiter. Und ob die FDP reinkommt oder nicht.
1: Die FDP wurde hier gar nicht gefragt.
0: Wenn die CDU nicht reinkommt, dann
1: es könnte auf jeden Fall schwierig werden.
0: Das glaube ich auch.
1: Also wenn in Sachsen, man hat zwar so Dresden und Leipzig, obwohl Dresden auch, muss man auch sagen, ich weiß nicht, wie viel rechter Dresden im Vergleich zu Leipzig ist, kenne ich mich gar nicht, will ich jetzt eigentlich nichts dazu sagen.
0: Das ist, glaube ich, schwierig, aber da gibt es schon auch, ich würde Dresden schon auch als so noch ein Leuchtturm in Sachsen sehen.
1: Man muss natürlich auch sagen, dass in Leipzig auch, ist eigentlich auch schon scheiße. Also.
0: Ja, und wir haben ja hier auch schon seit Jahren die CDU an der Macht und einfach so, es gibt so 2/3 in diesem Land, die halt irgendwie Bock auf sowas haben. Jetzt ist die Frage natürlich, wie viele dann da irgendwie überzeugt sind oder wie viele vielleicht auch mit so einem Mietendeckel oder so sozialpolitischen Forderungen noch flexibel wären. Aber also schön wird es nicht, nee.
1: Ja, ist halt dann die Frage, ob dann AfD auch wegen absolute Mehrheit und sowas, das muss man sich dann in Sachsen wahrscheinlich auch fragen.
0: Aha.
1: Also wenn ich jetzt hier einmal im Mai schon 42% sehe.
0: Ich glaube, da ist der Kretschmann zu weit rechts.
1: Also da wird die. Das hoffe ich auch. Also was heißt hoffe ich?
0: So nichts, das wissen wir.
1: Nichts für Kretschmann.
0: Ja, aber. Also ich denke, dass die CDU in Sachsen nicht so leicht zerfällt wie in MacPom oder so.
1: Ja, wollen wir es mal hoffen, ne?
0: Ja, naja, ich meine, es hat alles so seine Für und Wider. Also
1: was heißt, wollen wir es mal hoffen?
0: Die Alleinregierung wäre sicher kein Szenario, das ich mir wünsche. Aber
1: Note 6 und Note 5 ist ja so die.
0: Wenn man die CDU halbiert und dann die Hälfte von den CDU-Leuten zur SPD und die andere zur AfD gehen, dann weiß ich gar nicht, ob ich da so viel dagegen hätte.
1: Ich gucke gerade noch, wann die nächste Wahl in Sachsen ist. Ach, ist doch noch ein bisschen hin. Wir haben noch Zeit. 2029, Mensch.
0: Ah, ich dachte, es wäre 28.
1: Nein, 2029.
0: Mensch, okay.
1: Vielleicht ist die AfD bis dahin verboten.
0: Ja. Trotzdem, man kann auf diese Prüfdemos gehen. Die sind immer in Dresden. Ich glaube, da gab es jetzt schon 5 oder 6. Wird es wahrscheinlich jetzt im Herbst auch noch welche geben. Und auch in der Zeit, in dem das mit dem Wählen so schlecht aussieht, es gibt jetzt wieder so einen Jugendstreik gegen die Schulstreik, gegen die Wehrpflicht. Fridays for Future ist jetzt auch bald wieder. Also das sind alles, glaube ich, alles diesen Freitag und Samstag. Und es ist in Leipzig auch was los. Also wenn ihr das hört und dann noch nichts vorhabt, dann unterstützt doch die jungen Leute auf der Straße. auch wenn ihr selbst jung seid, sein solltet.
1: Macht das auf jeden Fall. Ja, Musik.
0: Musik. Ich hätte, glaube ich, noch einen Track und du hast noch zwei, dann wär's...
1: Dann bin ich jetzt dran und reiß mir fast den Kopf mit meinen Kopfhörern ab. Dann machen wir doch...
0: Hätte ich mich kurz erschreckt. Ich dachte irgendwie, das wäre eine Fliege oder sowas.
1: Tom Hanks mit Bruce Wayne. Bruce Wayne. Ist jetzt auf jeden Fall nicht sehr politisch, sage ich mal so. Ist mehr wieder so ein Flex-Ding, aber...
0: Okay.
1: Ja. Ich spreche mal zur Sicherheit noch eine Triggerwarnung für Schimpfwörter aus. Also wenn ihr kein Schimpfwort hören wollt, dann schaltet in 3 Minuten wieder ein.
0: Genau, wenn ihr jetzt auch so vielleicht zu jung seid, euch denkt, ich will meine Seele damit nicht belasten, dann hört jetzt nicht hin, sondern geht am Freitag zu Fridays for Future.
1: So sieht's aus. Dann, Bruce Wayne von Tom Hanks. Viel Spaß.

0: Guck, guck, guck, guck, guck.
1: Na? Na, sind wir dafür gemacht?
0: Ja, ich fand's musikalisch gut. Ich sah aber auch gerade wieder erkannt, okay, ein paar Songs heute auswahlmäßig von Minadier könnten besser sein.
1: Ja, ach, geht schon klar, kann man mal machen. So, das Video ist so ein bisschen, Mama, ich habe einen Flex geschrieben, darf ich ans Sparbuch gehen und mir einen Maserati leasen? Wie sagt man, mieten? Mieten. Meinst du, dass der, also dass das quasi dem seine Uhr und dem sein Auto, oder ist das quasi für das Video, für den Clip?
0: Weiß ich nicht. Also Tom Hanks hat schon ein bisschen Erfolg, muss ich mal sagen. Aber
1: ja, meinst du, reicht das aus? Oder ist der Wagen, gehört er zur Hälfte der Bank?
0: Ja, das kann natürlich sein. Das würde ich, da würde ich zustimmen.
1: Naja, wer weiß.
0: Ja.
1: Von teuren Uhren und schnellen Autos sind wir jetzt wieder hier bei einem freien Radio.
0: Von keine Uhr und kein Hochgeldführerschein.
1: Einer von uns fährt Fahrrad. Aber ich habe heute gesorgt.
0: Ah, du bist ein hübscher Mann, wie mag ich wohl sagen.
1: Hübsche würde. Männer brauchen keine teuren Autos.
0: So sieht's aus. Und auch keine Uhr. Super. Ja, heute auf jeden Fall ein sehr politischer Abend gewesen, politische Sendung gewesen.
1: Politischer Aschermittwoch. Ich fand es gar nicht so politisch, aber du hattest heute, ich habe gemerkt, du hattest ein Bedürfnis über
0: die Lage der Nation. Ich würde auch nochmal kurz, also nochmal das nochmal aufgreifen wollen. Mhm. Und noch einen kleinen, wenn man wie die neue Generation und Susanne Daubner sagen würde, Crash Out nochmal kurz gehen.
1: Neue Generation, rückst du gerade Susanne Daubner in die Nähe von einer terroristischen Vereinigung? mutmaßlich kriminelle Vereinigung.
0: Also die CDU muss ich wirklich grundlegend hinterfragen. Ich kann auch die Fresse alle nicht mehr sehen. Ich kann auch die SPD, wer hat uns verraten, die Sozialdemokraten. Mhm. Ich kann die SPD, auch Lars Klingbeil bei Bärbel Bars. Katharina Reiche, wen ich auch gar nicht mehr sehen kann, ist
1: Merz, Steinmeier.
0: Merz auf jeden Fall. Das auch, hast du, das ist noch was Interessantes. Hast du das mitbekommen mit Jens Spahn? Sicherlich.
1: Mit der Adoption, ja.
0: Nein. Mit der Anklage?
1: Mit der Anklage?
0: Da hat doch.
1: Also da hat das jetzt, dass sie die Masken zu teuer gekauft haben.
0: Nein. Ja, auch, hat auch deutscher Bezug. Und zwar saß Shiaku bei irgendeinem Streamer und hat da erzählt von Jens Spahn, dass der anscheinend auf irgendeiner Party war und da, ich sag's mal so, mutmaßlich da, das, vor dem uns vorhin noch NinePro gewarnt hat, nicht in Form von Pillen, sondern in Form von.
1: Ich glaube, man kann sagen, dass dir wohnt ja auch zeitweise in Berlin, da gehört es so dazu, so ein Accessoire. Kokain soll er konsumiert
0: haben. Es schneit im Sommer.
1: Mit Shiaku.
0: Und ja, soll da, wie der Volksmund sagt, die ein oder andere große geruppt haben.
1: Mhm.
0: Und
1: das kann ich mir dann so richtig gut vorstellen, weißt du, auch mit so einer Skibrille, so einer orangenen.
0: Und hat dann Shiaku abgemahnt. Der soll auch so, und hat dann auf jeden Fall soll Shiaku auch dann sowas gesagt haben, ja, nach dem irgendwas mit den Masken, die soll er auch erwähnt, mutmaßlich erwähnt haben, ob das jetzt stimmt. Ob das alles stimmt, was weiß es nicht.
1: Man weiß es nicht, nein. Jens Spahn kann sich jetzt um seine Familie kümmern. Zu Hause, Hausmann sein. Auf Kokain kann man, glaube ich, relativ gut und schnell aufräumen. Fokussiert kochen. Ob es denn schmeckt, ist was anderes. Aber
0: in was für einer Welt wir leben, sehr lustig. Aber dass der auch noch, was ich eigentlich sagen wollte, dass diese Person auch noch in der Politik stattfindet, ist,
1: Er hat sich ja quasi jetzt ein bisschen zurückgezogen mit diesem Mini-Skandälchen.
0: Ja,
1: mit
0: der Adoption. Also er hat ja trotzdem noch eine Aufgabe, glaube ich. Er ist nicht mehr Vorsitzender, aber
1: er hat sein Mandat abgegeben.
0: Irgendwas macht er noch. Kann ich gleich mal nebenbei nachgucken. Wen ich auch gar nicht mehr sehen kann.
1: Der wird sein Bundestagsmandat noch wahrnehmen. Ne? Das ist ja auch gar nicht schlecht bezahlt.
0: Das glaube ich auch. Und dann noch die eine oder andere
1: wirtschaftliche Verpflichtung.
0: Dividende auszahlen. Dividende nennt man? Nein, das ist was anderes. Die eine oder andere Prämie auszahlen, wie unsere Freunde Tino Chrupalla und Alice Weidel. Mhm. Die sich da gerne auch mal 25.000 Euro auszahlen lassen.
1: Hupsi.
0: Aber... Sie machen ja Politik für die jungen Leute.
1: Für die armen, kleinen, hässlichen
0: und
1: Männer.
0: Die böse Linke, die ihre Gehälter alle gedeckelt hat.
1: Die mit den Goldketten rumlaufen,
0: Böse Linke
1: draufsteht. Ja.
0: Armes Deutschland. Die linksgrüne Politik, die hier gerade in Deutschland gemacht wird. Von der CDU und der SPD auf jeden Fall. ganz schlimm. Wo wollte ich jetzt? Ach so, und wen ich gar nicht mehr sehen kann, ist Philipp Amthor.
1: Ja.
0: Da habe ich nämlich auch den Fehler gemacht und mir was bei und Hart aber fair mir angeguckt.
1: Oh.
0: Und da saß Philipp Amthor und der davon geredet hat, dass wir nicht mehr und die vor allen Dingen nicht mehr in der Politik von spaltender Sprache, also wir dürfen die Bevölkerung nicht mehr so spalten in dem, was wir sagen.
1: Ja.
0: Während März jeden Person in Deutschland vorgeworfen hat, zu wenig zu arbeiten gefühlt, dann von dem sogenannten Stadtbildern spricht. Und das ist auch wirklich ein Geschwür auf Merz seiner Schulter. Und ich kann ihn nicht mehr sehen. Mutmaßlich ein Geschwür auf Merz.
1: Ein mutmaßliches Geschwür der CDU. Ja, ich glaube, das ist, der personifiziert ja irgendwie so die Hoffnung der Konservativen, auch in der Zukunft noch stattzufinden. Aber wie gesagt, die jungen Wähler interessieren sich da nicht mehr für. Und hier Fipsi, wie ihn Kurt Krömer nannte in einem Interview, in dem Philipp Amthor auch, glaube ich, kurz davor war zu weinen, weil er die ganze Zeit durchgehend von ihm geduzt wurde, kann man sich angucken. Mhm. Kurt Krömer, Philipp Amthor, sehr unterhaltsam auf jeden Fall. Ich glaube, die Zeit von Fipsi läuft auch so ein bisschen ab, aber ich glaube, man kann ja dann auch noch mal 5 bis 10 Jahre in die Wirtschaft und dann noch mal zurückkommen.
0: So sieht's aus.
1: Quasi den März machen.
0: Ja. Den umgetreten.
1: Den Inside-Out-März. Aber im Endeffekt,
0: Er ist, Jens Spahn ist zurzeit im Haushaltsausschuss.
1: Haushaltsausschuss,
0: ja.
1: Tja.
0: Also wir schauen auf eine Zukunft, sagen wir es mal so.
1: Deutschlands krimineller Clan, CDU.
0: CDU. Ha. Gut. Ich habe noch Musik.
1: Jo, dann gehen wir noch raus.
0: Willst du noch erstmal Musik machen? Hast du noch was?
1: Ja, ich glaube, wir haben noch Zeit für ein Lied. Mach du gerne. Dann eine Minute hätten wir noch das zum Anspielen. Jetzt
0: haben wir ja doch ganz viel geredet.
1: Ja, wie so alte Männer quasi, die sich über Politik aufregen. Aber wir haben auch noch Musik von jungen Männern dabei. Genau, mach doch das. Das sieht so aus.
0: Heute fliegt die Kuh. Damit gehen wir raus von GBR.
1: Triggerwarnung vielleicht Alkohol. Gehabt euch wohl.
0: Triggerwarnung für Alkoholkonsum.
1: Fahrt nicht betrunken und kommt gut nach Hause. Bis dann. Tschüssi. Heute ist Freitag. Heute fliegt die Kuh. Heute ist Mittwoch.

Das war die Shoutout-Show. Eine richtig coole Sendung. Wir haben zugehört von Balduin und Timon. Vielen Dank. Jetzt geht's hier weiter mit Ins Bett mit Kit Priester. Heute mit Gast wieder. Wir senden live von zu Hause.

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4: Hallo und herzlich willkommen zum Rückblick auf den August des anarchistischen Radios Berlin. Bevor wir loslegen, vielleicht ein kurzer Verweis auf die aktuelle Gesamtscheiße. Die News umreißen das Thema Autistici Inventati auch schon einmal. Allerdings war beim Abschluss des Newsrooms noch nicht klar, dass am Ende auch NoBlocks dem Repressionsdruck der staatlichen Extremismusforscher nicht mehr gewachsen war, beziehungsweise nicht mehr sein wollte. Ohne näher darauf einzugehen, kursieren mittlerweile verschiedenste Aufrufe und Initiativen mit dem Thema offensiv und dezentral umzugehen. Wir hoffen deswegen hier, dass dieses Ende auch etwas Gutes, Neues für uns bereithält und ziehen für einen Augenblick den Hut vor den Menschen, die all die Jahre so viel Infrastruktur bereitgestellt haben. Jetzt aber genug von mir, der Stimme aus dem Off. In unserem Podcast sind dieses Mal die folgenden Beiträge gelandet. Die News schulen uns weiter in unserem Umgang mit Katastrophenmeldungen. Es gibt einen Vortrag auf Initiative der Revolutionären Perspektive Berlin zu Ingar Soltis Buch Innere Zeitenwende, abgerundet mit einem kleinen Ausflug ins Aktionscamp gegen die Rheinmetall-Waffenfabrik im Wedding. Die Polizsatire versucht euch die Absurditäten des politischen Schauspiels näher, Fragezeichen, Ausrufezeichen, zu bringen. Eine im wortwörtlichen Sinne Wanderreportage führt uns ein in die Geschichte der schwarz-roten Bergtage in der sächsischen Schweiz und damit auch in die Geschichte von Repression und Widerstand im NS-Deutschland am Beispiel der Region. Satirisch betrachtet wie immer unsere Rubrik Wo herrscht Anarchie, den Blätterwald und geleitet uns langsam zum Ende der Sendung.

0: Das Boot La Candona der zapatistischen Befreiungsarmee EZLN ist Mitte Juli in Kuba eingetroffen. An Bord waren Solaranlagen und Medikamente für kubanische Krankenhäuser. Die spanische Schwesternorganisation der EZLN, Open Arms, lieferte diese Hilfe ohne Bedingungen, ohne wirtschaftliche Forderungen. Kapitän Marcos deutete die Ankunft politisch. Die La Candona sei die kleinste, aber vollwertige Stimme einer globalen Familie derer, die gegen militärische, wirtschaftliche und rassistische Kriege Widerstand leisten. 5 Jahre nach der Atlantiküberquerung auf La Montaña erneuert die EZLN diese Form der Solidarität. Seit 25 Jahren betrieb das italienische Kollektiv Autistici Inventati eine der wenigen freien Infrastrukturen im Netz. Sie stellten E-Mail, Hosting und Kommunikationswerkzeuge für AktivistInnen, anarchistische Gruppen, Gewerkschaften und marginalisierte Gemeinschaften bereit. Ihre gesamte Arbeit beruhte auf dem Gedanken der digitalen Selbstverteidigung. Wem gehört die Technologie, wenn nicht denen, die sie gegen Unterdrückung einsetzen? Genau das machte AI zum Ziel. Am 27. August verhängte die US-Regierung gegen das Kollektiv eine Terrorismusdesignation, ein ideologischer Angriff auf eine Gruppe von Freiwilligen, die nie Gewalt ausgeübt haben. Die profane Anklage, sie würden antikapitalistische Strukturen unterstützen. AI antwortete kämpferisch: Antifaschismus und Antikapitalismus sind kein Terrorismus, protestieren ist kein Terrorismus. Doch 10 Tage später, am 6. September, verkündete das Kollektiv seine Schließung. Nicht aus Angst, sondern aus Verantwortung. AI konnte nicht länger ihre NutzerInnen der Repression aussetzen. Diese AktivistInnen, JournalistInnen und OrganisatorInnen wurden selbst zur Zielscheibe. Das Kollektiv erklärte, Zitat, wir können uns nicht in einen Kampf verwickeln, der die Leben dieser Menschen und ihre Nahestehenden gefährdet. Zitat Ende. AI endet nicht mit Kapitulation, sondern mit diesem Appell. Schaltet eure PCs aus, geht raus, kämpft, umarmt euch und bleibt menschlich. Wir hören auf, aber der Widerstand und die Ideen hören nicht auf. Die Bakunin-Hütte feiert ihr 100-jähriges Bestehen. Das Gelände auf dem Hohen Mars bei Meiningen ist ein seltenes materielles Zeugnis der anarcho-syndikalistischen Bewegung im deutschsprachigen Raum. ArbeiterInnen der FAUD gründeten die Hütte 1926 nach Jahren kollektiven Ackerbaus. Anfang der 1930er Jahre wurde sie zum Treffpunkt der ArbeiterInnenbewegung aus ganz Deutschland, finanziert durch gegenseitige Hilfe, Sachspenden und eine Sammelbüchse. Die GenossInnen stellten ein zerbrochenes Gewehr gegen Militarismus auf und legten Gedenksteine für Bakunin, Ferrer sowie Sacco und Vanzetti. Im August 1933 enteigneten die Nazis die Hütte. Die DDR nutzte sie später als Touristation, später als Polizeiübungsgelände. Nach 1989 reaktivierten AnarchistInnen aus Berlin und Meiningen den Ort durch Wiederaneignung. 2009 konnten sie die Hütte vom Bundesvermögensamt kaufen. Seit 2015 steht sie unter Denkmalschutz. Derzeit laufen Sanierungsarbeiten. Am Wochenende des 12. und 13. September gibt es Kulturprogramm, Führungen und die Möglichkeit zu zelten. Die Bewegung setzt wie vor 100 Jahren auf Solidarität. Über einen IT-Angriff auf Berliner Verwaltungsserver wurden am 7. September interne Leistungsbeschreibungen der Bullen veröffentlicht. Darin zeigt sich, die Berliner Polizei plant, das Rote Rathaus, das Abgeordnetenhaus und die Senatsverwaltung mit stationären Kameras, mobilen Kamerasystemen und Drohnen auszustatten. Alle kombiniert mit KI-gestützten Verhaltensscannern. Das System soll Bewegungsmuster erfassen und bei verdächtig klassifizierten Verhaltensweisen automatisch Alarm schlagen. Konkret als auffällig definiert sind zurückgelassene Gegenstände, das Betreten gesperrter Bereiche, aber auch langes Verharren ohne Anlass, langanhaltendes Fotografieren und wiederholtes Erscheinen. Also normale Verhaltensweisen von Menschen im öffentlichen Raum werden technisch zu Verdachtsmomenten erklärt. Das System darf dabei mit bis zu 25% Fehlalarmquote operieren. Und trotzdem will die Polizei die Überwachung auf Botschaften und weitere Orte ausweiten. Der Innenstaatssekretär kündigte bereits eine Expansion an. Ein Langzeitpilot in Mannheim läuft seit Jahren ohne öffentliche Evaluierung. Die Bullen planen die Inbetriebnahme für Ende diesen Jahres.
1: Für den folgenden Beitrag waren wir im Beiz und haben eine Veranstaltung der Gruppe Revolutionäre Perspektive Berlin mitgeschnitten. Revolutionäre Perspektive stellten das Buch Innere Zeitenwende von Ingar Solti vor. In dem Buch geht es um die Militarisierung von Gesellschaft und Alltagskultur in Deutschland. Außerdem haben wir bereits Mitte Juli das Aktionscamp gegen die Rheinmetall-Waffenfabrik im Berliner Stadtteil Wedding besucht.
2: Herzlich willkommen bei unserer Veranstaltung zum Thema Militarisierung der Gesellschaft und ihre Ursachen. Wir freuen uns sehr, dass Inga Solti heute hier ist und mit uns über den Umbau auf eine Art Kriegswirtschaft und über die Militarisierung als Klassenfrage sprechen will.
3: Also nochmal ein paar Infos zum Wert.
2: Es handelt sich um das Werk im Wedding, das ja Pierbock hieß und Autoteile produziert hat. Im Juli letzten Jahres dann umbenannt wurde in Rheinmetall Waffe Munitions GmbH. Und seitdem wird die Produktion umgestellt. Das wird das erste Mal sein, dass seit 1945 in Berlin wieder Rüstung produziert wird. Demnächst sollen die Arbeiterinnen dort Hülsen für Artilleriemunition, Artilleriegeschosse herstellen. Die werden dann von dort aus in das Rheinmetallwerk nach Unterlüß transportiert, um mit Sprengstoff gefüllt zu werden. Das Endprodukt wiegt dann ganze 45 Kilogramm. Die Geschosse sind ca. 90 cm lang und haben eine Reichweite von 30 bis 40 Kilometer. Wenn die detonieren, zerspringt der Stahlkörper in tausende Splitter. Der Stückpreis beträgt ca. 5000 Euro und bis nächstes Jahr soll die Produktion konzernweit von 70.000 auf über 1 Million Stück pro Jahr steigen. Die Munition wird bereits eingesetzt, und zwar seit 22 im Ukraine-Krieg und wurde auch schon in den Kriegen in Afghanistan 2001 und im Irak 2003 genutzt.
3: Was ist eure Motivation mitzumachen?
4: Wir fanden die Aktionstage auch besonders spannend, weil das irgendwie ein sehr geballtes Wochenende war, wo viele Aktionen stattgefunden haben. Ne? Also es gab irgendwie, Leute haben sich diese Waffen Fabrik irgendwie blockiert, haben sich vor der Straße festgeklebt. Es gab Demonstrationen an der Ecke zur Fabrik, und ich glaube, das macht Rheinmetall einen Riesendruck. Das merkt man auch. Ne? Also jetzt die Polizeipräsenz im Umkreis von dieser Fabrik hat massiv zugenommen in den letzten Monaten, und das ist maßgeblich zurückzuführen auf den Protest, der da irgendwie stattgefunden hat.
3: Ich denke, meine Main-Motivation mitzumachen ist so ein bisschen die Erkenntnis, dass Krieg am Ende etwas ist, was uns alle betrifft. Und wir sehen ja auch, wie krass unsere Gesellschaft immer mehr in diesen Militärkurs geht, wie dann an den Schulen Bundeswehrsoldaten versuchen, uns zu agitieren, wie man an den Bahnen die Werbung dafür sieht. Also man sieht ja einfach, wie krass unsere Gesellschaft gerade in eine Richtung shiftet, mit der wir absolut nicht in Ordnung sind.
5: Also Elemente der Militarisierung sind natürlich leicht umrissen. Also wir alle erleben das sicherlich. Man kann ja quasi da auch die Augen nicht mehr vorschließen. Also wir sehen es im Alltag. Ne? Wir sehen es, wenn wir mit der Straßenbahn fahren. Wir sehen es, wenn wir mit dem Bus fahren. Wir sehen es, wenn wir ICE auf freier Strecke stehen bleiben und da dann eben Uniformierte mit dem ICE fahren. Sie fahren uniformiert, weil wenn sie in Uniform fahren, können sie kostenlos fahren. Warum in Uniform? Naja, damit es normalisiert wird. Ne? Dass also eine Bevölkerung, für die die Armee immer ein Staat im Staat war, wo man also eher mit gefremdelt hat, also dass das jetzt plötzlich in der Gesellschaft höher angesehen wird. Ne? Das ist im Grunde das Ziel, auch tatsächlich das Militärische in der Gesellschaft zu normalisieren.
3: Welche Ziele habt ihr denn bei dem Herrn? Ich denke, hauptsächlich ein Ausdruck für Wut zu sein für die Menschen, ein Sprachrohr, eine Möglichkeit, sich zu sammeln und gemeinsam diese Wut auf die Straßen zu tragen und dann eben auch Widerstand zu leisten. Weil alleine können wir nicht so viel schaffen, aber wenn wir das alles gebündelt sammeln, dann haben wir die Möglichkeit, uns dem zu widersetzen. Und ich denke, das ist der Hauptfaktor dieses Bündnisses, diese Kräfte zu sammeln, zu bündeln und dann gemeinsam auf die Straße zu tragen und sich dem zu widersetzen, was gerade passiert.
6: Ich würde auch sagen, irgendwo gerade durch diese Lage im Park, wo dann ja viele Menschen irgendwie in der Freizeit verbringen und dann ein bisschen gelassener sind, dann dort auf die Menschen zuzugehen und irgendwo einen Raum zu geben, wie Möwe schon gesagt hat, sich darüber auszutauschen, aber auch die Menschen dafür zu mobilisieren, was es halt schlecht ist. Also viele Menschen haben das gar nicht auf dem Schirm, dass deren Nachbar bald Waffen produzieren wird.
3: Wie reagieren die Menschen denn, die ihr so anquatscht?
7: Ganz gemischt. Viel Frustration, viel Wut, viel auch das Gefühl von Machtlosigkeit, von was kann ich denn überhaupt machen, aber gleichzeitig ich möchte unbedingt etwas machen. Von allem ist die Stimmung ziemlich krass gegen dieses Werk und auch gegen die aktuelle Militarisierung, aber das ist eben auch mit einer massiven Angst verbunden.
5: Ist jetzt ja wirklich bemerkenswert, also die Zahlen, die wir jetzt bekommen haben, ne? 300.000 Briefe sind verschickt worden, also beziehungsweise 300.000 Bundeswehrformulare sind ausgefüllt worden, aber freiwillig gemeldet haben sich tatsächlich nur knapp über 500, ich glaube 513 war die Zahl, ne? Also 7%. Ne? Also das heißt, also offensichtlich verstehen sehr viele Leute auch den Widerspruch, ne? Auf der einen Seite, dass es heißt, Bundeswehr kommt eigentlich nur als Karriereförderer in die Schule, ne? Und die Bundeswehr, ich weiß nicht, ob ihr die 70 Gründe für die Bundeswehr kennt. Also das sind die Gründe, die da immer plakatiert werden. Unter anderem auch, wir als Bundeswehr sind die größte Friedensbewegung Deutschlands. Das Schlimme ist, dass viele Leute in Deutschland diese Logik sogar einleuchtet, ne? Also weil sozusagen, wenn Aufrüstung für Frieden sorgt, dann sind natürlich die, die aufrüsten, die größten Friedensaktivisten. Also, ne, das ist dann nicht das Camp, ne, das ist nicht Rheinmetall entwaffnen, sondern Rheinmetall ist der größte Friedensaktivist, weil eben die Waffen ja für Frieden sorgen, wie wir wissen, auch aus der Geschichte, kennen. Aber also, ne, offenbar sehen viele junge Leute oder kennen diesen Widerspruch, dass man einerseits sagt, die Bundeswehr ist eigentlich nur ein ganz normaler Arbeitgeber, als wäre das irgendwie ein Beamtenjob. Ja, da gibt es Jobsicherheit für die ganzen Menschen, die jetzt gerade als Berufseinsteiger nicht eingestellt werden. Wir haben ja eine extrem hohe Arbeitslosigkeit unter Berufseinsteigern und Einsteigerinnen. Auch also, ne, das, also die Bundeswehr Sozialaufstieg gewährleistet, ne, dass die Bundeswehr dir den Führerschein bezahlt und so weiter und so fort. Also auf der einen Seite sind ganz normaler öffentlicher Arbeitgeber, aber auf der anderen Seite sind wir schon nicht mehr im Frieden, sondern in der Vorkriegszeit. Dieser Sommer, Sönke Neitzel, man muss die Leute auch an ihren Prognosen messen, ne, irgendwie, Sönke Neitzel hat ja letztes Jahr gesagt, also dass der vergangene Sommer schon der letzte im Frieden sein dürfte. Also jetzt, ich musste daran denken, als wir am Wochenende jetzt so geschwitzt haben, ist es nicht jetzt schon der Sommer? Müsste jetzt nicht eigentlich schon Krieg sein? Aber das sozusagen, das fällt jungen Leuten, glaube ich, einfach auf, ne? Dass sie, dass einerseits gesagt wird, die Bundeswehr ist ein ganz normaler Arbeitgeber und andererseits ein Diskurs gefahren wird, naja, Russland steht morgen schon hier vor unserer Haustür und klopft da an. Und wenn wir jetzt nicht kriegstüchtig werden, dann Strack Zimmermann und Jens Spahn wortidentisch, dann müssten wir alle Russisch lernen, ne? So. Also es ist eine ziemlich systematische Militarisierung Deutschlands, angefangen mit der Aufrüstung und jetzt eben mit der Rekrutierung von Soldaten. Wohin das gehen soll, ist auch klar. Der Patrick Sensburg, der Vorsitzende des Reservistenverbandes, der hat gesagt, also wir müssten uns ehrlich machen, also die müssen sich ehrlich machen, dass im Kriegsfall eben der Verlust 1000 Soldaten am Tag bedeuten würde. Damit ist nicht gemeint 1000 Tote, aber 1000, die so verstümmelt sind oder traumatisiert sind oder was auch immer und tot, dass sie eben nicht mehr kämpfen können und entsprechend müsste man dann eben so eine entsprechend hohe Sollstärke bräuchte man dann eben auch im Reservistenverband. Also nicht nur bei der stehenden Truppe, sondern im Reservistenverband ebenfalls. Und daraus ergibt sich natürlich jetzt auch das Politikum, also dass wir eine Debatte bekommen über die Wiedereinführung der Wehrpflicht, was vielen Leuten aber eben auch klar macht, wie stark es da eine Durchstaatlichung der Gesellschaft gibt, ne? Also wie stark der Staat jetzt in die Gesellschaft eingreift und dass er den Anspruch hat, über die Leben der eigenen Bevölkerung, der eigenen Staatssubjekte, Subjekt heißt Unterwerfene, Subjackere, also der Staatsuntertanen und Unterworfenen, auf dieses Leben einen Zugriff zu haben. Das ist aber in dieser Gesellschaft auch noch nicht angekommen, ne? Also durch Staatlichung war bis vor kurzem das, was jeder Liberale wie der Teufel des Weihwasser gemieden hätte. Na, also wenn ihr euch erinnert an das, was uns in der Schule mitgegeben wurde, das ist, da gibt's den bösen Totalitarismus, na, von beiden Seiten, rot gleich braun. Und die haben die ganze Gesellschaft instrumentalisiert und politisiert. Und jetzt geht's darum, das Individuum vor dem bösen Staat zu schützen. Und am besten natürlich das Individuum, das ein Entrepreneur ist, na, also das, der Unternehmer. Und das war ja im Prinzip durch die Bank weg von der Frankfurter Schule über, ne, den Foucault bis Hannah Arendt war das eigentlich, ne, das Denken nach 45 nie wieder ein Staat, der in dieser Weise die Gesellschaft durchstaatlicht, ne, also Zugriff hat auf seine Bevölkerung und sie gegebenenfalls also auch über Leben und Tod entscheiden darf, ne. Und das erleben wir jetzt allerdings. Und da gibt's aber natürlich entsprechende Reibung, ne? Also ich habe an einer Stelle mal geschrieben, dass sich jetzt auch der Neoliberalismus rächt, ne? Also weil wenn du den Leuten 40 Jahre erzählst, also es gibt keine, ne, Margaret Thatcher, there's no such thing as society, there's only individuals and families. Ne? Also es gibt keine Gesellschaft, ihr habt alle keine Verantwortung für diese Gesellschaft, ne? Also ihr müsst nur eurem privaten Interesse folgen und sagen, eurem egoistischen Interessen folgen Und ihr habt keine Verantwortung für die Gesellschaft, für niemanden. Ne? Und wenn man das aber den Leuten 40 Jahre erzählt, dann überspitzt formuliert, könnten wir in eine Situation geraten, wo der Neoliberale von gestern eben der Wehrdienstverweigerer von heute und der Deserteur von morgen ist. Ne? Also das ist, glaube ich, auch etwas, woran man anknüpfen kann. Man hat das ja gesehen bei der Wehrdienstreform, also der Gesetzesnovellierung für den Wehrdienst, also wie groß der Aufschrei war, als dann klar war, dass jeder, der irgendwie ein Erasmus-Jahr machen will oder jeder, der irgendwie Work and Travel in Australien machen will, also wenn er männlich zwischen 17 und 47 ist und oder 46 und jeder, der jetzt nach der Hochzeit die Flitterwochen gehen will für mehr als 3 Monate, vielleicht eine Weltreise machen will, wenn er es sich leisten kann, da sorgt der Kapitalismus ja auch dafür, dass das nicht mehr so leicht ist, aber dass jeder sich bei der Bundeswehr abmelden muss. Ne? Und da war der Aufschrei natürlich groß, einfach weil es als eine krasse Einschränkung der Freiheit wahrgenommen wird. Da will ich jetzt auf die Klassenfrage zu sprechen kommen, also dieser Aufrüstung, die ergibt sich eben dadurch, dass die Vorstellung der Sozialdemokratie war, okay, wir heben die Schuldenbremse auf und dann können wir uns beides leisten, Gewehre und Butter. Ne? Also wir können verhindern, dass es einen Gegensatz gibt von Kampfflugzeugen und Kitas oder Schützenpanzern und Schulen. Und tatsächlich haben wir aber jetzt diesen Gegensatz. Ne? Und zwar deswegen, weil natürlich ist es möglich, diese Aufrüstung später zu bezahlen. So, ne? Dass man im Grunde sich verschuldet und also durch die Aufhebung der Schuldenbremse und dass die jetzt nicht die Kindeskinder sind, wahrscheinlich auch nicht die Kinder, sondern man selber, aber irgendwann später im Leben. So, ne? In der Hoffnung vielleicht auch, dass das Wirtschaftsmodell sich erholt und dass man das dann auch wieder zurückzahlen kann. Das Problem ist natürlich für alle, die ihr jemals Fänge der Banken geraten seid, weil ihr irgendeinen Kredit abbezahlen musstet. Also man zahlt ja nicht nur das Geld ab, was man sich leiht, sondern eben auch Zinseszins darauf. Ne? Und die müssen aber aus dem laufenden Haushalt bestritten werden. Und damit ergibt sich eben ein immer höherer Posten im Bundeshaushalt, der diese Schulden bedient. Ne? Also und der Chefökonom von Verdi, Dirk Hirschel, der hat das berechnet für jetzt die kommenden Jahre, also dass die Schuldenlast, also ne, die Zinstilgung 2025 30 Milliarden betrug und bis 2028 sich verdoppeln wird auf 60 Milliarden. 60 Milliarden ist was, das könnte im Rahmen bleiben, wenn es ein relativ hohes Wirtschaftswachstum gibt. Wir wissen, dass es das nicht geben wird, durch die Rüstungswirtschaft nicht. Aber selbst wenn es das wäre, es ist halt nicht der einzige Posten. Weil es ist ja auch nicht zum ersten Mal in kapitalistischen Krisen. Wir haben die größte Systemkrise des Kapitalismus, also mindestens seit den 70er Jahren, wenn nicht seit den 30er Jahren. Das ist die vierte große Systemkrise. Wer muss die Krise managen? Also das macht immer der Staat. Und wir erleben ja, dass der Staat immer stärker dann auch Gelder aufgewendet hat, um diese Krisen des Kapitalismus in irgendeiner Weise einzudämmen. Das waren die Bankenrettung in der globalen Finanzkrise, es war der Schutzschirm für die Unternehmen während der Corona-Krise. Und das heißt also, all diese Mittel, die da aufgenommen wurden über Schulden, gerade in Deutschland, wo die Schuldenbremse gilt, aber wir haben ja auch diese Formen auf europäischer Ebene, ne? Die Maastricht-Kriterien, als sie eingeführt wurden.
8: Gab es da auch Menschen, die für die Waffenfabrik waren?
4: Auf jeden Fall. Also wir hören da auch regelmäßig kritische Stimmen. Ich meine, es ist ja, ich glaube, Leute konsumieren da einfach unterschiedliche Medien, bekommen ihre Informationen aus unterschiedlichen Kreisen. Und auf jeden Fall gibt es Leute, die das irgendwie befürworten, die irgendwie denken, okay, diese Waffenfabrik ist irgendwie maßgeblich verknüpft mit unserer Verteidigungsfähigkeit, die das jetzt irgendwie brauchen würde in der geopolitischen Zeit, in der wir leben. Wir haben da eine andere Meinung und ich finde es trotzdem fruchtbar, sich da irgendwie drüber auszutauschen, Argumente auszutauschen und einfach ins Gespräch zu kommen. Vielleicht bleibt ja irgendwie ein Argument kleben, vielleicht kann man ja auch irgendwie Leute umstimmen, was die Waffenproduktion angeht.
5: An der Militarismusfrage wird sich sehr viel entzünden. Und ich glaube, die Aufgabe des Antimilitarismus neben all der ganzen Diskussion, die ja auch entscheidend ist, also Waffen sorgen nicht für Frieden, die reduzieren die Kriegsgefahr nicht, sie steigern die Kriegsgefahr. Ne? Wir schaukeln uns gerade hoch in einen direkten Krieg mit Russland. Also ich bin immer noch davon überzeugt, dass keine der beiden Seiten Interesse hat, einen Krieg gegen den anderen zu führen. Aber also es wäre eher ein Schlafwandeln, was da passiert. Der deutsche Imperialismus hat andere Ziele. Also die Aufrüstung ist ein klares Ziel des deutschen Imperialismus, aber nicht ein direkter Krieg mit Russland. Aber es, also die zunehmende Beteiligung, na, aktive Beteiligung, macht es wahrscheinlicher, dass es zu einem Krieg im Baltikum kommt oder dass es eskaliert durch eben Vergeltungsaktionen gegenüber jetzt Drohnenproduktion auf dem europäischen Kontinent. Russland gehört natürlich auch zu Europa, aber in den europäischen NATO-Staaten. Aber also das ist alles wichtig, diese Diskussion zu führen, ne, zu sagen, also den Militarismus auf seiner engeren Ebene zu kritisieren. Dazu gehört auch ganz klar, davon bin ich fest überzeugt, man wird den Kampf da auch nicht gewinnen, wenn man nicht den Mythos zerstört, dass Russland, wenn es könnte, morgen Düsseldorf und Bordeaux einverleiben würde, ne? So, also weil der dann tatsächlich zu so einer Lähmung führt, ne? Wo die Leute dann sagen, ich erlebe das bei den Gewerkschaften immer wieder, also ja, ich komme ja eigentlich auch aus der Friedensbewegung und diese Aufrüstung, ja, ich sehe das ja auch, dass das irgendwie zu Sozialkürzungen führt, aber andererseits dieser Putin und na, und das also führt letztlich zu auch, dass man das Thema meidet, weil es gibt keine einfache Antwort, glaubt man, und engagiert sich dann vor allem auch nicht antimilitaristisch. Ne?
3: Das Camp ausschließlich lokalen Bezug oder geht es auch um andere Orte?
6: Also ich würde sagen, prinzipiell schon, wir sagen ja auch immer ein bisschen, ist auch so ein Spruch von uns gegen Waffenfabriken und Wedding, aber auch überall auf der Welt. Deswegen klar, wir machen uns jetzt gegen diese Waffenfabrik ganz, ganz stark, aber das heißt nicht, dass der Kampf jetzt gewonnen ist, wenn die Waffenfabrik in Brandenburg verlegt wird oder sowas. Also am Ende des Tages haben wir hier noch das Glück irgendwo, dass es mitten in der Stadt ist, auch in einem vergleichsweise stabilen Bezirk, wo wir dann gut die Leute dagegen agitieren können. Aber das heißt nicht, dass der Kampf jetzt nur mit dieser einen Waffenfabrik gewonnen ist.
3: Ich denke, am Ende lässt sich das gut zusammenfassen, mit vom Wedding in die Welt tragen. Hier fangen wir an, hier haben die Leute einen Bezug von, hier passiert das direkt nebenan. Und daran lernt man dann, hey, ich kann etwas dagegen machen. Und dadurch gibt es dann auch die Möglichkeit, sich größer zu organisieren. Weil gerade diese internationalen Konflikte dann ja noch mal mehr das Gefühl geben von, ich kann aber gar nichts machen, weil ich bin ja gar nicht da. Und wenn man aber den Nachbarn hat, dann kann man da anknüpfen und sagen, hey, das passiert hier und das, was hier passiert, betrifft diese Länder, in denen diese Kriege stattfinden. Und damit schafft man einfach eine Verbindung zu dem, was nebenan passiert.
9: Wo wünschen sich denn anschließend, die mitmachen wollen?
6: Ich würde sagen, wir haben ja...
3: in unserem Nachbarschaftscafé.
6: Also die Menschen können entweder in unser Nachbarschaftscafé kommen, den ersten Samstag im Monat, oder zu einem unserer Unterstützer im Plena, wie wir uns dann auf verschiedenen Ebenen austauschen können, gerade auf den Unterstützerplänen, dann auch darüber reden können, wie diese Menschen bei uns mitmachen können und sich zusammen mit uns gegen diese Fabrik stark machen können.
3: Ich denke, am Ende ist auch immer eine gute Anlaufstelle. Wir sind ja ein sehr breit gefächertes Bündnis, da kann man auch einfach gucken, hey, welche Gruppe passt zu meinem Themenschwerpunkt am besten und sich dann da vor Ort organisieren.
9: Nur mal angenommen, ich würde komplett woanders wohnen. Könnte ich da auch irgendwie helfen oder ist das eher so nur vor Ort?
3: Auf jeden Fall. Ich meine, die Antikriegsbewegung ist eine riesige Bewegung. Wir haben quasi überall Kleingruppen oder größere Gruppen, die dagegen aufstehen, die sich dagegen organisieren. Das kann man, wo man wohnt, ganz gemütlich nebenan machen. Oder auch Social Media, wenn man das Haus nicht verlassen möchte, weil man die Kapazitäten nicht hat oder chronisch erkrankt ist. Dann kann man auch immer unsere Beiträge liken, zu posten, zu gucken, sich informiert zu halten, andere Leute zu informieren. Genau.
10: Deutschland und Europa brennen. Und was machen wir jetzt?
11: Erstmal prüfen, ob die Feuerwehr ausreichend ausgestattet ist.
10: Aha. Und der Klimawandel?
11: Der ist auch dabei.
10: Als was?
11: Als Einsatzgrund.
10: Also, es wird heißer, trockener, Wald brennt leichter. Und dann schicken wir die Feuerwehr.
11: Genau.
10: Das ist ja beruhigend.
11: Sehr. Wir haben das Feuer zwar nicht abgeschafft, aber wir haben einen organisatorischen Umgang damit gefunden.
10: Das klingt nach moderner Klimapolitik.
11: Eigentlich eher nach Klimaanpassung.
10: Was ist der Unterschied?
11: Ja, Klimaschutz fragt, warum wird es heißer?
10: Und Klimaanpassung?
11: Warum haben wir noch nicht genug Löschtechnik?
10: Ach.
11: Man kann die Ursache also stehen lassen und stattdessen die Folgen verwalten.
10: Das ist effizient.
11: Vor allem für die politische Sprache.
10: Wie meinst du das?
11: Weil wir müssen uns an die Klimakrise anpassen, viel angenehmer klingt als wir müssen unsere Wirtschafts- und Produktionsweise verändern.
10: Weil Anpassung so nach Wanderschuhen klingt.
11: Und Veränderung nach Eigentumsverhältnissen.
10: Apropos Eigentum. Was passiert, wenn der Wald brennt?
11: Dann wird aus der Eigentumsfrage sehr schnell eine Gemeinschaftsaufgabe.
10: Interessant.
11: Ja. Gewinne können EigentümerInnen haben, der Rauch hat eher demokratische Teilhabe.
10: Das ist ja eine spannende Eigentumsform.
11: Welche?
10: Privat, solange es sich lohnt. Gemeinsames Problem, sobald es brennt.
11: Willkommen im Wald der sozialen Marktwirtschaft.
10: Aber die einzelnen Brände haben doch auch menschliche Auslöser.
11: Natürlich.
10: Dann sind doch die Menschen schuld.
11: An einem konkreten Feuer kann menschliches Verhalten eine Rolle spielen.
10: Also doch Mensch gegen Wald.
11: Nein, das wäre zu einfach.
10: Warum?
11: Weil ein Auslöser noch nicht erklärt, warum aus einem Feuer unter bestimmten Bedingungen eine Katastrophe werden kann.
10: Hitze und Trockenheit?
11: Ganz genau.
10: Das heißt, eine Person legt das Feuer.
11: Und das Klima entscheidet mit, wie freundlich die Umgebung darauf dann reagieren wird.
10: Ein ziemlich unfreundliches Klima.
11: Ja, der Mensch bringt das Streichholz. Die Klimakrise liefert die Gebrauchsanweisung für den Großbrand.
10: Und politisch?
11: Da wird gern über das Streichholz gesprochen.
10: Weil man dann eine schuldige Person hat.
11: Genau. Dann muss man nicht so lange über die Strukturen reden, in denen Wald genutzt, Land bewirtschaftet und Emissionen produziert werden. Friedrich Merz hat Urlaub.
10: Schon wieder?
11: Ja, aber keine Sorge, er arbeitet natürlich trotzdem.
10: Im Urlaub?
11: Natürlich, der Mann möchte schließlich nicht, dass irgendjemand denkt, ein Kanzler könnte Freizeit haben.
10: Das wäre ja auch ein gefährlicher Gedanke.
11: Vor allem für die Leute, denen Merz ständig erklärt, sie müssten mehr arbeiten.
10: Ach ja. Die sollen länger arbeiten, damit Deutschland wieder leistungsfähig wird.
11: Genau.
10: Und Merz?
11: Der arbeitet im Urlaub.
10: Also gleiche Regeln für alle?
11: Fast.
10: Was heißt fast?
11: Die einen sollen ihre Arbeitszeit verlängern, der andere kann seine Arbeitszeit einfach zum Urlaub erklären.
10: Das ist aber ungerecht.
11: Nicht ungerecht, leistungsgerecht.
10: Was ist der Unterschied?
11: Bei der Leistungsgerechtigkeit entscheidet nicht jeder selbst, wie viel seine Leistung wert ist.
10: Wer entscheidet dann?
11: Menschen, die offenbar sehr gut darin sind, ihre eigene Leistung zu bewerten.
10: Und die Leistung der anderen?
11: Da gibt es ein bewährtes Instrument. Mehr arbeiten.
10: Für wen?
11: Für die, die unten stehen.
10: Und für die oben?
11: Mehr Verantwortung.
10: Das klingt nach Arbeit.
11: Ist es auch, aber Arbeit mit besserem Blick auf die Urlaubsliege.
10: Merz kämpft also gegen die Faulheit der Unterschicht?
11: Sagen wir mal so. Er kämpft gegen die Vorstellung, dass Menschen mit wenig Geld auch ein Recht auf Zeit haben könnten.
10: Aber Zeit kann man doch nicht essen.
11: Eben. Deshalb ist sie für Menschen ohne Geld trotzdem das Wertvollste, was sie besitzen.
10: Und genau davon sollen sie mehr hergeben.
11: Das ist die Idee.
10: Mehr Arbeitszeit.
11: Mehr Lebenszeit für die Arbeit.
10: Und weniger Zeit für sich.
11: Dafür gibt es den Begriff Leistung.
10: Und Merz?
11: Hat Urlaub.
10: Aber arbeitet.
11: Yep.
10: Und deshalb ist sein Urlaub kein richtiger Urlaub.
11: Doch, für ihn schon.
10: Und für die anderen?
11: Für die anderen ist Urlaub offenbar eine Charakterfrage.
10: Wie bitte?
11: Wer wenig arbeitet, braucht Disziplin. Wer viel verdient, braucht Erholung oder so.
10: Das ist aber eine interessante Moral.
11: Kapitalismus hat viele Religionen. Das ist eine davon.
10: Und das Arbeitsgebot?
11: Hat sogar einen Gottesdienst.
10: Wann?
11: Montags morgens.
10: Und wo?
11: Im Büro.
10: Und was predigt der Kanzler?
11: Mehr arbeiten.
10: Und was macht er?
11: Urlaub.
10: Mit Arbeit.
11: Natürlich.
10: Dann ist Merz vielleicht gar nicht das Problem.
11: Nein.
10: Vielleicht ist er einfach das perfekte Produkt seiner eigenen Arbeitsideologie.
11: Wie meinst du das?
10: Er hat die Arbeitswelt so konsequent verstanden, dass selbst sein Urlaub noch Leistung sein muss.
11: Das ist fast schon beeindruckend.
10: Und die Unterschicht?
11: Die darf sich jetzt auch erholen.
10: Wirklich?
11: Yep.
10: Wann?
11: Nach Feierabend.
10: Und wann ist Feierabend?
11: Wenn die Wirtschaft wieder läuft.
10: Und wann läuft sie wieder?
11: Wenn alle mehr arbeiten.
10: Außer Merz.
11: Der arbeitet ja schon.
10: Im Urlaub.
11: Genau.
10: Dann kann die Unterschicht ja beruhigt sein.
11: Warum?
10: Der Klassenkampf macht schließlich auch mal Ferien.
11: Nicht der Klassenkampf.
10: Sondern?
11: Nur der Klassenkämpfer.
10: Also, die CDU hat ein neues Erziehungsprogramm?
11: Genau, sehr modern. Man nennt es, wie kriegen wir die CDU konservativer?
10: Und wie?
11: Indem man der AfD Geld gibt.
10: Ach, das klingt nach politischer Pädagogik.
11: Ja, Bernd Prange, CDU-Bürgermeister aus Sachsen-Anhalt, hat der AfD 10.000 Euro gespendet und zur Wahl der AfD aufgerufen.
10: Moment, ein CDU-Mann spendet der Konkurrenz?
11: Konkurrenz ist ein bürgerliches Wort. Prange nennt es offenbar Erziehungsmaßnahme.
10: Er will also, dass die AfD stärker wird, damit die CDU merkt, dass sie konservativer werden muss?
11: Genau.
10: Und wenn das nicht funktioniert?
11: Dann wird die AfD noch stärker.
10: Und dann?
11: Dann wird die CDU noch konservativer.
10: Und wenn sie dann immer noch nicht zufrieden ist?
11: Dann spendet man wahrscheinlich nochmal.
10: Das ist ja ein erstaunliches politisches Bildungskonzept.
11: Ja, früher hieß es, wählt uns, damit wir regieren.
10: Und heute?
11: Wählt unsere Konkurrenz, damit wir uns verändern.
10: Das klingt fast wie eine Paartherapie.
11: Nur, dass am Ende nicht beide glücklich sind, sondern eine Partei die absolute Mehrheit will.
10: Prange wünscht sich also tatsächlich eine starke AfD?
11: Seine Spende und seine Wahlempfehlungen gehen jedenfalls genau in diese Richtung. Und damit landet die CDU bei einer interessanten Frage. Was ist eigentlich gefährlicher, die AfD als Gegnerin oder die eigene Idee, sie könnte der CDU beim Konservativwerden helfen?
10: Das ist ja wie eine Feuerwehr, die dem Brand Benzin hinzufügt.
11: Nein, viel besser. Eine Feuerwehr, die dem Brand 10.000 Euro gibt und sie sagt, mach mal richtig Druck, Schätzelein, sonst lernen die da drüben das nie.
10: Aber die CDU hat doch diese Brandmauer.
11: Eher so eine moderne Brandmauer. Tragend für die politische Kommunikation, aber mit einer ziemlich großzügigen Eingangstür für 10.000 Euro.
10: Und was lernt die AfD daraus?
11: Dass man manchmal gar nicht anklopfen muss.
10: Warum?
11: Weil die Brandmauer von innen bezahlt wird.
10: Na dann, gute Erziehung.
11: Yep. Und wenn die CDU danach noch konservativer werden möchte, kennt sie jetzt ja den Weg zum Geldautomaten.

0: aktiv. Es wurden Menschen, die vor dem NS-Terror fliehen mussten, nach Tschechien gebracht und linke Literatur, Flugblätter und Zeitungen, aber auch Waffen aus Tschechien über die Grenze ins Deutsche Reich transportiert, um widerständige Gruppen damit zu versorgen oder sich besser schützen zu können. Außerdem wurde Geld für die Rote Hilfe gesammelt, um Familien von inhaftierten Genossinnen helfen zu können. Wir gehen weiter durch Sebnitztal. Wenig später erreichen wir ein paar unscheinbare Felsen im Wald. Dort fanden AktivistInnen der schwarz-roten BergsteigerInnen vor einigen Jahren versteckte Hinterlassenschaften einer kommunistischen Widerstandsgruppe.
1: Im April 2020 wurde sozusagen in der Felsspalte, die ich den meisten von euch gerade gezeigt habe, eben so eine Art ja, KPD-Archiv gefunden, wurde, was eben höchstwahrscheinlich von den Gruppen versteckt wurde, über die wir vorhin geredet haben. Und zwar waren zwei Leute von uns, die jetzt gar nicht mehr hier aktiv sind, die waren einfach zum Klettern hier unterwegs und auf dem Weg zwischen zwei Felsen haben die halt auf dem Boden so Schnipsel gefunden und haben die aufgehoben aus Umweltschutzgründen und halt dann irgendwie gesehen, dass das irgendwelche, ja, also es wurde, glaube ich, Rote Hilfe hatten sie irgendwo schon gesehen und ich weiß gar nicht, was noch, aber jedenfalls war dann erst die Vermutung, dass es irgendwelche DDR-Publikationen sind, die halt irgendwo hier, keine Ahnung, zerfetzt oder sonst was wurden. Und die haben aber dann immer mehr gefunden und hatten dann langsam so ein bisschen Blut gelegt, um zu gucken, wo das sozusagen ist und haben eben rundherum, also die waren sogar auf der Rückseite von den Felsen schon. Wir haben halt rundherum überall alles abgesucht und dann nach einer ganzen Weile eben in dieser Felsspalte das Zeug gefunden. Dann wurde auch relativ schnell klar, dass es halt eben deutlich älter ist. Und es war schon ein sehr überraschender Fund und ein abgefahrener Tag. Ich weiß noch, also ich wurde dann auch noch angerufen von dem einen. Dann war sofort klar, gut, okay, am nächsten Tag müssen wir auf jeden Fall dann nochmal hin und das angucken. Und dann wurde schon noch mit, ich glaube, mit dem Landesamt auch schon an dem Tag telefoniert und mit anderen Leuten, die sich so ein bisschen hier mit der Forschung von so Bergsteigen und NS beschäftigen, angerufen und eben angeguckt. Und genau, es hat sich halt eben herausgestellt, dass ganz viele Schriften von der KPD, also so, wie Anweisungen an die Ortsgruppen und so waren dabei. Dann war ganz viel so verschiedene Schriften, also genau, Sachen von der Roten Hilfe, also so verschiedene Broschüren, Soli-Postkarten, KPD-Propaganda-Broschüren, Texte und Broschüren von Rosa Luxemburg. Es gab auch eine Broschüre von Magnus Hirschfeld zu Methoden der Gefängnisverhütung. Genau, eben einige Mitteilungen an KPD-Ortsgruppen. Und da war das letzte Datum, was wir gefunden haben, eben aus dem Juni 1932. Weswegen wir auch davon ausgehen, dass das wahrscheinlich schon irgendwann Mitte, Ende 32 versteckt wurde. Was auch gut sein kann, also es fing ja schon vor 33 gegen die KPD-Repressionsdruck an und die Wahrscheinlichkeit von einem Verbot wurde immer höher und genau, also es wurde sich ja auch schon vorbereitet auf die Illegalität. Also das, wir gehen sozusagen davon aus, dass es einfach schon 32 versteckt wurde. Genau, von Materialien von der Roten Gewerkschaftsopposition und auch Schriften der Rote Textilarbeiter, was auch so ein, ja, nochmal darauf hinweist, dass es sicherlich Verbindung auch zu der Fabrik in Kohlmühle bestand. Und tatsächlich war eben ein Briefumschlag auch an Max Richter adressiert. Also der Max Richter, von dem ich vorhin erzählt habe, also der hier gewohnt hat in Kohlmühle.
0: Weiter geht's im Fluss entlang. An einer Biegung des Sebnitzbaches haben die schwarz-roten BergsteigerInnen zusammen mit der Nationalparkverwaltung Gedenktafeln aufgestellt. Im Außenlager Schwalbe 3 des KZ Flossenbürg waren von Februar 1945 an 250 Personen, größtenteils aus Italien und Russland, aber auch aus Belgien, Polen und dem Deutschen Reich interniert. Der Alltag der Häftlinge dort war von schwerer Arbeit geprägt. Schließlich sollten in den Sandstein Stollen getrieben werden, um Produktionsstätten für Flugbenzin zu errichten. Das Ende des Krieges machte diesen Plänen jedoch einen Strich durch die Rechnung. Anfang April wurden die Inhaftierten auf einen Todesmarsch gezwungen, der aber schon nach 3 Tagen endete. Einigen Personen gelang die Flucht, viele starben an Krankheit und Entkräftung. Einige wurden beim Fluchtversuch erschossen. Von den 250 Personen wurden am Ende nur etwa 80 durch die Rote Armee befreit.

0: Der nächste Tag. Mein Wecker klingelt. Und ich schlüpfe aus meinem Zelt. Es ist 6 Uhr morgens. Nur wenige Menschen machen sich zu einer gemeinsamen Wanderung vor dem Frühstück auf. Wenig später sind wir am Rand des Nationalparks unterwegs und laufen auf dem berühmten Malerweg an der Schwarzbergaussicht vorbei zum Aussichtspunkt Bastei. Wir wollen dort sein, bevor die großen Tourischaren dort auftauchen. Auf der windigen Aussichtsplattform angekommen, erklärt eine Person der schwarz-roten BergsteigerInnen die Aussicht, aber auch die Bedeutung der Bastei.
1: Was mich hier tatsächlich an der Bastei dauerhaft immer so faszinierte, war, dass unser Blick wurde hier in gewissen sozusagen Richtungen gelenkt. Das ist eigentlich gar keine sozusagen

0: natürliche Situation. Das ist eigentlich sehr künstlich entstanden und hat gewisse sozusagen historische Kontinuität und hat auch gewisse so Funktion, weil dieser Blick erzeugt uns auch als gewisse, wie gesagt, Subjektposition, und es ermöglicht uns auch gewisse sozusagen Erzählungen, Aussagen und Wahrnehmungen, welche dann so zirkulieren können zwischen uns als, als Personen, aber auch als Kollektiven. Und so ist diese Bastei nicht nur etwas wie so Landschaftsstück, aber Bastei, diese Bastei-Aussicht macht auch Landschaft sichtbar auf spezifische Weise. Und ich würde gerne hier über so zwei spezifische Weisen erzählen, aus meiner Perspektive als wanderbegeisterte Person und aus meiner Perspektive als Antifaschist. Also schon vor über 200 Jahren zog es Besucherinnen vom Raten zur Aussicht vom Kanapé. Das ist eine solche so Ort, sagen wir an der anderen Seite, hinter dieser Stein, hinter dieser Bastei-Brücke. Und zum sogenannten Felsen des Neurathener Felsentors, damals vom, noch vom Ort Raten aus. Wer zu diesem Bastei-Aussicht wollte, also hier, musste eigentlich so ganz kompliziert irgendwie so da gehen über diese Vogeltelle. Also das ist solche so Aufstiegsstelle, welche zu diesem Ort hier so führt. Und es gab damals tatsächlich keine Brücke für. Es wurde eigentlich gebaut im Jahr 1826, erst als hölzerne Brücke. Und zwar über sozusagen so Reste von einem, von einer Brücke, welche zu dem Felsenburg führte. Und über diese Schlucht, welche Mardetelle heißt. Diese Schlucht heißt Mardetelle. Und im Jahr 1849 war diese Steinbrücke, diese hölzerne Brücke baufällig, und es wurde eine steinere Brücke dann eingerichtet im Jahr 1851, und zwar von den Architekten Frommherz Lebegott Marx. Das war tatsächlich auch Autor von dieser Dreikönigskirche als Architekt in Dresden. Und sie überspannt die Schlucht mit 7 Bögen auf Länge 56,5 Meter und ist 3 Meter breit. Und jetzt tatsächlich, Zitation, fegt sich mit ihrem feingliedrigen Mauerwerk harmonisch in die Felsenlandschaft ein. Ja, und warum will ich überhaupt über diese antifaschistische Perspektive sprechen? Weil in dem, wie die NS-Gewaltlandschaft sichtbar machen, durchbrechen wir auch die scheinbar neutrale, romantisierte TouristInnen-Perspektive und legen eine verdrehte Realität frei. Das ist super wichtig für mich. Landschaft für uns war nicht nur Rückzugsort, sondern auch Kulisse, Durchgangsraum und Infrastrukturgewalt. Und diese Gewalt zu sehen, heißt auch genau diese NS-Landschaft aus der Bastei zu sehen. Das heißt, was wir hier alles so theoretisch sehen können aus dieser Perspektive, ist nochmal Elbe, sage ich, welche sich zwischen Protektorat Böhmen und Mähren tatsächlich aus dieser Route hat funktioniert, und da wurden unzählige Menschen und Güter bewegt, und das werde ich später bei dem Schwarzberg-Aussicht erzählen. Und was wir hier auch zum Beispiel sehen, oder was wir hier sehen, so systematischer, die Richtung sehen wir, Teil von Pirna, und Pirna war eine tatsächlich von Stellen, wo in Frontfest der Standgefängnis Pirna, Schmiedestraße 8, schon am 5. März 1933, das heißt wirklich buchstäblich ein paar Wochen nach der Machtübernahme, eine so Folterstelle entstanden ist. Dann in Pirna SA-Kaserne, das selber ist im März 1933, das ist auch eine Haft- und Folterstelle für politische Gegnerinnen, entstanden. In Struppen war es tatsächlich, ich glaube, diese Häuser da an dem Plateau, wir sehen hier die Wellen, an der rechten Seite, an der linken Seite dann, diese andere Teil mit Bahnhof, und hoch an diesem Plateau sind die ein paar Häuser, und ich glaube, das ist Struppen, wo von März bis Mai 1933 gab es da eine Anlage, genau das alte Schlossgebäude durch die SA wurde als Haftanstalt genutzt. Und da gab es tatsächlich auch eine so Widerstandsgeschichte, die würde ich gerne hier kurz erzählen. RFB, Rotfrontkämpferbund, Mitglied Arthur Thiermann, der gelangt da, und mit Hilfe seiner Mithäftlinge konnte er flüchten. Die mitinhaftierte KPD-Lehrerin Elisabeth Hartmann aus Struppen erinnerte sich dann später. Auf dem Kalenderblatt steht der 9. März 1933. Es ist abends. Der Schlüssel im Schloss einer alten Tür knarrt. Ein SA-Wachposten reißt sie auf und unter Schimpfworten wird mit einigen kräftigen Fußtritt der Kommunist Arthur Dillmann aus Ebenheit in den schon dämmerigen Raum zu seinen Leidensgefährten hineingestoßen. Die nun folgenden Tage wurden für den Genossen sehr schwer, denn die SA-Schergen misshandelten ihn furchtbar. Um den weiteren Qualen zu entgegen, reifte ihm ein Fluchtplan. Diesen Plan besprach er eingehend mit der Genossin Elisabeth Hartmann. Sie war bereit, das Vorhaben von Arthur zu unterstützen. Seine mitgefangenen Genossen und Freunde unterrichteten ihn über die Räumlichkeiten des alten Schlosses, in dem sie untergebracht worden waren, und über die Gewohnheit der faschistischen Wachmannschaften bei der Postenablösung. Während der Postenablösung blieb die Haustür unbewacht. Mit einer abgebrochenen Klinge des Taschenmessers lockerte Genosse Thielmann die Schrauben des Zimmerschlosses. Als vom nahen Kirchturm die Glocke der Uhr viermal angeschlagen hatte, gelang ihm die Flucht in die Freiheit. Sein Weg führte ihn über die Elbleite nach Weißig, von da über Thürmsdorf nach Langenhennersdorf und Rosenthal in die Tschechische Republik, in die Tschechoslowakei. Im Volkshaus in Tisa, das ist da bei den Tschechinskis Nischnik eigentlich, Tisa direkt, fand er Unterkunft. Das war auch ein wichtiger Ort für diese antifaschistische Grenzarbeit in dieser Zeit. Hier traf er die emigrierten Genossen Walter Richter aus Doma. Über Walter Richter haben wir auch gestern gehört. Gerhard Hartmann aus Stücken, Alfred Vater aus Neuendorf und andere. Also der hat dann übelst viel weiter organisiert, illegale Grenztransporte, und war eigentlich dann 1935 nach Verrat im Rahmen eines Literaturtransportes von Grenzpolizei und SS gestellt und bei anschließendem Vorgefecht ebenso wie zwei seiner Genossen erschossen. Aber trotzdem, also nach seiner Flucht hat er einfach weitergemacht, hier direkt in der Nähe. Eigentlich können wir das sehen, wo er war und wo er dann weiter tätig war. Und zwei Jahre später hat er eigentlich sein Leben verloren.
1: Zurück im Camp frage ich noch einmal genau nach, was es mit den Bergtagen auf sich hat.
2: Die Schwarz-Roten Bergtage sind ein selbstorganisiertes Camp in der Sächsischen Schweiz. Und das wird ausgerichtet von den Schwarz-Roten Bergsteigerinnen. Und das Besondere ist, dass die Wanderungen zu Erinnerungsorten und auf historischen Routen anbieten. Und das Ganze findet sozusagen so rundherum statt, mit Inputs zu NS-Verbrechen und genau dem Widerstand dagegen. Und dann gibt es auch Inputs zu jüdischem Leben. Das Ganze ist gespickt mit Biografien. Und genau, weil das Ganze in der Sächsischen Schweiz stattfindet, genau, hat man dabei auch noch sehr, sehr schöne Aussichten. Auf dem Camp selbst, also sozusagen, wenn man nicht auf Wanderungen ist, gibt es Filme, die sozusagen thematisch daran anschließen abends. Oder es gibt einen Workshop-Tag, wo man selbst sozusagen auch Workshops anbieten kann in Rücksprache mit den schwarz-roten BergsteigerInnen. Und man erfährt dann zum Beispiel, wie dieses Jahr, was über irgendwie die antifaschistische Bewegung in Tschechien, aber auch genau zu, sag mal, ja, so thematischen Randthemen, sowas wie geschichtliche Datenverarbeitung ist zum Beispiel auch da. Also genau, man findet einfach genau Gleichgesinnte dort, und das ist genau, findet einmal jährlich statt. Ja, und ist eins der schönsten Camps für mich. Es ist vor allen Dingen ein Ort der Vernetzung und der Geselligkeit. Genau, ich treffe dort andere treue Besucherinnen, genau, überregional, also nicht nur aus Sachsen, aber auch halt internationale FreundInnen durch die Nähe auch zu Tschechien. Und es ist, ja, eine familiäre Atmosphäre dort, und genau, einfach dieses Wiedersehen, das bedeutet mir super viel. Und wie ich ja auch schon sagte, genau, dieses Treffen von Gleichgesinnten. Es ist natürlich auch ein anarchistisches Camp und hat dadurch eben auch eine große Bedeutung. Und ich würde sagen, für die Gegend, oder das Besondere da ist auch, dass man sozusagen in der Gegend halt mit stabilen politischen Leuten unterwegs sein kann, weil diese Gegend ist ja politisch sehr zweigeteilt, um es mal so zu sagen. Die fällt ja sehr durch eine hohe AfD-Wählerinnenschaft auf. Und das ist eben auch sehr, sehr cool, da mit einer guten, großen Gruppe da irgendwie unterwegs zu sein. die Bergtage fanden 2015 das erste Mal statt. Und das Ziel war, erstmal günstig Urlaub zusammen zu machen und aber auch so die geschichtliche Forschung, die Leute damals schon gemacht haben, irgendwie zu teilen. Und so, ich würde sagen, aber um so zu verstehen, wie das irgendwie entstehen konnte, muss man schon erwähnen, dass es, ja, ich glaube, ab 2009 oder so das libertäre Netzwerk in Dresden gab. Das ist damals so ein, ich würde sagen, loser, anarchistischer Zusammenschluss oder so eine Vernetzung aus verschiedenen Gruppen gewesen und zum Beispiel eben auch der sogenannte Arbeitskreis Freizeit, der auch so andere Camps organisiert hat und aus dem hat sich halt sozusagen so eine Gruppe gefunden, die dann eben das erste damals noch Wanderseminar organisiert hat und 2015 hat das Ganze dann aber schon stattgefunden, als es so an die FAU angegliedert war, sage ich mal. Insgesamt, ja, es ist einfach diese Verbindung genau aus Urlaub und Input und zusammen lernen und sich kennenlernen.
1: Leute treffen, sich vernetzen, wandern, Gedenkarbeit. Hier werde ich sicher auch in den nächsten Jahren wieder zu finden sein.
3: Ich denke, ihr könnt euch die Idee dahinter ableiten. Wir hören jetzt den Song Extremist von DJ Payne One und Soul von deren Album No God, No Country. Bevor uns dann satirisch betrachtet unsere Rubrik Wo herrscht Anarchie durch den Blätterwald langsam zum Ende der Sendung geleitet.

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2: Da sind wir wieder und wir legen gleich los mit unserer satirischen Presseschau. In der Mallorca-Zeitung lesen wir
3: Anarchie in Rot.
2: Was? Wie?
3: 22.000 Menschen liefern sich Spaniens größte Tomatenschlacht.
2: Ach so, wir dachten schon, was kommt denn jetzt für ein verwirrter Artikel?
3: Wer sich mal wieder so richtig gehen lassen möchte, Dampf ablassen, tun, was sonst verboten ist und ordentlich Spaß haben will, der wäre heute in der kleinen spanischen Stadt Buñol richtig am Platz. Denn dort steigt, wie jeden letzten Mittwoch im August, die traditionelle La Tomatina, bei der sich tausende Teilnehmer aus aller Welt mit tonnenweise matschigen Tomaten bewerfen.
2: Da kommen wir doch gleich zu unserem Anarchie-Check. Dampf ablassen? Check. Tun, was verboten ist? Check. Ordentlich Spaß haben? Check. Was lesen wir noch?
3: Ähnlich wie beim Karneval in Deutschland sind die Regeln des Alltags für kurze Zeit außer Kraft gesetzt. Nur alles viel wilder. Anarchie in Rot.
2: Den Karnevalsvergleich verstehen wir jetzt nicht, aber Regeln wild außer Kraft zu setzen, ist auf jeden Fall ein guter erster Schritt. Danach sollten wir das einmal im Monat machen, einmal in der Woche, einmal am Tag, bis die Anarchie unsere aller Leben erfasst hat. Wir kommen zum Schnelldurchlauf durch Artikel, die hinter der Paywall versteckt sind. In der Allgäuer Zeitung wird uns versprochen,
3: in diesem neuen Café in Füssen herrscht Anarchie auf der Speisekarte.
2: Cool, was gibt's dort genau?
3: Aus dem goldenen Stäbchen wurde Jams. Serviert werden im Jams unter anderem pochierte Eier mit Schinken, philippinischem Brot und einer Art Sauce Hollandaise. Außerdem können belegte Sauerteigbrote mit Pilzen, Trüffelöl, Petersilie und Parmesan genossen werden.
2: Das ist auf jeden Fall ziemlich crazy und könnte als anarchisch durchgehen. Wir hoffen jedoch, dass die ganzen Speisen auf Spenden bzw. Pay What You Can Basis angeboten werden. Weiter geht's mit der Lausitzer Rundschau, die provokante Frage stellt.
3: Russland oder linke Anarchie? Die Spurensuche beginnt.
2: Nun, immerhin wird hier geklärt, dass keine Anarchokapitalistinnen gemeint sind. Sehr vorbildlich. Weiter heißt es dort.
3: Nach dem Sabotageakt auf ein Umspannwerk in Jenschwalde rätseln Experten über die Täter. Linksextreme hatten zuvor eine Aktionswoche gegen den Staat ausgerufen. Warum trotzdem Zweifel bleiben?
2: Tja, wie diese Zweifel aussehen, können wir nicht lesen. Eine Aktionswoche gegen den Staat könnte man aber natürlich unterstützen. Super, dass die Rundschau extra darauf aufmerksam macht. Ist ja nicht so einfach, so eine Info in einem bürgerlichen Blatt unterzubringen. Chapeau. Und schließlich geht es um Tagesspiegel. Dort lesen wir:
3: Die Parteienlandschaft im Berliner Bezirk Friedrichshain-Kreuzberg ist vielfältig. Selbstgemachte Plakate haben Tradition. Die Kleinstpartei, Bergpartei, die Überpartei, B-Sternchen, verwendet ausschließlich handgemalte, im Siebdruckverfahren produzierte Unikate.
2: Das klingt sehr liebevoll.
3: Über 40 Plakate und Aufsteller wurden in wochenlanger Handarbeit produziert. Es sollen politische Botschaften mit viel Ironie verbreitet werden.
2: Wie zum Beispiel ein Spruch, der speziell auf Berlin gemünzt ist: Fahrräder brennen nicht. Doch eigentlich ist das keine Wahlwerbung. Denn, so der Tagesspiegel,
3: obwohl die Partei in Friedrichshain-Kreuzberg bei den Zweitstimmen angekreuzt werden kann, möchte sie eigentlich nicht gewählt werden, sondern das Parteiensystem auflösen hin zur Anarchie und Selbstverwaltung.
2: Ein sehr löbliches Ziel, wozu Wählen nun auch nichts Entscheidendes leisten würde. Zum Schluss überrascht uns die Taz mit der Überschrift:
3: Benjamin, du lieber Anarchist.
2: Wer ist da bloß gemeint?
3: Die Bundeszentrale für politische Bildung soll Linksextremismus mehr in den Fokus nehmen. Dabei sind schon Benjamin Blümchen und Bibi Blocksberg zu links.
2: Ein Bild im Artikel zeigt Benjamin Blümchen und seine Freundinnen. Untertitelt ist das Ganze mit:
3: So sehen Linksextremisten aus. Benjamin Blümchen und seine Komplizen.
2: Es geht um einen Artikel der Bundeszentrale für politische Bildung, der bereits von 2005 ist, mit dem die Taz jedoch belegen will, wie weit die Abgrenzung der Bundeszentrale gegen, aus ihrer Sicht, zu linke Positionen zurückreicht. Zu dem angesprochenen Artikel heißt es denn auch:
3: Der Autor bemängelt, dass die Geschichten von Benjamin Bibi und ihren FreundInnen häufig Bezug zu politischen Themen wie Umweltproblemen nehmen. Und sich die HeldInnen dieser Geschichten, die Vorbilder der leicht beeinflussbaren Kinder, stets politisch positionieren. Und zwar, verflixt nochmal, immer auf der Seite der Gerechtigkeit und im Interesse des Gemeinwohls.
2: Nee, das geht nicht.
3: Absichtlich werde Kindern dabei in frühen Jahren vermittelt, dass es moralisch richtig sei, sich für Umweltschutz einzusetzen oder für arme Klassenkameraden gemeinschaftlich Geld zu sammeln, damit auch diese mit auf die Klassenfahrt fahren können.
2: Ach je, das geht natürlich zu weit. Kinder dazu zu indoktrinieren, sich für die Umwelt und die Mitmenschen einzusetzen, das geht so gar nicht. Aber es geht offenbar noch krasser.
3: Besonders schlimm sei jedoch, dass PolitikerInnen und die Polizei stets als Gegner des Gemeinwohls dargestellt würden.
2: Polizei und Politik, wie kann man die bitteschön in einem solchen Licht erscheinen lassen? Aber Spaß beiseite. Wir sind ja selten mit der Taz einer Meinung, aber das ist auf jeden Fall etwas, das uns bald blühen könnte, wenn es so weitergeht, dass vielleicht nicht schon die Masse, aber in jedem Fall große Massen heim ins Reich wollen und sich daran machen, der Alternative für Deutschland oder gegen Deutschland ist beides eigentlich bekloppt, denn Deutschland muss weiterhin sterben, jedenfalls der AfD den Weg an die Macht zu ebnen. In diesem Sinne, organisiert euch, bildet Banden und verbreitet die Anarchie auf all euren Wegen.
1: Noch einmal die Stimme aus dem Off. Wir freuen uns immer über Feedback. Kontaktiert uns über eine Mail an aradio-berlin@riseup.net oder ihr findet uns auch bei Mastodon unter @aradio_berlin@kollektiva.social. Es lohnt sich übrigens sowieso immer, aber eben auch speziell wegen unserem Merch ab und zu im Späti in der Lenorstraße 5 in Berlin-Neukölln vorbeizuschauen. Falls ihr ab und zu Langeweile habt und gerne mal wieder ein paar Leute treffen würdet, übrigens ganz im Sinne der Schlussworte von Autistici Inventati, hier ist, was wir euch dazu vorschlagen können. Vom 2. bis 4. Oktober findet ein anarchistisches Treffen in München statt und bereits etwas früher, nämlich vom 18. bis zum 20. September, eine Tagung gegen Herrschaft und Hierarchie in Wien.
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Einheitskultur ist eine ethische Forderung. Wir müssen der gesamten Menschheit eine Botschaft bringen. Wir müssen sie lehren, ihre halb erstickten Körper von allem zu befreien, damit sie wieder atmen können. Kleider sind des Menschen Feind. Ohne Kleider gäbe es keine Krankheiten und keine Kriege. Ich frage Sie, können Sie sich zwei feindliche Armeen auf dem Schlachtfeld vorstellen? Ohne Uniform und vollkommen nackt? Sie gleichen sich wie Brüder und niemand kann Freund von Feind unterscheiden.

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